wegen eines versuchten Staatsstreichs in Haft. Die politische Lage in Peru ist instabil. In den letzten 10 Jahren gab es 8 Wechsel an der Spitze des Landes. Damit in die Schweiz. Auf den Autobahnen rund um Bern hat es am Abend gleich 10 Verkehrsunfälle gegeben. 5 Personen wurden verletzt, wie die Berner Polizei meldet. Auf der A12 in Richtung Freiburg kam es zu einer Massenkarambolage. Der betroffene Abschnitt war während mehrerer Stunden gesperrt. Zum Zeitpunkt der Unfälle zog eine Gewitterfront über die Region westlich von Bern. Inwiefern das Wetter mit den Unfällen in Zusammenhang steht, ist nicht bekannt. Dann zum Sport. Die Schweizer Eishockey-Nationalmannschaft ist erfolgreich in die Heimweltmeisterschaft gestartet. Die Schweizer gewannen in Zürich gegen die USA mit 3:1, vor allem dank 2 Toren gleich zu Beginn des Spiels. Weiter geht's für die Schweiz heute Samstagabend mit dem 2. Gruppenspiel gegen Lettland. Und das Wetter heute Samstag, bewölkte und sonnige Phasen wechseln sich ab. Vielerorts wird es auch mal nass, mit Schnee ab rund 1100 Metern. Die Höchstwerte liegen bei 13 Grad. Und im Süden ist es heute meist sonnig bei 20 Grad. Das waren Nachrichten von Radio SRF, verantwortlich Lukas Siegfried.

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Die Nachrichten von SRF um 3 mit Lukas Siegfried. Die Waffenruhe zwischen Israel und der Hisbollah-Miliz im Libanon werde verlängert, das melden die USA. Und zwar um 45 Tage, wie ein Sprecher des US-Außenministeriums sagt. Dies sei das Resultat einer erneuten Gesprächsrunde zwischen israelischen und libanesischen Regierungsvertretern in Washington. Israel und die Hisbollah haben sich bisher nicht dazu geäußert. Die aktuelle Waffenruhe würde am Sonntag ablaufen. Trotz der Vereinbarung haben sich Israel und die Hisbollah zuletzt immer wieder beschossen. Die staatliche libanesische Nachrichtenagentur meldet, dass bei einem israelischen Luftangriff gestern 6 Menschen getötet worden seien, darunter 3 Rettungssanitäter. Die israelische Seite hat sich bisher nicht dazu geäußert. Weiter mit 2 Meldungen vom Sport. Die Schweizer Eishockey-Nationalmannschaft ist mit einem Sieg in die Heimweltmeisterschaft gestartet. Die Schweizer gewannen in Zürich gegen die USA mit 3:1. Heute treffen sie im 2. Gruppenspiel auf Lettland. Und Fußball, der FC Vaduz steigt in die höchste Schweizer Liga, die Super League, auf. Die Liechtensteiner besiegten im letzten Spiel der Saison Wiel mit 3:1 und überholen damit noch den FC Aarau, der gegen Yverdon 2:2 spielte. Aarau spielt nun in der Barrage gegen die Grasshoppers. An den Solothurner Literaturtagen ist die französisch-schweizerische Autorin Corinne Desarçons mit dem Grand Prix Littérature 2026 ausgezeichnet worden. Kulturministerin Elisabeth Baumschneider hat ihr die Auszeichnung am Abend überreicht. Mit dem Grand Prix wird das literarische Schaffen der Autorin gewürdigt. Die Übergabe ist einer der Höhepunkte der Literaturtage. In ihrer Laudatio wurde Baumschneider politisch und hat sich zur SVP-Initiative gegen eine 10-Millionen-Schweiz geäußert, über die am 14. Juni abgestimmt wird. Das Wetter heute Samstag, bewölkte und sonnige Phasen wechseln sich ab, vielerorts wird es auch mal nass, mit Schnee ab rund 1100 Metern. Die Höchstwerte liegen bei 13 Grad. Im Süden ist es meist sonnig bei 20 Grad. Das waren Nachrichten von Radio SRF, verantwortlich Lukas Siegfried.

0: Die Nachrichten von SRF um 4 mit Lukas Siegfried. Die Demokratische Partei darf im US-Bundesstaat Virginia die Grenzen der Wahlkreise nicht neu ziehen. Das oberste Gericht in den USA, der Supreme Court, hat ihren Antrag abgewiesen. Die Demokraten wollten im Hinblick auf die Zwischenwahlen im kommenden November die Grenzen der Wahlkreise so verschieben, dass sie bessere Chancen auf Sitzgewinne haben. Die Wahlberechtigten in Virginia haben den geänderten Wahlkreisen im April zugestimmt. Ein Gericht erklärte die Wahl aber kurze Zeit später für ungültig und der Supreme Court bestätigt das jetzt. Ähnliche Bestrebungen, die Wahlkreise neu zu ziehen, laufen auch in anderen US-Bundesstaaten auf demokratischer wie auf republikanischer Seite. Mehr als ein Monat nach der Präsidentschaftswahl in Peru liegen jetzt offizielle Resultate vor. Die konservative Kandidatin Keiko Fujimori erreichte mit 17% die meisten Stimmen, vor dem linken Roberto Sanchez mit 12%. Damit kommt es am 7. Juni zur Stichwahl zwischen diesen beiden. Fujimori ist die Tochter des früheren Präsidenten Alberto Fujimori. Er wurde wegen Menschenrechtsverletzungen verurteilt. Und Sanchez war Minister in der Regierung von Ex-Präsident Pedro Castillo. Dieser sitzt wegen eines versuchten Staatsstreichs in Haft. Die politische Lage in Peru ist instabil. In den letzten 10 Jahren gab es 8 Wechsel an der Spitze des Landes. Dann zum Eishockey. Die Schweiz ist erfolgreich in die Heimweltmeisterschaft gestartet. Die Schweizer gewannen am Abend in Zürich gegen die USA mit 3:1. Dies vor allem dank 2 Toren gleich zu Beginn des Spiels. Verteidiger Janis Moser zeigte sich zufrieden mit der Leistung der Schweizer.
1: Sicher ein guter Start gewesen. Das erste Goal so früh hilft natürlich. Und dann ein gutes erstes Drittel. Und dann im zweiten und im dritten hatte ich das Gefühl, es könnte noch ein bisschen geradliniger sein, aber ich glaube, für den Start ist es sicher nicht so schlecht gewesen.
0: Im anderen Spiel des Abends gewann Tschechien gegen Dänemark mit 4:1. Der Blick aufs Wetter heute Samstag. Bewölkte und sonnige Phasen wechseln sich ab. Vielerorts wird es auch mal nass, mit Schnee ab rund 1100 Metern. Die Höchstwerte liegen bei 13 Grad. Und im Süden wird es heute meist sonnig bei 20 Grad. Das waren Nachrichten von Radio SRF, verantwortlich Lukas Siegfried. SRF Verkehrsinfo von 4.02 Uhr. Vorsicht auf der A9 Lausanne Richtung Vevey. Beim Criblet-Tunnel besteht Gefahr wegen eines Pannenfahrzeugs. Ein Fahrstreifen ist blockiert.

SRF Verkehrsinfo von 4.32 Uhr. Vorsicht in der Westschweiz auf der A9 Lausanne Richtung Vevey. In der Höhe Kriblet-Tunnel besteht Gefahr wegen eines Pannenfahrzeugs. Der Fahrstreifen ist blockiert.

0: Die Nachrichten von SRF um 5 mit Lukas Siegfried und diesen Schwerpunkten. Im Nahen Osten soll die Waffenruhe zwischen Israel und der Hisbollah im Libanon verlängert werden, sagt zumindest die US-Regierung. Die US-Demokraten dürfen die Wahlkreisgrenzen im Bundesstaat Virginia nicht neu ziehen. Und im Eishockey startet die Schweiz mit einem Sieg in die Heimweltmeisterschaft. Das Wetter, der Samstag wird teils bewölkt und nass, teilweise aber auch sonnig. Die Waffenruhe zwischen Israel und der Hisbollah-Miliz im Libanon werde verlängert, das melden die USA, und zwar um 45 Tage, wie ein Sprecher des US-Außenministeriums sagt. Dies sei das Resultat einer erneuten Gesprächsrunde zwischen israelischen und libanesischen Regierungsvertretern in Washington. Israel und die Hisbollah haben sich bisher nicht dazu geäußert. Die aktuelle Waffenruhe würde morgen Sonntag ablaufen. Trotz der Vereinbarung haben sich Israel und die Hisbollah zuletzt immer wieder beschossen. Die staatliche libanesische Nachrichtenagentur meldet, dass bei einem israelischen Luftangriff gestern 6 Menschen getötet worden seien, darunter 3 Rettungssanitäter. Die israelische Seite hat sich bisher nicht dazu geäußert. Die Demokratische Partei im US-Bundesstaat Virginia darf die Grenzen der Wahlkreise nicht neu ziehen. Das oberste Gericht in den USA, der Supreme Court, hat ihren Antrag abgewiesen. Die Demokraten wollten im Hinblick auf die Zwischenwahlen im kommenden November die Grenzen der Wahlkreise so verschieben, dass sie bessere Chancen auf Sitzgewinne haben. Die Wahlberechtigten in Virginia haben den geänderten Wahlkreisen im April zugestimmt. Ein Gericht erklärte die Wahl aber kurze Zeit später für ungültig und der Supreme Court bestätigt das jetzt. Ähnliche Bestrebungen, die Wahlkreise neu zu ziehen, laufen auch in anderen US-Bundesstaaten, sowohl auf demokratischer wie auch auf republikanischer Seite. Wir bleiben gleich im Ausland mit 2 Meldungen in der Übersicht. In Peru kommt es in 3 Wochen zu einer Stichwahl zwischen der konservativen Keiko Fujimori und dem linken Roberto Sanchez um das Präsidentschaftsamt. Die beiden hatten im ersten Wahlgang am meisten Stimmen bekommen. Die politische Lage in Peru ist instabil. In den letzten 10 Jahren gab es 8 Wechsel an der Spitze des Landes. Und die Weltgesundheitsorganisation WHO gibt erst einmal Entwarnung in Bezug auf das Hantavirus, das auf einem Kreuzfahrtschiff ausgebrochen war. Genetische Analysen zeigten, dass es sich bei dem Erreger nicht um eine aggressivere oder leichter übertragbare Mutation handle, sagt die WHO. Der Politiker der britischen Labour-Partei, Andy Burnham, darf sich für einen Sitz im Parlament bewerben. Die Leitung der Sozialdemokratischen Partei hat Burnham grünes Licht dafür gegeben, wie ein Sprecher sagt. Burnham ist derzeit Stadtpräsident von Manchester. Er gilt als aussichtsreichster Kandidat für eine mögliche Nachfolge von Premierminister Keir Starmer. Damit Burnham neuer Regierungschef werden könnte, muss er zuerst den Sprung ins Parlament in London schaffen. Starmer ist in der eigenen Partei zunehmend unter Druck geraten, nachdem Labour bei den Regionalwahlen letzte Woche viele Sitze verloren hat, fordern mehr als 70 Abgeordnete seinen Rücktritt. Zum Eishockey. Die Schweiz ist erfolgreich in die Heimweltmeisterschaft gestartet. Die Schweizer gewannen am Abend in Zürich gegen die USA mit 3:1, vor allem dank 2 Toren gleich zu Beginn des Spiels. Der Schweizer Trainer Jan Gadieu ist zufrieden, sieht aber auch noch Verbesserungspotenzial. Sein Team sei zu Beginn etwas nervös gewesen.
1: Man hat es ein bisschen heute Morgen gespürt, aber ich glaube, die Gruppe hat sehr viel Charakter gezeigt und nach den ersten paar Minuten, die Nervosität ist weggegangen, dank der Intensität, wir haben gebracht und auch dieses ersten schnellen Tor hat uns geholfen.
0: Weiter geht's für die Schweiz heute Abend mit dem 2. Gruppenspiel gegen Lettland. Und im Fußball ist der FC Vaduz zurück in der Super League. Die Liechtensteiner gewinnen das letzte Saisonspiel auswärts gegen Wiel mit 3:1 und überholen damit Aarau, das zu Hause gegen Yverdon 2:2 spielt. Damit wird Aarau in der Barrage auf die Zürcher Grasshoppers treffen. Das Hinspiel findet am Montag in Aarau statt. An den Solothurner Literaturtagen ist die französisch-schweizerische Autorin Corinne Desarsons mit dem Grand Prix Littérature 2026 ausgezeichnet worden. Kulturministerin Elisabeth Baumschneider hat ihr die Auszeichnung am Abend in Solothurn überreicht. Mit dem Grand Prix wird das literarische Schaffen der Autorin gewürdigt. In ihrer Laudatio wurde Bomschneider auch politisch und hat sich zur SVP-Initiative gegen eine 10-Millionen-Schweiz geäußert, über die am 14. Juni abgestimmt wird. Das Wetter, bewölkte und sonnige Phasen wechseln sich ab. Vielerorts wird es auch mal nass, mit Schnee ab rund 1100 Metern. Die Höchstwerte liegen bei 13 Grad. Im Süden ist es mit Nordwind meist sonnig bei 20 Grad. Das waren Nachrichten von Radio SRF, verantwortlich Lukas Siegfried.

0: Nachrichten von SRF um 6 mit David Burkhardt. Israel und der Libanon verlängern ihre Waffenruhe, das heißt es aus dem US-Außenministerium. Die Schweiz startet mit einem Sieg gegen die USA in die Eishockey-Heim-WM. Heute wartet Lettland. Das Wetter, heute Wolken, sonnige Phasen und Schauer im Wechsel bei 13 Grad, im Süden sonnig bei 20 Grad. Die Waffenruhe zwischen Israel und der Hisbollah-Miliz im Libanon werde verlängert, und zwar um 45 Tage, das sagt ein Sprecher des US-Außenministeriums. Dies sei das Resultat einer erneuten Gesprächsrunde zwischen israelischen und libanesischen Regierungsvertretern in Washington. Israel und die Hisbollah haben sich bisher nicht dazu geäußert. Die aktuelle Waffenruhe würde am Sonntag ablaufen. Trotz der Vereinbarung haben sich Israel und die Hisbollah zuletzt immer wieder beschossen. Die staatliche libanesische Nachrichtenagentur meldet, dass bei einem israelischen Luftangriff mindestens 6 Menschen getötet worden seien, darunter 3 Rettungssanitäter. Die israelische Seite hat sich bisher nicht dazu geäußert. Verkaufen die USA weitere Waffen an Taiwan oder nicht? US-Präsident Donald Trump lässt die Entscheidung darüber noch offen und will sie als Druckmittel gegen China nutzen. Es sei ein sehr guter Trumpf für Verhandlungen, sagte Trump dem Sender Fox News nach seiner China-Reise. Schon während des Rückflugs von Peking nach Washington sagte Trump, dass er in nächster Zeit eine Entscheidung über Waffenlieferungen treffen werde. China lehnt solche Waffenverkäufe ab, da es Taiwan als sein Staatsgebiet betrachtet und für sich beansprucht. Der stellvertretende taiwanische Außenminister sagte laut der Nachrichtenagentur Reuters, Waffenverkäufe der USA seien schon immer ein Eckpfeiler des Friedens in der Region gewesen. Man bleibe weiterhin mit den USA im Austausch. Die Demokratische Partei darf im US-Bundesstaat Virginia die Grenzen der Wahlkreise definitiv nicht neu ziehen. Das oberste Gericht in den USA, der Supreme Court, hat ihren Antrag abgewiesen. Die Demokraten wollten im Hinblick auf die Zwischenwahlen im kommenden November die Grenzen der Wahlkreise so verschieben, dass sie bessere Chancen auf Sitzgewinne haben. Die Wahlberechtigten in Virginia haben den geänderten Wahlkreisen im April zugestimmt. Ein Gericht erklärt die Wahl aber kurze Zeit später für ungültig. Der Supreme Court bestätigt dies jetzt. Ähnliche Bestrebungen, die Wahlkreise neu zu ziehen, laufen auch in anderen US-Bundesstaaten, auf demokratischer wie auch auf republikanischer Seite. Wir bleiben im Ausland mit 2 Meldungen in der Übersicht. In Peru kommt es in 3 Wochen zu einer Stichwahl zwischen der konservativen Keiko Fujimori und dem linken Roberto Sanchez. Die beiden hatten im ersten Wahlgang die meisten Stimmen bekommen. Die politische Lage in Peru ist instabil. In den letzten 10 Jahren gab es 8 Wechsel an der Spitze des Landes. Und die Weltgesundheitsorganisation WHO gibt erst einmal Entwarnung in Bezug auf das Hantavirus, das auf einem Kreuzfahrtschiff ausgebrochen war. Genetische Analyse zeigten, dass es sich bei dem Erreger nicht um eine aggressivere oder leichter übertragbare Mutation handle, sagt die WHO. Damit zum Sport, zum Eishockey. Die Schweiz ist erfolgreich in die Heimweltmeisterschaft gestartet. Die Schweizer gewannen in Zürich gegen die USA mit 3:1, vor allem dank 2 Toren gleich zu Beginn des Spiels. Der Schweizer Trainer Jan Gadieu ist zufrieden, sieht aber auch noch Verbesserungspotenzial. Das Team sei zu Beginn etwas nervös gewesen, so Gadieu.
1: Man hat es ein bisschen heute Morgen gespürt, aber ich glaube, die Gruppe hat sehr viel Charakter gezeigt und nach den ersten paar Minuten, die Nervosität ist weggegangen, dank der Intensität, wir haben gebracht und auch dieses ersten schnellen Tor hat uns geholfen.
0: Weiter geht es für die Schweiz bereits heute Abend mit dem 2. Gruppenspiel gegen Lettland. Und Fußball, der FC Vaduz ist zurück in der Super League. Die Liechtensteiner gewinnen das letzte Saisonspiel auswärts gegen den FC Wiel 3:1 und überholen damit den FC Aarau, der zu Hause gegen Yverdon 2:2 unentschieden spielt. Damit wird Aarau in der Barrage auf die Grasshoppers treffen. Das Hinspiel findet am Montag in Aarau statt. Der US-Schauspieler John Travolta ist an den Filmfestspielen in Cannes ausgezeichnet worden mit einer Ehrenpalme für sein Lebenswerk. Die Ehrung erfolgte überraschend, kurz vor der Weltpremiere des ersten Films, bei dem Travolta Regie führte. Travolta erklärte auf der Bühne, die Ehrenpalme bedeute ihm mehr als ein Oscar und sprach von einem zutiefst bewegenden Moment für ihn und einer ganz besonderen Nacht.
2: Oh my God! This is a humbling moment. Humbling moment. So thank you, Terry, from the bottom of my heart.
0: Travoltas Film wird in Cannes außerhalb des Wettbewerbs gezeigt. Das Werk basiert auf einem Kinderbuch, das der Schauspieler 1997 selbst geschrieben hatte. Soweit die Meldung.
3: Roman Brogli von SRF Media, guten Morgen.
4: Guten Morgen, Mario.
3: Und wie kalt ist der Morgen?
4: Das ist etwa bei 4-5 Grad im Mittelland jetzt, also schon recht frisch. Und auch am Nachmittag wird es nochmal eher kühl für die Jahreszeit. Es gibt etwa 12 Grad. Immerhin ist es minim mehr, als wir es in den letzten Tagen hatten. Es liegt vor allem daran, dass es heute auch wieder ein bisschen längere sonnige Phasen zwischen den Wolken gibt. Richtig sicher vor einem Platzregen ist man heute trotzdem nicht. Vor allem am Nachmittag kann es die wieder geben.
3: SRF Verkehrsinformation von 6.06 Uhr zurzeit keine Meldungen. Gute Fahrt.
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3: Also, wir nehmen mit einen frischen, frühen Samstagmorgen, aber eigentlich alles auf Kurs. Freuen wir uns über den Auftakt von der Schweiz an der WM im eigenen Land. Ist okay, alles gut gekommen. Wir freuen uns auf einen ESC, auch ohne Schweiz, maximal unterhaltend zur Song Contest heute Abend live aus Wien. Und ich freue mich, dass wir zusammen vorwärts gehen in den Samstag. Der Mario Turiani hier, guten Tag.
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zweimal München geben zum frühen Samstagmorgen. Katy Perry, I Kissed the Girl, geht vorher und hier die grosse Kiss und I Was Made for Loving You. Samstag, der 16. Mai, der SRF3-Hörer Dani von Ehlingen ist am Flughafen, ist am Anstehen, fliegt auf Madrid und wundert sich über ganz viele andere Leute, die Schlangen stehen am Flughafen, zum Schweizer Uhr kaufen, ein limitiertes Modell. Ja, Marketing ist alles. Es haben 500 Leute und etwa 200 Uhren. Früh aufstehen können alle gut rechnen, nicht ganz alle. Was nehmen wir mit zwischen den Tagen? Oh ja, gestern gestartet, oder? Die Eishockey-Weltmeisterschaft nach vor unserer Haustür in Zürich und Freiburg. Und in knapp einem Monat ist es dann nicht das Eis, sondern der Rasen, der gilt. Am 11. Juni wird an der WM in Kanada, in Mexiko und in den USA geschüttet. Gut, vielleicht ist das auch vor eurer Haustür. Ich weiss nicht, wo ihr seid, wenn ihr neu mit dort hinten zuhört. Wer seid ihr? Wo seid ihr? Kurze Nachricht ins Studio 079 308 33 33 an den Atlantik. Gut, also WM dort hinten und klar gibt es den WM-Song dazu. Und Boots 1000, wer ist wieder am Start? Sie ist es wieder. Shakira. Shakira ist wieder da und liefert mit «Die, Die» der offizielle WM-Song. «Die, Die» vom italienischen «Los geht's, komm, komm, komm!» Schöne Gedanken, so ist Italien auch noch ein bisschen an dieser WM mit dabei. Shakira, die Frau von der WM-Fußballhymne, sie mischelt schon zum vierten Mal mit in diesem WM-Zyklus. 2016, da war es «Hips Don't Lie», was sie bei der Abschlusszeremonie beigesteuert hat. Dann für die WM Südafrika habe ich angespielt Waka Waka, dann WM 2014 Brasilien, dort war es La La La. Und jetzt eben Die Die, was sich ein bisschen durchzieht. Einfach zu schauen, alles kurze Songtitel, super Fankurve tauglich. Shakira featuring Burna Boy, hier ist Die Die, die WM-Hymne von diesem Jahr.

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Shakira featuring Burna Boy. Die Die. Offiziell WM-Song für die Fußball-WM in gutem Monat mitgeschrieben. Vielleicht hat man es ein bisschen gehört, mitgeschrieben und mitproduziert. Bei diesem Song hat übrigens der Ed Sheeran. Guten Morgen, Schweiz. Am 20 ab 6.

0: Schweizer Stimme, die unterdessen in Berlin daheim ist, hat auch The Voice of Germany gewonnen. Paula Dalla Corte aus der Ostschweiz, Rust Disguise. In Sachen junge Schweizer Stimme, diesen Monat im Mai hören wir sie gerne.
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0: Shawn Mendes und Stitches. Es geht vorwärts an diesem frühen Samstagmorgen. Es ist 6:30 Uhr, Kurznachrichten mit dem David Burkhardt.
1: Die Waffenruhe zwischen Israel und der Hisbollah-Miliz im Libanon werde verlängert, und zwar um 45 Tage. Das sagt ein Sprecher des US-Außenministeriums. Israel und die Hisbollah haben sich bisher nicht dazu geäußert. Die aktuelle Waffenruhe würde morgen Sonntag auslaufen. US-Präsident Donald Trump lässt den Entscheid über weitere Waffenlieferungen an Taiwan offen. Das Thema sei ein gutes Druckmittel in den Verhandlungen mit China, so Trump. China lehnt solche Waffenverkäufe ab, da es Taiwan als sein Staatsgebiet betrachtet und für sich beansprucht. Die USA sind Taiwans wichtigster militärischer Unterstützer. Die Schweizer Eishockey-Nationalmannschaft startet mit einem Sieg in die Heim-WM. In Zürich bezwingen die Schweizer die USA mit 3:1. Heute Abend trifft die Schweiz im zweiten Spiel auf Lettland.
2: Roman Brogli von SRF Meteo. Ich frage nicht zu dem 16. Mai, wo schneit es heute?
3: In Adelboden oder in Andermatten könnte es durchaus schneien. Am Alpen-Nordhang entlang, da wird es nämlich jetzt ab und zu mal nass heute. Und Schneefallgrenze ist wirklich zwischen 1000 und 1400 Meter, also auf der Höhe von diesen Orten. Sonst gibt es so einen Mix aus sonnigen Phasen und Wolken, aber auch im Flachland kann es da und dort mal einen Platzregen geben. Es ist recht unberechenbar, da kann es helfen, aufs Radar zu schauen. Die Höchstwerte sind immer noch tiefer, die Jahreszeit. Kein Wunder, wenn ich da von Schnee geredet habe, sind bei etwa 12 Grad im Mittelland.
4: SRF Verkehrsinfo von 6.31 Uhr zurzeit. Keine Meldungen über grössere Störungen, kommen gut vorwärts. Schon wieder wach ist der SRF 3-Hörer Matthias aus dem Berner Oberland nach der Meisterfeier von Thun, ganz Thun gestern auf der Bay. Trotzdem, kein Regen, es war kalt, auch in Thun, glaube ich, überall. Und nass.
3: Ganz Land, ja.
4: Aber sie haben sich nicht bremsen lassen, geniessen die Euphorie noch ein bisschen, geniessen noch ein bisschen den Moment. Wir gehen zusammen vorwärts an diesem Samstag. Der Mario Toriani.

0: Strong, Robbie Williams Klassiker am 20 vor 7 am Morgen. SRF 3 am frühen Samstag und ja genau, so geht das. Die Schweiz an der Heim, Weltmeisterschaft im Eishockey, gut gestartet. Was ist eigentlich alles möglich? Schon mal viel, oder? Gestern der erste Match gegen die USA mit einem Sieg. Muss noch nichts heissen, ist aber sicher schon mal top. Einer, der genau weiss, wie es läuft an so einer Heim-WM, ist der Ralf Krüger. Zweimal hat er die Schweiz an einer Heim-WM trainiert, 1998 und 2009. Und gerade in dieser Zeit ist mit und auch dank dem Ralf Krüger extrem viel passiert im Schweizer Eishockey.
1: Ja, die Nationalmannschaft war der Mittelstück in meinem Arbeitsleben. 13 Jahre, also 12 Turniere und 3 Olympische Spiele war natürlich eine Zeit, wo die Eishockey-Nationalmannschaft von einem B-Gruppenteam in die A-Gruppe wirklich sich gesichert hat. Wir konnten immer wieder in Viertelfinals landen und das war eine wunderschöne Zeit und es bleibt eine schöne Zeit und die Schweiz ist ja jetzt unser Zuhause, ja. Family ist hier und das ist alles in dieser Zeit geboren.
0: Und er vertraut die Stimme immer noch. Oder der Ralf Krüger, ehemaliger Trainer von der Schweizer Eishockey-Nationalmannschaft, bei uns besucht sie gestern im Radiostudio in der offiziellen Fanzone in Zürich, jetzt beim Stadion und er sagt, das Schweizer Team von 98 und 2009, das können wir natürlich nicht mit heute vergleichen.
1: Für mich ist die Schweiz unter die 4-5 Top-Mannschaften hier und die werden die Medaillen ausmachen. Wichtig ist, gesund bleiben während dem Turnieren. Diese Regular Part mit 7 Spiele einfach eine Konstanz finden und die Schweiz kann hier ganz sicher Weltmeister werden. Sollte es nicht passieren, ist nicht traurig. Wichtig ist, wir zeigen unser Gesicht, wir feiern unser Eishockey und die Schweiz feiert überhaupt mit anderen Nationen auch mit Fans diese Sportart.
0: So soll es sein. Es ist okay, fest. Der nächste Match von der Schweiz, der schon heute Abend, 20:08 gegen Lettland und schon vorher SRF 3 mit der Jenny Herren wieder live aus der Fanzone. Wenn ihr derzeit kommt vorbei, ab der 3 am Nachmittag sind wir direkt dort für euch.
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0: zieht schön vorwärts. Indie-Pop von Deutschland aus der Stadt Hamm. Giant Rocks und One Eight Back.
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0: Roman Brogli, nicht ganz einfach, aber die Frage, woher für viel Sonne heute?
2: Wir müssen ins Tessin, dort ist es wirklich ein sonniger Tag heute dank Nordföhn. Und es gibt dort am Nachmittag auch 20 Grad, also dort fühlt sich das tatsächlich ein bisschen auch wie Mai an. Anders auf der Alpen-Nordseite, da haben wir immer noch tiefe Temperaturen, am Nachmittag gibt es im Mittelland etwa 12 Grad. Aber immerhin gibt es auch auf der Alpen-Nordseite heute längere sonnige Phasen, es gibt so ein Hin und Her zwischen Wolken und Sonne, aber es kann auch Platzregen dabei haben und wenn und wo genau die runterkommen, das lässt sich nicht im Voraus sagen, das muss man wirklich kurzfristig heute mit dem Radar schauen. Ein bisschen häufiger nass wird es vor allem am Jura entlang am Morgen und sonst generell so am Alpen-Nordhang entlang und in den Voralpen. Und dort ist die Schneefallgrenze auch wirklich recht tief, zwischen 1000 und 1400 Meter. Also gerade in Andermatt habe ich vorher zum Beispiel gesehen, ist es schon angezuckert.
0: Wilde Mischung, alles zusammen, oder? Wie ist der Sonnenanteil morgen?
2: Ja, recht hoch. Es ist ein ziemlich ein sonniger Tag und berechenbar zum Zeit für aussen planen. Es ist nämlich meistens trocken. Es gibt schon wieder etwa 15 Grad. So mitten am Tag, dort hat es schon ein paar Wolkenfelder, die vorbeiziehen, aber meistens bringen die keinen Regen.
0: Ich habe mich zweimal nach Sonne erkundigt. Ich bin sehr einfach zu schauen. Hier kommen Empire of the Sun. Du musst manchmal eine kleine Rampe legen, oder? Mit We Are The People, SRF 3, am 13 Minuten vor. Guten Tag am Samstag.

0: Was für eine Stimme. Sienna Spyro, Die on this Hill. Der SRF3-Hörer Kurtin aus der Surselva fasst das Wetter von vorher zusammen. Ein Tag, um im Nest zu bleiben. Aber rausgehen lohnt sich eigentlich, weil dann treffen ihr vielleicht Menschen. Spannende Menschen, sportinteressierte Menschen, wie in der Fanzone vor dem Eishockey-Stadion Zürich Altstetten. In der Fanzone, wo wir auch heute am Nachmittag vor den Schweizer Matchen, auch heute am Nachmittag natürlich wieder senden. Jenny Herren dort. Und wenn ihr vorbeikommt, seid ihr die beste Gesellschaft mit Eishockey-Fans von irgendjemandem aus ganz Europa. Und die finden es alle
1: riesig, voll aufgeregt heute Morgen.
2: Eigentlich machen wir es schon regelmäßig, dass wir gucken, dass wir zur WM kommen. Jetzt dieses Jahr für uns von der Nähe her, von Schwenning aus, ist natürlich einfach.
3: Meine Mutter ist von Finnland und im Fußball bin ich für die Schweiz und im Eishockey für Finnland. Genau, ja, man muss sich halt entscheiden. He?
4: Zürich ist so lovely city, so beautiful. It's our first time here, so.
5: But yeah. Not last time.
4: But not last time. 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We hope, yeah, so

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1: Die Nachrichten von SRF um 7 mit David Burkhardt. Die USA kündigen eine Verlängerung der Waffenruhe zwischen Israel und dem Libanon an. Kurz darauf meldet der Libanon einen israelischen Angriff. Der Schweizer Eishockey-Nationalmannschaft gelingt der Start in die Heim-WM mit einem Sieg gegen die USA. Trainer Jan Gadieu sieht aber noch Luft nach oben. Das Wetter, heute wechseln sich Wolken, sonnige Phasen und Schauer ab bei 13 Grad, im Süden sonnig bei 20 Grad. Die Waffenruhe zwischen Israel und der Hisbollah-Miliz im Libanon werde verlängert, und zwar um 45 Tage. Das sagte ein Sprecher des US-Außenministeriums. Kurz nach dieser Ankündigung wurden aus dem Libanon ein israelischer Angriff mit mehreren Toten gemeldet. Aus Beirut berichtet Moritz Behrendt von der ARD.
2: Bei einem israelischen Luftangriff im Südlibanon sind am späten Abend 6 Menschen getötet worden. Nach Angaben der staatlichen libanesischen Nachrichtenagentur NNA wurde ein Zentrum des Zivilschutzes getroffen. Unter den Toten seien 3 Sanitäter. Der Angriff folgte kurz auf die Ankündigung, dass die Waffenruhe zwischen Israel und dem Libanon um weitere 45 Tage verlängert worden sei. Unter Vermittlung der USA hatten Vertreter aus beiden Ländern in Washington 2 Tage lang verhandelt. Verabredet wurden außerdem weitere Gesprächsrunden. Aus der libanesischen Delegation hieß es, dies verschaffe den Libanesen Luft zu atmen und biete Zeit, um die staatlichen Institutionen zu stärken und einen Weg hin zu andauernder Stabilität aufzubauen. Bereits bislang hatte 1 Monat lang eine Feuerpause gegolten, allerdings hat es in diesem Zeitraum weiterhin tägliche Angriffe und Gefechte gegeben. Die pro-iranische Hisbollah hat auf Ziele in Israel gefeuert und auf israelische Soldaten, die in den Libanon einmarschiert sind. Durch israelische Angriffe wurden während der Waffenruhe mehr als 400 Menschen im Libanon getötet.
1: Verkaufen die USA weitere Waffen an Taiwan oder nicht? US-Präsident Donald Trump lässt die Entscheidung darüber noch offen und will sie als Druckmittel gegen China nutzen. Es sei ein sehr guter Trumpf für Verhandlungen, sagte Trump dem Sender Fox News nach seiner China-Reise. Schon während des Rückfluges von Peking nach Washington sagte Trump, dass er in nächster Zeit eine Entscheidung über Waffenlieferungen treffen werde. China lehnt solche Waffenverkäufe ab, da es Taiwan als sein Staatsgebiet betrachtet und für sich beansprucht. Aus Taiwan hieß es dazu, Waffenverkäufe der USA seien schon immer ein Eckpfeiler des Friedens in der Region gewesen. Man bleibe weiterhin mit den USA im Austausch. In Peru kommt es in 3 Wochen zu einer Stichwahl um das Präsidentenamt. Im ersten Wahlgang vor mehr als einem Monat erreichte niemand eine absolute Mehrheit. Die meisten Stimmen machte die konservative Keiko Fujimori mit 17%. Auf Platz 2 liegt der linke Roberto Sanchez mit 12%. Fujimori ist die Tochter des früheren Präsidenten Alberto Fujimori. Er wurde wegen Menschenrechtsverletzungen verurteilt. Sanchez war Minister in der Regierung von Ex-Präsident Pedro Castillo. Dieser sitzt wegen eines versuchten Staatsstreiches in Haft. Nun zum Sport, zuerst Eishockey. Die Schweiz ist erfolgreich in die Heim-Weltmeisterschaft gestartet. Die Schweizer gewannen in Zürich gegen die USA mit 3:1, vor allem dank 2 Toren gleich zu Beginn des Spiels. Der Schweizer Trainer Jan Gadieu ist zufrieden, sieht aber auch noch Verbesserungspotenzial. Das Team sei zu Beginn etwas nervös gewesen, so Gadieu.
3: Man hat es ein bisschen heute Morgen gespürt, aber ich glaube, die Gruppe hat sehr viel Charakter gezeigt und nach den ersten paar Minuten, die Nervosität ist weggegangen, dank der Intensität, die wir haben gebracht und auch dieses ersten schnellen Tor hat uns geholfen.
1: Weiter geht es für die Schweiz bereits heute Abend mit dem 2. Gruppenspiel gegen Lettland. Und Fußball, der FC Vaduz ist zurück in der Super League. Die Liechtensteiner gewinnen das letzte Saisonspiel auswärts gegen Wiel mit 3:1 und überholen damit den FC Aarau, der zu Hause gegen Yverdon 2:2 unentschieden spielt. Damit wird Aarau in der Barrage auf die Grasshoppers treffen. Das Hinspiel findet am Montag in Aarau statt. Der US-Schauspieler John Travolta ist an den Filmfestspielen in Cannes ausgezeichnet worden mit einer Ehrenpalme für sein Lebenswerk. Die Ehrung erfolgte überraschend kurz vor der Weltpremiere des ersten Films, bei dem Travolta Regie führte. Travolta erklärte auf der Bühne, die Ehrenpalme bedeute ihm mehr als ein Oscar und sprach von einem zutiefst bewegenden Moment für ihn und einer ganz besonderen Nacht.
4: Oh my God, this is a humbling moment. Humbling moment, so thank you, Terry, from the bottom of my heart.
1: Travoltas Film wird in Cannes außerhalb des Wettbewerbs gezeigt. Das Werk basiert auf einem Kinderbuch, das der Schauspieler 1997 selbst geschrieben hatte. Damit kommen wir zu den Börsendaten von SIX. Der Dow Jones Index in New York hat 1,1% verloren. Der Euro wird zu 91,51 gehandelt und der Dollar zu 78,72. Soweit die Meldungen.
5: Roman Brogli von SRF Meteo. Wer startet mit Regen?
6: Vor allem in der Romandie startet man im Moment mit Regen. Sonst so vor allem noch am Alpen-Nordhang entlang, zum Beispiel im Sarganserland. Wobei, dort ist es schnell einmal Schnee. Die Schneefallgrenze ist aktuell auf etwa 1000 Meter und steigt in den Tag durch auf etwa 1400 Meter. Im Flachland gibt es so einen Mix aus längeren sonnigen Phasen und bewölkten Phasen. Aber auch hier kann es vor allem am Nachmittag ein paar Platzregen geben. Das bei 12 Grad.
5: SRF Verkehrsinfo von 7.06. Zurzeit liegen uns keine Meldungen über größere Störungen vor.
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5: Am Samstag, der Mario Toriani mit euch unterwegs. Ich sage guten Morgen und wir nehmen in den nächsten Minuten Anlauf auf ein Finale vom Eurovision Song Contest. Wie ein leider ja ohne die Veronika Fusaro von Thun, die nicht in das Finale gekommen ist.
9: Scheiss natürlich unfassbar fest an. Eine riesengrosse Enttäuschung.
5: Aber Thun ist gleich ein bisschen Festlaune. Immer noch heute Morgen gewesen, in der letzten Stunde, gestern tausende bis tiefe die Nacht am 4 in der Stadt, in der offiziellen, ja, in der Riesenzone, die offizielle Meisterfilm für den FC Thun gestern oder eben vielleicht. Bis vorher. Guten Morgen euch und dem Kater, der mitläuft heute. Und auch noch in dieser Halbstunde der Bundespräsident Guy Parmelin, passionierter Hockey-Fan, der sich über den WM-Auftakt freut.
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0: Abenzauer Wucht, die Stimme. Marius Bär, I wanna dance with somebody. Samstag früh, die dominanten Farben, rot-weiss. Natürlich gibt es Flüssiges, es gibt Eishockey, Minigolf, das Spiel in der Halle nebendran oder die in Freiburg auf Grossleinwand. Es gibt DJ, Festbank, Goalschiessen und was dazugehört. Und es gibt ein Radiostudio in der Fanzone vor dem Stadion Zürich an dieser Eishockey-WM in der Schweiz, die gestern jetzt angefangen hat. Und Besuch bei uns in diesem Studio vom Bundespräsident, vom Guy Parmelin, mit einem, sagen wir mal, mit einem Eishockey-Geständnis. Er gönnt sich manchmal früh am Morgen im Bundeshaus ein Prisen Eishockey. Ja, ja.
1: Ah, vor dem ersten Kaffee. Ich bin normalerweise bin ich im Büro um 6 Uhr ungefähr. Natürlich, ich muss zuerst Mail oder solche Dossier noch einmal studieren. Aber wenn ich einige Minuten habe, sehe ich die Highlights vom NHL, besonders wo die Schweizer Eishockeyspieler spielen.
0: Muss ich nicht machen, gehen spienzeln. In diesen Tagen sind viele NHL-Stars von der Schweiz in der Schweiz, spielen für die Schweiz. Hinein schon der zweite Match nach dem Sieg gestern gegen die USA. Zum zweiten Mal jetzt also auf dem Eis. Hinein gegen Lettland nach der Nacht. Schauen natürlich im Fernsehen auf SRF oder kommen vorbei, wenn der EA-Match geht. In der Fanzone. Jenny Herren ist dort, macht für euch das Radio von dort ab der 3 am Nachmittag. Und hier ist der Bruno.

0: Leid natürlich. Eben ohne die Veronika Fusaro von Thun. Ein Wechselbad von den Gefühlen. Auch für meine Kollegin Steffi Brändle, die hinten hier auf SRF 3 für euch den Finale zu Wien begleitet.
1: Die Hände verrührt, die haben wir diese Woche ja schon mal, wo wir erfahren haben, die Schweiz, die ist seit 2019 dieses Jahr zum ersten Mal nicht dabei am grossen Eurovision Song Contest Finale heute Abend. Wenn sie sehr stark performt hat mit dem Song Alice, hat Veronika Fusaro nicht können überzeugen. Aber natürlich tun wir heute gleich mit Fieber mit all den Nationen, die noch im Rennen sind. Und im zweiten grossen internationalen Wettbewerb, da sind wir noch mit dabei. Die Eishockey-WM, die ist erst gerade losgegangen. Und heute Abend, da steht das Schweiz-Spiel gegen Lettland auf dem Plan.
0: Ja, ja, und das ist erst der Anfang. Danke, Steffi. Gute Sendung heute Abend. Und Eishockey und ESC ab den 8. hier auf SRF 3. Wo ihr auch immer seid, wir sind für euch bei beiden grossen Events mit dabei.
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0: Und hör jetzt, Menge ESC-Song haltest du nur während der Live-Show aus. Nicht bei Alice von der Veronika Fusaro. Zwar nicht im Wettbewerb oder nicht mehr dabei, aber er geht eben immer. Alice. Alice.

0: Annika Fusaro.
1: 2016.
0: Joya Marlene
1: 2013.

0: Johnny am Samstagmorgen auf SRF 3 um 7:30 Uhr. Das sind Kurznachrichten. Da ist der David Burkhardt.
1: Die Waffenruhe zwischen Israel und der Hisbollah-Miliz im Libanon werde verlängert, und zwar um 45 Tage. Das sagt ein Sprecher des US-Außenministeriums. Israel und die Hisbollah haben sich bisher nicht dazu geäußert. Die aktuelle Waffenruhe würde morgen Sonntag auslaufen. Nach Angaben von US-Präsident Donald Trump ist der weltweite Vizechef der Terrormiliz IS in Nigeria getötet worden. Das US-Militär und nigerianische Streitkräfte hätten Abu Bilal al-Minuki in einer gemeinsamen Aktion ausgeschaltet. Damit sei die weltweite Handlungsfähigkeit des IS deutlich geschwächt worden, so Trump. Nähere Angaben zum Einsatz machte er nicht. Die USA wollen mögliche weitere Waffenlieferungen an Taiwan als Druckmittel gegen China nutzen. Es sei ein guter Trumpf in den Verhandlungen mit China, sagte US-Präsident Trump. China lehnt solche Waffenverkäufe ab, da es Taiwan als sein Staatsgebiet betrachtet und für sich beansprucht. Die USA sind Taiwans wichtigster militärischer Unterstützer.
2: Das hat doch funktioniert. Yannick Breu vom SRF Sport, die Schweizer Eishockey-Nationalmannschaft, startet wie gewünscht die Heim-WM.
3: Definitiv. Sie gewinnt das erste Spiel gegen den Weltmeister und Olympiasieger USA 3:1. Die Nazi hat nach gut 12 Minuten schon 2:0 geführt. Dann sind die USA noch auf 2:1 angekommen, bis der Ken Jäger gut 3 Minuten vor Schluss mit einem 3:1 den Sack zugemacht hat. Heute Abend will die Schweizer Nazi gegen Lettland das zweite Mal gewinnen. Ob sie das schaffen, sieht man ab 20:08 auf SRF 2. Dann ist die Entscheidung um den direkten Aufstieg in die Fußball-Superliga gefallen. Vaduz steigt direkt auf. Die Liechtensteiner gewinnen das letzte Spiel der Saison auswärts gegen Wiel 3:1 und überholen so Aarau um einen Punkt. Aarau muss wegen dem Unentschieden gegen Yverdon für den Aufstieg in die Barrage. Dort spielt Aarau wie letztes Jahr gegen GC. Das Heimspiel ist am Montagabend auf dem Brücklifeld.
2: Roman Brogli von SRF Meteo. Wie frisch starten wir in diesem Morgen?
4: Wir sind beim Mittelland etwa bei 4 bis 6 Grad. Da sind wir wirklich knapp am Bodenfrost vorbeigeschrammt. Den wird es aber morgen geben. Am Nachmittag gibt es im Mittelland etwa 12 Grad. Ist also immer noch sehr kühl für die Jahreszeit. Dazu gibt es einen Mix aus sonnigen Phasen und Wolken. Da und dort kann es auch zufällig verteilt einen Platzregen geben.
2: SRF-Verkehrsinformation von 7.32 Uhr. Zurzeit keine Meldungen über grössere Störungen. Falls das nicht so ist, gratis Staumeldernummer 0800 888 123. Danke für die Hilfe. Der Mario Turiani sagt guten Morgen und sagt auch, Maskottli sein ist eine Kunst, hören wir in den nächsten 10 Minuten.
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0: Samstag um 21 Minuten vor der Nacht. Voilà, der Start nach Mass. Und zumindest gestern sogar Temperaturen dazu. Top, fast winterlich frisch. Ja, seit gestern läuft die Eishockey WM in der Schweiz und kein Grossanlass im Sport. Ohne Sportmaskottli, wissen wir, oder? Und in diesem Fall ist es jetzt die Kuhli. Die Kuhli ist eine Kuh mit dem Schweiz-Trikot. Aber wer macht so etwas in so einem Maskottli-Kostüm rumlaufen am grossen Event? Sagen wir es mal so, längst nicht jede Person ist dafür geboren.
1: Es ist nicht einfach so, dass jeder geeignet ist für ein Kostüm. Es ist wirklich so Hard Work und trinkt genug Elektrolyte, weil schon ein Mensch gleicht fast ein bisschen Sauna besucht.
0: So beschreibt es der Urs Sali von Bern. Er ist schon seit mehreren Jahren passionierter Maskottli-Darsteller und zwar so passioniert, dass er unterdessen die Erfahrung auch weitergibt. Er hat eine Maskottli-Akademie gegründet, die erste von der Schweiz, und dort gibt es Castings, er schult die Leute, wie man ein guter Maskottli-Darsteller oder Darstellerin ist, wobei das spielt nicht so eine Rolle, man ist schon im Kostüm. Er sagt, schwieriger als man denkt alles.
1: Erstens, wie legst du das Kostüm an? Wie legst du es richtig an? Ein Kostüm, da braucht noch Hilfe. Man muss lernen, wie ist das Sichtfeld von einem Kostüm? Nicht, dass man über Kabel steht. Man muss üben, wie ist die Beweglichkeit im Kostüm? Man muss üben mit Mimik und Gestik arbeiten. Man kann ja nicht reden. Das heisst, man muss all die Bewegungen ein bisschen übertrieben darstellen.
0: Genau, da gäbe es noch diverse andere Aspekte, zum Beispiel mit Kuhhängen können irgendwie Werbegeschenke verteilen oder wie man als Maskottli ohne Wort mit Begleitpersonen kann kommunizieren kann, weil ja, ein Maskottli ist im Optimalfall ja nicht allein unterwegs.
1: Es gibt zum Beispiel Situationen, wo man über einen Platz läuft, über einem Schwingfest zum Beispiel, da hat es viele kleine Kinder rumlaufen und das Sichtfeld ist halt so beschränkt, dass man nicht den Boden sieht und dass eine Begleitperson vielleicht zwischendurch sagt, hey, Achtung, jetzt kommen da ein, zwei Kinder jetzt laufen, pass ein bisschen auf, nicht, dass du da überrennst.
0: Die Begleitpersonen sind jetzt so eine Art Bodyguard für das Maskottli. Speziell natürlich dann, wenn Fans nicht mehr ganz gerade stehen können und man ein bisschen muss Rücksicht nehmen. Also wir nehmen mit, der Job als Maskottli sehr unterschätzt, vor allem, weil es brutal anstrengend ist in so einem Kostüm.
1: Weil du musst dann einfach auf die Knie gehen, mit Kindern ein Foto machen, dann wieder aufstehen, dann wieder Mandelbärchen verteilen, wieder winken. Und das sind so 20, 30 Minuten Einsätze, wo du dann einfach Kindern gehst und musst das T-Shirt wechseln und das Kostüm aufhängen. Also du bist wirklich... Du siehst durch das T-Shirt durch, so verschwitzt bist.
0: Der Maskottli-Profi, der Urs Sali von Bern, der eine Maskottli-Schule hat. Also gut. Wenn wir an der Eishockey-WM die Kuhli sehen, das WM-Maskottli oder auch sonst irgendeinem Event ein Globi oder ein Snowli an uns vorbeiläuft, wir verneigen uns in Zukunft und geben ganz anständig brav High Five. Heute nach der Nacht spielt die Schweiz ihr zweites Spiel gegen Lettland an der WM. SRF 3 sendet schon den ganzen Nachmittag aus der Fanzone. Jenny Herren ist dort ab der 3 und hier sie hecht.
2: Kaffee

0: Mr. Jones, Counting Crows, der grosse Song über zwei erfolglose Musiker, die einen Traum haben, sie wollen berühmt werden, so dass sie sich getrauen, Frauen ansprechen. Genau über das geht der Song. Ich würde sagen, immer noch ein grosser Bits Musik. Ein bisschen zusammengefasst. Musik über Neid, Alkohol und über die Sehnsucht nach einem anderen Leben. Vielleicht ein Leben wie das von John Travolta. Hollywood-Legenden und vorher gerade gehört in den SRF-Nachrichten, er wird an den Filmfestspielen zu Cannes ausgezeichnet mit einer Ehrenpalme für sein Lebenswerk. Und er hat nicht schlecht gestaunet.
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0: Und zum Lebenswerk von John Travolta gehört natürlich auch Grease. Und zu Grease gehört der hier. Und dann geben wir uns zu seinen Ehren auszeichnet fürs Lebenswerk. John Travolta, Olivia Newton-John.

verkehrt. Der Grease-Klassiker mit dem John Travolta, wo wir gehört haben, sie gestern ausgezeichnet ist mit der Ehrenpalme von dem Filmfestspiel zu Cannes für sein Lebenswerk. Es muss nicht ein Lebenswerk sein, aber vielleicht einfach ein guter Moment in eurem Leben. Der wüsste ABC, SRF 3 spielen wir natürlich auch am Samstag, das schnellste Radiospiel in der Schweiz. Allerdings eine Stunde später am Samstag, am 10 vor 9 Uhr. Und nicht wie normal am 10 vor 8 Uhr, für die, die jetzt darauf gewartet hätten. Aber in der Stunde sind wir mit vielleicht genau euch hier am Spielen. No.

0: R&B-Meister von England, Craig David und Fill Me In an diesem frühen Samstag. 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
1: Die Nachrichten von SRF um 8 mit David Burkhardt. Der Libanon meldet einen israelischen Angriff mit mehreren Toten, kurz nachdem eine Verlängerung der Waffenruhe angekündigt worden war. Die USA sollen in Nigeria den weltweiten Vizechef der Terrormiliz IS getötet haben. Das meldet US-Präsident Donald Trump. Das Wetter: heute wechseln sich Wolken, sonnige Phasen und Schauer ab bei 13 Grad, im Süden sonnig bei 20 Grad. Die Waffenruhe zwischen Israel und der Hisbollah-Miliz im Libanon werde verlängert, und zwar um 45 Tage. Das sagte ein Sprecher des US-Außenministeriums. Kurz nach dieser Ankündigung wurde aus dem Libanon ein israelischer Angriff mit mehreren Toten gemeldet. Aus Beirut berichtet Moritz Behrendt von der ARD.
2: Bei einem israelischen Luftangriff im Südlibanon sind am späten Abend 6 Menschen getötet worden. Nach Angaben der staatlichen libanesischen Nachrichtenagentur NNA wurde ein Zentrum des Zivilschutzes getroffen. Unter den Toten seien 3 Sanitäter. Der Angriff folgte kurz auf die Ankündigung, dass die Waffenruhe zwischen Israel und dem Libanon um weitere 45 Tage verlängert worden sei. Unter Vermittlung der USA hatten Vertreter aus beiden Ländern in Washington 2 Tage lang verhandelt. Verabredet wurden außerdem weitere Gesprächsrunden. Aus der libanesischen Delegation hieß es, dies verschaffe den Libanesen Luft zu atmen und biete Zeit, um die staatlichen Institutionen zu stärken und einen Weg hin zu andauernder Stabilität aufzubauen. Bereits bislang hatte ein Monat lang eine Feuerpause gegolten, allerdings hat es in diesem Zeitraum weiterhin tägliche Angriffe und Gefechte gegeben. Die pro-iranische Hisbollah hat auf Ziele in Israel gefeuert und auf israelische Soldaten, die in den Libanon einmarschiert sind. Durch israelische Angriffe wurden während der Waffenruhe mehr als 400 Menschen im Libanon getötet.
1: Nach Angaben von US-Präsident Donald Trump hat das US-Militär in Nigeria den weltweiten Vizechef der Terrormiliz IS, Abu Bilal al-Minuki, getötet. An der Aktion seien auch nigerianische Streitkräfte beteiligt gewesen, schreibt Trump auf seiner Plattform Truth Social. Nähere Angaben zum Militäreinsatz macht Trump nicht. Er schreibt aber, die weltweite Handlungsfähigkeit des IS sei damit deutlich geschwächt worden. Und al-Minuki werde die Menschen in Afrika nicht länger terrorisieren oder dabei helfen, Einsätze gegen Amerikaner zu planen. Die USA hatten Abu Bilal al-Minuki 2023 als globalen Terroristen eingestuft und mit Sanktionen belegt. Er soll nigerianischer Staatsbürger gewesen und 1982 geboren worden sein. Verkaufen die USA weitere Waffen an Taiwan oder nicht? US-Präsident Donald Trump lässt die Entscheidung darüber noch offen und will sie als Druckmittel gegen China nutzen. Es sei ein sehr guter Trumpf für Verhandlungen, sagte Trump dem Sender Fox News nach seiner China-Reise. Schon während des Rückfluges von Peking nach Washington sagte Trump, dass er in nächster Zeit eine Entscheidung über Waffenlieferungen treffen werde. China lehnt solche Waffenverkäufe ab, da es Taiwan als sein Staatsgebiet betrachtet und für sich beansprucht. Aus Taiwan hieß es dazu, Waffenverkäufe der USA seien schon immer ein Eckpfeiler des Friedens in der Region gewesen. Man bleibe weiterhin mit den USA im Austausch. Damit zum Sport mit Eishockey. Der Schweizer Eishockey-Nationalmannschaft ist der Start in die Heim-WM geglückt. Die Schweizer gewannen ihre Auftaktpartie in Zürich gegen den Titelverteidiger USA mit 3:1. Den Grundstein legten die Schweizer mit 2 frühen Toren im ersten Drittel. Das habe sicher geholfen, sagt Verteidiger Janis Moser.
3: Sicher ein guter Start gewesen. Das erste Goal so früh hilft natürlich. Und ein gutes erstes Drittel. Und dann im zweiten und im dritten hatte ich das Gefühl, es könnte noch etwas geradliniger sein, aber ich glaube, für den Start ist es sicher nicht so schlecht.
1: Weiter geht es für die Schweiz heute Abend mit dem zweiten Gruppenspiel gegen Lettland. Und Fußball, der FC Vaduz ist zurück in der Super League. Die Liechtensteiner gewinnen das letzte Saisonspiel auswärts gegen Wiel mit 3:1 und überholen damit den FC Aarau, der zu Hause gegen Yverdon 2:2 unentschieden spielte. Damit wird Aarau in der Barrage auf die Grasshoppers treffen. Das Hinspiel findet am Montag in Aarau statt. Der US-Schauspieler John Travolta ist an den Filmfestspielen in Cannes ausgezeichnet worden mit einer Ehrenpalme für sein Lebenswerk. Die Ehrung erfolgte überraschend kurz vor der Weltpremiere des ersten Films, bei dem Travolta Regie führte. Travolta erklärte auf der Bühne, die Ehrenpalme bedeute ihm mehr als ein Oscar und sprach von einem zutiefst bewegenden Moment für ihn und einer ganz besonderen Nacht.
4: Oh my God, this is a humbling moment. Humbling moment, so thank you, Terry, from the bottom of my heart.
1: Travoltas Film wird in Cannes außerhalb des Wettbewerbs gezeigt. Das Werk basiert auf einem Kinderbuch, das der Schauspieler 1997 selbst geschrieben hatte. Damit zu den Börsendaten von SIX. Der Dow Jones Index in New York hat 1,1% verloren. Der Euro wird zu 91,51 gehandelt und der Dollar zu 78,72. Soweit die Meldungen.
5: Sendungen hier im Fernsehen auf SRF 1 bei den Webcams. Roman Brogli von SRF Meteo Obersachsen zum Beispiel. Es schneit.
6: Ja, es schneit tatsächlich bis relativ weit ab. Aktuell ist die Schneefallgrenze bei etwa 1000 Meter und Bilder, wo man Schnee drauf sieht, die häufen sich. Andermatt habe ich auch schon gesehen, oder Tarasch beim Engadin oder auch auf dem Jura oben, so Mont Soleil zum Beispiel, dort schneit es im Moment recht kräftig. Es muss natürlich für das überhaupt etwas oben runterkommen. Es tut es jetzt heute nicht dauernd, sondern es ist eher so ein bisschen ein Hin und Her zwischen Wolken, sonnigen Phasen und dann eben Regengüsse im Flachland oder Schnee in den Bergen, aber gerade so eben so den Alpen entlang, am Alpen-Nordhang, zum Beispiel Berner Oberland, dort könnte es schon ab und zu mal heute Schnee geben. Am Nachmittag, da gibt es etwa 12 Grad im Mittelland.
5: SRF Verkehrsinformation von 8.06 Uhr, zurzeit keine Meldungen über größere Störungen.
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5: Ich sage einen guten Morgen am Samstag in der Schweiz. Vielleicht mit Ausnahmen, gute Nacht zu tun. Viele gehen dort erst ins Nest oder sind gegangen nach der langen Nacht. Und der offizielle Meistervier für den FC geniessen das Momentum noch. Wir nehmen eine ganz andere Prisenparty mit in dieser Halbstunde. Die nach dem ersten Sieg von der Schweiz an der Eishockey-WM. Der erste Schritt zum grossen Traum vom WM-Gold ist gemacht. Was steckt drin in der Mannschaft? Fragen wir uns auch Hockey-Mann Reto Wittmer in den nächsten 15 Minuten. Was habe ich hier noch? Vor dem halben Harry Styles, Midnight Oil, Zürich West mache ich sehr gerne. Mario Turiani im Studio. Guten Morgen.
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0: Harry Styles, American Girls, am Samstagmorgen, 14 Minuten ab der Nacht. Und genau so haben wir uns das heute vorgestellt. Dass aus dem Eisstadion Zürich Altstetten ein Partytempo wird, hat alles funktioniert gestern. Die Schweiz hat am Auftakt von der Heim-WM gegen amtierenden Weltmeister USA mit 3-2 gewonnen. Ich gebe hier noch schnell die Untertitel. Wer nicht kumpelt, ist kein Schweizer. Die Fans haben viel gefeiert bis in die Nacht hin. Und jetzt wollen wir natürlich schnell auf den Match zurückschauen mit dem Reto Wittmer vom SRF Sport, der für uns gestern kommentiert hat. Der Reto, darf ich das Wort Traumstadt brauchen?
1: Ja, ich brauche ihn auch. Also, ich würde sowieso sagen, genau so einen Auftakt in die Heim-WM hat man sich ja gewünscht. Spannend und kämpft mit Emotionen und natürlich einem Schweizer Sieg. Schon nach gut 11 Minuten haben die Schweizer 2-0 geführt. Aber gleich, du und ich, wir reden gerne von einem Traumstart. Aber bei den Schweizer, wo niemand so richtig von diesem Traumstart redet, oder der Trainer, der Jan Kadio nicht.
2: Es war ein sehr guter Start. Ich glaube, wir konzentrieren uns auf das. Es war ein guter Start.
1: Ja, und der Verteidiger, Janis Moser, geht in die gleiche Richtung. Vor allem denkt ihr auch gerade früh an das erste Goal nach gut so einer Minute?
3: Das erste Goal so früh hilft natürlich. Dann ein gutes erstes Drittel. Und dann im zweiten und im dritten habe ich das Gefühl gehabt, es könnte noch ein bisschen geradliniger sein, aber ich glaube, für den Start ist es sicher nicht so schlecht gewesen.
1: Das zeigt, wie viel Klasse da ist und was die Schweiz hier vorhat. Aber es ist schon mehr dahinter aus meiner Sicht als einfach ein normaler Sieg. Ich finde, man muss der Schweiz den Sieg sehr hoch anrechnen.
0: Und wie rechnest du, dass du das hoch anrechnest?
1: Ja, es ist halt eine Heim-WM. Es sind 10'000 Fans aus der Schweiz im Stadion, die nur etwas wollen, einen Sieg und vielleicht dann später auch den WM-Titel. Es war Hühnerhautstimmung im Stadion gewesen und nachher spielt die Schweiz so stark und so souverän auf, führt nach gut 11 Minuten mit 2-0. Es gibt definitiv Mannschaften, die so eine Stimmung, so eine Erwartungshaltung hemmen könnten. Die Schweizer absolut nicht. Das wäre André Ghetto, hat mir gesagt.
4: Es ist wirklich auch gar kein Druck rum in dem Sinne. Es war wirklich einfach ein riesen Vorfreude da gewesen. Oder immer noch. Das Spiel dürfen zu spielen und da rauskommen. Und daneben sieht man die Fans, die riesen Stimmung machen. Und es ist wirklich mega cool, einfach zu spielen.
1: Ja, und die Schweizer, die haben die Freude ausgestellt und enorm viel Leidenschaft gezeigt.
0: Und eben ein grosses Hockeyfest zu Recht gestern. Ist vielleicht etwas los gewesen?
1: Ja, das ist es. Es hat wirklich Momente gegeben, da ist es einem kalten Rücken abgelaufen. Dann, wenn 10'000 Fans miteinander in dieser Halle aufgestanden sind, gumpet und gesungen haben. Und das haben natürlich auch die Spieler gemerkt. Der Janis Moser, der hat einfach nur geschwärmt.
3: Absolut, das haben wir schon in der letzten WM haben wir das immer gesehen. Und natürlich, wenn es daheim ist, ist eine unglaubliche Stimmung und sie enttäuschen nie.
1: Nein, das haben die Fans wirklich nicht enttäuscht. Das war ein wunderbar und erfolgreicher Hockeyabend gewesen. Wie soll ich sagen, wenn es nach mir geht, dann darf es sehr gerne so weitergehen.
0: Nicht nur nach dir. Grüß auf Zürich.
1: Gut.
0: Auf Zürich Altstetten zum Reto Wittmer vom SRF Sport. Vielleicht geht es ja genau weiter heute Abend gegen Lettland. Die Schweizer spielen bereits wieder, und zwar am 20.08. Wir sind dabei mit regelmässigen Einschaltungen hier auf SRF 3. Aber kommen doch vorher schon.
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0: Ab der 3 bis am Match her. Heute am Nachmittag mit der Jenny Herren in der Fanzone zu Zürich.

0: Midnight Oil. Fässer auf 3. Beds are burning. Kleiner Nachtrag zum Auftakt der Eishockey-WM in der Schweiz. Gestern bei uns im Studio in der Fanzone vorbeikommen. Der Bundespräsident Guy Parmelin. Und der hat steil schnell ein Hockey-Team mit dem Bundesrat verglichen.
1: Ja, natürlich. Wir müssen immer, sobald das eine Entscheidung oder ein Ziel da ist, muss man das folgen. Unabhängig von ihrer eigenen Meinung. Das ist Team Spirit, die entscheidend ist.
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0: Wochenendradio am Samstag. Ihr seid unterwegs mit SRF 3 am unterdessen 8:30. Kurznachrichten hat der David Burkhardt.
1: Die Waffenruhe zwischen Israel und der Hisbollah-Miliz im Libanon werde verlängert, und zwar um 45 Tage, das sagt ein Sprecher des US-Außenministeriums. Israel und die Hisbollah haben sich bisher nicht dazu geäußert. Die aktuelle Waffenruhe würde morgen Sonntag auslaufen. Nach Angaben von US-Präsident Donald Trump ist der weltweite Vizechef der Terrormiliz IS in Nigeria getötet worden. Das US-Militär und nigerianische Streitkräfte hätten Abu Bilal al-Minuki in einer gemeinsamen Aktion ausgeschaltet. Damit sei die weltweite Handlungsfähigkeit des IS deutlich geschwächt worden, so Trump. Nähere Angaben zum Einsatz machte er nicht. Der Schweizer Eishockey-Nationalmannschaft ist der Start in die Heim-WM geglückt. Die Schweiz gewann in Zürich gegen die USA mit 3:1. Bereits heute Abend trifft die Schweiz im zweiten Spiel auf Lettland.
2: Roman Brogli von SRF Meteo. Sonne wo jetzt geht?
3: Im Tessin heute sowieso den ganzen Tag, aber auch im Flachland haben wir sie zum Teil. Aktuell zwischen Olten und Zürich an vielen Orten. Und generell ist es so, wenn ich jetzt aufs Satellitenbild schaue, dann sehe ich Orte, wo es bewölkt ist, Orte, wo die Sonne scheint. Und wenn man aufs Radar schaut, sieht man auch Orte, wo es regnet oder oberhalb von 1000 Meter schneit. Und mit dem ein alles auf einmal Wetter geht es den ganzen Tag weiter. Es gibt also so einen Mix aus sonnigen Phasen und dann wieder bewölkten Phasen, aber es kann halt auch Platzregen geben. Das bei 12 Grad am Nachmittag.
2: SRF Verkehrsinformation von 8.32 Uhr. Ein Hinweis zu den Pässen. Aus Sicherheitsgründen sind Klausen und San Bernardino gesperrt und schneebedeckt sind Gotthard, Julia, Lukmania, Oberalp, Ofen und Splügen. Sonst keine Meldungen, kommen gut vorwärts. Vielleicht mit einer Runde ABC SRF 3D am 10 vor. 0848 300 333, wer sich schon mal will, anmelden. Von mir guten Morgen bei der Mario.
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0: Hier und bis heute unterwegs. Klassiker von Jamiroquai und Too Young to Die am Samstag, am 18 Minuten vor.
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0: Stimmt nicht, mehr als 20 Minuten vor. Aber das Detail, Yannick Breu vom SRF Sport, weil wir sind abgelenkt durch eine positive Meldung. Was für ein grossartiger Start in die Heim-WM für die Schweizer Eishockey-Nationalmannschaft.
2: Ja, es ist wirklich wie gewünscht gelaufen im ersten Spiel. Die Schweizer Nazi gewinnt das erste Spiel gegen den Weltmeister und Olympiasieger USA 3-1. Von 3 Schüssen sind am Anfang schon die ersten 2 rein. Die USA sind dann noch bis auf 2-1 angekommen, bis die Nazis das Spiel gut 3 Minuten vor Schluss entschieden hat. Ein gelungener Start, wo die Mannschaft auch profitiert hätte von den Fans, sagt der Nazi-Spieler Sven Andrighetto.
3: Wir können sicher zufrieden sein, hat sehr viele gute Sachen gehabt. Wir sind sicher sehr gut gestartet. Ich meine, das Publikum ist unglaublich. Es ist, ist mega cool, um so zu spielen. Es beflügelt uns richtig, gibt uns die extra Push noch. Und ja, es ist sicher sehr positiv, wo man darauf aufbauen kann. Ja.
2: Im anderen Abendspiel schlägt Tschechien Dänemark mit 4-1. Für die Schweizer Nazi geht es heute Abend schon weiter. Die Schweiz spielt ab 20:20 gegen Lettland. Das Spiel gibt es bei uns auf SRF 2.
0: Und mit regelmässigen Einschaltungen seid ihr auf SRF 3 selbstverständlich auch dabei. Nachher brauchen wir die Daumen noch einmal, wo wir drücken. In der Schweizer Fußballmeisterschaft gibt es nächste Saison ein neues Team.
2: Ja, eins, das man in der Super League auch schon kennt. Der FC Vaduz ist nach dem Abstieg vor 5 Jahren wieder zurück in der höchsten Liga. Die Liechtensteiner gewinnen das letzte Spiel in der Challenge League auswärts gegen Wiel 3-1. Dabei hat es noch so ausgesehen, als würde Aarau nach 11 Jahren direkt aufsteigen. Aarau hat vor der letzten Runde 1 Punkt Vorsprung gehabt auf Vaduz und ist gestern gegen Yverdon sogar noch 2-0 in Führung gewesen. Die haben es nach der Pause aber noch verspielt. Am Schluss ist dann 2-2 unentschieden gestanden und Aarau muss für den Aufstieg wieder in die Barrage. Dort soll es jetzt aber klappen, sagt der Spieler vom FC Aarau, Marco Thaler.
4: Wir haben den Direktaufstieg wählen. Wir haben das auch als klares Ziel rausgegeben. Am Schluss hat es nicht gelangt. Und das müssen wir akzeptieren, weil das ist Fakt. Jetzt haben wir aber noch eine zweite Chance bekommen. Und ja, die zweite Chance gilt es zu nutzen.
2: Die zweite Chance, das ist die Barrage. Dort spielt Aarau wie letztes Jahr gegen das zweitletzte GC aus der Super League. Sein Spiel ist am Montagabend zu Aarau.
0: Eben, da wird noch weiter Daumen gedrückt. Nicht nur bei den Männern, auch bei den Frauen. Da hat es eine Entscheidung gegeben.
2: Ja, Servette Genois ist im Playoff-Final. Die Genferinnen gewinnen das Rückspiel vom Playoff-Halbfinal gegen den FC Zürich 2-0. Das Hinspiel hat Servette Genois auswärts schon 4-0 gewonnen. Im Final spielen die Genferinnen entweder gegen IB oder St. Gallen. IB führt nach dem Hinspiel 3-1.
0: Das Halbfinal-Rückspiel ist heute am 5 Uhr zu Bern.
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0: 45 Sekunden, 12 oder mehr Richtige zu einem Buchstaben. Wer ist bereit für ABC SRF 3? Die spätere Runde, wie immer am Samstag um 10 vor 0848 300 333 in Zahlen. Noah Khan, die neue, heisst Doors.

0: Charlie Puth und Changes. Es ist schon vor den 9, aber eben. An einem Samstag ein bisschen später, aber nicht vergessen.
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0: Der Spielklassiker im Schweizer Radio schlechthin. 12 Richtige in 45 Sekunden zu einem Buchstaben. Ich sage guten Morgen, der Priska Rosenmalen von Walzenhausen.
3: Hoi, Mario, stimmt.
0: Absolut. Und bei mir ist noch der Fisu Sutter, der Schweizer Schiedsrichter. Morgen, Fisu.
4: Hey, guten Morgen miteinander.
3: Hoi.
0: Ist dann später da für die Wochenrundschau und macht jetzt schon unseren Schiedsrichter. Hey, Priska, du bist gerade 10 Kilometer Lauf gerannt. Du bist aber Physiotherapeutin. Du weisst, was du machst. Also so ungesund kann so ein 10 Kilometer Lauf nicht sein.
3: Nein, gar nicht. Nein. Wenn man sich ein bisschen vorbereitet, dann kommt das schon gut.
0: Und jetzt muss die Physio nach dem Lauf zum Physio?
3: Zu mir selber, ja. Genau. Ja. Nein, es ist wirklich, es geht mir total gut. Fast keine Muskelkater.
0: Fast ist gut.
3: Genau. Ja.
0: Hey, dann bist du bereit für eine Runde ABC SRF 3. Wir freuen uns. Der Fisu gibt dir einen Buchstaben.
4: Genau, da haben wir
3: super.
4: E. Ja. E wie ESC, wo wir heute noch das Finale haben.
3: Ja, okay. Gut.
0: Deine 45 Sekunden zum E, liebe Priska, die starten jetzt mit Strom.
3: Elektrisch.
0: Sich hohe Ziele stecken.
3: Effizient.
0: Ein Kontinent.
3: Europa.
0: Grosses Tier.
3: Elefant.
0: Ein Frauenname.
3: Edith.
0: Abstellraum unter dem Dach.
3: Estrich.
0: Nicht lügen.
3: Ehrlich.
0: Schick angelegt.
3: Elegant.
0: Italienische Insel.
3: Elba.
0: 10 plus 1.
3: 11.
0: Ein kleiner Kaffee.
3: Espresso.
0: Verheiratet sein.
3: Ehe.
0: Sorry sagen.
3: Excuse.
0: Nicht rund.
3: Eckig.
0: Ähnlich wie ein Ross.
3: Esel.
0: Grosse Taste auf der Tastatur.
3: Nichts, keine Ahnung, Edith, weiss nicht.
0: Die grösste ist die Enter-Taste, genau. Ja.
3: Keine Ahnung.
0: Fisu, machst du uns mal Buchhaltung?
4: Ja, ich mache Buchhaltung. Die Enter-Taste, die ist gar nicht nötig. Das lange Führung. 15 Punkte.
0: Oh,
3: cool. Mega cool.
0: Ja. Die Physiotherapeutin ist am Morgen wach. Die weiss, wie man sich an den richtigen Ort bringt, dass man leisten kann. Ja. Herzliche Gratulation zu sensationellen 15 Punkten. Es gibt mal einen Gutschein für Düngerprodukte im Wert von 100 Franken. Und hey, eine gute Erholung noch von diesem Lauf.
3: Danke. Und jetzt sollte ich an dieser Stelle einfach mal sagen, was ihr für ein tolles Radio seid. Begleitet mich schon durchs ganze Leben und hoffentlich noch lange weiter. Und ich möchte meine Homies, die da aussen vielleicht zulassen, grüssen. Ich liebe euch alle.
0: Ihr seid unsere Homies, wir lieben euch auch. Danke vielmals, Priska.
3: So schön. Guten Tag. Ciao zusammen.
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0: Der richtige Song im richtigen Moment macht es manchmal schon, oder? Rihanna, Love on the Brain. Das ist SRF 3.

0: grosser Travis und Sing und vorher eine musikalische Empfehlung von Zürich, die wir euch ans Herz legen. Two and the Sun mit Lie, Lie. Samstag, Zeit für uns. 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
1: Die Nachrichten von SRF um 9 mit David Burkhardt. In Washington haben sich Vertreter Israels und des Libanons auf eine Verlängerung der Waffenruhe geeinigt. Ein Korrespondent vor Ort berichtet, was bei den Gesprächen sonst noch herausgekommen ist. In Nigeria soll der weltweite Vizechef der Terrormiliz IS getötet worden sein. Das verkündet US-Präsident Donald Trump auf seiner Plattform. In Deutschland zeigt sich der Autobauer Mercedes-Benz offen für einen Einstieg in die Rüstungsproduktion. Das sagt der Konzernchef in einem Zeitungsinterview. Und das Wetter heute. Wechseln sich Wolken, sonnige Phasen und Schauer ab bei 13 Grad, im Süden sonnig bei 20 Grad. Seit einem Monat gilt zwischen Israel und dem Libanon eine Waffenruhe. Diese würde morgen Sonntag auslaufen. Nun teilt das US-Außenministerium mit, dass diese Waffenruhe verlängert werden soll um 45 Tage. Die Verlängerung ist demnach das Resultat einer weiteren Verhandlungsrunde mit Vertretern Israels und des Libanons in Washington. Zu diesen neuerlichen Gesprächen sagt Moritz Behrendt von der ARD in Beirut.
2: Die Gespräche haben ein zweigeteiltes Ergebnis gebracht. Ganz konkret ist das die unmittelbare Verlängerung der Waffenruhe um 45 Tage. Das war eine klare Forderung der libanesischen Seite. 45 Tage, das ist durchaus beträchtlich. Allerdings haben wir im letzten Monat schon eine Waffenruhe gehabt, die ihren Namen eigentlich nicht verdient hat. Mit täglichen Angriffen und mehr als 400 Toten auf libanesischer Seite. Auch nach der Verkündung der Verlängerung der Waffenruhe gab es einen weiteren Angriff im Südlibanon, bei dem 6 Menschen getötet wurden, nach Angaben der libanesischen Nachrichtenagentur, unter ihnen 3 Sanitäter. Der zweite Teil ist, dass sich beide Seiten zu weiteren Gesprächen verabredet haben, sowohl zwischen Militärs als auch zwischen Diplomaten. Aus der libanesischen Delegation hieß es, dies verschaffe den Libanesen Luft zu atmen und biete Zeit, um die staatlichen Institutionen zu stärken und einen Weg hin zu andauernder Stabilität aufzubauen. Wohin dieser Weg am Ende führt, das ist noch nicht klar. Eine vollumfängliche Normalisierung der Beziehungen zu Israel, die wird im Libanon weiterhin deutlich abgelehnt.
1: Nach Angaben von US-Präsident Donald Trump hat das US-Militär in Nigeria den weltweiten Vizechef der Terrormiliz IS, Abu Bilal al-Minuki, getötet. An der Aktion seien auch nigerianische Streitkräfte beteiligt gewesen, schreibt Trump auf seiner Plattform True Social. Nähere Angaben zum Militäreinsatz macht Trump nicht. Er schreibt aber, die weltweite Handlungsfähigkeit des IS sei damit deutlich geschwächt worden. Und al-Minuki werde die Menschen in Afrika nicht länger terrorisieren oder dabei helfen, Einsätze gegen Amerikaner zu planen. Die USA haben Abu Bilal al-Minuki 2023 als globalen Terroristen eingestuft und mit Sanktionen belegt. Er soll nigerianischer Staatsbürger gewesen und 1982 geboren worden sein. Verkaufen die USA weitere Waffen an Taiwan oder nicht? US-Präsident Donald Trump lässt die Entscheidung darüber noch offen und will sie als Druckmittel gegen China nutzen. Es sei ein sehr guter Trumpf für Verhandlungen, sagte Trump dem Sender Fox News nach seiner China-Reise. Schon während des Rückfluges von Peking nach Washington sagte Trump, dass er in nächster Zeit eine Entscheidung über Waffenlieferungen treffen werde. China lehnt solche Waffenverkäufe ab, da es Taiwan als sein Staatsgebiet betrachtet und für sich beansprucht. Aus Taiwan hieß es dazu, Waffenverkäufe der USA seien schon immer ein Eckpfeiler des Friedens in der Region gewesen, man bleibe weiterhin mit den USA im Austausch. Der deutsche Autohersteller Mercedes-Benz zeigt sich offen für einen Einstieg in die Rüstungsproduktion. Die Welt sei unberechenbarer geworden und Europa müsse seine Verteidigungsfähigkeiten ausbauen, sagt Mercedes-Konzernchef Ola Källenius in einem Interview mit dem Wall Street Journal. Und wenn Mercedes dabei eine positive Rolle spielen könne, sei man bereit dazu. Källenius fügte aber an, dass ein solcher Schritt auch wirtschaftlich sinnvoll sein müsse. Eine offizielle Stellungnahme von Mercedes-Benz zum Thema gibt es bislang noch nicht. Nun zu zwei Meldungen vom Sport. Die Schweizer Eishockey-Nationalmannschaft ist mit einem Sieg in die Heimweltmeisterschaft gestartet. Die Schweizer gewannen in Zürich gegen die USA mit 3:1. Heute treffen sie im zweiten Gruppenspiel auf Lettland. Und der FC Vaduz steigt in die höchste Schweizer Fußballliga, die Super League, auf. Die Liechtensteiner besiegten im letzten Spiel der Saison Wiel mit 3:1 und überholen damit noch den FC Aarau, der gegen Yverdon 2:2 unentschieden spielte. Aarau spielt nun in der Barrage gegen die Grasshoppers. Damit kommen wir zu den Börsendaten, geliefert von SIX. Der Dow Jones Index in New York hat 1,1% verloren. Der Euro wird zu 91,52 gehandelt und der Dollar zu 78,73. Und noch das Wetter. Heute wechseln sich bewölkte und sonnige Phasen ab. Teilweise gibt es Schauer mit Schnee ab rund 1100 Metern. Die Höchstwerte liegen bei 13 Grad. Im Süden ist es meist sonnig mit Nordwind, dies bei 20 Grad. Das waren Nachrichten von Radio SRF, verantwortlich Frank Estermann.
3: Auch ich war im Süden. SRF Verkehrsinfo von 9:06 Uhr. Zurzeit liegen uns keine Meldungen über größere Störungen vor.
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3: An diesem Samstag mit Mario Turiani im Studio sagen guten Morgen. Wer geht noch an Briefkasten oder ist schon gesehen, geht Zeitung holen, wo man allenfalls ja nur noch am Samstag oder am Sonntag auf Papier liefern oder am Wochenende gut Zeit, um wieder mal ein Kärtchen schreiben von hängen, Brief, den man schon lange schreiben will. Viele machen es nicht mehr, immer weniger in der Schweiz, aber immerhin, man kann es noch machen. Wir gehen in dieser Halbstunde auf Ghana mit SRF Global, wo man es gar nicht kann. Es gibt dort schlicht gar keine Briefpost. Die nächste Reise geht aber jetzt zuerst mal zu den Foo Fighters.
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0: Seit den 90er Jahren Soul-Klassiker geworden. Macy Gray und I Try. Das ist SRF 3 am Samstag. Ganz kurz das hier. SRF Verkehrsinformation. Vorsicht in der Region Aargau-Solothurn auf der A1 Richtung Bern zwischen Rotrist und Herkingen besteht Gefahr durch Plastikteile auf der Straße. Ich habe eine Reise auf Ghana versprochen. In dieser halben Stunde machen wir noch nach der 21 Pilots. Sie fragen mich aber, welche Reise, wie weit unsere Reise, welche Reise das ist, wie weit die Reise noch geht. Ihr wisst, was ich meine. Nach dem 3-2-Sieg gegen amtierenden Weltmeister und Olympiasieger USA, es hat alles gut angefangen für die Schweiz.
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0: Samstagmorgen, guten Tag, am 18 Minuten ab den 9. Geht ihr heute noch zum Briefkasten? Wasche Brief, schreibe Brief, so hat doch die Post früher Werbung gemacht. Bringt jetzt alles nichts, wenn ihr zu Ghana seid.
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0: Und das muss tatsächlich eine Postgeschichte, oder? Bei unserem Afrika-Korrespondent Fabian Urech bringt es nichts, wenn er einen Brief schreibt, weil er bekommt auch keinen, weil es hat schlicht keinen Briefkasten.
2: Ja, ich habe tatsächlich auch gestaunt am Anfang, als ich keinen Briefkasten habe gefunden an unserem Haus, beziehungsweise bei unserer Siedlung. Und ich habe nachher gleich gemerkt, dass das eben nicht die Ausnahme hier ist, sondern die Regel in diesem Land, weil fast niemand hat eigentlich einen eigenen Briefkasten. Was wir aber nicht gemacht haben, als wir vor 2 Jahren hierher sind gezogen, ist, wir haben ein Postfach bei einer Post angemietet. Wir haben das Gefühl gehabt, das muss man doch haben, aber wir haben dann gleich darauf gemerkt, dass das eigentlich kaum je jemand braucht.
0: Man kann also so sagen, das Einzige, was dort beim Fabian Urech im Postfach landet, dass die Abstimmungsunterlagen aus der Schweiz, aber meistens so spät, dass es dann nicht mehr reicht, dass man die noch zurückschicken könnte zum Termin. Weil die ganze Post zu Ghana, die wird unterdessen digital abgewickelt. Die Post mit Briefen und Briefkästen kennt man in diesem Land auf dem Kontinent Afrika schlicht nicht.
2: Der eine Grund ist sicher, dass so ein System, das wissen wir aus der Schweiz, so ein System von lückenlosen Poststellen, von lückenlosen Zustellungen, das ist einfach sehr teuer und Ghana ist ein Entwicklungsland und hat das darum nie priorisiert. Man macht das jetzt sogar ein bisschen weniger als früher, weil es eben mit dem Internet natürlich neue Möglichkeiten gibt, Nachrichten zu verschicken. Und ich habe in einem gewissen Sinne das Gefühl, dass das durchaus Sinn macht, dass eben ein Land wie Ghana seine knappen Ressourcen eher in andere Projekte steckt, weil eben im Alltag zeigt sich hier, dass eigentlich fast alles immer auch digital geht und dass es eben durch das eigentlich entwicklungspolitisch wahrscheinlich sogar Sinn macht, den Schritt vom physischen Brief einfach zu überspringen.
0: Briefpost gibt's zu Ghana schlicht also nicht. Was es aber gibt, das ist eine Päckli-Post. Nur die zu verteilen ist der ziemliche Challenge, weil die Häuser, die haben nicht nur keinen Briefkasten, die hat ja keine Adresse.
2: Dort ist aber das Problem, dass die Kurier häufig nicht ganz genau wissen, wo das, dass man wohnt, wo das die Leute wohnen, weil die Häuser und die Wohnungen häufig keine ganz genaue Adresse haben. Und das führt dazu, dass man schon ab und zu 3, 4, 5 Mal muss hin und her telefonieren, bis man sich gefunden hat. Das ist eine ziemliche Odyssee und darum sind jetzt verschiedene Online-Händler auch dazu übergegangen, einfach sogenannte Pick-up-Points zu bedienen, also Schalter irgendwo im Quartier, wo man das Päckchen jederzeit kann abholen.
0: So beschreibt der SRF-Afrika-Korrespondent Fabian Urech, der in Ghana wohnt, im Land ohne Brief, Post und ohne Adresse.
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0: Wir sind aber im Land von der Schweizer Musik und im Land mit Anna Rosinelli. Da ist Hit auf SRF.

0: Play auf SRF 3 Summertime Sadness am Samstag. SRF Verkehrsinformation. Gleich 9.31 Uhr eine Meldung. Entwarnung in der Region Aargau-Solothurn auf der A1 Richtung Bern zwischen Rotrist und Herkingen besteht keine Gefahr mehr durch Plastikteile auf der Straße.
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0: Mit Mario Turiani. Es ist Eishockey-WM. Es braucht einen für die Fankurve. Der wisst, was ich meine.

0: Junge Schweizer Musik liegt uns am Herz. Elena Fluri. Aus dem Kanton Zürich, Winter Soldier. Die Jungen singen, aber die Eltern geben heute Morgen ein bisschen den Ton an bei uns. Vorher gehört in den Nachrichten, der Hollywood-Superstar John Travolta ist geehrt worden an dem Filmfestspiel zu Cannes. Mit einer Ehrenpalme für sein Lebenswerk. Es ist überraschend, er hat nichts davon gewusst, er war total gerührt.
1: Oh my God, this is a humbling moment. Humbling moment, so thank you, Terry, from the bottom of my heart.
0: Und auch eher zu den älteren Semestern gehört der Mann, der gestern zu Gast war, in unserem Radiostudio in der Fanzone vor dem Zürcher Hockeystadion bei der Eishockey-WM, der Bundespräsident Guy Parmelin. Grosser Hockey-Fan übrigens, schaut manchmal am Morgen im Büro noch ein bisschen NHL, hat er zugegeben, und hofft natürlich auf WM-Gold.
2: Ich bin zuversichtlich, aber man muss Schritt bei Schritt nach vorne gehen. Und ich habe schon auf meiner Agenda, 31. Mai am Abend, um wieder hier zu kommen für die Finale. Ich hoffe, dass die Schweiz natürlich da ist. Und wenn sie gewinnen, bleibe ich vielleicht bis früh am Morgen, bevor nach Bern für die Session zurückkommen.
0: Ansage vom Bundespräsident und auch nicht ganz taufrisch, aber unzerstörbar. Iggy Pop, The Passenger. So geht's vorwärts am Samstag. Das ist SRF 3.

0: als euch diese Stimme live begegnet. Bleibt stehen, hört unbedingt. Hat aber laut ihrer Webseite aktuell keine Konzertdaten angesagt. Schön soulig, Michael Kiwanuka, One More Night, am Samstag auf SRF 3.
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0: Eben, wie gesagt vorher, wir haben ein grosses Herz für einen Musiknachwuchs aus der Schweiz. Hier etwas Frisches von Zürich.
3: Bitte gib mir noch.
0: Das sind Fräulein Luise, die haben schon vor 5 Jahren den Zürcher Nachwuchspreis Bandit gewonnen. Also ganz 100% grün hinter den Ohren sind die nicht mehr. Und das ist uns aufgefallen, wie die Band den Weg in die Karriere sucht, sieht man auf PlaySRF. Im Musikdoc Fräulein Luise sucht das Glück. Sehr schönen, neuen Einblick in die Zeit, wo sich entscheidet, ob eine junge Band wirklich auf Musik setzt oder ob man dann doch andere Wege geht.
4: Ich glaube, das ist auch wirklich etwas, was sich mega entwickelt und wo vor allem auch viel durch zusammen ausprobieren und vor allem auch irgendwie sich keine Schranken setzen entsteht. Und auch daraus entsteht, dass wir alle aus mega anderen Hintergründen kommen, musikalisch.
0: Das musikalische Zusammenwachsen als junge Band. Live gibt es Fräulein Luise an zum Beispiel den nächsten Daten, 22. im Mai, die Zürich-Premiere vom Zirkus Knopf, dort sind sie dabei, oder am 20. Juni, in Herzogenbuchsee, am Earthquake Open Air. Kater, guten Morgen, Thun. Nach der Meisterfeier gestern hat der Kater. Kater ist ecklig, aber manchmal lohnt sich der. Man kann sich ein bisschen steuern, das mit dem Kater. Kater kann sogar ein Erlebnis sein, wenn man es richtig plant und geht hören. Der Trubas-Kater, eine Wohltat. Berner Grosskombo mit einer ganzen Handvoll Instrumente auf der Bühne. Zu 8 sind sie ja Musiker auf der Bühne und dort fuhrwerken sie, als wären sie doppelt so viel. Muss so sein, das Fakt, sagt der QC.
5: Musik will leben, Musik will jetzt im Moment sein und nichts geht über die Live-Musik, die gibt es nur dann, dort. Und alle spüren das, alle sind Teil davon. Wir sind ja eher auch eben als Strassenband eigentlich uns gegründet. Wir leben von dem, das ist das, was uns richtig Energie gibt.
0: Aber es rumpelt nicht immer bei Trubas Kater, die können ja entspannter, melancholischer. Mit Tiefgang, gerade auf dem aktuellen 5. Album Kater Gold, so zu hören. Live hören am 30. Mai Old Capitol zu Langenthal, am 4. Juni Schmittener Open Air zu Schmitten oder am 6. Juni Trubas Kater an den Music Days in Steffisburg.
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2: Manchmal geht alles auf. Da kommt die Stimme von Bio, die aktuellste von der Dana, Blindsided. Das ist SRF 3. Guten Morgen am Samstag.

0: Schöne Kombi, sie Fred, die kommen so aus der Mitte von England und sie von weit oben von Schottland, Katie Tunstall, 5 More Seconds.
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0: Samstag mit SRF 3, der 16. Mai. Und danke all denen, die mir den Schnee geschickt haben. Viele Leute heute Morgen haben ein bisschen Schneefrost gesehen, hier weiter oben. Es gibt einen durchmischten Tag. Jetzt gibt es Neues. Das ist SRF 3.
1: Die Nachrichten von SRF um 10 mit David Burkhardt. Seit einem Monat gilt zwischen Israel und dem Libanon eine Waffenruhe. Diese würde morgen Sonntag auslaufen. Nun teilt das US-Außenministerium mit, dass diese Waffenruhe verlängert werden soll um 45 Tage. Die Verlängerung ist demnach das Resultat einer weiteren Verhandlungsrunde mit Vertretern Israels und des Libanons in Washington. Zu diesen neuerlichen Gesprächen sagt Moritz Behrendt von der ARD in Beirut.
2: Die Gespräche haben ein zweigeteiltes Ergebnis gebracht. Ganz konkret ist das die unmittelbare Verlängerung der Waffenruhe um 45 Tage. Das war eine klare Forderung der libanesischen Seite. 45 Tage, das ist durchaus beträchtlich. Allerdings haben wir im letzten Monat schon eine Waffenruhe gehabt, die ihren Namen eigentlich nicht verdient hat. Mit täglichen Angriffen und mehr als 400 Toten auf libanesischer Seite. Auch nach der Verkündung der Verlängerung der Waffenruhe gab es einen weiteren Angriff im Südlibanon, bei dem 6 Menschen getötet wurden, nach Angaben der libanesischen Nachrichtenagentur, unter ihnen 3 Sanitäter. Der zweite Teil ist, dass sich beide Seiten zu weiteren Gesprächen verabredet haben, sowohl zwischen Militärs als auch zwischen Diplomaten. Aus der libanesischen Delegation hieß es, dies verschaffe den Libanesen Luft zu atmen und biete Zeit, um die staatlichen Institutionen zu stärken und einen Weg hin zu andauernder Stabilität aufzubauen. Wohin dieser Weg am Ende führt, das ist noch nicht klar. Eine vollumfängliche Normalisierung der Beziehungen zu Israel, die wird im Libanon weiterhin deutlich abgelehnt.
1: Nach Angaben von US-Präsident Donald Trump hat das US-Militär in Nigeria den weltweiten Vizechef der Terrormiliz IS, Abu Bilal al-Minuki, getötet. An der Aktion seien auch nigerianische Streitkräfte beteiligt gewesen, schreibt Trump auf seiner Plattform Truth Social. Der nigerianische Präsident Bola Tinubu bestätigte Trumps Meldung inzwischen. Bei dem Einsatz seien neben al-Minuki noch weitere IS-Kämpfer getötet worden. In Trumps Post heißt es weiter, die weltweite Handlungsfähigkeit des IS sei damit deutlich geschwächt worden. Die USA hatten Abu Bilal al-Minuki 2023 als globalen Terroristen eingestuft und mit Sanktionen belegt. Er soll 2018 das Kommando über den IS-Ableger in Westafrika übernommen haben. Der Konzernchef des deutschen Autoherstellers Mercedes-Benz zeigt sich offen für einen Einstieg in die Rüstungsproduktion. Die Welt sei unberechenbarer geworden und Europa müsse seine Verteidigungsfähigkeit ausbauen, sagt Ola Källenius in einem Interview mit dem Wall Street Journal. Und wenn Mercedes dabei eine positive Rolle spielen könne, sei man bereit dazu. Källenius fügte aber an, dass ein solcher Schritt auch wirtschaftlich sinnvoll sein müsse. Eine offizielle Stellungnahme von Mercedes-Benz gibt es bislang nicht. Damit zum Wetter. Heute wechseln sich Wolken, sonnige Phasen und Schauer ab bei 13 Grad. Im Süden ist es sonnig bei 20 Grad. Das waren Nachrichten von Radio SRF, verantwortlich Frank Estermann.
0: SRF-Verkehrsinformation von 10.03 Uhr zurzeit. Keine Meldungen über größere Störungen.
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0: Also Schnee zum Teil bei uns, müssen nicht mehr so weit raufgehen. Hat es gegeben in den letzten paar Stunden. Aber im Radio nehmen wir euch mit noch ein bisschen weiter in die anderen Breitengraden. Die Reise auf Ghana geht noch weiter, wo wir letzte Stunde angefangen haben mit SRF Global. Wir haben erfahren, es ist das Land ohne Briefpost, digitaler als manches anderes Land auf dem Globus. Wie es genau funktioniert, das digitale Ghana, hören wir von unserem Korrespondenten noch in dieser Halbstunde. Und der auch noch heute, der ESC-Final, zwar ohne die Schweiz, aber mit unserem Sven Epine, der kommentiert im Fernsehen, Stimmungstest bei ihm, nach der halben, über was redet man gleich, zwei ein paar Stunden vor dem Final. Ich bin der Mario Toriani.

Einer von denen, der mit Streaming tatsächlich Geld verdient, hat weltweit über 12 Milliarden Streams. Die neueste von Conan Gray ist geklopft auf SRF 3. Singer-Songwriter von Kalifornien heisst The Best. Wenn ihr die Playlist durchputzt über das Wochenende und neue Songs dazu nehmen, Conan Gray unbedingt drauf. Und Klassiker hat er sowieso, oder? Mr. Mister, guten Tag am Samstag, um 12 ab 10.

0: Samstagvormittag, kein schlechter Moment, um ein bisschen reisen, wenn auch nur gedanklich wir sind, auf dem Kontinent Afrika. Ein bisschen früher gehört heute Morgen hier bei uns der Mann ohne Briefkasten. Er wohnt in Ghana. Dort ist das so?
1: Ja, ich habe tatsächlich auch gestaunt am Anfang, als ich keinen Briefkasten gefunden habe in unserem Haus, beziehungsweise bei unserer Siedlung. Und ich habe nachher gleich gemerkt, dass das eben nicht die Ausnahme hier ist, sondern die Regel in diesem Land, weil fast niemand hat eigentlich einen eigenen Briefkasten.
0: Das ist der Fabian Urech, der SRF-Korrespondent auf dem Kontinent Afrika.
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0: Ja, hier ist es, sagen wir, im Moment auf jeden Fall noch unvorstellbar. Häuser ganz ohne Briefkasten in der Hauptstadt von Ghana, Accra, aber Normalität. Dort, wo der Fabian Urech vor 2 Jahren hergezögelt ist, da hat ihn das recht überrascht.
1: Ja, der gleich gemerkt, dass das Land sowieso nicht darauf ausgerichtet ist, dass die Leute einen Briefkasten haben. Das haben sie noch nie gehabt. Und viele Sendungen, die in der Schweiz würden per Post kommen, werden hier darum digital verschickt. Also beispielsweise Rechnungen. Und die kann man dann auch bequem gerade per Handytransfer zahlen.
0: Da ist Ghana ziemlich zügig in die digitale Welt vorausgezogen. Gut, gar keine Post dort ist ja nicht richtig, oder? Der Fabian Urech hat sich ein Postfach gemietet, falls ihm doch jemand mal etwas schicken will. Zum Beispiel, weiss nicht, jemand, der aus der Schweiz ihm eine Postkarte schickt. Die Frage ist einfach, ob die Karte je dort in diesem Postfach ankommt.
1: Ja, dazu vielleicht noch eine kleine Geschichte zu erzählen aus Benin. Das ist ein Land hier in der Nähe, oder? Westküste von Afrika. Ich bin im November dort gewesen und habe ein kleines Postkarten-Experiment gemacht. Ich bin dort auf die Hauptpost gegangen, in der grössten Stadt, in Cotonou, und habe 5 Postkarten gekauft und sie an 5 verschiedene Destinationen verschickt. Eine ist in die Schweiz gegangen, eine auf Frankreich, eine zu uns auf Ghana, eine auf Südafrika, eine auf Kenia. Und ich wollte schauen, schlicht, welche Karte kommt euch als erstes an. Und die Antwort jetzt, ein halbes Jahr später, ist ernüchternd, aber in einem gewissen Sinn auch vielsagend, weil nämlich bis heute von diesen 5 verschickten Karten keine einzige ist angekommen.
0: Und wenn die Briefpost nicht verschickt wird, braucht es auch keine Briefkästen. So ist die Welt vom SRF-Korrespondent Fabian Urech in Ghana.
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0: Zurück in der Schweiz im Aargau bei den Ellas 7 Billion.

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Ende Mai gibt es das letzte Studioalbum, so haben sie es gesagt. Ein bisschen vorabgeschmack. Du musst nicht sagen, wer Totenhosen. Die Show muss weitergehen. SRF Verkehrsinformation, 10.30 Uhr in der Region Basel. Auf der A2 Richtung Deutschland, Stau ab dem Schweizer Halle-Tunnel. Dann in der Zentralschweiz auf der A4 Richtung Brunnen zwischen Affoltern am Albis und Blegisch Stau wegen eines Unfalls. Und vor dem Gotthardtunnel Richtung Süden 3 Kilometer Stau und eine halbe Stunde Wartezeit ab Wassen. Wir gehen vorwärts mit Dasha und Austin und gehen nachher auf Wien zum Sven Epine, der heute Abend der Final vom Eurovision Song Contest auf SRF im Fernsehen kommentiert, wenn wir ein bisschen den Puls nehmen, ob die Stadt auch so im ESC-Fieber ist wie letztes Jahr Basel in der Schweiz. Ich bin Mario Toriani, morgen.

0: apparaître.
1: MC Solar und Bouge de Lac. Ich glaube, musikalisch jetzt schnell der Gegenentwurf zum MC Solar.
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1: Heute Abend zum Beispiel hier zum Mithören mit Steffi Brändli oder natürlich im Fernsehen klassisch durch, kommentiert und moderiert von Sven Nepine direkt aus Wien. Guten Morgen in Wien, Sven.
3: Guten Morgen, Mario.
1: Die Schweiz ist ja nicht dabei. Wir haben jetzt zweimal können darüber schlafen. Wie hat das Team verdaut unterdessen?
3: Ja, es geht ja vor allem um Veronika. Ich glaube, sie hat es verdaut. Natürlich ist es immer schade und man ist traurig in dem Moment, wenn man nicht weiterkommt. Sie hat es aber sportlich genommen und ich glaube, das muss man auch. Am Schluss ist es ja ein Wettbewerb, wie wenn man sportlich an eine WM geht und man versucht, das Beste zu geben. Und wenn man halt dann nicht im Finale dabei ist, dann gehört das auch dazu. Aber sie hat es weggeschickt, sie ist schon noch da und sie wird sich sicher das Finale auch anschauen.
1: Unbedingt. Jetzt hat letztes Jahr der ESC in Basel quasi auf die ganze Schweiz ausgestrahlt. Die Stimmung hast du irgendwie im ganzen Land nicht mehr spürt. Wie macht das Wien? Vibriert die Stadt ein paar Stunden vorher?
3: Wien macht das eigentlich gut, nur gegenüber Basel ist Wien ein bisschen grösser. Wien hat ein bisschen mehr als 2 Millionen Einwohner, also es verteilt sich natürlich schon mehr. Flächenmässig ist der ESC natürlich nicht in der ganzen Stadt merkbar, sondern an ein paar Ecken. Und da kommt noch dazu, dass das Wetter nicht ganz mitspielt, jetzt so ein bisschen am Finalwochenende. In Basel haben wir Glück gehabt, wir sind fast trocken durch die Woche durchgekommen und jetzt seit 2 Tagen ist doch ein bisschen Regen angesagt. Also für die, die draussen Public Viewing machen, wird es auch ein bisschen schwieriger. Aber die Wiener machen das mit Charme und mit ihrem Schmäh, was sie haben, den berühmten Wiener Schmäh. Und von dem her ist es anders als in Basel. Aber sie geben auch alles, wirklich einen guten Gastgeber zu sein.
1: Du bist unser Gastgeber jedes Mal seit vielen, vielen Jahren und sehr routiniert, darf man so sagen. Aber was gibt es denn, was dich jedes Mal wieder von neuem überrascht? Oder gibt es etwas, was jedes Mal anders ist?
3: Ja, es ist wirklich das Ganze drumherum, muss man sagen. Also die Show ist natürlich etwas, wo man im Fernsehen so ein bisschen schaut und zurücklehnt und ein bisschen lästert und ein bisschen geniesst und ein bisschen staunt. Aber wenn man wirklich dort eintaucht in die Bubble, sage ich immer, dann ist es wirklich unglaublich. Es ist ja nach Fußball-WM und Olympischen Spielen etwa der drittgrößte Anlass und das merkt man an jedem Ecke und Ende. Schon nur, bis man in die Hallen reinkommt, viel Sicherheit, Security und es nimmt wirklich grosse Ausmaße an. Es gibt ein Eurovillage, ein Eurocafé. Also, und es sind viele Fans da und die Stimmung ist eigentlich gut. Die da sind, die wollen geniessen, die wollen zusammen singen, die wollen eine gute Zeit haben, eine ganze Woche oder zumindest ein verlängertes Wochenende. Und das ist eine einmalige Stimmung, die es einfach nur dort gibt, wo dann eben der Eurovision Song Contest stattfindet.
1: Du warst mir nicht sagen, du musst dich noch ausweisen. Die kennt man doch unterdessen.
3: Du, es geht immer bei Null los. Zurück auf Feld 1, gell? Also die Security, die da ist, die reist ja nicht mit. Also es gibt wirklich einen Teil vom Tross, der mitreist. Das geht vor allem um Technik, damit man dort nicht immer bei Null anfährt. Aber wenn es natürlich ums Drumherum geht, dann, was die Sicherheit angeht, immer neue Leute. Aber wenn man natürlich kennt, sind unsere Moderatorinnen, Kollegen, Kommentatorinnen, wo man manchmal schon seit Jahren immer wieder sieht, wo man sich austauscht. Es ist eine kleine Familie geworden und es ist schön, es ist ein Miteinander und nicht ein Gegeneinander, obwohl es eigentlich ein Wettbewerb ist. Aber man gönnt so den anderen, wenn sie den besseren Lauf haben, als jetzt zum Beispiel mir dieses Jahr.
1: Ich glaube, ich muss dich springen. Jetzt musst du gleich proben.
3: Jetzt geht die ganze Show nochmal ein letztes Mal in eine Probe, genau, heute Nachmittag. Gestern war ja schon der Juryfinale gewesen, das wissen so viele nicht. Die Hälfte der Punkte, die man machen kann, die passieren immer am Vorabend, weil dann die Jury genau her schaut und vor allem hört. Und heute ist dann das Publikum dran. Und ja, darum gibt es einen letzten Durchlauf am Nachmittag und dann am Abend am 9. Pre-Show. Die werden wir auch noch ein bisschen proben. Barbara Schöneberger macht ja ab der Viertel ab 8. für Deutschland, Österreich und Schweiz eine Vorabsendung, auch mit Schweizer Bezug. Der Luca Henn ist zum Beispiel der. Ich mache noch Schaltung. Und ab der 9. geht es dann halt los. Leider ohne Schweiz, aber hoffentlich trotzdem so, dass man sagt, hey, da fiebern wir jetzt ein bisschen mit.
1: Perfekt. Perfekt neutral, Sven. So kann man es ja sagen, oder? Wie sich so das gehört es für die Schweiz. Also, ich lasse dich springen. Gute Show heute Abend mit dem Sven Eppine. Der Eurovision Song Contest. Oh, noch, letzte Frage. Weißt du noch 2009?
3: Also was 2009?
1: Moskau, Lovebox, liegen hier zufällig.
3: Genau. Die liegen gerade parat.
1: Ja, also nicht mit dem Song, aber es passt manchmal alles im Leben. Gute Show, Hinrich. Tschüss.

0: Ehrlich und handgemacht und schön und Mumford & Sons mit dem Chris Stapleton. Das ist hier, das ist SRF 3 am Samstag. Und auch wer nicht warm wird mit dem Sport auf dem kalten Eis, das Jahr kommst du ums Hockey nicht um. Was ist da schon alles gelaufen in Sachen Eishockey? Gestern ist WM-Start, oder? Die Schweiz hat schon mal gegen die USA gewonnen. Die Top-Sache bei dem ersten Spiel. Dann die Olympischen Spiele waren, dann die Diskussionen rund um die Entlassung vom Nationaltrainer Patrick Fischer. Zwischendurch auch noch die Information von Ralf Krüger. Der ehemalige Schweizer Nationaltrainer hat Parkinson. Das hat er vor kurzem öffentlich gemacht. Gestern der Ralf Krüger zu Gast im SRF3-Studio in der offiziellen Fanzone in Zürich vor dem Stadion. Tipptopp war er zu Wege, gestrahlt, gut gelohnt, positiv, trotz der Krankheit.
1: Ausgezeichnet. Also ich fühle mich wohl, dass ich jetzt einfach mich sein kann mit Symptomen, die hier und da auftauchen. Aber ich tue das, was ich kann und die Krankheit ist nicht gut verstanden und weltweit. Und ich werde versuchen, Leute zu unterstützen und helfen, die damit erkrankt sind. Aber für mich geht es ganz gut. Ich komme psychologisch gut mit aus. Und wichtig ist Bewegung, aktiv bleiben, Kopf und Körper, und das mache ich.
0: Da ist auch das beste Beispiel der Ralf Krüger, 1997 bis 2010 Nationaltrainer von der Schweiz. Und schon damals immer auf positiv trimmt. Das ist seine Lebenshaltung bis heute. Sein Rezept: Bewegen, Sport, viel Sport.
1: Ja, ich habe so 8, 9 Sportarten, die ich treibe und immer wieder abwechselnd und die Kraft auch nicht verlieren, das Ausgleich, alles, was damit verbunden sein kann, verzögern. Und Sport ist auch eine gute Quelle, psychologisch, oft in die Natur. Also die Schweiz ist perfekt.
0: Der frühere Nationaltrainer, der Ralf Krüger, gestern am Tag, wo die WM gestartet ist, bei SRF 3 im Studio, in der Fanzone. Sein grösster Erfolg, Platz 4 an der Heim-WM im 98. Woher das der Reis von der Schweiz das Jahr noch geht? Wir sehen sie in den nächsten Tagen. Heute der zweite Match von der Schweiz gegen Lettland. Am Abend am 20.08. Aber wir sind in der Fanzone, treffen wieder viele Hockey-Fans und Hockey-Persönlichkeiten. Wir sind live dort mit Jenny Herrn ab der 3 bis zum 8.

0: Damiano David und Nile Rodgers, Talk to Me. Ich bin der Mario Turiani, der Fiso Sutter übernimmt den ab 12 mit der Wochenrundschau. Jetzt mal geht's Neues. Schönes Wochenende. Das ist SRF 3.
1: Die Nachrichten von SRF um 11 mit David Burkhardt. Wenige Stunden, nachdem sich Israel und der Libanon auf eine Verlängerung der Waffenruhe geeinigt haben, hat Israel nun mit neuen Angriffen auf Ziele im Südlibanon begonnen. Zuvor teilte ein israelischer Militärsprecher mit, Israel reagiere damit darauf, dass die pro-iranische Hisbollah-Miliz die Waffenruhe gebrochen habe. Für mehrere Dörfer wurden Evakuierungsaufforderungen veröffentlicht. Gestern Abend wurde die Waffenruhe um 45 Tage verlängert, nach neuen Gesprächen zwischen Israel und dem Libanon in Washington. Die bestehende Waffenruhe wäre morgen ausgelaufen. Trotz dieser Waffenruhe kam es in den vergangenen Wochen regelmäßig zu gegenseitigen Angriffen zwischen Israel und der libanesischen Hisbollah-Miliz. Nach Angaben von US-Präsident Donald Trump hat das US-Militär in Nigeria den weltweiten Vizechef der Terrormiliz IS, Abu Bilal al-Minuki, getötet. An der Aktion seien auch nigerianische Streitkräfte beteiligt gewesen, schreibt Trump auf seiner Plattform True Social. Der nigerianische Präsident Bola Tinubu bestätigte Trumps Meldung inzwischen. Bei dem Einsatz seien neben al-Minuki noch weitere IS-Kämpfer getötet worden. In Trumps Post heißt es weiter, die weltweite Handlungsfähigkeit des IS sei damit deutlich geschwächt worden. Die USA hatten Abu Bilal al-Minuki 2023 als globalen Terroristen eingestuft und mit Sanktionen belegt. Er soll 2018 das Kommando über den IS-Ableger in Westafrika übernommen haben. Kurz nach US-Präsident Donald Trump reist der russische Präsident Wladimir Putin nach China. Der Besuch erfolge auf Einladung Chinas und sei für den kommenden Dienstag und Mittwoch geplant, teilt der Kreml mit. Beim Treffen Putins mit Chinas Präsidenten Xi Jinping soll es um die Beziehungen der beiden Länder und wichtige internationale sowie regionale Themen gehen. Auch sollen einige bilaterale Dokumente unterzeichnet werden. Erst diese Woche war US-Präsident Trump für einen mehrtägigen Staatsbesuch in China. Der Konzernchef des deutschen Autobauers Mercedes-Benz zeigt sich offen für einen Einstieg in die Rüstungsproduktion. Die Welt sei unberechenbarer geworden und Europa müsse seine Verteidigungsfähigkeit ausbauen, sagt Oleg Helenius in einem Interview mit dem Wall Street Journal. Und wenn Mercedes dabei eine positive Rolle spielen könne, sei man bereit dazu. Kalenius fügte aber an, dass ein solcher Schritt auch wirtschaftlich sinnvoll sein müsse. Eine offizielle Stellungnahme zum Thema von Mercedes-Benz gibt es bislang nicht. Damit zum Wetter. Heute wechseln sich Wolken, sonnige Phasen und Schauer ab bei 13 Grad. Im Süden ist es sonnig bei 20 Grad. Das waren Nachrichten von Radio SRF, verantwortlich Frank Estermann.
2: Bessere Verkehrsinfo von 11.03 Uhr, Stau auf folgenden Strecken. In der Region Basel auf der A2 Richtung Deutschland, ab dem Schweizer Halle-Tunnel. In der Zentralschweiz auf der A4 Richtung Brunnen, eine halbe Stunde mehr Fahrzeit zwischen Affoltern am Albis und Plegi wegen eines Unfalls. Sowie vor dem Gotthardtunnel Richtung Süden 4 Kilometer und bis zu 45 Minuten Wartezeit ab Amstieg. Die Autobahneinfahrt in Göschenen ist gesperrt. Grandios gestartet sind wir hier in die Heim-WM gestern mit unserer Schweizer Eishockey-Nazi.
3: Meine Schweiz spielt brutal. USA geschlagen im ersten Game. Es gibt nichts anderes. Die Schweiz ist das Beste. Ich sage es.
4: Ihr habt es mega gut gemacht, das erste Spiel. Richtig schöne Goal. Super gemacht,
5: ja,
4: Anni. Ihr gewinnt hier!
6: Ja, Giele, ihr arbeitet hier weiter so.
7: Ihr seid die geilsten Jungs! Und ab Schweiz!
2: Jawohl, die Geister spielen heute wieder am 20.08 Uhr in am Abend gegen Lettland. Könnt ihr auf SRF 2 mitverfolgen. Ich bin der Fiso Sutter, wünsche euch genauso ein erfolgreiches Wochenende. Unsere Nacht.

0: früher als kleiner Golf bei der Kelly Family. Jetzt macht der Solosound Michael Patrick Kelly, the one, da auf SRF 3. Viertel ab 11 ist es und wegen ihm schaut heute ganz Europa auf Wien. Der JJ, der ja letztes Jahr den Eurovision Song Contest für Österreich gewonnen hat und jetzt natürlich auch ein bisschen zurückschaut auf das Jahr, muss doch also ein paar What-the-fuck-Moments für ihn gegeben hat.
1: Boah, wo die Leute bei mir zu Hause angeläutet haben, muss ich ehrlich sagen, da dachte ich mir schon, hallo? Oder zum Beispiel nach einer Performance in Wien, in der Innenstadt, da standen halt die Leute dann vor dem Ausgang und ich musste dann wirklich eskortiert werden zu meinem Uber, um nach Hause zu kommen und mit 4 Bodyguards, das war verrückt. Also ich habe das nicht verstanden, das war wirklich crazy.
0: Ja, ja, von 0 auf 100 über Nacht zum Superstar, da muss man natürlich irgendwie auch so ein bisschen lernen, mit dem Rampenlicht umgehen.
1: Also ich habe mich schon darauf eingestellt, dass sollte ich den Eurovision gewinnen, was dann auf mich zukommt. Und ich habe auch ein super Team gehabt, die mich da den ganzen Weg auch begleitet haben, vor dem Eurovision, währenddessen und dann auch noch danach. Und ich kann mich einfach nur bei ihnen bedanken, dass sie mich da immer unterstützt haben. Und die haben mir sehr viel geholfen und waren immer an meiner Seite. Und daher kann ich nur ihnen danken.
0: Nein, der JJ aus Österreich, der Gewinner vom Eurovision Song Contest 2025. Heute gibt es etwas Neues. Wir sind gespannt. Am 4.8. auf SRF 1 geht es los mit dem Countdown und der Übertragung vom ESC 2026. Und bis dann feiern wir heute noch einmal. Der JJ lassen wir jetzt da mit seinem Siegersong Wasted Love.

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0: SRF Verkehrsinfo von 11.30 Uhr Stau auf folgenden Strecken. Vor dem Gotthardtunnel Richtung Süden 4 Kilometer Stau bis zu 45 Minuten Wartezeit ab Amstieg. Die Autobahneinfahrt im Göschenen ist gesperrt. In der Region Zürich auf der A4 Richtung Brunnen eine halbe Stunde mehr Fahrzeit zwischen Affolter normal bis zum Plegi wegen Bergungsarbeiten sowie in der Region Basel auf der A2 Richtung Deutschland ab dem Schweizer Alle-Tunnel. Wer kennt ihr da noch?
1: Sugar Babes, a Girl Band, Pop Girl Group aus England, wo sich da in den 2000er so richtigen Namen gemacht hat. Und von denen hören wir jetzt einen von den grössten Hits, Hole in the Head.

0: Der Piero Esteriore in der schönsten Sprache der Welt, der SRF 3 am Wochenende. Sie ist Femme Fatale in der Schweizer Comedy-Szene. Autorin, Satirikerin, Kabarettistin. Ihr Schrank ist voll mit Preisen zu ihrem kreativen Arbeiten. Und wer weiss, vielleicht holt sie ja heute den Titel als Wochenrundschau-Champion.
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0: Der Michael Schulte, Musiker aus Deutschland. 5 am 10 vor 12 ist es der SRF 3 und statt Body und Beachwetter hat es diese Woche wieder Schnee gegeben bis in die tiefen Lagen.
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0: Ja, genau, dann Fluri, frieren wir weiter. Müssen wir die Skijacke wieder aus dem Keller holen jetzt, oder wie sieht es aus?
2: Ja, gerade die Skijacke musst du vielleicht nicht für holen, aber irgendein Pullover und eine Jacke schadet sicher nichts. Es ist nicht allzu mild, auch heute am Nachmittag gehen die Temperaturen nicht viel mehr drauf, also auf etwa 12, 13 Grad. Also auch immer noch deutlich kälter, als was normal wäre. Für die Jahreszeit dazu gibt es ein Hin und Her zwischen Sonne und Wolken und ab und zu auch mal einen Regenguss nochmal, wobei es ist nicht mehr so verbreitet und nicht mehr so häufig nass. Wie auch schon in der Tendenz löhnt die Regengüsse dann im Laufe vom späteren Nachmittag langsam nach und gegen den Abend kann man sich dann auch an vielen Orten noch ein bisschen Hoffnung machen, dass sich die Sonne ein bisschen länger zeigt. Und dann klart es auf in der Nacht auf morgen und dann wird es richtig frisch. Also morgen haben wir Tiefstwert zwischen 1 und 5 Grad. Am Boden gibt es Frost verbreitet. Also ja, nicht jetzt heute noch das Gefühl haben, wir müssen irgendwelche Pflanzen voraussetzen, weil denen täte das dann in der Nacht auf morgen gar nicht gut. Morgen der Tag durch, da ist es doch recht sonnig, obwohl einmal vorübergehend so zwischen Mitte Vormittag und Mitte Nachmittag recht viel dicke Wolken durchziehen. Aber alles in allem gibt es doch recht einen freundlichen Sonntag und die Temperaturen gehen dann schon immerhin wieder auf etwa 16 Grad drauf.
0: Das ist doch schön, morgen ein bisschen Lichtblick. Gibt es dem Fall nächste Woche wieder ein bisschen Frühling?
2: Es gibt ja sogar dann schon fast wieder Sommer, aber es braucht ein gewisses Geduld. Am Montag zieht nochmal eine Störung durch, die bringt nochmal verbreitet Regen, die Temperaturen gehen auch nochmal ein bisschen zurück. Am Dienstag ist dann meistens trocken, am Mittwoch wird es dann schon recht sonnig, mit noch vereinzelt Regengüsse und ab dem Donnerstag, da setzt sich dann wirklich ein Hochdruckgebiet durch, das viel Sonnenschein bringt und die Temperaturen gehen schon etwa so ab Mittwoch wieder über 20 Grad und aufs kommende Wochenende sieht es dann aus, dass es sonnig ist bei 25 Grad. Das gilt dann offiziell schon wieder als Sommer.

0: Not alone, just pick up the phone. Der Henry Moody unterhaltet euch da kurz vor dem Mittag. Pick up the phone. Das ist SRF 3, nachher mit der Wochenrundschau. Und der Patti Basler jetzt aber die News.
1: Die Nachrichten von SRF um 12 Uhr mit Lukas Lüthi. Seit einem Monat gilt im Libanon eine Waffenruhe zwischen Israel und der Hisbollah-Miliz. Vertreter Israels und des Libanons haben sich bei Verhandlungen in Washington darauf geeinigt, die Waffenruhe um 45 Tage zu verlängern. Diese wäre morgen ausgelaufen. Trotz Verlängerung gibt es heute aber wieder israelische Angriffe. David Burkhardt.
2: Nur wenige Stunden nach der Verständigung auf eine Verlängerung der Waffenruhe hat Israel mit neuen Angriffen auf Ziele im Südlibanon begonnen. Zuvor teilte ein Militärsprecher mit, Israel reagiere damit darauf, dass die pro-iranische Hisbollah-Miliz die Waffenruhe gebrochen habe. Für mehrere Dörfer wurden Evakuierungsaufforderungen veröffentlicht. Die Waffenruhe war aber schon vorher brüchig. Erst gestern meldete die staatliche libanesische Nachrichtenagentur einen israelischen Luftangriff mit mehreren Toten. Und auch in den Tagen und Wochen zuvor gab es immer wieder gegenseitige Angriffe.
1: David Burkhardt hat berichtet. Kurz nach US-Präsident Donald Trump reist der russische Präsident Wladimir Putin nach China. Der Besuch erfolge auf Einladung Chinas und sei für den kommenden Dienstag und Mittwoch geplant, teilt der Kreml mit. Beim Treffen Putins und Chinas Staatspräsidenten Xi Jinping soll es um die Beziehungen der beiden Länder und wichtige internationale sowie regionale Themen gehen. Auch sollen einige bilaterale Dokumente unterzeichnet werden. Erst diese Woche war US-Präsident Trump für einen mehrtägigen Staatsbesuch in China. Zu zwei kurzen Meldungen aus dem Ausland. Nach Angaben von US-Präsident Donald Trump hat das US-Militär in Nigeria den weltweiten Vizechef der Terrormiliz IS, Abu Bilal al-Minuki, getötet. An der Aktion seien auch nigerianische Streitkräfte beteiligt gewesen. Der nigerianische Präsident Bola Tinubu bestätigte Trumps Meldung inzwischen. Bei dem Einsatz seien noch weitere IS-Kämpfer getötet worden. Der Konzernchef des deutschen Autoherstellers Mercedes-Benz zeigt sich offen für einen Einstieg in die Rüstungsproduktion. Die Welt sei unberechenbarer geworden und Europa müsse seine Verteidigungsfähigkeit ausbauen, sagt Ola Källenius in einem Interview mit dem Wall Street Journal. Und wenn Mercedes dabei eine positive Rolle spielen könne, sei man bereit dazu. Noch der Blick aufs Wetter. Bewölkte und sonnige Phasen wechseln sich heute ab. Teilweise gibt es einzelne Schauer. Morgen wird es recht sonnig. Heute gibt es 13, morgen 16 Grad. Im sonnigen Süden bis 20 Grad. Das waren Nachrichten von Radio SRF. Verantwortlich Frank Estermann.
3: Bessere Verkehrsinfo von 12.03 Uhr im Jura ist die A16 de Le Mans-Boncourt zwischen Glovelier und Saint-Ursanne in beiden Richtungen wegen eines Unfalls gesperrt. Dann Stau auf folgenden Strecken in der Region Basel auf der A2 Richtung Deutschland ab dem Schweizer Halle-Tunnel, in der Region Zürich auf der A4 Richtung Brunnen bis zu 45 Minuten länger zwischen Affoltern am Albis und Blegi wegen Bergungsarbeiten, sowie vor dem Gotthardtunnel Richtung Süden 4 Kilometer und bis zu 45 Minuten Wartezeit. Ab Amsteg, die Autobahneinfahrt in Göschenen ist gesperrt.
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3: Sie ist der Tausendsassa vom kreativen Schaffen, Satirikerin, Kabarettistin und Autorin. Und heute eure Gegnerin in der Wochenrundschau, Patti Basler.
5: Ja, hallo zusammen.
3: Halli, hallo. Hoffe,
5: sie haben sich alle warm angelegt. Es ist ja nicht gerade warm für uns, aber nein, heute gönnen wir.
3: Du hast einen guten Ruf. Du hast ja die Wochenrundschau schon ein paar Mal gewonnen, oder?
5: Ja, aber heute ist wirklich nichts dazu mit mir. Ich habe diese Woche einfach keine News konsumiert oder einfach nicht viel, sagen wir es so.
3: Was hast denn du gemacht diese Woche? Hast du es streng?
5: Ich habe es immer streng. Aber es ist selbstverleidlich. Ich sage immer, ich bin Magdalena Martullo von der Kleinkunst.
3: Ja.
5: Selbstständige Unternehmerin. Außer dass ich halt nicht wie Magdalena 150'000 Stutz von dem Steuerzahler oder von den Steuerzahlenden bekomme pro Jahr. Sie als Nationalrätin hat natürlich das Gehalt. Ich muss alles mehr selber aus der Rippe schneiden, aber zum Glück hat es dort genug.
3: Das stimmt. Dafür bist du ein bisschen mehr ins SRF eingeladen als Magdalena Bloch.
5: Ich glaube nicht, nein.
3: Nicht.
5: Sie ist wesentlich mehr Messer.
3: Jetzt bist du auf jeden Fall da. Jetzt hast du Chance, dich zu beweisen, Patti. Ich freue mich riesig, bist du da. Und vielleicht kann ich ja heute am Morgen oder heute am Nachmittag deine Woche noch ein bisschen besser machen. Ich würde mich freuen.
5: Für den Morgen ist es spät, aber am Nachmittag versuchen wir es.
3: Dann probieren wir es dort. Ihr auf jeden Fall könntet den Patti den Nachmittag so richtig schön versauen. Am besten, wenn ihr mitspielt und unsere erste Gegnerin oder unser erster Gegner sind und anläutet auf 0848 300 333 und mitspielt hier beim ersten Game.
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3: 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Wir spielen das erste Game der Wochenrundschau gegen Patti.

0: Eine Portion Stress und Sian, Schweizer Musik zum Mittag. How do you, das ist SRF 3.
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0: Wo wir Patti Basler zu Gast haben, jetzt musst du nachher auf den Mittag verzichten, die nächsten 3 Stunden. Und dich da zuerst einmal durchgamblen, Patti?
2: Ja, das macht überhaupt nichts, weil ich esse sowieso nie zu Mittag.
0: Wirklich?
2: Ich fahre von Brunchen am 4 Uhr am Nachmittag.
0: Okay. Dann wird deine Energie in dem Fall erst so richtig aufgehen. Brunch. Und dann haben wir jetzt am Telefon Therese aus Bern, deine erste Gegnerin. Hallo Therese.
2: Hoi Therese.
3: Ja, tschau.
0: Grüezi wohl, hast du schon zu Mittag gegessen?
3: Du, wir haben brunchet.
0: Ah, schau jetzt.
2: Eben,
0: aber
2: brunch.
0: Ein bisschen vor den 4 Uhr, hä?
3: Ja,
0: das ist
3: ich
0: gut.
3: Bin ich parat.
0: Sehr gut, sehr gut. Therese, du kennst Patti, du bist auch ein bisschen Fan von ihr. Wieso denn?
3: Ja, nicht nur ein bisschen.
2: Also wieso ist das eine Frage? Wieso denn? Wieso? Er ist ein Frecher, der Wieso.
0: Du, ich will nur eine Erklärung.
3: Ja, das wissen wir.
2: Nein.
3: Aber ich kenne ihn noch zu wenig. Er ist, glaube ich, noch neu bei SRF 3.
0: Ja, genau, das stimmt.
2: Er ist noch sehr jung. Er ist quasi frisch geschlüpft.
0: Ich darf noch so sagen.
3: Er ist erst frisch
2: geschlüpft.
0: Ja, schau jetzt, aber ich will gleich eine Erklärung, wieso du Patti-Fan bist, auch wenn ihr zwei mich da bombardiert.
3: Du, sie hat einfach einen total guten Witz. Sie bringt mich immer wieder zum Lachen und ja, sie ist top.
0: Siehst, Patti, ich wollte ein bisschen deine Confidence stärken, bevor es so losgeht.
2: Brauche ich nicht. Ich schaue dich an und meine Confidence ist am Boden. Wieso? Am Boden. Am Boden. Weil ich habe wirklich, diese Woche habe ich null Zeit gehabt, zum News konsumieren. Und, aber ich habe gedacht, ich mache es in meiner Mutter, der Helvetia, mache ich es einfach, gegen mich zu gewinnen.
0: Das sehen wir jetzt.
2: Deine Mutter.
3: Ja, das
0: sehen wir jetzt. Ob da Therese den ersten Punkt für das Team Schweiz holt. Patti, du könntest jetzt von deiner Woche Fakten vorlesen, die entweder passiert sind oder nicht. Therese muss herausfinden, ob die stimmen oder nicht.
2: Ja, also der erste Fakt, ich habe am Donnerstag einen Livestream gemacht über den ESC-Halbfinale, über den zweiten. Und im Insta mit meiner Kollegin Corinne Sutter, wo ich auch einen Podcast hatte. Und wir haben das live gestreamt und haben hohe Freude gehabt und haben erst am Schluss gemerkt, dass wir es nicht, also wir haben es einfach nicht richtig gemacht. Es ist gar nicht gelaufen dann auf Insta. Also es hat es niemand gesehen. Es war einfach schwarz gewesen. Es ist nichts gelaufen dort. Also wir haben das ganze, die ganze Halbfinale haben wir live gestreamt und so eben mit kommentiert, den Sven Epine gemacht und es ist nichts gelaufen. Das ist am Donnerstag gewesen. Dann seit am Mittwoch, es fragen mich ja immer wieder Leute, wie lebe ich?
0: Lesest du jetzt schon den nächsten Fakt?
2: Das ist der nächste.
0: Aha, nein, jetzt bleiben wir zuerst mal bei dem.
2: Okay,
0: dann
3: eins ums andere wie zu Bern.
0: Genau, eins ums andere. Ja, Therese,
3: also
0: was hast du
3: das Gefühl? Ich denke, dass es könnte sein.
0: Ja, heisst das ja. Du sagst ja. Patti, stimmt es oder nicht?
2: Nein, stimmt nicht. Stimmt nicht. Aber wir haben letztes Jahr so etwas Ähnliches gemacht. Also mit der Zusammenarbeit vom SRF beim Finale und es hat auch nicht ganz funktioniert, weil es ist halt so eine riesige Sache. Es ist ja so cool gewesen, wie das SRF das aufgezogen hat, der ganze ESC, und wir sind so ein bisschen am Ende von der Nahrungskette gewesen und sind ein bisschen überfordert gewesen mit der ganzen Sache. Es hat nicht ganz so toll funktioniert, wie wir es eigentlich wollen. Aber, also wenn irgendjemand Lust hat, mit mir heute Abend einen Livestream machen vom Finale und weiss, wie das geht, ich wäre parat. Könnt einfach anrufen, könnt euch bewerben.
0: Super, also du ziehst dich einfach den ESC rein heute, Patti.
2: Aber nur, wenn ich etwas machen kann. Also nur, wenn jemand dabei ist und mit mir das würde quasi mitkommentieren.
0: Patti wird dann einfach schnell langweilig. Sie muss dann ein Protokoll führen, während wir eine Sendung haben. Das geht schnell. Also komm, mach doch einen zweiten Fakt. Schauen wir mal weiter.
2: Ich werde immer wieder gefragt, wie ich lebe, privat. Und das möchte ich auch nicht alles immer erzählen, aber ich habe wirklich neue Mitbewohner. Seit dem Mittwoch habe ich 25... Bibeli.
3: Also, ja, wo hast du echt die, du?
0: Ein Vogel vielleicht, ja?
3: Nein, das glaube ich nicht.
0: Das glaubt sie nicht.
2: Es ist wahr.
0: Komm mit.
3: Nein,
2: ich habe immer gesagt, wir kommen kein Haustier ins Haus, aber es ist, ich kann, sie gehören nicht in dem Sinn mehr, aber ich kann sie wirklich als Mitbewohner, wirklich im Zimmer nebenzu. Weil mein Mitbewohner hat gerade ein Projekt, wo er Bibeli züchtet. Und die sind jetzt einfach alle geschlüpft. Also nicht alle, ein paar sind nicht geschlüpft. Und es liegen einfach noch Eier rum, die ein bisschen vor sich her stinken. Aber 25 von irgendetwas 36 sind geschlüpft.
3: Wow.
0: Ja gut, gratuliere zu dem.
3: Fall.
0: Und gratuliere zum ersten Punkt, Patti.
2: Ja, genau. Danke.
0: Super, ja, dann tut es mir leid, Therese, aber danke fürs Mitspielen und ganz ein schönes Tagli.
3: Ja, machen wir die letzte Frage nicht mehr. Ja,
0: willst du noch eine? Willst du noch eine freestylen, Patti?
2: Also, ich es ist nicht Freestyle, ich habe drei müssen vorbereiten.
0: Also, ja, ist gut.
3: Ja.
2: Also, ich habe diese Woche angefangen, wie jedes Jahr, nach dem Muttertag eigentlich, oder einfach nach Mitte Mai, dass ich jeden Tag, also fast jeden Tag, ich bin jetzt ehrlich, in den Fluss gehe baden. Es ist etwa 12 Grad im Moment. Ich wohne gerade am Fluss, also der Limmat, und gehe eigentlich, mache manchmal auch Eisbad, und aber normalerweise immer so ab Mitte Mai jeden Tag knallhart zum wach werden. Am Morgen, also morgen ist bei mir um 11 Uhr etwa. Amix.
3: Also machen wir noch den Ehrenpunkt, das stimmt, Patti, glaubt ihr das?
2: Es wäre so schön, wenn es würde stimmen.
3: Nein,
2: ich habe das wirklich fallen. Früher schon gemacht. Aber, nein, ich habe das früher auch schon gemacht, aber ich bin da ja noch nie im Fluss gewesen und ich schäme mich auch dafür.
3: Also dann gönne ich dir den Punkt.
2: Danke.
0: Ein souveränes 3-0.
2: Ich kann einfach verdammt gut lügen. Es ist wirklich, es ist wahnsinnig. Ich bin katholisch, ich kann nachher beichten, weißt du?
0: Genau.
3: Ja.
2: Wieso hat mich gesehen und hat auch genau gleich getippt wie du.
0: Ja, genau.
3: Okay.
0: Danke, Therese.
2: Danke, Therese.
3: Macht's gut.
0: Ciao, ciao. Dankeschön.
2: Tschüss.
0: 1-0 für Patti Basler.

0: Eileen Allister ist da, Schweizer Musik da auf dem 3. Sie hat gefühlt alles studiert, alles mal probiert und jeden Preis mal gewonnen. Und heute holt sie vielleicht einen weiteren.
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0: Patti Basler, die ja da sogar schon 3 Wochenrundschau-Preise im Schrank hat daheim. Die hast du aufgestellt, oder?
2: Gibt das? Ich weiss gar nicht, was es gibt. Also ich habe mir eine Flasche heimgenommen, also der Philipp habe ich immer wieder heimgenommen, ich habe sonst unterwegs mein Bühnenpartner. Nein, hat es aber einen Preis gegeben? Ich weiss, es ist schon länger her.
0: Ich schreibe dir sonst nachher ein schönes Papier, ein schönes Kärtchen. Gewinnerin, ja. Wochenrundschau. Aber du musst es erstmal abliefern.
2: Ja, aber ich werde nicht gewinnen damals, aber es ist egal. Also ich bin jetzt völlig entspannt. Früher habe ich so Sachen immer gewinnen, da bin ich fast ein bisschen militant gewesen. So Wissensquiz oder das Magi-Rätsel von der Trudi Müller-Bossert. Das ist immer so mein Challenge gewesen, gefunden, wenn das jemand gewinnt gegen mich, dann habe ich keine Existenzberechtigung mehr. Dann kann ich wirklich gerade in den Fluss. Ja, 10 Grad.
0: Ich meine, jetzt führst du ja 1-0. Also bis
2: ja,
0: jetzt
2: einfach
0: ist
2: weil ich gut kann lügen kann.
0: Gesichert.
2: Aber jetzt nützt bei den anderen Sachen nützt das Lügen nicht mehr.
0: Schau, Rote hilft vielleicht auch etwas.
2: Okay.
0: ja, Patti, du hast wirklich viel Erfahrung in vielen Disziplinen. Du bist Autorin, Satirikerin, Kabarettistin. Was bist du eigentlich am meisten? Was sagst du den Leuten, wenn jetzt so irgendwo dich jemand noch nicht kennt? Hey, ich bin Patti und ich bin...
2: Ich habe meine Diagnose oder meine mehreren Diagnosen nehmen. Wie man im Schweizerdeutsch so schön sagt, zum Beruf gemacht. Das. Also ich bin einfach nicht ganz dicht. Darum kommt auch immer etwas raus, aber das weiss man. There's a crack in everything, that's where the light gets in. Und manchmal kommt auch wieder etwas raus. Manchmal gut, manchmal schlecht. Bei so einer semipermeablen Membran, weißt du, also, es druckt so aus den Poren raus von meinem Hirn.
0: Es kommt einfach.
2: Kommt einfach, weil sonst würde ich explodieren, wie so ein Dampfkochtopf. Und, das muss einmal raus.
0: Rutscht man dann da so von der einen in die andere Disziplin? Oder versuchst du mal, hast du irgendwo mal ein Medium gefunden, denkst, da kann ich mich jetzt mitgeben, da kann ich den Leuten meine Weltanschauung mitteilen und auch ein bisschen kritisch sein? Oder bist du dann so vom einen zum anderen kommen.
2: Also, du hast gefragt als erstes, du hast jetzt eine lange Frage gestellt. Das erste, was du gesagt hast, rutscht man von einer in die andere Disziplin. Also, ich bin völlig disziplinlos. Mit Disziplin ist bei mir überhaupt nichts. Aber ich bin interessiert an sehr vielen Sachen und es dringt ja einfach alles ein bisschen auf mich ein. Eben, ich habe da irgendwie offene Kanäle. Das kann man jetzt durchaus rein mental verstehen. Und dann muss ich die Sache halt irgendwie verarbeiten, weil, sind wir ehrlich, wenn man da unsere Welt ein bisschen anschaut, wir würden ja verzweifeln am Wahnsinn der Welt, wenn man es nicht könnte in die Hand nehmen und etwas Kreatives daraus machen. Und sei jetzt das Humor oder sei jetzt das Gedicht oder sei das wissenschaftlich sich damit befassen, ist gar nicht so ein grosser Unterschied.
0: Und der Wahnsinn nicht von der Welt, aber von der Arena, du schauen wir auch zusammenfassen. Immer, etwa so 5-mal im Jahr, wo du als Instant-Protokollarin schaffst.
2: Protokollantin, bitte.
0: Protokollantin, excuse. Und am Schluss dann so ein bisschen eine Zusammenfassung machst.
2: Genau.
0: Und heute hast du auch ein Geschenk mitgenommen, nämlich so ein Instant-Protokoll.
2: Richtig, ja, richtig. Und ich weiss nicht, die jetzt im Livestream mitschauen, was wahrscheinlich die wenigsten sind, aber...
0: Ich hoffe es.
2: Du hoffst es? Nein, aber ich kann es jetzt gleich da, ich weiss nicht, welche Kamera das da gerade sendet. Ich habe es da her. Es ist wirklich der Ordner, wo ich am liebsten daraus lese. Ich habe von denen etwa 3 oder 4. Ich weiss gar nicht, ob man die noch kaufen kann. Gibt es ja nicht mehr so viele, die Ordner. Und es ist ein Originalprotokoll. Ich glaube nicht von der Arena, aber von einem anderen grossen Event. Ich mache das auch bei irgendwelchen Kongressen und so weiter. Also von wissenschaftlichen Kongressen bis zu der Bauernvereinigung, alles.

0: Das gibt es dann für das neue Programm. Ab September bist du dort unterwegs.
1: Richtig, ja.
0: Können wir uns also ordentlich etwas abschneiden da von dem Geschenk oder eben einfach gewinnen, wenn ihr auf srf3.ch euch bewerbt oder via WhatsApp im Studio auf 079 308 3333. Ich bin gespannt, gibt's denn, am Schluss machst du jetzt auch ein kleines Instant-Protokoll, du das am Schluss da vortragen nach dieser Sendung. Hat dich Freude?
1: Ja, aber ich muss dann natürlich die Hand immer haben, also pro Liter ist müssen wir einschalten und das ist klar, oder alles, was gesendet wird, da brauche ich natürlich auch viel Geld. Ich verdiene ja wahnsinnig viel bei der Arena. Also
0: das stimmt.
1: Gebührenzahlerinnen und Zahler von der Schweiz, denen liege ich wahnsinnig auf der Tasche.
0: Das ist gut. Dann können wir doch schnell über deine Gage noch streiten. Eine Zusammenfassung gibt es auf jeden Fall. Freue ich mich drauf. Gewinnen können das Geschenk von der Patti also auf srf3.ch oder via WhatsApp im Studio bewerben 079 308 3333 und spielen Patti, gell? In guter Viertelstunde gibt es wieder eine Runde. 1 zu 0, 40 gegen

0: Schönes Auto auf dem 3. Am Samstagmittag. SRF Verkehrsinfo von 12.30 Uhr im Jura ist die A16 de Le Mont-Boncourt zwischen Glovelier und Saint-Ursanne in beiden Richtungen wegen eines Unfalls gesperrt. In der Region Zürich auf der A4 Richtung Brunnen. Die Unfallstelle zwischen Affolter am Albis und Plegi wurde geräumt. Und vor dem Gotthardtunnel Richtung Süden 4 Kilometer Stau und bis zu 45 Minuten Wartezeit ab Amsteg. Die Autobahneinfahrt in Göschenen ist gesperrt.
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1: Ein Salzburger Stier, ein Privalo, ein Swiss Comedy Award und mehrere Slam Poetry Preise hat sie schon abgeräumt und eben vielleicht bald der vierte Wochenrundshow-Preis. So viele Preise hast du ja alle irgendwo aufgestellt, Patti Basler.
2: Nein, darum muss ich immer Schnupftabak nehmen, oder? Also ich jetzt mal kann sagen, Preis am Schluss.
1: Genau, das ist so ein bisschen, drum.
2: Mit dem, also ich muss eigentlich meine Preisflut verarbeiten. Aber in der Schweiz ist es ja so, es gibt einfach ja auch nicht so wahnsinnig viele Menschen, die so in diesem Metier unterwegs sind. Und alle, die das professionell machen, gewinnen früher oder später irgendeinen Preis. Also das gehört auch dazu.
1: Ah, ja.
2: Es wird auch manchmal fast ein bisschen nachgeschmissen. Das hat gar nichts mit der Qualität zu tun.
1: Ganz humble heute, wie du da rein startest mit deinen Preisen und deiner Wochenrundschauerwartung. Du hast ja gesagt, du hast dich nicht so informiert über die Woche heute.
2: Ja.
1: Jetzt kannst du dann gerade beweisen, was du kannst.
2: Beweisen, ob ich die Preise verdient habe oder ob man sie im Wieso soll geben. Nein, Wieso. Das ist wegen Vincent Sutter, gell?
1: Genau, ja.
2: Aber du bist ja der gewinnt. Als Vincent, oder?
1: Wahrscheinlich der Sieger, du bist
2: das
1: gut.
2: Ist ein Win-Win-Win-Vincent-Situation.
1: Ich sehe, Patti kann nicht aufhören zu denken und arbeiten hier bei mir im Studio. Ihr könntet jetzt einfach gegen sie antreten im nächsten Spiel. Mal schauen, ob ihr da ihre Wortkunst etwas bringt. Anrufen und mitmachen. 0848 300 333 0848 300 333. Und ihr seid die nächste Gegnerin oder der nächste Gegner.

0: das ist SRF 3 am Samstagmittag, wo es ein bisschen Aargauer hat, bei mir im Studio. Weil natürlich Patti Basler aus dem Aargau, aus Baden. Bist du mittlerweile Badenerin?
1: Ja, genau.
0: Da am Start ist und jemand aus dem Tiefental, nämlich der Rudi. Hallo Rudi.
1: Tiefental.
2: Hallo zusammen.
0: Wie sagt man jetzt? Tiefental?
2: Ja, gerade Tiefental.
0: Tiefental. Ja gut, ihr beiden kennt euch.
2: Ja.
1: Das sollte man nicht das öffentlich so verraten, Rudi. Du bist bei der Polizei und ich bin ja als Linke geframed, wo alle Cops Bastards findet.
0: Ah ja, ja und jetzt hast du ja, doch Freunde bei der Polizei, Patti.
1: Ich würde sagen, Freunde, Rudi, würdest du dich als Freund bezeichnen von mir? Wir müssen beide auf unseren Ruf achten, eben,
2: bei unseren Berufskollegen und Kolleginnen. Wir sind
1: nicht
2: miteinander, aber auch nicht ohne.
1: Ich kann mega gut ohne, Rudi. Sorry. Ich vermisse ja schon ein bisschen.
2: Ich dass wir uns immer wieder sehen.
1: Ja, nein, ich vermisse ja schon ein bisschen.
2: Ist gar nicht so unlustig, aber ja, immer ein bisschen.
1: Nein, der Rudi ist ein guter, muss man sagen.
2: Ja,
1: muss auch mal
2: danke
1: der Polizei ein Kränzchen winden, die machen einen guten Job, die meisten.
2: Du, jetzt hast du genug gesagt, danke vielmals.
1: Geiler Sieg, Rudi, du bist wirklich ein geiler Sieg. Ich würde dich im Fall sofort an einen runden Geburtstag, aber seit heutigen Feier ich halt nicht einladen als Polizist, der nachher am Schluss seine Kleider irgendwo an einen
2: das ist auch schon passiert, aber das ist schon lange her. Aber dann lassen wir jetzt die andere Geschichte.
0: Rudi,
1: darfst du das sagen am Radio?
0: Wie schaffst du das mit der Patti? Wie muss man da musst du ja unglaublich schlagfertig sein. Ich muss das da heute nur einen Nachmittag machen. Du musst das aber also mehrmals machen und in deiner Privatzeit.
1: Er hat eine Waffe dabei.
2: Gut, ich habe eine Waffe dabei und nehme mache immer wieder eine Pause. Irgendwie, dass ich wieder in 5 Minuten ein bisschen Ruhe habe. Und auch noch etwas anderes machen als mit ihrer Inside gehen, genau.
0: Ihr seid grossartig. Ich freue mich auf das Battle hier und ich bin sicher, ihr verschont euch nicht.
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0: Rudi, du darfst vorlegen. Ich kann der Patti ihr Mikrofon auch jederzeit abschalten, gell? Das sagst du mir einfach.
2: Das wäre schön, ja.
0: Sehr gut.
1: Ich kann jederzeit zu dir rüberkommen, also das Mikrofon. Wieso? Wenn du das willst, dann schaltest du mich ab. Ich glaube, so ist es besser mit 2 Minuten.
0: Dann lassen wir es so. Und Rudi, du hast 30 Sekunden Zeit, möglichst viele Fragen richtig beantworten. Wenn du etwas nicht weißt, schnell weiter sagen. Und manchmal gibt es Antwortmöglichkeiten. Bist du ready?
2: Ja.
0: Gut, dann legen wir los. Welches Filmfestival findet in Frankreich statt?
2: Palme d'Or.
0: Wir können weiter verlängern. Der Bundesrat, AKW-Laufzeit, ja oder nein?
2: Ja.
0: Das ist richtig. Super League Basel gegen St. Gallen. Wer gewinnt?
2: St. Gallen.
0: Das ist auch richtig. Krankenkassenprämien steigen im Schnitt um mehr oder weniger als 3%.
2: Weniger.
0: Das ist falsch. Wolfabschuss. Bund reicht Klage ein. Gegen welchen Kanton?
2: Keine Ahnung, bitte.
0: Und ESC erreicht Finnlands Finale? Ja oder nein?
2: Ja.
0: Ja, da kommt der gerne noch. Ich kann das Team Schweiz gerne. Patti, look,
1: ja, ich verstehe es. Du hast einfach Angst vor der Polizei, aber du hast auch Dreck am Stecken.
0: Ja, ja, da muss man aber ein bisschen aufpassen.
1: Ja.
0: Wir müssen das schon erklären. Wolfabschuss, da ist Klage eingereicht worden gegen das Wallis.
1: Da hätte man jetzt auf die Hüfte können schiessen, oder?
0: Können
1: wenn man es nicht gelöst hat, oder?
2: Von der Bündnerland,
0: Und da einen bin ich mir nicht ganz sicher gewesen. Hast du gesagt Palme d'Or beim Filmfestival in Frankreich?
2: Palme d'Or, aber keine Ahnung.
0: Palme d'Or? Gibt's das?
1: Das ist der Preis. Ich würde ihm wirklich jetzt das geben.
0: Also?
1: Der Preis ist Palme d'Or, das heißt Filmfestival von Cannes.
0: Ach,
1: und der
0: so.
1: Preis ist Palme d'Or, die goldene Palme.
0: Preis. Okay, genau. Ich habe eigentlich Gunn einfach gesucht, aber gut. Ja. Dann
1: er hat es eigentlich noch besser gewusst, als das, was du gesagt hast.
2: Ja.
1: Dann müssen wir jetzt im Rudi geben, dass er sich einer von der goldenen Palme geben kann.
2: Danke, gefällig Halbwissen. Ja, das ist super. Du bist jetzt so lieb, Papi.
1: Hey,
2: danke.
1: Hast du gesehen, ich kann Französisch, also sogar eine Sprache.
2: Ja,
1: ich
2: meine,
1: das habe ich nicht
2: Problem,
1: gedacht.
2: Ja.
0: Nicht schlecht, nicht schlecht. Du kannst auch die Verkehrsmeldungen lesen.
2: Oh ja, auf jeden Fall. Das ist schöner mit Traum. Ja.
1: Verkehr auf Französisch, gell? Ja, Rudi.
0: So, bevor das da noch mehr ausartet, würde ich sagen, wir gehen schnell in die Musik. Rudi, du kommst in dem Fall mit 5 Punkten dahne.
1: Ich werde keine Chance haben,
0: in eine gute Lage rein. Jetzt bin ich gespannt, was Patti
1: ich werde keine Chance
0: haben. Jetzt schnell ein bisschen Musik. Passend jetzt, oder?
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0: Mon Amour. Ich rede nicht von der Patti Basler, sondern ich rede von Hecht.
1: Schade.
0: Und dem Song.
1: Ich bin auch ein Hecht.
0: Ein Karpfenhecht. Ist auch ein Hecht.
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1: Ich bin in der Wahl Timi, wo ich... Okay, also.
0: Patti, ja. Ich habe Freude, heute mit dir ein bisschen Wochenrundshow zu spielen. Jetzt hast du mich aber ein bisschen enttäuscht in der letzten Runde, weil du hast 5 Punkte. Ja gut, hast du eigentlich nicht viel machen dagegen.
1: Aber ich habe sogar netterweise gesagt, man soll also den Punkt ihm geben, wo...
0: Ja, eben, der Kampfgeist hat mir ein bisschen gefehlt.
1: Wirklich? Willst du, dass ich gegen die Polizei... Also weißt du, du weißt schon, dass ich schon in sämtlichen Kantonen polizeilich gesucht werde und ich muss mir doch da ein bisschen Pluspunkte verschaffen.
0: Ja, darum ist es gut, haben wir einen Aargauer Polizist. Dort bist ja du, das ist ja deine Heimat. Dort fühlst du dich sicher wohl.
1: Nein, eben nicht. Dort habe ich schon am meisten vergehen.
0: Also, ich würde sagen, ich gebe auch dir 30 Sekunden Zeit. 5 Punkte musst du mindestens schaffen.
1: Ich werde es nicht schaffen. Rudi, hilf mir auch.
0: Kampfgeist, der Rudi kann nicht helfen.
1: Ja, schade.
0: Der ist abgeschaltet.
1: Also komm, hopp.
0: Und wir legen los. Wo findet heute das ESC-Final statt?
1: In Wien.
0: AKW-Betrieb ist gemäss Bundesjahr möglich bis 50 oder bis 80 Jahre. Richtig, Super League. Thun gegen IB, wer gewinnt?
1: Thun.
0: Nein.
1: Ah, scheiße.
0: Illegale US-Zölle zurückgezahlt werden. Mehr oder weniger als 30 Milliarden.
1: Mehr.
0: Richtig, am Donnerstag war welcher Viertel?
1: Ufert.
0: Jawohl, Filmstar Sienna Miller bekommt mit 44 einen Oscar oder ein Kind?
1: Ein Kind.
0: Jawohl, Swiss zahlt seinen personalen Kündigungsprämien mehr oder weniger als 10'000 Franken?
1: Weniger.
0: Das ist ein Mehr. Siehst, jetzt habe ich bei dir auch schön langsam gemacht. Und jetzt hätten wir also ein 5-5.
1: Ja, ich habe gedacht, mach spannend.
0: Ja, finde ich schon mal sehr gut. Rudi? Du bist noch in der Leitung?
3: Ja, natürlich, ja.
0: Sehr gut, also.
3: Gratuliere, gut gemacht.
0: Ja, jetzt...
1: Das ist ja noch so gönnerhaft, weißt du?
0: Ja, jetzt sind beide ein bisschen gönnig miteinander. Jetzt würde ich sagen...
3: Ja, heute sind wir lieb.
0: Sind ihr mal schnell nicht lieb und machen bei dieser Schätzfrage mit. Rudi, von dir brauche ich zuerst eine Antwort. Bei der Patti kann ich ein bisschen auf die Finger schauen, dass sie nicht googeln kann währenddessen. Und du musst einfach möglichst schnell sein. Die Schätzfrage ist, wie viel Mal hat Schweden den Eurovision Song Contest gewonnen? Ich brauche Antwort in 3, 2, 1, sehr gut, 6 Mal. Patti, was sagst du?
1: 4.
0: Du sagst 4 Mal und gewonnen hat somit der...
1: Rudi!
0: 7 Mal nämlich. Schweden hat 7 Mal gewonnen.
3: Ja, yes. Ich habe das alte ESC-Schweiz.
0: Ja. Schaust du auch heute Abend?
3: Ja, heute schaue ich nicht, weil die Familie ist nicht um, wir nehmen es auf und schauen mit den Kids, wenn sie wieder da sind.
0: Ja.
3: Aber ja, es ist eigentlich seit ich klein bin, gehört das dazu, ja.
0: Okay, ja, das ist sehr gut. Patti, du ja dann vielleicht noch live streamen heute, wenn es technisch funktioniert?
1: Oh. Nein, nur wenn ich jemanden habe, der das mit mir macht.
0: Okay, vielleicht
1: also, ich habe rund auf Insta rund 20'000 Follower, jemanden natürlich, der mehr hat. Das muss mir auch etwas bringen, oder?
0: Mhm.
1: Also wenn es irgendeinen Influencer oder einen Influencer gibt.
0: Wenn da jemand noch berühmter als Patti Basler.
1: Ich weiß nicht, die Polizei Aargau, habt ihr keinen Insta-Kanal?
3: Hey, mal, ich gehe heute mit dem Medienchef zu Nacht essen. Vielleicht kann ich das
1: noch einbringen. Ja, du kannst mit ihm zu Nacht essen. Kommt zu mir ins Studio und dann tun wir es über Polizei Aargau, über euren Livestream, tun wir streamen. In Uniform.
3: Ja, ich... Nein.
1: Machen wir Strip-Poker jedes Mal, wenn wir...
3: Ah, ich weiß, hat man da noch gesehen, ich weiß,
1: stimmt, da wollen wir nicht sehen.
3: Da machen wir die Scheibe unter
0: euch. Also, ja, möchte ich das miteinander. Ich würde jetzt mal sagen, ich bewahre euch beide noch ein bisschen vor dem nächsten Shitstorm und gehe zurück in die Musik. Das ist ein 1-1. Danke vielmals, Rudi, fürs Mitspielen.
3: Hey, sehr gerne und schönen Nachmittag noch.
0: Danke gleichfalls.
1: Tschüss. Grüß, geile Medienchef.
3: Tschüss. Danke.
0: 1-1, Team Schweiz gegen Patti Basler.

0: Der Lil Nas X ist das. That's what I want. Wir sind in der Woche rund schon mit der Patti Basler. Geht gerade weiter nach den News. 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
1: Die Nachrichten von SRF um 13 Uhr mit Lukas Lüthi. Seit einem Monat gilt im Libanon eine Waffenruhe zwischen Israel und der Hisbollah-Miliz. Vertreter Israels und des Libanons haben sich bei Verhandlungen in Washington darauf geeinigt, die Waffenruhe um 45 Tage zu verlängern. Diese wäre morgen ausgelaufen. Trotz Verlängerung gibt es heute aber wieder israelische Angriffe. David Burkhardt.
2: Nur wenige Stunden nach der Verständigung auf eine Verlängerung der Waffenruhe hat Israel mit neuen Angriffen auf Ziele im Südlibanon begonnen. Zuvor teilte ein Militärsprecher mit, Israel reagiere damit darauf, dass die pro-iranische Hisbollah-Miliz die Waffenruhe gebrochen habe. Für mehrere Dörfer wurden Evakuierungsaufforderungen veröffentlicht. Die Waffenruhe war aber schon vorher brüchig. Erst gestern meldete die staatliche libanesische Nachrichtenagentur einen israelischen Luftangriff mit mehreren Toten. Und auch in den Tagen und Wochen zuvor gab es immer wieder gegenseitige Angriffe.
1: Für die kurzen Meldungen bleiben wir zuerst im Nahen Osten. Im Gazastreifen hat das israelische Militär laut eigenen Angaben einen hohen Hamas-Funktionär getötet. Es handle sich um den Kommandanten des bewaffneten Arms der Hamas, Is al-Din al-Haddad. Al-Haddad sei einer der ältesten Hamas-Führer gewesen und habe eine zentrale Rolle in der Organisation gespielt, so das israelische Militär. Die Hamas bestätigte gegenüber verschiedenen Nachrichtenagenturen den Tod des Kommandanten. Und nach Angaben von US-Präsident Donald Trump hat das US-Militär in Nigeria den weltweiten Vizechef der Terrormiliz IS, Abu Bilal al-Minuki, getötet. An der Aktion seien auch nigerianische Streitkräfte beteiligt gewesen. Der nigerianische Präsident Bola Tinubu bestätigte Trumps Meldung inzwischen. Bei dem Einsatz seien noch weitere IS-Kämpfer getötet worden. In die Schweiz. Bei Utzensdorf im Kanton Bern hat es am Freitag innerhalb weniger Stunden dreimal gebrannt. In allen Fällen geht die Polizei von Brandstiftung aus. Zuerst stand in der Nacht auf gestern ein Shop in Utzensdorf in Vollbrand. Kurz darauf brannte es in einem Mehrfamilienhaus. Am Nachmittag brach ein Feuer in einem Einfamilienhaus in einer Nachbargemeinde aus. Bei diesem Brand wurde eine Person leicht verletzt, teilte die Kantonspolizei Bern mit. In allen drei Fällen stehe Brandstiftung als Brandursache im Vordergrund. Ob ein Zusammenhang zwischen den Bränden besteht, werde abgeklärt, sagte eine Polizeisprecherin. Und der Blick aufs Wetter. Bewölkte und sonnige Phasen wechseln sich heute ab. Teilweise gibt es einzelne Schauer. Morgen wird es dann recht sonnig. Heute gibt es 13, morgen 16 Grad und im sonnigen Süden bis 20 Grad. Das waren Nachrichten von Radio SRF. Verantwortlich Karin Britsch.
3: Bessere Verkehrsinfo von 13.03 Uhr. Im Jura ist die A16 Delémont-Boncourt zwischen Glovelier und Saint-Ursanne in beiden Richtungen wegen Bergungsarbeiten gesperrt. So wie vor dem Gotthardtunnel Richtung Süden. 4 Kilometer Stau und bis zu 45 Minuten Wartezeit am Bammsteig. Die Autobahneinfahrt in Göschenen ist gesperrt. Und ein Hinweis zum Bahnverkehr. Dieser ist auf der Strecke Bern-Thun zwischen Rubigen und Münzingen unterbrochen. Alle Informationen dazu finden Sie auf sbb.ch.
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3: Sie hat die schärfste Zunge vom Land, ist zu Gast bei uns. Patti Basler, Autorin, Satirikerin, Kabarettistin und aktuell gefangen in einem Unentschieden. 1:1 nämlich steht es in der Wochenrundschau gegen das Team Schweiz. Und Patti, kürzlich hat man dich im neuen SRF-Comedy-Format «Fan Fatal» gesehen. Wie war das für dich, dort aufzureden?
5: Ja, es war mega cool, weil wir haben ja schon lange gefunden, man könnte irgendwann ein Format machen, das ein bisschen diverser ist, wo ein bisschen mehr Frauen auftritt. Und ich habe dann mal ein Konzept geschrieben, wo eben so Ladies Night von Deutschland eigentlich ein bisschen kopiert ist, ja, ein denkbar einfaches Konzept, einfach eine normale Mixed-Show, wo dann halt einfach mal keine Männer dabei sind. Und in Deutschland funktioniert das ja schon lange gut. Und ich habe dann aber gefunden, ja, ist vielleicht gleich nicht meins, jemand anderer macht das vielleicht besser. Ich müsste vielleicht eher etwas Politisches machen. Und hat dann zu der Andrea vom Miller gesagt, hey, willst du das nicht machen? Mach doch reicht doch so etwas ein. Und sie hat dann ein mega cooles Konzept gemacht, zusammen mit Fabienne Hadon. Und sie ist einfach eine normale Mixed-Show, wo jedes Mal andere Komikerinnen antreten. Es ist so lustig gewesen, es hat so Rückmeldungen, das werde ich nie mehr schauen. Nach 3 Minuten fand ich es schon scheiße. So, dann dachte ich, das ist eine Mixed-Show. Also, wenn man jetzt mich nicht gut findet, ich komme jetzt sicher ganz lang dort nicht mehr vor.
6: Nach 8 Minuten kommt die nächste eigentlich.
5: Ja, nach 5 Minuten schon. Also, oder nein, nach 8, ja, ich weiß es gar nicht genau. Ja, jedenfalls, also man kann dort wirklich junge Talente entdecken oder auch Leute, die in Deutschland schon lange bekannt sind. Das ist mega spannend und dass nicht jede in allen Leuten gefällt, das ist ja logisch.
3: Wer hat dir am meisten gefallen persönlich?
5: Ah, ich würde jetzt da natürlich nicht meine Kolleginnen bashen oder
6: gegeneinander ausspielen.
5: Ich finde alle super. Also, meine, die sind wirklich von der Rina Krishnaraya, die extrem jung ist und spritzig und über die Lara Stoll, die einfach so absurd ist und unglaublich gut. Über, wer ist noch alles? Helma Buabeng von Deutschland, Jane Mumford, Gülscha ist noch gewesen. Also es sind einfach ganz, ganz tolle Frauen dort gewesen. Und ich weiss gar nicht, wer das sonst noch alles auftreten ist.
6: Ich könnte es nachschauen. Auf SRF Play zum Beispiel, srf.ch oder am Sonntagabend wieder auf SRF 1 kommt nämlich die nächste Folge. Eben, du bist schon auftreten, Patti, genau. Wenn du deine Folge schauen willst, kann man die einfach auf SRF Play nachschauen.
5: Richtig, ja.
6: Und Patti Basler ist jetzt also zu Gast in der Wochenrundshow und würde euch auch gerne noch ein bisschen kennenlernen. Und noch eine gute Gegnerin oder einen Gegner haben. Ich muss sagen, der Letzte hat es nicht schlecht gemacht.
5: Jetzt ja, das war super.
6: Könntet ihr da gerade die Fußstapfen treten. Mhm. Unbedingt anrufen. 0848 300 333.
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6: Ich habe noch niemand in der Leitung. Haben die Angst vor dir, Patti? Was meinst du?
5: Ja, ich weiss es nicht. Also, wenn ich natürlich am schaue, was ich für Hate-Kommentare habe auf der Boomer-Plattform Facebook. Nein, ich meine, ich will nichts gegen Boomer sagen, das ist mein treuestes Publikum.
6: Bist du ja selber eine?
5: Ja, wieso? Ich habe gedacht, dass jetzt so einer kommt. Aha. Im Sinn von, dass ich boome, schon natürlich.
6: Ja, schau jetzt.
5: Aber logisch bin ich nicht von der Generation der Boomer. Ich bin so ein bisschen, gefühlt bin ich why, oder so, warum?
6: Ah.
5: Warum?
6: Generation und, why.
5: Von Gen, wegen Gender bin ich in der Gen X, also Gen Double X, also 2X-Chromosomen. Ja.
6: Ich würde sagen, das nehmen wir so entgegen und machen einfach nochmal einen Aufruf zum Anrufen.
5: XXL.
6: 0848 300 333.

0: Zuerst schauen, ob es noch ein bisschen Schnee hat auf der Alp oben. Andrea aus Magde. Hallo Andrea, hast du Schnee gefunden in den Bergen?
1: Ja, noch viel zu viel, ja.
0: Viel zu viel. Wo bist du genau?
1: An der Lenkhinde.
0: Ah, sehr schön, sehr schön. Ein bisschen Schnee, nicht schlecht,
2: ja, oder Patti? Es ist eine Lenkungsabgabe dort, dass man ein bisschen Schnee mitbringt. Zürich ist ja schneesicher, das ganze Jahr.
1: Ja, da gehen wir eben nicht so gerne an. Wegen dem ist ja der Aargau der beste Kanton,
2: das
1: oder?
2: Das stimmt.
1: Von Zürich trennt.
2: Ja, und neben Magde, Zwegenstedt, hatten wir früher auch einen Skilift gehabt. Dort bin ich amigs Skifahren.
1: Da hat es immer noch.
2: Da hat es immer noch. Aber da hat, also dort hat es wirklich nur noch ganz dünne Linien Schnee, eben wie zu Zürich.
0: Ja, genau. Jetzt habe ich auch gesagt, also, du gehst nur noch zu Zürich, gehst Schnee, egal.
2: Gehst Schnee konsumieren, im weitesten Sinn. Ja. Nein, das habe ich nicht nötig. Ich bin als Kind wie der Obelix in einen Topf voll Koks reingefallen und darum darf ich nie mehr nehmen.
0: Also.
1: Wir haben es eben auch sonst, oder?
2: Ja, das schauen wir jetzt. Also, ich hoffe es für uns beide, weil es wäre so eine Schande fürs Fricktal, wenn wir jetzt beide würden versagen.
0: Ich bin gespannt.
1: Nein, das machen wir nicht.
2: Wenigstens du musst uns rausholen, wenn ich es nicht schaffe, Andrea.
0: Also, als Luzerner hätte ich die zwei Aargauerinnen dann hier nicht.
1: Wochenrundschau. Wir sind zwei, die nicht helfen können. Also, von dem her.
0: Was sind ihr, Andrea?
1: Wir sind selbst zweit, ich habe noch meinen Schatz dabei,
0: wo
1: mir auch noch helfen kann.
0: Das ist sehr gut. Ja, der Patti, ihr Schatz, hilft dir da nicht im Studio.
2: Ja, mein Schatz ist in mir innen, verstehst
0: du? Also.
2: Ja. Mein Wortschatz.
1: Ja, vielleicht bist du.
0: Genau. Ja. Wer weiss. Jetzt haben wir hier eine Stimme, die diese Woche für Aufmerksamkeit gesorgt hat und wir lassen sie retour ab. Ihr müsst herausfinden, wer das wir suchen. Und ihr kommt dann bei die drei Antwortmöglichkeiten darüber und dann könnt ihr dann sagen, wer das denkt, dass das ist. Jetzt gut hinhören.
3: Ich probiere einen Schiss nehmen. Wie her? Hilles Dips und viele Phänomen. Pause des Rats. Wie her? Willkommen durch. Ich gehe schiessen, ich sorge sehr.
0: Wer ist das? Ist das erstens die SVP-Ständerätin Esther Friedli, der Arena zu den Nachhaltigkeitsinitiativen? Oder vielleicht die Schweizer ESC-Vertretung Veronika Fusaro, nachdem sie ausgeschieden ist im Halbfinale? Oder vielleicht Weltmeisterin Ditay Kambunchi, die in Shanghai in die 100-Meter-Hürdelauf-Saison startet? Du darfst sonst mal anfangen, liebe Andrea.
1: Ich sage A.
0: Du sagst A, die Ständerätin Esther Friedli. Was sagst du?
2: Ich habe absolut keine Ahnung, nicht die geringste. Also einfach, damit ich nicht das Gleiche sage wie Andrea, sage ich jetzt mal B.
0: B? Na, lassen wir mal rein.
3: Ich probiere einen Schiss nehmen. Schiss natürlich unfassbar fest. Eine riesengroße Enttäuschung. Tut doch ein bisschen weh. Aber hey,
2: Didi.
3: Das darf es jetzt so. Am Morgen.
2: Ist
3: übermorgen Didi? Vielleicht noch ein bisschen. Und dann,
2: ist Veronika.
3: Hey.
2: Veronika.
0: Es ist tatsächlich Beat, Veronika Fusaro.
2: Ja.
0: Das ist dein Punkt, Patti.
2: Ja, siehst du, mit Raten und Lügen geht's.
0: Ja, Raten und Lügen.
2: Nicht.
0: Immer dort gewinnst du.
2: Ja, Wahnsinn.
0: Ja, gut, das wäre es in dem Fall schon gewesen. Tut mir leid, Andrea, hat nicht ganz gelangt, aber dann hast du da deiner Kantonskollegin können auf jeden Fall ein Pünktchen aufs Konto schieben.
2: Fricktal, bitte sehr. Das ist wichtiger als der
0: Fricktal
2: Kanton, gell?
0: Fricktal ist kein eigener Kanton.
2: Ja, aber es war mal einer gewesen, kurz.
0: Ich glaub,
1: ja, und
0: das
1: mit der Rennen ist immer bei allem. Bei den Ferien und so sind wir ja nie die
2: gleichen. Ja, das ist so.
0: Das ist gut. Dann wünsche ich dir ein ganz schönes Tag und ein schönes Wochenende. Danke fürs Mitspielen.
2: Sagst grüße ins sonnige Fricktal.
1: Mache ich sehr gerne.
0: Ciao, Andrea.
2: Tschüss.
1: Tag. Tschüss.
0: 2-2 für Patti Basler in der Woche und Show. Das ist Veronika Fusaro mit ihrem Alice.

0: Veronika Fusaro mit ihrem Alice rausgefallen im Halbfinale die Woche, leider am Eurovision Song Contest Final nicht mit dabei. Sie kann nicht mehr gewinnen. Wer aber noch gewinnen kann, ist Patti Basler, nämlich in der Wochenrundschau. Das ist ja auch viel wichtiger als der ESC, oder?
1: Ja, also du natürlich vom SRF 3, dass du das sagst, ist klar. Für mich ist es jetzt nicht so wichtig, weil wenn ich mich wirklich mega vorbereitet hätte, dann wäre es ein Schande. Ich gönne schon gerne bei Spielen. Also ich jasse auch gerne. Ich gönne gerne, aber wenn ich weiss, hey, ich bin eigentlich einfach auch scheiße schlecht heute, dann kann ich es auch verkraften.
0: Ja, bis jetzt hast du ein bisschen durchgemogelt, muss ich sagen.
1: Ja, wie gesagt, also beim Lügen bin ich gut gewesen und beim Roten einigermaßen. Wobei, ich habe die meisten Sachen schon gewusst, bei diesen Sachen. Ja, nein, das jetzt nicht. Also Veronika Fusaro von hinten habe ich sie nicht gekannt. Ich bin so straightforward. Ich habe sie mehr von vorne.
0: Genau.
1: Würde ich sie jetzt erkennen.
2: Ja. 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
0: Ja, und Patti, man muss ja wirklich sagen, es schreiben da ganze Haufen Leute, die sich da schon für dein Geschenk beworben haben, gehen wir nachher gleich darauf ein. Du bist wirklich so scharfzüngig, wie man redet und über dich auch erzählt. Bevor ich gesagt habe, ich habe Patti Basler eingeladen, haben mir da einige Messer gesagt, die ist der schnell, gell, die ist wirklich der Stomina von der Schweizer Comedy-Szene, da musst du aufpassen, Fiso. Die nimmt dich dann auseinander auf dem Sender. Bist du so schnell und bist du auch so scharfzüngig?
1: Ja, da musst du entscheiden. Also, ich habe ja den Innenblick und nicht den Außenblick. Und das mit dem Scharfzüngig, das ist immer so eine Sache. Ich stelle mir dann wirklich immer so Rasierklingen vor in meinem Mund, innen, wo ich orale Vasektomien anbieten könnte. Und das mache ich dann also schon nicht. Von dem her, die Scharfzunge, das habe ich in einem Podcast mit meiner Kollegin Corinne Sutter zusammen. Sie ist noch ein bisschen scharfzüngiger und noch ein bisschen schneller im Kopf. Aber sie ist dann so schnell, dass man gar nicht nachkommt. Von dem her bin ich, glaube ich, noch ein bisschen sozialverträglicher.
0: Ja, okay. Ja, ich check auch nicht immer alles, muss ich sagen. Aber ich versuche nochmal mit. Irgendwie. Aber wie machst du das überhaupt? Hast du da irgendwie 3 Jokes auf einmal im Kopf? Oder wieso bist du so schnell?
1: Ich habe mehrere Stimmen im Kopf, wie das viele Menschen haben so in der Kunst. Da muss man immer überlegen, welche Stimme darf ich zu Wort kommen. Die einen denkt permanent nur unter der Gürtellinie. Das weiss man ja auch ein bisschen von mir. Ich tue da auch gerne in den alten weissen Mann mit seinen Dad-Jokes spiegeln. Also nicht aus politischen Gründen, sondern mehr, weil ich einfach gar nicht anders kann. Denn eine ist eigentlich nur Hochdeutsch unterwegs. Und ja, es gibt noch ein paar andere Stimmen. Aber die sind die ganze Zeit permanent miteinander im Streiten im Kopf. Wer darf jetzt zu Wort kommen? Und ich habe halt so überall ganz viel Halbwissen. So typisch mit Mosek-Lehrerin sind alle Fächerunterricht. Also ich weiss, in vielen Gebieten weiss ich so ein bisschen, nicht wirklich tief und nicht wirklich mega gut, aber so überall ein bisschen Wissen, grossen Wortschatz, und dann verknüpft sich das einfach. Das ist wie ein grosses Netz, wo ganz viele Zeug einfach hängen bleiben.
0: Gibt es auch Momente, wo du mal ein bisschen runterfahren kannst, wo du mal ein bisschen Ruhe hast, so ein bisschen meditieren, wo der Kopf einfach mal sagt, Patti, ich mag gerade nicht. Einfach ein bisschen chillen.
1: Nein, das Runterfahren ist bei mir tatsächlich, wenn ich eben darf schwätzen, dann bin ich entspannter, als wenn ich immer alles zurückhalten muss. Und viele Leute, die mit mir schwätzen, finden dann, ja, eben, ich soll doch nicht unterbrechen, soll mal zulassen. Und das ist tatsächlich eine Krankheit. Ich mache gerne den Satz fertig von Leuten. Oder ich tue etwas beitragen. Und das zeigt aber, dass ich wirklich zulasse. Darum muss ich auch instant protokollieren. Wenn ich irgendwann mich etwas interessiert, muss ich mitschreiben und so ein bisschen meine eigenen Jokes oder Reime daraus machen. Das heisst, ich bin wirklich interessiert und ich bin dabei. Wenn ich gar nichts mehr sage und jemand einfach nur noch anschaut, dann bin ich sicher garantiert weg mit den Gedanken.
0: Das ist
1: bin,
0: ein
1: ja, da bin ich noch ein anderes. Das ist eigentlich ein Zeichen von sehr grosser Aufmerksamkeit, wenn ich immer auch noch etwas daraus mache. Ich muss immer irgendwie aktiv sein, verbal.
0: Und das machst du jetzt auch gerade, so ein Instant-Protokoll, ja, bist du gerade am Schreiben, genau, über die heutige Woche und
1: genau, und das kann man gewinnen eigentlich.
0: Genau, ja, erzähl doch schnell, was man da alles genau gewinnen kann von dir.
1: Ja, ich habe da so einen Ordner, und zwar ist das wirklich der älteste von allen Ordner, den ich habe. Ich habe so A5-Ordner, den ich in der Arena mitschreiben, die Instant-Protokoll in der SRF-Arena. Das mache ich auch so, schon irgendwelchen Kongress und so weiter. Und ich habe da einen Ordner, der noch schön beklebt ist mit Patisserie, weil ich habe mal eine Show gehabt im Casino-Theater in Winterthur, wo Patisserie geheissen hat, und dort habe ich auch immer ein Instant-Protokoll gemacht. Und es hat jetzt da noch ein Originalprotokoll drin, von einem Auftritt, den ich hatte in letzter Zeit irgendwann. Normalerweise rühre ich das Zeug immer fort, ich behalte nichts. Ich habe einen riesigen Output. Jede Woche schreibe ich irgendwie mehrere Dutzend Seiten Text, und ich rühre aber alles fort und behalte es auch nicht, das auch nicht irgendwie digitalisieren. Und das ist jetzt sehr, sehr exklusiv, wo man das gewinnen kann. Den Ordner plus noch ein paar Sticker setzt drin und ein Programm, und man kann dann auch zu mir in Trost Zero kommen, an eine Show.
0: Patti Basler live erleben. Super. Also, ein riesen fettes Preisli, das es da heute zu gewinnen gibt. Wir haben schon einige Bewerbungen bekommen. Ihr könnt euch jetzt immer noch bewerben via WhatsApp Studio auf 079 308 3333 oder auf srf3.ch. Dort könnt ihr euch auch per Mail bewerben. Und da gibt es auch noch ein Foto von dem schönen Protokoll. Es lohnt sich also, das abzustauben. Patti Basler, heute in der Wochenrundschau aktuell 14.22.
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The Stranglers mit Skin Deep. Wir sind auf SRF 3. SRF Verkehrsinfo von 13.30 Uhr. Im Jura ist die A16 de Le Mont Boncourt zwischen Glovelier und Saint-Ursan in beiden Richtungen wegen Bergungsarbeiten gesperrt. Dann vor dem Gotthardtunnel Richtung Süden. 4 Kilometer Stau, bis zu 45 Minuten Wartezeit ab Amstieg. Die Autobahneinfahrt in Göschenen ist gesperrt. Und ein Hinweis zum Bahnverkehr.

0: Verkehr. Dieser ist auf der Strecke Bern-Thun zwischen Gümligen und Wichtrach unterbrochen. Alle Informationen dazu auf sbb.ch.
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0: Fans, vielleicht sogar Lovers oder einfach nur Leute, die ihr ein Geschenk gewinnen wollen, melden sich da bei der Patti Basler, die heute Gast ist bei mir in der Wochenrundschau. Patti, da haben wir zum Beispiel den Kurt, der dir eine Sprachnachricht geschickt hat. Wollen wir schon reinhören?
2: Ja.
3: Ich bin als Musiker und Maler fast so erfolgreich wie Patti Schneider im Tennis. Oder nein, wie heisst sie? Ja, Patti Basler. Und nein, ich habe mir überlegt, da ich keine schweizerdeutschen Songs noch habe bis jetzt, ich bin natürlich auch erst 59, also noch viel Zeit, würde ich gerne einen Ordner für Tonen, eventuell. Und was mich aber am meisten, was mich natürlich am meisten triggert, ist die Aussicht in der Front Zero hier schon von der Party. Das ist schon ganz, ganz, ganz schwer in Ordnung. Ja. So.
0: Du siehst, der Kurt würde gerne an eine Show kommen, dich vielleicht sogar kennenlernen.
2: Ich glaube, das ist ein bisschen Bodyshaming, wenn er sagt, das ist ganz, ganz, ganz schwer, wenn er so wie der Rose Zero wäre. Und 59 ist natürlich schon ein bisschen alt für die Rose Zero. Ich habe ja, ich meine, ich lerne von der Besten, Madonna, Demi Moore. Ich wollte auch so 30-jährige junge Toyboys in der Rose Zero haben.
0: Ich fühle mich jetzt mal nicht angesprochen an dieser Stelle.
2: Nein, du bist auch zu alt. Nein, ich würde jetzt nicht so quasi Berufskollegen. dürfen wir ja nicht. Und ich habe schon auch Standards. Nein, ich habe natürlich keine Standards. Wieso? Insofern. einfach zum Innensitzen ist es ja völlig okay.
0: Wenn ihr mir helfen wollt, Patti Basler irgendwie ein zu handeln in dieser Sendung heute am Nachmittag in der Woche und schon, sie macht es nicht einfach, dann läutet doch an 0848 300 333, spielt mit in der nächsten Runde. Und eben das Geschenkli, wo sich da der Kurt beworben hat, das könnt ihr auch gewinnen. Instant-Protokoll von der Patti Basler.
2: Samt Eintritt
0: in Throw Zero, wie sie so schön sagt. SRF3.ch könnt ihr es abchecken. Und jetzt anrufen für die nächste Runde 0848 300 333. Helfet mir bitte schön.

0: Der Edwin Collins Gitarre lädt sich da durch den Samstagnachmittag durch. In der Wochenrundschau haben wir heute Patti Basler zu Gast, wo immer Freude hat, wenn da jemand anruft.
1: Ja, es sind fast nur Aargauer irgendwie, oder Aargauerinnen oder Leute mit Aargauer Wurzeln.
0: Ich hatte da schon wieder einen mit Aargauer Wurzeln, nämlich den Benni. Grüezi, hallo Benni.
2: Grüezi miteinander.
0: Was hast du jetzt für Aargauer Wurzeln?
2: Also mein Bürgerort ist Meerischwand.
0: Meerischwand.
1: Ja, dort, wo Doris Leuthardt herkommt. Dort.
2: Das ist das, ja.
0: Doris Leuthardt, du bist der Bernhard, aber nicht so ein harter Sieg.
1: Ja.
0: Oder, Benni, oder schon?
2: Mal, ich bin also in Isone gewesen,
0: Grenadier. Ah, Grenadier. Ja, gut.
2: Das zählt das Attribut Herz.
0: Ich bin nur über Mittel gewesen. Wir sind nicht so harte Siege gewesen. Patti, Militär für dich vielleicht auch noch etwas? Weil du bist ja auch recht der Härte.
1: Ich bin überqualifiziert fürs Militär. Ah, ich habe schon zum Süssli gesagt, ich könnte übernehmen. Und er hat gesagt, nein, dann wollen wir in den Soldatinnen und in meinem gesamten Armeestab nicht antun. Generalstab hat Angst gehabt, dann hat er gesagt, nein.
0: So kann man es auch sagen, gell, Benni?
2: Genau.
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0: Ja, Benni, jetzt kannst du zeigen, wie gut dass du da ablieferst gegen die Patti Basler. 30 Sekunden Zeit, möglichst viele Fragen. Unbedingt richtig beantworten, wenn du etwas nicht weißt, schnell weiter sagen. Und was wir noch wissen, manchmal gibt es Antwortmöglichkeiten. Bist du ready?
2: I'm ready.
0: Ja, sehr gut. Dann legen wir los. Wer tritt für die Schweiz am ESC an? Veronika.
2: Fusaro.
0: Richtig. Belegung in Schweizer Gefängnis ist auf dem höchsten oder auf dem Tiefstand?
2: Höchst.
0: Richtig. Stau und Gotthard vor der Ufer mehr oder weniger als 8 Kilometer?
2: Weniger.
0: Das ist falsch. 10. Welche Rockband verkauft ihren ganzen Musikkatalog? Die Red Hot.
2: Chili Peppers.
0: Jawohl, bleibt der Hansi Flick Trainer von Barcelona, ja oder nein?
2: Ja.
0: Das ist auch richtig. Welcher deutsche Filmemacher schlägt die Einladung von Cannes aus?
2: Kanski.
0: Ja, das ist...
2: Kanski.
0: Weiß nicht. Ja, das wäre Werner Herzog.
2: Werner Herzog, okay.
0: Genau. 4 Punkte. Ich würde sagen, schön vorgelegt. Gotthard steht nicht ganz gestummen, da haben wir 10 Kilometer gehabt. Und sonst gehen wir schnell in die Musik. Patti, kannst du noch schnell durchschnaufen? Macht sie nervös? 4 Punkte?
1: Ja, also ich hätte jetzt auch genau die gleichen auch gewusst wie er.
0: Okay, gut. Dann schauen wir mal, ob deine Fragen einfacher oder schwieriger werden.
4: Wir

0: 2 mehr. Letztes Jahr für uns am Eurovision Song Contest mitgemacht. Heute ist er dann wieder das grosse Finale.
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0: Noch nicht gerade im Finale, aber auch schon heisse Stimmung ist es jetzt hier bei uns in der Wochenrundshow. Patti Basler, 4 Punkte hat Benny aus Hönk vorgelegt. Und du solltest jetzt mindestens 4 Fragen auch richtig haben.
2: Der Sieg ist Grenadier, der war hure gut. Ich habe keine Chance.
0: Jetzt schauen wir mal. Bist du ready?
2: Ja.
0: ISC erreicht die Schweiz final oder
2: Nein.
0: nicht? Jawohl. Schweizer Gefängnis sitzen mehr oder weniger als 7'000 Personen?
2: Mehr.
0: Das ist richtig. Welches US-Waffensystem wird für die Schweiz teurer als geplant? Patriot oder Pacifist?
2: Patriot.
0: Jawohl. Schweizer Athleten im Bundeshaus empfangen vom Bundesrat?
2: Pfister.
0: Jawohl. Geht der Jan Sommer zum FC Basel? Ja oder nein?
2: Nein.
0: Das ist auch richtig. Stargast am ESC Vicky.
2: Leandros.
0: Jawohl. Und Übernahmeangebot von 55 Milliarden für eBay. Kommt eh nicht drauf an. Wird angenommen oder abgelehnt?
2: Angenommen.
0: Das ist im Fall.
2: Für was? Für eBay?
0: Übernahmeangebot von 55 Milliarden für eBay.
2: Ah, eBay. Ich eBay. Bin überhaupt nicht raus. Ich habe gedacht, wer will jetzt die Young Boys kaufen? Ja. Die will doch niemand.
0: Die will niemand.
2: Ausser ich habe gerne Young Boys. Genau. In einer Row Zero. Ja, also es sollte schon erwachsen sein. Schau, 30 ist gut.
0: Das ist gut. 5 Punkte hast du geholt, Patti. Darum spielt es eben gar keine Rolle mehr. Und darum...
2: Nur 5. Ich habe die Runde abgerufen.
0: Ja, aber du hättest noch einen 6. gehabt.
2: Ja.
0: Wenn du nicht überall würdest Young Boys hören, was nicht
2: Nein, aber du hast eine verdammt langsam geredet. Hat es nicht noch mehr Fragen gehabt?
0: Ich habe versucht, extra dir da den Sieg zu vermasseln, damit langsam reden, aber es ist nicht gegangen. Du hast es auch so noch geschafft.
2: Ei.
0: Ja, Benni, ich habe dir versucht zu helfen, hat er nicht gegangen. Nächster Punkt für Patti.
3: Ja, gratuliere.
2: Also Benni, ich hätte den Werner Herzog auch nicht gewusst. Der Werner, der Herzog. Über kann Herzog.
0: Benni, wir wünschen dir ganz ein schönes Wochenende und bis bald wieder rein. Du bist ja etwa die Mal hier in der Woche und schon Stammgast als Gegner. Hören wir dich sicher wieder rein.
3: Gerne immer wieder da und ein schönes Wochenende.
0: Sehr gut. Ciao, ciao.
2: Tschüss.
0: Und so, damit steht es 3-1 für Patti Basler.

0: 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Lone Assembly begleitet dich da durch den Samstagnachmittag. Das ist SRF 3. Nach den News dann weiter mit der Wochenrundschau und der Patti Basler.
1: Die Nachrichten von SRF um 14 Uhr mit Lukas Lüthi. Kritik an der Europäischen Union, höhere Zölle auf Stahllieferungen aus der Schweiz und neue Regeln für Arbeitslosengelder für Grenzgänger hätten für die Schweiz Nachteile, sagt Bundespräsident Guy Parmela. Und trotz verlängerter Waffenruhe zwischen Israel und dem Libanon, das israelische Militär greift weiter an. Das Wetter, Sonne, Wolken und Schauer wechseln sich ab. Morgen wird es recht sonnig, bei 13 bis 16 Grad im Norden und bis zu 20 Grad im Süden. Bundespräsident Guy Parmela übt heftige Kritik an der EU und wirft ihr vor, gegen eine gemeinsame Abmachung im Rahmen des geplanten Vertragspakets zu verstoßen. Dass die Schweiz nicht von höheren Zöllen für Stahlprodukte ausgenommen werde, sei nicht akzeptabel, macht Parmela in der Samstagsrundschau von Radio SRF klar. Aus dem Bundeshaus Philipp Burkhardt.
2: Seit er im März mit EU-Kommissionspräsidentin Ursula von der Leyen das gemeinsame Vertragspaket unterzeichnet habe, sei die Schweiz bereits mit zwei Entscheiden aus Brüssel konfrontiert worden, die für unser Land gravierende Nachteile hätten, ärgert sich Guy Parmela. Zum einen nennt er die Ankündigung der EU, Stahllieferungen aus der Schweiz ab 1. Juli mit einem Zoll von 50% zu belegen, was einer Verdoppelung entspricht.
3: Was ich gelesen habe, ist nicht akzeptabel für die Schweiz.
2: Ebenso unannehmbar sei die Forderung, die Schweiz müsse künftig Arbeitslosenentschädigungen für Grenzgänger aus der EU vollumfänglich bezahlen, was sie nach Schätzungen des Bundes bis zu 900 Millionen Franken pro Jahr zusätzlich kosten würde. Der Bundespräsident macht keinen Hehl daraus, dass er über das Vorgehen der EU irritiert ist.
3: Ich bin vor allem überrascht, wie es läuft.
2: Denn im Juni des letzten Jahres hätten sich die EU und die Schweiz in einer gemeinsamen Erklärung versprochen, ein reibungsloses Funktionieren ihrer Partnerschaft zu gewährleisten, bis das Vertragspaket in Kraft treten könne. Jetzt habe die EU innert kurzer Zeit zwei für die Schweiz heikle Entscheide gefällt. Und das zu einem Zeitpunkt, in dem das Vertragspaket gerade vom Schweizer Parlament behandelt werde, stellt der Bundespräsident fest.
3: Ich kann nur sagen, das hilft nicht.
2: Bei einem Treffen am Rande eines Gipfels in der armenischen Hauptstadt Erivan Anfang Mai habe er mit der EU-Kommissionspräsidentin deshalb Klartext gesprochen, gibt Parmela bekannt.
1: Seit einem Monat gilt im Libanon eine Waffenruhe zwischen Israel und der Hisbollah-Miliz. Keine der Parteien haben sich aber gänzlich daran gehalten. Vertreter Israels und des Libanons haben sich bei Verhandlungen in Washington darauf geeinigt, die Waffenruhe um 45 Tage zu verlängern. Diese wäre morgen ausgelaufen. Trotz Verlängerung gibt es heute aber wieder israelische Angriffe. David Burkhardt.
4: Nur wenige Stunden nach der Verständigung auf eine Verlängerung der Waffenruhe hat Israel mit neuen Angriffen auf Ziele im Südlibanon begonnen. Zuvor teilte ein Militärsprecher mit, Israel reagiere damit darauf, dass die pro-iranische Hisbollah-Miliz die Waffenruhe gebrochen habe. Für mehrere Dörfer wurden Evakuierungsaufforderungen veröffentlicht. Die Waffenruhe war aber schon vorher brüchig. Erst gestern meldete die staatliche libanesische Nachrichtenagentur einen israelischen Luftangriff mit mehreren Toten. Und auch in den Tagen und Wochen zuvor gab es immer wieder gegenseitige Angriffe.
1: Für die kurzen Meldungen bleiben wir zuerst im Nahen Osten. Im Gazastreifen hat das israelische Militär laut eigenen Angaben einen hohen Hamas-Funktionär getötet. Es handelt sich um den Kommandanten des bewaffneten Arms der Hamas, Is al-Din al-Haddad. Al-Haddad habe eine zentrale Rolle in der Organisation gespielt, so das israelische Militär. Die Hamas bestätigte gegenüber verschiedenen Nachrichtenagenturen den Tod des Kommandanten. Nach Angaben von US-Präsident Donald Trump hat das US-Militär Nigeria den weltweiten Vizechef der Terrormiliz IS, Abu Bilal al-Minuki, getötet. An der Aktion seien auch nigerianische Streitkräfte beteiligt gewesen. Nigerias Präsident bestätigte Trumps Meldung inzwischen. Bei dem Einsatz seien noch weitere IS-Kämpfer getötet worden. Russland hat der Ukraine über 500 Leichen übergeben. Vermittelt habe die Übergabe in der Hauptstadt Kiew das Internationale Komitee vom Roten Kreuz. Das teilen die ukrainischen Behörden mit. Die 528 Toten dürften gefallene ukrainische Soldaten sein. Bereits in den letzten Tagen gab es einen großen Gefangenenaustausch zwischen Moskau und Kiew. Der Austausch von insgesamt 1000 Kriegsgefangenen war Teil der Waffenruhe vom letzten Wochenende. Grund für die Waffenruhe waren die russischen Feierlichkeiten zum Sieg über Nazi-Deutschland im Zweiten Weltkrieg am letzten Samstag. Nun zu einer Meldung aus Thailand. In der Hauptstadt Bangkok ist ein Zug mit einem Linienbus kollidiert. Dabei seien mindestens 8 Menschen getötet worden. Zudem habe es über 20 Verletzte gegeben. Das schreiben thailändische Medien. Sie beziehen sich auf Informationen der Behörden vor Ort. Zum Unfall sei es gekommen, als der Bus Bahngleise überquert habe im Zentrum von Bangkok. Dabei sei er vom Zug erfasst und mitgerissen worden. Der Bus sowie Autos und Motorräder in der Nähe seien in Brand geraten. Und das Wetter. Heute wechseln sich Sonne und Wolken ab. Teilweise gibt es Schauer und aber rund 1100 Metern schneit es. Morgen ist es trotz einigen dichteren Wolkenfeldern recht sonnig. Die Höchstwerte liegen heute bei 13, morgen bei 16 Grad. Im sonnigen Süden gibt es 18 bis 20 Grad. Das waren Nachrichten von Radio SRF. Verantwortlich Karin Britsch.
5: SRF Verkehrsinfo von 14.06 Uhr. Im Jura ist die A16 de Le Mont Bancourt zwischen Glovelier und Saint-Ursen. Kannst du mir schnell helfen,
6: Patti? Saint-Ursen oder Sankt-Ursen.
5: Okay, danke. In beiden Richtungen wegen Bergungsarbeiten weiterhin gesperrt. Dann vor dem Gotthard-Nordportal 3 Kilometer Stau und eine halbe Stunde Wartezeit ab Amstieg. Die Autobahneinfahrt in Göschenen ist gesperrt. Und ein Hinweis zum Bahnverkehr. Dieser ist auf der Strecke Bern-Thun zwischen Gümligen und Wichtrach bis am späten Nachmittag unterbrochen. Weitere Infos dazu auf sbb.ch.
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5: Genau, Patti ist als Gast, Autorin, Satirikerin, Kabarettistin, Instant-Protokollarin, seit neuestem sogar Rapperin, Patti.
6: Ja, also eine schlechte Rapperin natürlich.
5: Du hast doch gesagt, du seist die bessere Rapperin als ich. Jetzt hast du mich gerade noch ein bisschen angefeilt vor der Show.
6: Nein, ich habe nicht gesagt, ich sei die bessere Rapperin. Ich habe einfach gesagt, ich könnte besser Freestyle, aber natürlich nicht Freestyle rappen, sondern einfach so freestylen.
5: Aha, das heisst, du willst jetzt so ein kleines Rap-Battle gegen mich nicht live auf dem Sender machen?
6: Das Problem ist, weißt du, was ist das Problem? Es meinen ja alle Mägen, das vorbereitet. Es glaubt ja auch nie jemand bei mir, dass ich das Instant-Protokoll bei der Arena wirklich ohne vorbereitet. Ich weiss aber nicht mal das Thema.
5: Gell, die Leute meinen, dass ich...
6: Die meinen, wir haben das vorbereitet, wenn jetzt du das so sagst.
5: Ja, ja, nein, wir haben nichts vorbereitet.
6: Und das ist eben dann ist es ja peinlich, oder? Wenn man es vorbereitet hat, dann müsste ich es wahrscheinlich besser können, als ich es dann würde können. Aber
5: Patti, Ausrede akzeptiert, ich
6: bin auch. Nein, aber wie geht so ein Freestyle-Battle, muss man sagen?
5: Also, einer von da sagt dann etwas.
6: Etwas Böses.
5: Etwas Böses und übergeht dann Ball in dieser Person und die sagt etwas Böses, aber es muss sich reimen.
6: Es muss sich reimen und so zwei, wie sagt, ihr sagt Bars, gell?
5: Bars, genau.
6: Bars, also von mal an.
5: Nein, das machen wir jetzt nicht wirklich.
6: Mach
5: jetzt. Jetzt habe ich doch gehofft, du sagst nein.
6: Sag jetzt etwas.
5: Okay, da zu gewinnen wird für dich noch ein teurer. Patti Basler wird heute Woche und Show verlieren.
6: Ja, bei dir weiss man nicht, wieso. Heißt du wieso, weil du wie ein Wiesel stinkst? Weil du bist wirklich nicht wieso flink. Oder?
5: Ja,
6: kann man das sagen?
5: Kann man so sagen. Jetzt könnt ihr daheim
6: aufmachen. Du bist stinkst und flink, das ist ja nicht ein reiner Reim. Aber im Hip-Hop ist
5: der
6: das
5: gilt
6: ja...
5: It.
6: Gell, nein, im Hip-Hop dürfen wir einfach... Die Vokale müssen einfach...
5: Dann lassen wir noch gelten, Paldi.
6: Ja, lassen wir den noch gelten.
5: Patti. Ihr könnt jetzt daheim für euch selber ausmachen, wer jetzt hier gewonnen hat. Und vor allem selber auch noch gegen Patti Basler gewinnen, so wie ich das Freestyle-Battle. Nämlich, indem ihr anruft. 0848 300 333.
6: Darf ich auch mal die Nummern noch sagen?
5: Mach du noch einen Aufruf.
6: Also, ruf an, Patti Basler, das Original. 0848 300 333. Ruf an, jetzt.
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5: Gegner, ja, den Gegner brauchen wir fürs nächste Spiel in der Wochenrundschau. Statt aktuell 3-1. Ich könnte noch ein bisschen aufholen. 0848 300.

0: SRF 3, Haufen Aargauerinnen und Aargauer haben wir da heute Nachmittag gehört. Patti Basler, die heute zu Gast ist, ist ja selber auch Aargauerin. Vielleicht führt sie darum auch 3-1, weil die da irgendeinen geheimen Bund haben.
1: Ja, aber jetzt ist eben von Zug, glaube ich, der Leitung.
0: Genau, habe ich von Hünenberg. Und darum habe ich eben umso mehr Freude. Und der läutet aber nicht von Hünenberg an, sondern von weit weg vom Aargau, nämlich von Ungarn. Hallo, Andi.
1: Ja, aber eben Ungar ist ja auch ein anderes Wort für nicht ganz Bachen. Und das passt ja wieder zum Aargau.
0: Genau. Und vielleicht auch zum Andi, oder?
2: Genau, so ist es doch.
0: Sehr gut. Andi, was machst denn du in Ungarn?
2: Ich habe da ein Häuschen und das müssen wir mal wieder besuchen, dass das nicht so viel allein ist. Und jetzt bin ich da am Velopumpen und es regnet zwar noch, aber gleichzeitig können ja die Velo dann auch schön beregnet werden, schön gewaschen. Und darum hocke ich da in meinem Weinkeller quasi, aber mit Blick aufs Häuschen. Und es ist wunderbar.
1: Du hast ganz eine beruhigende Wirkung auf mich, Andi. Ja, deine ist Stimme gut. Ist tief, sonor und sehr, sehr angenehm. Ja, sehr du hast eine Radiostimme, würdest du nicht übernehmen? Du kannst sicher so gut wie der Wieso.
2: Also momentan habe ich viel zu tun, aber sehr gerne. Ich habe schon für das Radio gearbeitet, ehrlich gesagt, während der Expo.
1: Ganz eben gesehen. Bist du aber nicht mehr der Jüngste. Die Expo ist lang her.
2: Ich bin 28 plus.
0: Ja, ja, 28 eben. Plus, schön gesagt. Gut, dann spielen wir doch eine Runde mit euch beiden.
2: Sehr gerne.
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0: Patti, willst du verlieren? Ungern, oder?
1: Ungern.
0: Genau, ja. Also, wir haben einen Ausschnitt mit einer Stimme, die diese Woche für Aufmerksamkeit gesorgt hat. 10 Sekunden lang dürftet ihr den Ausschnitt hören. Ich könnte euch jetzt aber noch gegenseitig abpokern. Also, Patti kann zum Beispiel sagen, ich schaffe das auch in 9. Oder der Andi sagt, ich schaffe das in 8 und so weiter. Bis jemand dann den Hammer einschlägt und man den Ausschnitt kann hören. Aber Achtung, wenn man es dann in diesen wenigen Sekunden, wie angesagt, nicht hört und nicht schafft, dann kann die andere Person den ganzen Ausschnitt hören.
1: Ja.
0: Also.
1: In mir kann man eher einen Ausschnitt schauen, amigs.
0: Dann müsst ihr aber Cam einschalten.
1: Nein, ist gut.
0: Gut, lieber nicht. Also, Andi, du kannst mal anfangen. 10 Sekunden, willst du drunter?
2: Ja, sicher. Sagen wir 9. Also, 7.
0: 7.
1: Also. 6.
2: 4.
1: 3.
0: Mutig.
2: Gehst du noch?
0: 3 Sekunden.
1: Ja, entweder kennen oder nicht. Oder kenne ich sie oder nicht. Also.
0: Ja, wer weiß. Genau. Wer weiß. 3 Sekunden für dich. Jetzt gut hinlassen.
4: Es war ein sehr guter Start. Ich glaube, wir konzentrieren uns auf das.
0: Ja, das wäre dann schon alles.
1: Das war der Stadtpräsident von Fribourg, der sich gefreut hat über diese KWM.
0: Aber nicht schlecht, nicht schlecht. Andi, du darfst jetzt den ganzen Ausschnitt hören. Hast du schon eine Vermutung?
2: Ja, in jedem Fall.
0: Also, lehnen wir das mal ab.
4: Das war ein sehr guter Start.
2: Wir sind übrigens schon Wochen unterwegs.
0: Ja, jetzt musst du gut hören, Andi, sonst verpasst du deine 10 Sekunden.
4: Es war ein sehr guter Start. Ich glaube, wir konzentrieren uns auf das und es ist wichtig, dass wir weiter so denken. Wir haben gesehen, dass die Intensität, dass wir haben gebracht, war sehr richtig und wir müssen uns konzentrieren, Spiel nach Spiel oder fast Schiff nach Schiff. So.
0: Ja, wer haben wir denn da?
2: Ich weiß nicht.
1: Aber es war schon mit Eishockey, ja?
0: Es war mit Eishockey.
2: Ja, ich denke, oder Fußball kann auch.
0: Könnte auch sein, aber...
1: Nein, das ist Eishockey.
0: Es ist Jan Gadieu, Eishockey-Nazi-Trainer, nach dem Sieg gestern gegen
1: USA. Ja, das ist jetzt der neue Nazi-Trainer, weißt du? Das ist jetzt eben der.
0: Das ist aber nicht der
1: Novak Djokovic.
0: Den hatte ich noch nicht gekannt. Ja, da würde ich sagen...
2: Alle im Punkt.
0: Ja, niemand im Punkt, sagen wir es mal so. Aber nochmal eine neue Stimme und da darf Patti dann mal abholen. 10 Sekunden. Traust, hast du Mut, Patti? Gehst du runter?
1: 8.
0: Okay.
2: 5.
0: 5? Wow, Andi.
1: 3.
2: Zwei.
1: Gehe ich nicht runter.
0: 2 Sekunden für Andi. Achtung, das geht schnell. Gut hinhören.
5: Stolz, glücklich, das könnte ich helfen, etwas zu schenken, oder?
0: Das ist schon alles.
2: Kann ich es nochmal?
0: Ich gebe es dir nochmal, wenn du am Telefon bist.
5: stolz, glücklich, das konnte ich helfen, etwas zu schenken.
0: Mehr kann er nicht mehr geben.
2: Nee.
0: Keine Chance. Irgendetwas röteln?
2: Ja, ich sage. Nein, ich weiß nicht. Es war Pizza Empress.
0: Nein. Patti, du darfst den ganzen Ausschnitt hören. Bist du bereit?
1: Ja.
0: Dann lassen wir dich.
5: Stolz, glücklich, das könnte ich helfen, etwas zu schenken, oder? Das heisst, so den Leuten, die. Wir haben nicht können so etwas erleben und es freut mich, dass könnte eine Teile davon zu sehen.
0: Also die Eishockey haben wir schon abgehökelt.
1: Ja, ich denke, das ist Fußball wahrscheinlich. Das ist nicht ein französischer Akzent, auch kein italienischer, das ist eher ein Balkan-Akzent. Keine Ahnung, nicht die geringste.
0: Keine Ahnung. Ist doch ein italienischer Name.
1: Ist doch ein italienischer.
0: Der Mauro Lustrinelli, Trainer vom FC Thun, frischer Schweizer Meister, hat den Pokal übergabt. Ja, gut.
1: Ich kenne doch dem seine Stimme nicht, weil er ein Foto gezeigt hat.
0: Dann habe ich noch eine Ersatzstimme für euch beide. Und da dürft ihr aber jetzt einfach reinrufen, sobald ihr es wisst. Du bist noch oben, Andi.
1: Also dürfen wir dreimal rufen? Yeah. Oder wenn man einmal falsch gerufen hat, ist vorbei, oder was?
0: Wenn er falsch gerufen hat, ist vorbei.
1: Aha, okay.
0: So, bist du ready, Andi?
2: Jawohl.
0: Also gut, dann hören.
6: Wenn es im Bundesrat ernst gewesen wäre und auch die Mehrheit vom Parlament...
1: Esther Friedli.
0: Und das, liebe Patti, ist...
2: Bravo.
0: Richtig. Die kennst du natürlich, deine Freundin, gell?
1: Ja, sie haben mir mal ihre Bundeshaus-Bachelor gegeben, dann wäre sie meine Bachelorette gewesen. Das ist, aber sie ist nachher irgendwie nicht mehr drauf zurückgekommen. Esther, wenn du das hörst, bitte, ich bin immer noch Anwärterin. Ich warte.
0: Also, ja gut, Andi, du hast leider keine Connections ins Bundeshaus, darum hat das hier nicht gelangt, heute am Nachmittag.
2: Nee, da bin ich nicht so up to date. Ich hätte nicht gelangt. Oder zu weit weg, das kann sein. Das
0: ja, genau, du kennst dich für das ungarische Parlament in- und auswendig, oder?
1: Der Moliar.
0: Genau. Super, hey. Danke vielmals fürs Mitspielen und ganz einen schönen Nachmittag.
2: Ja, das wünsche ich euch allen auch.
1: Hey, Andi, danke vielmals, dass du mir so einfach gemacht hast und auch keine Ahnung hast von diesen Sportlerstimmen oder Trainerstimmen.
2: Küssen am Seppen, ähnlich. Ich danke dir.
1: Ich dir.
0: Ade wieder an.
2: Ja, genau. Genau.
0: Tschüss. 4-1 für Patti Basler. Unaufhaltbar, aber wer weiss, die Grossfinalrunde, die kommt noch.

0: Musik aus Biel, Caroline Alves mit ihrem Alright. SRF Verkehrsinfo von 14.30 Uhr vor dem Gotthardtunnel. Stau 4 Kilometer und eine halbe Stunde Wartezeit ab Wassen. Die Einfahrt in Göschenen ist gesperrt. Und im Jura ist die A16 Delémont-Boncourt zwischen Glovelier und Saint-Ursanne in beiden Richtungen wegen Bergungsarbeiten weiterhin gesperrt.
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0: Hast du es richtig gesagt? Saint-Ursanne.
2: Ja, Ursanne.
0: Ja. Man spürt da einfach die Säcklehrerin noch ein bisschen raus bei der Patti Basler. Ja. Ich sie auch mal gewesen.
2: Mir ist eigentlich ja die Säcke müssen. Eben.
0: Genau, und du hast ja noch alles andere Mögliche studiert. Soziologie, Kriminologin bist du auch noch.
2: Ja.
0: Interessiert dich das Verbrechen oder wieso hast du dich da reingegeben?
2: Auch, also ich verbreche noch einiges. Ich sage, alles, was mir in die Finger kommt, verbreche mir in die Hände. Aber ich habe ja mein erstes Studium abgeschlossen, mit dem Bruder von Reinhold Messner. Und mein zweites Studium, nämlich Kriminologie, beim Cousin von Arnold Schwarzenegger. Das ist wirklich wahr, beides. Darum kann ich nicht mehr das dritte Mal studieren, weil der Chuck Norris ist ja jetzt gestorben.
0: Und genau. Was hast du bei dem noch studiert?
2: Ich weiss es auch nicht, er bei mir wahrscheinlich.
0: Das stimmt. Wahrscheinlich so ein bisschen dein Fachgebiet. Jetzt habe ich dir noch ein kleines Reimli von der Kriegi, kommt das.
2: Ja.
0: Und die sagt, mit 74 kommt je ein Preis, sogar an einer Tombola nicht. Das ist schon fast ein bisschen fies. Kommt echt heute meine Zeit. Ich bin grosser Fan und sie bewirbt sich damit für dein Geschenkli. Nämlich ein Instant-Protokoll, das du da heute live in der Wochenrundschau gerade mitschreibst.
2: Genau.
0: Plus noch Live-Show, wo eine Party was können mit ihrem neuen Programm ab September erleben.
2: Richtig, ja.
0: Das Preis liegt jetzt zu gewinnen. Letzte Chance jetzt noch, um sich zu bewerben via WhatsApp im Studio 079 308 3333 oder auf srf3.ch. Und Patti, was brauchen wir jetzt noch?
2: Also was

0: Für Leute, die sich bewerben sollen?
1: Nein, ein Gegner oder eine Gegnerin
0: brauche ich. Aha, ja, natürlich. Ja, hast du jemanden? Hast du jemanden am Start schon?
1: Bis jetzt noch nicht, aber ich brauche jemanden, der ein bisschen mutig ist. Ja, der wirklich ein bisschen traut. Es braucht ja generell schon Mut, gegen dich anzutreten, aber jetzt besonders. Weil...
0: Nein, also im Joggen brauchst du keinen Mut
1: gegen mich. Ja, aber jetzt spielen wir Wochenrundschau. Ja. 4:1 führst du ja aktuell. Und irgendjemand aus müsste das Resultat noch drehen. Wir machen den Happy Hour. Das heisst, jeder einzelne Punkt in der nächsten Schnellrate-Runde geht direkt aufs Konto. Das ist bei uns Happy Hour, nicht das, was du dir sonst gewöhnt bist.
0: Ich du weißt gar nicht, dass es bei mir Happy Hour ist.
1: Eben, Mama, ich kann mir das vorstellen.
0: Nein, du hast keine Ahnung.
1: Darum jetzt anrufen. 0848 300 333. Wenn ihr wollt, der Patti Basler heute am Nami noch den Tag versauen. 0848 300 333 und ein bisschen schwätzen und eine gute Zeit haben mit uns, dürft ihr auch noch das 4:1 kehren. Und
0: der Wieso hat es nötig?
1: Ich habe es nötig. Komm, sag doch die Nummer 1, Patti.
0: 0848 300 333.

0: und Himalaya, wer weiß, vielleicht erreicht sie heute auch die Spitze. Patti Basler, 4:1 führt sie da bei uns in der Wochenrundschau.
1: Das kann ja jetzt alles ändern. Jetzt kommt die Happy Hour, wo man bei jeder Antwort kann einen Punkt machen kann. Das ist ja Wahnsinn.
0: Da sieht man, da ist einfach eine schon ein paar Mal da gewesen.
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0: Und der Scheissdreck versauen könnt ihr natürlich ein Aargauer, nämlich den Matthias aus Baden. Hallo Matthias.
3: Hallo zusammen.
0: Grüezi wohl. Du bist eine Supergruppe von der Patti Basler, stimmt das?
3: Ja, kann man so sagen, ja.
1: Das ist, also eine Selbsthilfegruppe, würde ich sagen. Selbsthilfegruppe.
3: Das passt auch, ja.
0: Etwa so. Also du bist einer von diesen Fans, die Patti Basler kennt. Das heisst, du bist etwa schon ein paar Shows gewesen.
3: Ich war schon ein paar Shows gewesen, genau. Und weil sie ja da auch ein bisschen aus der Region Baden kommt, also nicht ursprünglich, aber in den letzten Jahren, trifft man sie natürlich auch mal. Und,
1: liest man sie mal unter einem Tisch zusammen, wenn ein Paar eigentlich schon zu wäre, oder? So ein bisschen Style.
0: Etwa ein Städtli zu Baden gehen, Nachtruhe machen.
3: Das habe ich nie erlebt, Patti.
1: Ja, weil du dann schon im Bett bist. Aber du kommst auch wieder an zukünftige Shows. Also wenn ich jetzt hier abkacke gegen dich und du mich nicht mehr kannst auf den Sockel aufstellen, den du eigentlich gerne würdest, oder?
3: Sicher,
0: das ist
3: keine Frage.
1: Ja, hoffentlich.
0: Sehr gut, sehr gut. Ja, Matthias, was macht der Patti so gut an ihrer Show, dass du so Fan bist?
3: Ja, ihre Schlagfähigkeit, natürlich mit Wort, finde ich einfach absolut faszinierend. Und ja, wie es vorhin gesagt wurde, ich bin auch so ein bisschen skeptisch gewesen, ja, das Protokoll, das ist doch einfach ein Teil davon vorbereitet und so. Aber nein, es ist wirklich nicht, es ist wirklich die absolute Schlagfertigkeit, die fasziniert mich. Und ich glaube, da gibt es wirklich wenig, weder Männer noch Frauen, die das irgendwie auf dem Platz Schweiz so gut können wie Patti.
1: Du hast wirklich einmal gemeint, dass sie vorbereitet waren. Hey, ehrlich.
0: Und trotzdem Fan gewesen. Siehst du jetzt, Patti? Man ist gütig mit dir. Ja, das ist passiert.
1: Man ist gütig mit mir.
0: Schnell und
1: gnädig. Schön.
0: Und freestyling passiert das. Und genauso schnell musst du jetzt aber auch sein, Matthias. Und zwar hast du 30 Sekunden Zeit. Und ich hoffe, du gibst alles, auch wenn du Fan bist von der Patti, oder?
3: Ja, sicher.
0: Sehr gut. Achtung, dann legen wir gerade los. Eidgenössisches Musikfest findet statt in welcher Stadt? Das Wochenende?
3: Basel.
0: Nein, Biel. Geburtstag, Schweizer Zeichentrickfigur Pingu. Wird 40 oder 50?
3: 50.
0: Nein, der Bund bekämpft die Ausbreitung vom Japan-Käfer oder vom VW-Käfer.
3: Japan-Käfer.
0: Jawohl, welche Hollywood-Aktivistin ruft im ganzen Widerstand auf? Jane?
3: Weiter.
0: Die Anzahl von Milchkühen in der Schweiz nimmt zu oder ab?
3: Ab.
0: Nimmt ab, ist richtig. Gibt 2 Punkte auf dein Konto und direkt die 2 Punkte auf Schweizer Konto. Und weißt du, was das eben auch bedeutet? Dass Patti Basler tatsächlich heute am Nachmittag schon gewonnen hat.
2: Du bist so ein Wochenrundschauer.
1: In.
0: Ja, jetzt habe ich die ungenderte Version gezogen. Tut mir leid, ich gebe dir nachher noch
1: weil ein. Weil ich völlig in bin, drum.
0: Ja, genau. Ja, Kopf, Patti, du musst ja nicht einmal mehr antreten und machst und gewünschst es schon.
1: Ich bin eigentlich der FC Thun.
0: Hast du da deine Fans schon eingeschleust? Oder?
1: Der Schickel ist immer da.
0: Ja, oder? Ich sehe es.
1: Ja, jetzt weiss ich es. Dass ich, ich weiss es dann schon, wenn man es mir gesagt hat. Ich habe ein sehr gutes Kurzzeitgedächtnis, aber wenn ich es gar nicht gehört habe, habe ich nicht so viele Chancen.
3: Aber ich finde, Patti müsste schon noch spielen.
0: Also. Wenn wir noch schnell spielen, Patti, willst du auch noch 30 Sekunden? Dann können wir
1: also ich habe richtige... im Fall Biel, habe ich gewusst, Jane Fonda würde ich sagen, oder? Das andere Spiel gsi, denn was haben wir noch gehabt? Was ist noch gefragt?
0: VW-Käfer. Japan-Käfer, genau.
1: Ja, mir ist im Fall jetzt erst Mumford in den Sinn gekommen. 40 habe ich gewusst, weil ich es noch knapp erlebt
0: habe. Jane Fonda und Anzahl der Milchkühe nimmt
1: ab. Das habe ich auch gewusst, logisch, wie es als Bauer gedacht.
0: Also schau, jetzt würde ich doch sagen, geben wir dir schnell 30 Sekunden, Patti, und du kannst dann eine Runde machen. Donald Trump trifft Regierungschef. Von welchem Land?
1: In China.
0: Genau. Rechtsstreit um den Markennamen von der Comicfigur Obelix oder Idefix?
1: Obelix.
0: Richtig, SBB installiert Entgleisdetektoren am Gotthard oder am Simplon-Tunnel?
1: Gotthard.
0: Richtig, welcher Hollywood-Regisseur bekommt Ehrenpalme in Cannes? Der Peter?
1: Fonda, keine Ahnung.
0: Jackson, wie viel, ich kann es nicht lesen, der FC Winterthur, steigt auf oder ab?
1: Ab.
0: Ich keine Fußballfragen. Die sind aber nicht einfach.
1: Winterthur hat gegen.
0: Genau, Winti steigt ab.
1: Und das, gesagt?
0: Ja, ja, das ist richtig. Es sind vier Punkte da. Man kann nicht gegen irgendjemanden absteigen. Sie steigen einfach ab, wenn eine schlechte Saison gespielt
1: hat. Sie haben verloren oder gewonnen? Etwas mit Zürich. Irgendetwas mit Zürich. Blau-Weiß.
0: Sie haben gegen GC gewonnen.
1: GC, gell? Ich habe GC.
0: Nein, GC hat gewonnen gegen sie. Jetzt GC extra für dich.
1: Ja.
2: Du bist so eine Wucher und Showerin.
1: Wow.
0: Patti Basler hat sich bei der SRG-Direktion gemeldet und eine genderte Version gefordert. Sie hat sie bekommen.
1: Ja, wo eine Wille ist, ist ein Weg, gell?
0: Genau, schau jetzt. Also, Matthias, danke dir fürs Mitspielen. Ganz einen schönen Nachmittag.
1: Und, ciao, wir sehen uns an meiner Premiere.
3: Ich hätte, sicher.
0: 25. September.
3: Ich
0: habe
3: vier
0: Fragen
3: auch geschafft.
0: Hättest du auch geschafft? Ja, ich kann jetzt der Patti die einfacher geben, dass sie ein Erfolgserlebnis hat heute.
1: Ja, ich hätte sie nicht mal können lesen. Wieso lügt er einfach? Er lügt einfach.
0: Ich würde sagen, danke vielmals, Matthias. Ihr seht euch ja bald wieder.
3: Danke euch.
0: Und einen schönen Nachmittag.
1: Tschüss, einen Gruß in Baden, gell?
3: Gleichfalls.
0: Und,
3: ich
0: würde
3: es gerade
0: zum
3: Metzger Müller jetzt
0: gerade
3: sagen.
0: Sehr gut.
1: Ist gut.
0: Und, Patti, wir verschenken dir noch dein Geschenk. Machen wir gerade. Ja. Aber gehen wir zuerst schnell die Musik. Wir müssen schnell durchschnaufen. Ich wahrscheinlich mehr als du jetzt gerade.

0: Texas mit Black Eyed Boy. 12 Minuten nach, dann ist es 3.
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0: Und mit 8-3 souverän gewonnen heute in der Wochenrundshow. Schon zum vierten Mal hat sie abgeräumt, Patti Basler. Du hast jetzt gesagt, sie hättest dich schlecht informiert und wirst sie nie verlieren und so. Du bist einfach zu schnell und ein bisschen zu gut für die Show, Patti. Man muss es halt gleich so sagen, oder?
2: Ich bin ja für die meisten Sachen, die ich nicht mache, einfach überqualifiziert. Darum bin ich auch nicht Radiomoderatorin wie du.
0: Das sage ich nicht dazu.
2: Das heißt, du machst das super. Der Fisu macht das übrigens super und er ist auch ein extrem guter Freestyle-Battle-Rapper. Geht ihn hören, falls er ein Konzert hat und hört seine Sendungen hier, Wochenrundshow zum Beispiel auf SRF 3. Ja. Unglaublich tolle Sachen. Er ist wirklich ein sehr sympathischer junger Mann.
0: Jetzt versuchst du deine 3 Stunden Disses, wo du da die Sendung rausgehauen hast, noch irgendwie gut zu machen, Patti?
2: Ich muss es nicht gut machen, weil du hast das verdient, dass man dich ein bisschen disst, aber man muss, du weißt schon, wie das ist, oder?
0: Natürlich.
2: Narzisstische Menschen, die müssen jemanden runterdrücken, dann wieder ein bisschen aufholen, dann wieder runterdrücken, das mache ich gerne.
0: Ja, dann muss man auch das eigene Selbstvertrauen wieder ein bisschen aufpolieren. Das
2: ja,
0: ist natürlich
2: genau.
0: Und was wir jetzt aber auch machen, ist ein Geschenk noch verteilen, das du mitgenommen hast, nämlich etwas ganz Schönes.
2: Ja, ich habe da einen Ordner mit meinem Instant-Protokoll, und zwar ist es alles drin, aber jetzt auch noch das Instant-Protokoll vom heutigen Nachmittag, plus ein paar Stickers von mir, plus natürlich eine Einladung an eine Show von mir.
0: Also.
2: In der ersten Reihe.
0: Und das geben wir in jemandem, der uns eine Sprachnachricht geschickt hat, der so getönt hat.
3: Und was mich aber am meisten triggert, ist die Aussicht in der Front Zero zu ihrer Show von der Party. Das ist ganz, ganz, ganz schwer in Ordnung.
0: Ja, so. Ja. Genau, die Front Zero, die er anspricht. 25. September hat Patti Basler Premiere von Postmodern Talking, ihrem neuen Programm, wo ich mich natürlich auch super drauf freue, Patti, wenn du schon so nett bist zu mir, muss ich jetzt auch noch ein bisschen nett sein.
2: Ja, da musst du natürlich auch kommen.
0: Und komme ich natürlich sehr gerne vorbei. Und der Kurt aus Einsiedeln ist jetzt auch mit am Start. Hallo Kurt.
4: Ja, hallo zusammen und jetzt fahrt gerade ein Traktor
2: nebenbei. Das macht nichts, ich schwebe ein Traktor. Ja. Mit Doppelbereifung.
4: Ja,
0: genau. Kannst du einen Traktor fahren?
4: Mega schön,
0: Patti,
4: wie ihr euch gerne
2: habt.
4: Ja. Ja.
2: Nein, ich kann Traktor fahren, tatsächlich.
0: Ja, gell, wir haben uns eigentlich schon gern. Wir müssen uns einfach den ganzen Tag ein bisschen anfühlen, aber was ich liebe, das neckt sich.
2: Genau.
4: Ja, schön.
0: Genau.
4: Hey, ja, mega Freude. Merci vielmals. Ich würde aus den Texten natürlich einen Welthit machen. Und nachher kann ja der Patti vielleicht an meine Vorstellung kommen.
2: Wenn du Patti sagst, singen, genau. So. Wenn du Patti sagst, statt Patti und auch nicht Schneider.
0: Ja, aber Kurt,
4: das war
0: ja? Super gewesen. Ja, mit dem hast du sie nämlich gecatcht. Siehst, wenn man sich ein bisschen abdisst, dann wählt sie einen noch aus, um den Preis zu gewinnen am Schluss. Kurt, sag mal, was machst du genau für Musik? Wie tust du das vertonen?
4: Ist jetzt schwierig. Es ist Indie-Rock und ich wäre im Fall etwa in der C- oder D-Rotation auf SRF 3 mit 3-4 Songs. Müsstest du schnell mal schauen.
0: Können wir mal etwas reinhören? Vielleicht etwas Heimliches.
2: Genau. Er hat eigentlich einfach nur eine Werbung machen.
0: Jetzt ist langsam ein Haufen Werbung da. Es hat noch nicht gelangt, dass wir füreinander Werbung machen, Patti. Jetzt haben wir noch den Kurt auch noch mit dabei.
2: Es ist Frühling, es ist die Zeit vom Werben.
0: Genau. Ja gut, lieber Kurt, wir gratulieren dir zu dem Instant-Protokoll. Ich wünsche dir ganz viel Spaß. Und du kannst jetzt schon mal gut zulassen, weil Patti hat ja jetzt die letzten 3 Stunden zu dem, dass sie da noch entertained hat und abgeräumt hat und mich noch off-air neben dem Mikrofon noch abgedisst hat die ganzen 3 Stunden tatsächlich noch das Instant-Protokoll geschrieben. Und darum bin ich jetzt gespannt auf die Show. Bist du auch ready?
2: Also ich oder der Kurt?
0: Ich habe eigentlich den Kurt gemeint.
2: Ja,
0: aber,
2: gemerkt,
4: ja natürlich, ich bin ready.
0: Gut. Also, Patti, the stage is yours.
2: Also es geht zum Kurt auf Einsiedeln. Du bist ja wahrscheinlich ein Nachbar von der Alice Weidel. Das ist auch nicht immer einfach. Wochenrundshow, SRF 3. Ich nehme die Schweiz. Die Helvetia ein bisschen übers Knie. Therese aus Bern. Therese, a reason, sie hat mich eben gern. Aber der Fisu kann bezeugen, ich kann einfach viel zu gut lügen. Ich kann viel zu gut lügen. Und wenn ich die Worte leaken und shaken, dann kann ich auch sogar ein bisschen deepfaken. Ich kann Bibeli nicht im Gesicht. Ich habe kein Limmat-Bad, keine Insta-ESC-Geschichte. Man kann sich übrigens immer noch bewerben, wenn man mit mir heute Abend einen Insta-Livestream machen vom ESC-Final. Aber wer weiss, wieso? Ich habe jetzt noch keine so eine Geschichte, aber heute Abend vielleicht. Mit dem Kurt. mit dem Kurt, er ist aber schon fort, ich weiß nicht, ist er noch da, mit dem Rudi vertut sie so weit und so breit, bis sie den Teufel in die Hölle runterträgt oder auf Teufeltal. Der Rudi leitet vor, er weiss von der Palme doch. Und auch DSC-Gewinn von Schweden. Gut, die weiss bei der Aargauer Polizei halt jeder. Die machen dort immer mit, weil es beim ESC nur Heteros bei den Uniformierten gibt. Die anderen sind alle Homo Sapiens. Aber so endet es nicht. Aargau sein oder Andrea Magde mithalten, weil die Andrea von Magde, da kann sie sich entfalten. Aber sie kann es halt nur von vorne. Sie kann es nur von vorne, wenn sich die Stimmen so ein bisschen entwinden. Die Andrea versteht es einfach nicht von hinten. Da kommt der Benni. Der Benni, da gesehen ist kein Mensch, kein Tier, ein Grenadier, und er holt vier Punkte. Vier Punkte sind Potten. Aber ich kann einfach schneller geraten. Wie der Wieso. Ein bisschen Wieso flink. Ja, der Andi, der anruft, der ist Ungar. Also Ungar, nicht ganz Bache. Seine Stimmerkennungsfähigkeiten sind auch ein bisschen zum Lachen. Und dann der Matthias Schickel von Baden. Der Schickel, der pickelt hart und geschickt, doch auch er kriegt den Kessel für die Helvetia nicht mehr geflickt. Die Helvetia verliert. Kein Brot, kein Futter. Und ich gönn, doch die Helvetia ist deine Mutter. Und der Aargau hat es probiert, aber das Geschenk geht fort auf Einsiedeln in die erste Reihe. Zum Row Zero Hero, Kurt.
0: Schön, Kurt. Viel Spass beim Vertonen und Musikalisieren.
2: Also Vertonen, da kannst du einfach eine Vase machen mit ein bisschen Ton.
4: Ja, ist gut. Ja, ein bisschen rumklickern.
0: Super.
4: Hab's
0: gut. Ja, gern. Wir sind gespannt.
2: Tschüss. Ciao.
0: Ja, wirklich grossartig war mit dir, Patti. Das ist wirklich eine Wochenrundschau in einem etwas anderen Stil. Habe ich glaube ich, selten so gehabt. Mir sehr Spass gemacht.
2: Ich weiss jetzt nicht, wie es so ist. Ich lasse doch den Sender nicht. Nein, aber ich fahre halt nicht Autos. Leute aus dem Auto an. Und ich fahre um die Zeit selten Auto. Und wenn ich dann Auto fahre, fahre ich einen Auftritt. Und dann muss ich mich konzentrieren. Dann kann ich nicht dich hören, leider.
0: Ja, das tut mir leid. Aber du kannst ja gleich wieder mal ein bisschen reinschalten am Samstagnachmittag, wenn wieder mal andere vorbeikommen.
2: Würde ich das immer machen.
0: Würde ich mich riesig freuen. Danke für deinen Besuch. Viel Spass dann an deiner Premiere. Wir machen noch in Werbung, 25. September, Premiere von Postmodern Talking, von deinem neuen Programm. Nachher gehst du noch auf Tour, spielst überall ein bisschen in der Schweiz. Kann man natürlich noch überall Tickets kaufen. Patti hat da ihre Show noch nicht ausverkauft. Genau. So berühmt ist sie dann gleich noch nicht.
2: Schon berühmt, berüchtigt, einfach nicht so beliebt und wahrscheinlich einfach auch nicht so gut. Ich müsste eigentlich so Wochenrundschau machen, da wäre es viel besser.
0: Ja, du weißt, das ist Fangbecken, zum an dir noch einen Job.
2: Kann ich ein Auffangbecken-Bodentraining machen.
0: Wir gehen, Patti.
2: Danke an alle, die mitgemacht haben. Tschüss.
0: Danke dir viel, ganz schönen Nachmittag. 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

0: Golden Vultures. Gute Portion Rock an dem Samstagnachmittag. Das ist SRF 3 bei der Fiso Sutter. Ich wünsche euch einen schönen Nachmittag.
1: Die Nachrichten von SRF um 15 Uhr mit Lukas Lüthi. Bundespräsident Guy Parmelin kritisiert die EU. Er wirft ihr vor, sie verstoße gegen eine gemeinsame Abmachung zum geplanten gemeinsamen Vertragspaket. Dieses wurde im März unterzeichnet. Parmelin sagte in der Samstagsrundschau von Radio SRF:
2: Ich bin vor allem überrascht, wie es läuft, weil wir haben abgemacht, während das Paket im Parlament diskutiert ist, solange das die Bevölkerung nicht entschieden hat in der Schweiz, dass wir versuchen, alle solche Unsicherheiten nicht auf dem Tisch bringen. Und jetzt haben wir in einer kurzen Zeit zwei heikle Fragen, die kommen.
1: Guy Parmelin nannte einerseits die Ankündigung der EU, Stahllieferungen aus der Schweiz ab Juli mit einem Zoll von 50% zu belegen. Das entspricht einer Verdoppelung.
2: Was ich gelesen habe, ist nicht akzeptabel für die Schweiz.
1: Und ebenso unannehmbar sei die Forderung, dass die Schweiz künftig Arbeitslosengelder für Grenzgängerinnen und Grenzgänger aus der EU vollumfänglich bezahlen müsse. Nach Schätzungen des Bundes kostet das die Schweiz bis zu 900 Millionen Franken pro Jahr zusätzlich. Die ganze Samstagsrundschau gibt's bei uns auf srf.ch/audio zum Nachhören. Wir machen weiter mit zwei Kurzmeldungen aus dem Kanton Bern. In Lützelflüh ist am Abend ein 18-Jähriger bei einem schweren Verkehrsunfall gestorben. Zwei weitere Personen, die im Auto waren, wurden schwer verletzt ins Spital gebracht. Das Fahrzeug geriet aus noch ungeklärten Gründen in einer Kurve ins Schleudern und stürzte 30 Meter tief in eine Kiesgrube, schreibt die Berner Kantonspolizei. Das Auto war total demoliert. Im Raum Utzenstorf hat es gestern in etwa weniger Stunden dreimal gebrannt. In allen Fällen geht die Polizei von Brandstiftung aus. Gebrannt hat ein Schopf, wenig später brannte es in einem Mehrfamilienhaus und dann brannte es auch noch in einem Einfamilienhaus in der Nachbargemeinde Wieler. Bei diesem Brand wurde eine Person leicht verletzt, so die Kantonspolizei. Am zweiten Tag der Eishockey-WM in der Schweiz sind weitere Gruppenspiele ausgetragen worden. Die Slowakei gewinnt gegen Norwegen mit 2:1 und Großbritannien verliert gegen Österreich mit 2:5. Und der Blick aufs Wetter. Sonne und Wolken wechseln sich heute ab. Teilweise gibt es auch Schauer. Morgen wird es recht sonnig. Die Temperatur liegt im Norden bei 13 bis 16. Im sonnigen Süden gibt es bis 20 Grad. Das waren Nachrichten von Radio SRF. Verantwortlich Karin Britsch.
3: SRF Verkehrsinfo. Von 15.03 Uhr im Jura ist die A16 de Le Mans-Boncourt zwischen Glovilliers und Saint-Ursanne wieder offen. Wir wünschen gute und vor allem sichere Fahrt.
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3: Geflogen, gekämpft, zittert der Nazi-Traumstart der Heim-WM gestern Abend. Der ist perfekt. Das war ein perfekter Hockeyabend. 3:1 gegen die USA. Und die Euphorie, die ist jetzt spätestens da.
5: Ich meine, die Schweiz spielt brutal. USA aber geschlagen im ersten Game. Es gibt nichts anderes. Die Schweiz ist das Beste, ich sag dir.
6: Ihr habt es mega gut gemacht, das erste Spiel. Richtig schöne Goal. Super gemacht,
7: ja,
6: Anni. Ihr gewinnt hier!
8: Ja, Giele, ihr arbeitet hier, weiter so.
9: Ihr seid die geilsten Jungs und Abfeeds!
3: Ja, und heute Abend um 20.08 Uhr geht es schon weiter gegen Lettland. Wir sind live für Fanzone zu Zürich vor Ort. Und nach dem 4:15 kommt einer der ganz grossen Namen im Schweizer Hockey vorbei, der Matthias Seger, 16-facher WM-Spieler für die Schweizer Nazi. Wie entspannt er heute hier an der WM Zürich dabei ist, das frage ich nachher auf die 4:15. Ich bin Jenny Herren, hallo miteinander.
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0: Es ist der Samstag, der 16. Mai, immer noch ein bisschen kühler als normal. Richtig passend zur Hockey-WM und das Wetter, das passt auch perfekt zu unserem Kultmaskottli. Cooli, ihr kennt ihn noch, oder? Ja, wir können sagen, der Cooli, der ist cool. Das offizielle Maskottchen von Schweizer Eishockey-WM 2026. Das ist die braune, herzige Kuh mit dem roten Schweizer Trikot. In den letzten Jahren zum Star geworden an der Schweizer Sportgrossanlässe 2009 für die Eishockey-Heim-WM kreiert. Und seitdem nicht mehr wegzudenken. Plant sei dieser Erfolg nicht wirklich gewesen. Das hat der Marketing-OK-Chef von WM, der Pascal Mülheim.
1: Das ist definitiv einfach ein bisschen passiert. Also wir sind damals im 2009 selber überwältigt worden von dem Erfolg, in Anführungs- und Schlusszeichen, vom Cooli. Oder wie gut der Cooli ist angekommen, wie gross das eigentlich damals der heimliche oder nicht so heimliche Star von dieser WM ist geworden.
0: Ja, und jetzt hat man ja aber für die neue WM ein neues Maskottli können erfinden, extra für die Heim-WM. Aber nein, der Cooli, der ist wieder im Einsatz. Lange überlegt hat man da auch nicht wirklich.
1: Es ist irgendwie so eine Erfolgsgeschichte, die sich einfach durchzieht, dass wir den Gedanken, etwas anderes zu machen, nicht allzu lange herumdreht, sondern sehr schnell haben entschieden, pro Cooli.
0: Ja, er hat sich auch einen Namen machen, der Cooli. Er ist immer wieder fremdgegangen im Eishockey, bei diversen Leichtathletik-Anlässen am Start gewesen, weil ein gutes Maskottli bleibt eben ein gutes Maskottli. Aber was ist denn ein gutes überhaupt?
1: Ein gutes Maskottchen muss in erster Linie können auf die verschiedenen Arten von Fans, Kinder, ältere Leute, Hardcore-Fans etc. eingehen und die möglichst gut animieren. Also es muss am Schluss ein Stimmungsmacher, ein Entertainer sein und auch nonverbal können die Leute animieren und schlussendlich ein Stadion oder eine Fanzone bestmöglich beleben und einen Mehrwert bieten.
0: Seit gestern läuft die Hockey-WM in Schweiz. Das erste Spiel von Schweiz gestern Abend. 3-1 gegen die USA, wir erinnern uns. Das nächste Mal ist das Maskottli heute wieder im Einsatz. Die Schweiz die spielt ihr zweites Spiel am 20.08. gegen Lettland. Genau, Hauptschweiz, danke für das. Seht ihr live im Fernsehen und vielleicht seht ihr dort den Cooli an. Und tschüss natürlich da bei uns auf SRF 3. Da gehört ihr regelmässig Updates zum Match.
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0: Fotolo unterwegs, seid ihr mit SRF 3 da live an der Hockey-WM vor Ort. Und er ist ein Hausmann, Vater, Velokurier, Mitbesitzer von einer Brauerei, Mitbetreiber von einem Bistro und passionierter Gümmeler, also Velofahrer. Das ist er unter anderem heute. Er war aber auch 16 Mal an der WM mit der Schweizer Hockey-Nazi. 7 Jahre davon als Captain. Er hat an dieser WM 2013 das Team dann sensationell zu Silber geführt. Ganze 305 Länderspiele hat er im Nazi-Dress gespielt. Das ist auf der Rangliste der meisten Länderspiele der zweite Platz. Und auch haben alle das Bild von ihm gesehen, als er 2012 mit dem ZSC ist Meister geworden und er mit dem Meisterpokal auf der Chance im Tram ist unterwegs gewesen. Etwa so, schön ist er jetzt bei uns live in der Fanzone. Herzlich willkommen, Matthias Seeger.
1: Hey, merci mal. Schönes Intro gewesen.
0: In welchen von den verschiedensten Matthias Seegers siehst du jetzt am meisten?
1: Ja, ihr seht jetzt links und rechts sind zwei Kinder.
0: Ja,
1: ja ich glaube. In allen ein bisschen. Es sind ja ein bisschen mehrere Facetten.
0: Seit 2018 ist das Eishockey-Profi-Ding, ist das vorbei? Was ist jetzt das Wichtigste im Alltag, also in deinem Leben? Jetzt sagst du eben, das sind zwei Kinder da. Was ist sonst noch so? Was läuft anstelle vom Eishockey?
1: Ja, du hast gesagt, sehr viel. Nein, Eishockey hat natürlich aber immer noch einen grossen Stellenwert in meinem Leben. Und ja, aber ich geniesse es ein bisschen von der anderen Seite. Es ist auch jetzt wunderschön hier in der Fanzone, hier bei euch, beim kleinen Studio und nein.
0: Du hast vorhin nach dem Backstage gefragt. Dieser Backstage ist wie nicht vorhanden. Das ist wie so, wir haben so eine Kaffeemaschine. Das ist wie so ein Backstage.
1: Also nicht, die Kinder hätten das wollen wissen, wenn
0: das ehrlich bin. Das verstehe ich. Was macht es jetzt mit dir, wenn du heute in dieser Fanzone unterwegs bist? Also kannst du das geniessen? Weil du hast mal gesagt, hey, als Spieler, dann zumal, hat man das Ganze drumherum gar nicht so mitbekommen, weil da ist man eh im Tunnel.
1: Ja, es ist halt schon ein bisschen so, oder? Du bist meistens im Hotel, du gehst ins Spiel und nutzt natürlich jede Minute, um dich ein bisschen zu holen oder auf das Spiel vorzubereiten, aber darum kommst du das rundum eigentlich nicht so mit über. Aber das ist eigentlich schön an einer ganzen WM, oder? Es ist ja nicht nur einfach ein Spiel in der Meisterschaft, sondern es ist eine ganze WM, Fans von verschiedenen Nationen, die zusammenkommen, die miteinander feiern und ich meine, wir sind vorher zum Spiel gewesen. Ich glaube, die Stimmung im Stadion ist wirklich wunderbar und es ist nicht irgendwie gegeneinander, sondern es ist auch ein bisschen Miteinander. Also natürlich auf dem Feld schon ein bisschen Gegeneinander, aber aus der Tür ein Miteinander. Ich glaube, das macht die lässige Stimmung an der WM aus und das genieße ich jetzt natürlich, dass ich das jetzt auch nicht erleben
0: darf. Du bist eben 7 Jahre Captain von Nazi. Der aktuelle Captain, der Roman Josi. Was macht er jetzt gut 5 Stunden vor dem Spiel gegen Lettland? Beziehungsweise hast du gemacht, Albe, so in diesem Zeitrahmen?
1: Jetzt ist er wahrscheinlich am Schlafen.
0: Ah, wirklich?
1: Ja.
0: 5 Stunden
1: ja,
0: vorher?
1: Ja, also der Pre-Game-Nap, sagt man dem, oder? Ja. Man hat ja vielfach natürlich, wenn du so viele Spiele hintereinander hast, dann kommst du nicht am Abend heim und schlafst gerade ein, sondern hast vielfach halt einfach halt noch Bilder im Kopf, irgendwie emotional, bis du runterfahren kannst, bis du schlafen kannst. Und darum nutzt du eigentlich jede Minute. Oder auch eben, wenn du erst ein Abendspiel hast, dass du kannst ein bisschen schlafen. Ja. Und vielleicht wird er das auch machen. Ich kenne ihm seine Routine nicht. Jeder hat ein bisschen andere Routine.
0: Du warst im Neppen gewesen.
1: Ich habe sicher immer einen guten App genommen vom Spiel.
0: Reden wir dann über das grossartige erste Spiel von Nazi und vielleicht gleich über die Möglichkeit von einer Goldmedaille, auch wenn du mal gesagt hast, das bringt eigentlich Unglück, das schauen wir nachher. Geht als nächstes.

0: Softloft-Cast, da gehört auf SRF 3 live aus der Fanzone an Hockey-WM. Der Countdown der läuft auf dem Weg zum zweiten Spiel, hinein, wo die Schweiz gegen Lettland spielt. Reden wir aber noch schnell über den Match von gestern. Nazi gewinnt 3-1 gegen die USA. Bei mir ist der Matthias Seeger, ehemaliger Nazi-Spieler, Captain von Nazi. Wie hast du das Spiel gestern erlebt?
1: Ja, eigentlich sehr erfreulich. Es ist wirklich ein sehr gutes Spiel von der Schweiz. Ich glaube, es war auch ein wichtiges Zeichen. Das erste Spiel ist immer wichtig, dass man ein bisschen in eine WM reinkommt. Das ist natürlich quasi jetzt auch in einer Heim-WM extrem wichtig für das Ganze rundherum. Es ist wirklich ein super Start für die Nazi. Man hat das auch gemerkt, oder, wie das ganze Zeug übergeschwappt ist aufs Publikum. Oder wahrscheinlich eher da in der Fanzone haben ja noch fast ein bisschen mehr gespürt, wie das nachher übergeschwappt ist. Und perfekt. Super Start. Hoffentlich geht es weiter so.
0: Kannst du überhaupt einfach so Hockey schauen? Oder ist das so eine Deformation professionell, dass du sagst, nein, das hat man viel besser. Nein, doch, spiel doch nicht so, mach doch nicht das. Wie ist das für dich?
1: Nein, ja, ich kann es wirklich schauen, geniessen. Ich glaube, das ist... ich bin teilweise auch noch froh, dass ich nicht mehr dort unten stehe, weil es geht so schnell heutzutage. Es ist ein bisschen schöner, ein bisschen gemütlicher auf der Tribüne.
0: Gestern war auch noch der Ex-Nazi-Trainer Ralf Krüger bei uns. Wir haben ihn gefragt, ob jetzt alles neben Gold quasi eine Enttäuschung wäre nach 2x7. Und er hat ganz klar gesagt, auf gar keinen Fall nein. Was meinst du?
1: Nein, ich glaube nicht. Es kann so viel passieren. Wir haben das in den letzten WMs immer gesehen. Teams können über sich auswachsen. Ich glaube, es ist wichtig, dass die Nazi einen super Eindruck macht. Sicherlich die Angierung ist sehr wichtig, aber es wäre natürlich ein Traum, Gold. Aber auch wenn es ein anderes Metall ist, ist sicherlich, das hätten wir auch nicht. Aber ich wünsche der Nazi sicher Gold. Aber es ist noch ein weiter Weg.
0: Dann vor der WM 2013, als er Silber gewonnen hat, hast du mal gesagt, ihr habt vorher im Team nie über Medaillen geredet, sondern ihr habt gesagt, ihr wollt einfach das beste Resultat vor Neuzeit. Und es ist dann die Silbermedaille geworden. Und du hast auch gefunden, man darf Medaillen nicht aussprechen, das bringt Unglück. Jetzt hast du gesagt, ja, irgendein Medaill ist gut. Hat sich das etwas verändert oder ist das, wo du nicht mehr dabei bist?
1: Ich bin ja nicht mehr in dieser Mannschaft. Ich darf das schon ins Maul nehmen. Aber, nein, es ist schon so, es ist halt so der Aberglaube, und dass man das nicht ins Maul nimmt als Spieler. Darum haben wir quasi das auch dann so definiert gehabt. Ja. Wir wollen einfach das beste Resultat von der Neuzeit. Teilweise haben nachdem wir Silber gewonnen haben, haben ein paar schon reklamiert, gesagt, ja, wir sollen eine Farbe definieren. Aber ja, ich glaube, in dieser Zeit war es ein riesiger Erfolg für uns und auch ein wunderschöner Weg.
0: Was passiert hier noch gegen Lettland? Schweiz-Lettland, was passiert da? Was gibt es für einen Match?
1: Ja, ich glaube eben, die Letten sind so ein bisschen eine Mannschaft, die sehr schnell in ein Spiel reinkommen kann. Und auch, sie haben ein gewisses Potenzial. Und wir dürfen ihnen einfach nicht viel geben. Ich glaube, es ist jetzt das zweite Spiel. Die Schweizer sind drin, sie haben Selbstvertrauen. Für die Letten ist es, sie werden wieder ins Spiel reinkommen. Sie haben eigentlich nichts zum Verlieren. Es ist sicherlich kein einfaches Spiel, aber die Schweizer werden das schon regeln.
0: Das finde ich gut. Die Schweizer werden das schon regeln. Das nehmen wir so. Matthias Seeger.
1: So machen wir es.
0: Vielen Dank für den Besuch hier bei unserer Fanzone.
1: Ja, danke.
0: Jetzt geht es noch weiter. Heute Abend seid ihr im Stadion, wir alle zusammen, die hier hocken. Warum wird es da so laut? Seid ihr im Stadion? Sag es noch.
1: Ich weiss es nicht. Hat jemand noch ein Billett?
0: Nein. Da könnte man sich jetzt melden. Danke.

Es ist der Verkehrsinfo von 15.34 Uhr. Stau in der Region Zürich vor dem Gubristunnel Richtung St. Gallen ab dem Limmataler Kreuz. Daher auch auf dem Westring ab Udorf Nord sowie vor dem Gotthard-Südportal. 3 Kilometer Stau und 1,5 Stunden Wartezeit dort ab Quinz. Wir wünschen gute und sichere Fahrt. Direkt aus der Fanzone da zu Zürich von der Hockey-WM. Jenny Herren am Mikkel, einen wunderbaren Samstagnachmittag.

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0: Acolyte, Taylor Swift, SRF 3 live aus der offiziellen Fanzone, wo eine ganze Nation drauf belangt. Auf gut, die Schweiz nach dem 3-1 gegen USA mit einem wunderbaren Start. Die nächste Aufgabe dann heute Abend, Lettland ab der 20.08. Und die Mission Gold ist sogar für den Bundesrat parat. Der Guy Parmelin war gestern auf Besuch bei uns bei SRF 3.
1: Ja, ich bin zuversichtlich. Aber man muss Schritt bei Schritt nach vorne gehen. Und ich habe schon auf meinen Agenda, 31. Mai am Abend, um wieder hier zu kommen. Für die Finale. Ich hoffe, dass die Schweiz natürlich da ist. Und wenn sie gewinnen, bleibe ich vielleicht bis früh am Morgen, bevor nach Bern für die Session zurückkomme.
0: Ja, das haben wir dann gehört. Aber was braucht es denn für den Weltmeistertitel? Haben wir auch von euch wissen.
2: Ja, ganz klar, die Schweiz. Sie haben es mal verdient, endlich mal einen Weltmeistertitel holen.
3: Ich denke, es braucht sicherlich Mut und sehr viel Wille. Ich glaube, es braucht einfach auch ganz viel Freude, dass sie das da in der Schweiz, im Heimatland, können heimholen.
4: Da braucht die Schweiz sehr grosse Eier und gute Unterstützung von den Fans.
5: Einfach gutes Zusammenspiel und einen guten Trainer.
6: Ganz klar die Schweiz, weil sie auch die Besten sind.
7: Die Schweiz ist auch gut und es ist Heimspiel. Und Fans haben richtig Lust auf einen Gewinn. Die Schweiz hat es auch verdient. Sie sind jetzt die letzten paar Jahre immer so nah am Titel gewesen und jetzt haben sie es wirklich einfach mal verdient. Ja.
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0: solange das die Bevölkerung nicht entschieden hat in der Schweiz, dass wir versuchen, alle solche Unsicherheiten nicht auf den Tisch bringen.
1: Ebenso unannehmbar ist laut Parmelin die Forderung der EU, dass die Schweiz künftig Arbeitslosengelder für Grenzgängerinnen und Grenzgänger aus der EU vollumfänglich bezahlen müsse. Nach dem Rücktritt der lettischen Ministerpräsidentin vor 2 Tagen hat der lettische Präsident nun einen Nachfolger bestimmt. Im lettischen Staatsfernsehen kündigte er an, dass Andris Skulbergs neuer Ministerpräsident werden soll. Er ist Mitglied der konservativen Opposition. Das Parlament muss aber noch zustimmen. Am Donnerstag war Regierungschefin Evika Silinja nach einer Regierungskrise zurückgetreten. Auslöser waren Schäden durch fehlgeleitete ukrainische Drohnen im NATO-Land. Sie entließ daraufhin den Verteidigungsminister, was zu einem Streit führte. Darauf brach die Koalition zusammen. 2 weitere Meldungen aus dem Ausland. Der Iran plant nach eigenen Angaben einen Lenkmechanismus, wie Schiffe die Straße von Hormus durchqueren sollen. Der Vorsitzende der Parlamentskommission für nationale Sicherheit sagte, es sei vorgesehen, den Schiffsverkehr entlang einer festgelegten Route durch die Meerenge zu steuern. Wie diese aussehen soll, sagte er nicht. Profitieren würden jene, die mit dem Iran kooperieren. Papst Leo will Ende September Frankreich besuchen. Frankreichs Präsident Emmanuel Macron habe den Papst eingeladen, teilte der Vatikan mit. Ein genaues Reiseprogramm ist bislang nicht veröffentlicht worden. Papst Leo werde aber den Sitz der UNO-Organisation UNESCO besuchen. Vor rund einem Monat hat Papst Leo den französischen Präsidenten Macron im Vatikan zu einer Audienz empfangen. Am 2. Tag der Eishockey-WM in der Schweiz sind weitere Gruppenspiele ausgetragen worden. Die Slowakei gewinnt gegen Norwegen mit 2:1 und Großbritannien verliert gegen Österreich mit 2:5. Und das Wetter, Sonne und Wolken wechseln sich heute ab. Teilweise gibt es auch Schauer. Morgen wird es recht sonnig. Die Temperatur liegt im Norden bei 13 bis 16. Im sonnigen Süden gibt es 20 Grad. Das waren Nachrichten von Radio SRF. Verantwortlich Karim Ritsch.
2: Das ist der Verkehrsinfo von 16.03 Uhr vor dem Gotthard-Südportal. 4 Kilometer Stau und bis zu 45 Minuten Wartezeit ab Quinto. Die Autobahneinfahrt in Airolo ist gesperrt.
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2: Es hätte passieren können, dass er Tennisprofi wird oder dass er eben Eishockey zum Beruf macht. Entschieden hat er sich schlussendlich für Musik. Is there a way? Für die WM hat er offiziell einen Song geschrieben und er kommt bei uns vorbei, hier in der Fanzone, das in der nächsten halben Stunde. Der Bastian Baker, Jenny Herren ist am Mic. Grüß dich miteinander.
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0: ist Ed Sheeran, Camera gehört auf SRF 3. Und bei ihm, und auch bei mir, hat es durchaus passieren können, dass er jetzt nicht da live ist, sondern sich gleich die Schläfe schnürt und er hinten zusammen mit der Schweizer Nazi auf dem Eis steht. Er hat sich aber irgendwann gegen das Hockey-Dress mit Kaltenbacher auf dem Rücken auf eine andere Bühne entschieden und liefert in diesem Jahr den offiziellen WM-Song. Herzlich willkommen, wunderbar bist du da, Bastian Becker.
1: Hey, merci vielmals, ich habe auch mega Freude.
0: Hey, sagst du noch, magst du dich an einen Moment erinnern, wo dir ist klar wurde, jetzt muss ich mich entscheiden, jetzt geht es nicht mehr mit Eishockey und Musik und allem, sondern jetzt muss ich schauen, was ich mache.
1: Ja, ich weiss noch genau, es ist mir eigentlich gesagt worden, dass ich nicht alles machen kann. Ich hatte ein Meeting mit dem Sportchef damals bei Lausanne HC. Yeah. Und die haben gesagt, sie würden mich gerne in der ersten Mannschaft mitnehmen. Und ich habe gesagt, ja super, ich muss aber wissen, ich kann ab und zu so Musik, wahrscheinlich Konzerte oder Proben und so.
0: Ich komme nicht immer.
1: Und hey, ich war 18, naiv gewesen, und meine, alles ist möglich. Und dann hat er mir einfach sehr liebevoll gesagt, dass es nicht wird lange für Profi-Hockeyspieler zu werden. Ja.
0: Ja. Was war die Faszination von mir? Okay? Also warum bist du überhaupt dort gelandet?
1: Hey, also mein Vater hat natürlich lange gespielt Liga, er war Profi gewesen, das heisst, ich hatte etwas zu tun mit dem Sport. Aber hey, eigentlich keine Ahnung, es ist einfach das geilste Sport. Ich meine, ich muss es auch nicht lange erklären. Punkt. Alle, die es schon geschaut haben oder die es schon gespielt haben, die wissen es genau.
0: Aber am Schluss ist es eben eher gleich Musik geworden. Also, warum hat Musik, sagen Sie jetzt so, gewonnen gegen Hockey? Ist es wegen, wir behalten die Zähne eher, also die bleiben wahrscheinlich eher drinnen, als wenn man Hockey spielt?
1: Also, das war jetzt nicht der Grund. aber nein. Schau, ich glaube, ich habe wirklich beide gleichzeitig gemacht, das ganze Leben. Ich habe auch Musik mit 5 Jahren angefangen zu spielen und Songs zu schreiben. Und ich glaube, es ist einfach in meinem Herz ist einfach die Leidenschaft für Musik grösser gewesen und mit 18 habe ich auch eine Möglichkeit, eine Chance bekommen, voll auf die Musik zu setzen und die habe ich genommen und nachher habe ich mir nicht wirklich lange überlegen, weil in 6 Monaten ist meine Karriere von 0 auf 100 gegangen und im September 2011, wo ich normalerweise einen neuen Club hätte müssen suchen, ist mein erstes Album erschienen und seitdem habe ich einfach nie mehr zurückgeschaut und seit 15 Jahren mit Musik voll Gas gegeben. Ja.
0: Früher schaust du meistens besser als zurück, oder? Lieber vorher.
1: Finde ich auch.
0: Jetzt hast du offiziell WM-Song geschrieben, Time to Shine heisst er. Was ist anders, wenn man einen WM-Song schreibt, als wenn man sonst einfach einen Song schreibt?
1: Hey, ich glaube, ich habe natürlich viel an die Fans müssen denken, auch an die Hockeyspieler selber. Ich habe einen Song, der wirklich Positivität bringt, wo Leute zusammenbringt. Und ich meine, der Slogan, der Time to Shine, der ist natürlich wichtig gewesen, dass der drin steht. Hey, Luki, ich bin so froh, haben die WM stattgefunden, weil ich bin so traumatisiert gewesen von 2020, als ich schon den offiziellen Hymne geschrieben habe, aber der ist nachher gecancelt worden von Covid. Und ich habe bis gestern, habe ich wirklich kaum können glauben, dass es eigentlich wird passieren. Und jetzt merke ich, wie viel Sinn der Song macht. Und ich habe mega Freude, wenn ich es überall höre. Schon da im Radio, nachher im Stadion und gestern bei der Opening Ceremony habe ich es spielen. Ich habe einfach mega Freude an dieser WM.
0: Also komm, wir machen dir noch ein bisschen mehr Freude. Ist gut.
1: Top, merci vielmals.

0: Er macht Freude, gell, hast du gesagt?
1: Hey, ich würde sagen, also mir macht es Freude. Wenn es euch auch Freude macht, dann haben wir alle gewonnen. Ja.
0: Es ist der offizielle WM-Song von Bastian Baker und heisst «Time to Shine». Du hast vorhin gesagt, Bastian, wenn Schweizer Weltmeisterin wird, dann ist ja die Chance noch grösser, dass dein Song «Time to Shine» quasi für die Ewigkeit, also wird einfach immer wird der mit dem Weltmeistertitel in Verbindung bleiben.
1: Ja, wir werden natürlich nicht zu fest an dem glauben. Auch wenn es klar auch gesagt worden ist von der Mannschaft. Ich meine, nach diesen zwei Niederlagen im Finale haben wir eine riesige Erwartung. Und ich meine, sie haben gestern bestätigt und gezeigt, dass sie mit dem Druck gut umgehen, das Team. Es war ein unglaublicher Sieg über die USA und ja, es sieht gut aus. Hey, jetzt einfach bis zum Schluss.
0: Du bist gestern im Stadion gewesen. Wie war es? Also, weißt, kannst du ein bisschen beschreiben, wie sich das angefühlt hat dort innen?
1: Ja, es ist mega. Ich meine, schon der ganze Tag für mich ist der Wahnsinn gewesen. Weil so, eben, als ehemaliger Hockeyspieler, dass ich in den Kulissen hineinschauen durfte. Ich war in Fribourg, Crosby gesehen und gestern nachher noch die Eröffnung gespielt und den Match können schauen. Und ich meine, es ist schon wirklich, wir haben gemerkt, es ist eine Revanche von letztes Jahr, das Finale, und dass wir noch wütend gewesen sind. Ich meine, die Schweiz hat so eine starke Leistung gezeigt und mega aggressiv gespielt. Und eben das Geile jetzt bei der Schweizer Mannschaft, habe ich das Gefühl, ist, vor ein paar Jahren hätten wir mit 2-1 hätten wir wahrscheinlich zittert und 2-2 kassiert. Und gestern ist einfach 3-1 bis zum Schluss gewonnen. Und ja, wirklich auch Amerika zeigt, dass wir nicht da sind, zum lustig sein. Ich habe es grandiose Leistung gefunden.
0: Jetzt kann ja der sagen, hey, so ein Heimspiel, Heim-WM kann ein spezieller Druck sein, es kann schwieriger sein. Wie ist es bei dir, wenn du daheim spielst, also weißt, irgendwo in Lausanne oder so? Ist das, kann man das vergleichen?
1: Nein, aber bei mir ist nicht jede zehn Jahre, wo ich in Lausanne spiele. Es ist jeden drei Tage. Ja, es wäre schade natürlich. Nein, ich glaube nicht. Es ist einfach lustiger, weil du wahrscheinlich mehr Leute im Publikum kennst und kannst ein bisschen mehr so Inside-Jokes machen. Aber nein. Und ich meine, in der Tournee, die ich jetzt mache, der Solo-Akustik-Tour, bin ich fast nur in der Schweiz unterwegs und fast jeden Tag. Also ich bin wirklich sehr, sehr daran gewöhnt, in der Schweiz und in der Heimat zu spielen. Ja.
0: Wenn du am Spiel bist von der Nazi, aber so wie gestern, gibt es manchmal einen Moment, wo du denkst, Dummy, könnte da unterstehen? Oder ist das nicht? Gibt es das nicht?
1: Hey, ja, aber sehr. Also ich meine, es ist ja normal, es ist nur in den guten Zeiten, nur in den guten Momenten. Ich meine, ich wäre jetzt auch in der Verlängerung Game 7 bei Fribourg Mitspieler gewesen, weißt du? Aber nein, ich meine, ich bereue es nie. Ich habe einfach Lust, wenn ich auf dem Eis kann sein. Ich gehe immer sehr gerne auch an die Legendenspiele, wo ich eingeladen werde. Und ich bin einfach sehr gerne immer noch in der Welt vom Hockey involviert. Ich kenne noch sehr viele Spieler und sind mega geile Siechen und ja, es ist ein cooles Umfeld, ja.
0: Gerne auch von dir noch natürlich die Einschätzung. Wie weit kommen wir denn zu dieser Weltmeisterschaft am Schluss?
1: Mit der Schweiz?
0: Ja.
1: Ja, also ich würde schon sagen Weltmeister.
0: So.
1: Ja, komm, es sieht alles gut aus, wir haben ein super Team, ein super Staff, ich meine, klar, es hat Teams, wo, also zum Beispiel Kanada sieht sehr gut aus natürlich mit den Stars, wo das Jahr noch gekommen sind. Aber wir haben schon in der Vergangenheit gezeigt, dass wir die auch schlagen.
0: Also gut, danke für mal Bastian Baker. Dich hören wir jetzt noch da, du gibst noch ein Autogramm. Aber heute Abend, wir stehen direkt neben dem Fanzelt, neben dem grossen. Du stehst dort auch noch auf der Bühne heute?
1: Genau, ja, das ist mein Zürich-Wochenende. Ja. Ich bin heute Abend hier im Fanzone
0: und
1: morgen im Kaufleuten um 5 Uhr am Nachmittag. Nachmittag schon Sonntag, weißt, nach dem Brunch. Perfekt. Mega, perfekt. Hat noch etwa 20 Tickets, glaube ich, wenn ihr jetzt das gehört. Und sonst nachher einfach weiter. Und während der WM natürlich werde ich probieren, so oft wie möglich da zu sein. Aber eben, wie gesagt, haben selber noch Tournee, wo fast jeden Abend stattfindet. Und das können wir auch natürlich nicht mehr freuen. Aber heute Abend 7 bin ich da in der Fanzone und werde definitiv «Time to Shine» spielen.
0: Danke vielmals, bist du da gewesen. Merci vielmals.
1: Hey, merci vielmals. Bis bald.

Bruno Mars und Rose APC gehört hier auf SRF 3. Das sieht jetzt die Straße folgendermaßen aus. SRF Verkehrsinfo von 16.30 Uhr vor dem Gotthardtunnel Richtung Norden. Aktuell 4 Kilometer Stau und bis zu 45 Minuten Wartezeit ab Quinto. Die Autobahneinfahrt in Airolo ist gesperrt. Wir wünschen gute und vor allem sichere Fahrt, haben Sorge unterwegs. Jenny Herren am Mick. Guten Samstag wünsche ich.

0: 21 Pilots Drag Path. Wir sind live hier von Russen in der Fanzone von der Schweizer Hockey-WM.
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0: Und neben mir okay, ist das Wetter doch auch ein bisschen ein Thema da, Gaudenz Fluri. Jetzt scheint im Moment die Sonne, es hat aber auch schon recht fest geregnet und es ist vor allem sehr, sehr kalt. Regnet es noch hin oder was passiert da noch alles?
2: Ja, da und dort kommt es noch mal kurz regnen. Jetzt ist es gerade nördlich von Winterthur, kräftig am Regnen. Aber sonst, vielen Orten bleibt es jetzt trocken in der Nacht, klart es immer mehr auf. Und das ist dann kalt, was in der Nacht auf morgen ist. Das ist das, was du jetzt schon als kalt empfindest, noch nichts. Es gibt nämlich morgen Tiefstwert so zwischen 1 und 4 Grad. Und verbreitet müssen wir mit Bodenfrost rechnen. Oder zum Beispiel im Oberengadin gibt es etwa minus 7 Grad. Also wirklich sehr eine kalte Nacht auf morgen. Gehen aber davon aus, dass es dann wird etwa Herbst werden, bis es wieder mal so kalt wird. Und dann morgen, da haben wir dann Temperaturen am Nachmittag schon wieder von etwa 16 Grad. Dazu gibt es recht einen sonnigen Tag. Aber so zwischen Mitte Vormittag und Mitte Nachmittag zieht dann vorübergehend mal eine Partikelwolke durch, die dann schon die ein oder andere Stunde Sonnenschein uns klauen. Aber alles in allem doch der deutlich sonniger und mildere Tag, als wir die letzten Tage hatten.
0: Wird es denn echt auch mal wieder so, weißt, wie es im Mai eigentlich wäre? Also, weißt, wir mögen uns daran erinnern, wie es eigentlich wäre.
2: Ja, also wir haben etwa 20 Grad wäre normal jetzt für die Jahreszeit. Das haben wir genau am Mittwoch, vorher nicht, weil Montag, Dienstag haben wir 15 bis 17 Grad. Vor allem am Montag kann es immer mal wieder regnen. Am Dienstag ist es zwar noch häufig grau mit sonnigen Phasen, aber meistens trocken. Auch am Mittwoch gibt es noch den einen oder anderen Regenguss, aber nicht überall. Und ab dem Donnerstag, da haben wir dann 23 bis 26 Grad. Dazu viel, viel Sonnenschein. Also der Sommer kommt ab Mitte nächste Woche.
0: Dann nehmen wir. Danke vielmals, Gaudenz.
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0: vor lauter schon reden da mit, mit meinem nächsten Gast, Krigl Stärchi.
1: Ja.
0: Hey, jetzt sind wir voll in dem, sind die Fans unterwegs, wie ist es, wie läuft es da alles, jetzt sind wir komplett
1: voll
0: vergessen,
1: drin,
0: dass der Song vorbei ist. So, aber jetzt sind wir da.
1: Genau.
0: Ah, gestern hat die Schweiz das Startspiel gegen die USA 3-1 gewonnen. Ein Startsieg gegen amtierenden Weltmeister und Olympiasieger Christoph Stärchi. Du hast das Spiel gestern mit dem Reto Wittmer kommentiert. Wie ist dieser Sieg zu werten?
1: Ja, es ist ein Sieg. Es sind drei wichtige Punkte. Die Schweizer haben gut gespielt. Sie haben aber auch das nötige Glück gehabt. Das 1-0 war ein komisches Goal, das nicht immer reingeht. Und das 2-0 war ein Goal, das eigentlich nie reingeht. Aus dem Ecken ein Halbschuss oder Halbpass vor das Goal. Und der Böck geht dem Goal unter dem Schoner durch. Ich sage jetzt mal, das Glück des tüchtigen und überragenden Leonardo Cennoni im Goal haben mitgeholfen gestern.
0: Also es klingt jetzt nicht so, dass du würdest sagen, das war jetzt wirklich ein Traumstart gewesen.
1: Vom Resultat her sicher. So wie die Schweizer den Match haben angefangen, auch. Aber ein Sieg gegen die USA ist auch nie selbstverständlich, das muss man auch sagen. Aber die Amerikaner sind natürlich nicht auf dem Niveau der Olympiamannschaft. Das muss man auch sagen. Nach dem ersten Tag dieser WM sind für mich Schweden, Kanada und Finnland dieses Jahr stärker und besser als die USA. Und wenn man neutral ohne Schweizer Brille auf den Match schaut, dann ist es solid die Leistung war, würde ich mal sagen. Und das wissen die Schweizer genau. Wir haben gestern nach dem Match Spieler und Trainer gefragt, ob das jetzt ein Traumstart eben sei. Wir können auch hören, was der Trainer, Jan Gadieu, Janis Moser und Sven Andrighetto unmittelbar nach dem Match gesagt haben.
2: Es war ein guter Start.
3: Ich glaube, für den Start war es sicher nicht so schlecht. Wir sind sicher sehr gut gestartet. Ja, es ist sicher sehr positiv, wo man darauf aufbauen kann. Ja.
1: Gut, aber nicht ein Traumstart.
0: Das ist nicht die Euphorie, oder? Sag noch schnell etwas zur Stimmung im Stadion, wo wir da aussehen, dass eben wirklich, wir haben das Gefühl, da drehen alle durch. Das ist ein Traumstart für die Leute da, oder?
1: Da kann man jetzt wirklich schon von einem Traumstart reden, muss ich sagen. Die Schweizer Fans sind seit Jahren Weltklasse. Und jetzt Zürich 10'000 Fans im Stadion. Ich glaube, es ist wirklich niemand gewesen, der für Amerika gefeiert hat in diesem Stadion. Es war so laut gewesen. Es hat Momente gegeben, da haben wir beim Kommentieren unsere, auf unseren Kopfhörern das Radioprogramm praktisch nicht mehr gehört. Und das habe ich bis jetzt tatsächlich nur auf einmal erlebt. Vor zwei Jahren das Prager WM im Finale, wo Tschechien gegen die Schweiz hat gewonnen. Und jetzt eben gestern Abend wieder.
0: Und heute Abend geht es ja schon wieder weiter für die Schweizer. 20:08 gegen Lettland mit hoffentlich mindestens so guter Stimmung wie gestern. Und das Resultat auch so in dir.
1: In die Richtung, würde ich sagen.
0: Das nehmen wir.
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0: Giant Rocks, Want It Back. Unterwegs mit SRF 3, kurz vor dem 5. SRF Verkehrsinfo von 16.59 Uhr. Stau in der Region Basel auf der A2 Richtung Luzern ab Wiese bis Pratzeln und vor dem Gotthardtunnel Richtung Norden. 4 Kilometer Stau und bis zu 45 Minuten Wartezeit ab Quinto. Die Autobahneinfahrt in Airolo ist gesperrt. Jetzt ist es 5.
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2: Die Waffenruhe zwischen Libanon und Israel ist verlängert, doch sie bleibt brüchig. Die Nachhaltigkeitsziele der UNO dürften bis 2030 schwer erreichbar sein. Nun geht der Bundesrat sogar auf Distanz. Und der Umgang mit Unglücken in Italiens Medienwelt, warum sie deutlich anders daherkommt als in der Schweiz. Darüber sprechen wir jetzt im Info 3. Im Studio begrüßt sie Cosette Spinoza. Der Libanon und Israel haben die fragile Waffenruhe erneut verlängert. Um 45 Tage. Unter Vermittlung der USA wollen Vertreter beider Länder während dieser Zeit weiter an einer politischen Lösung für den Krieg zwischen Israel und der pro-iranischen Hisbollah-Miliz im Libanon arbeiten. Doch diese Waffenruhe, die bleibt brüchig. Bereits heute hat Israel mehrere Ziele im Libanon angegriffen. Eine Analyse von Nahost-Korrespondent Thomas Guterson.
3: Eine Waffenruhe zu verlängern, an die sich keine Konfliktpartei hält, macht im Grunde wenig Sinn. Die Hisbollah sieht sich grundsätzlich nicht an Abmachungen zwischen libanesischen und israelischen Diplomaten gebunden und Israel hält sich das Recht vor, Stellungen der Hisbollah im Libanon weiterhin anzugreifen, was der Grundidee einer Waffenruhe widerspricht. So kamen auch während der bisherigen Waffenruhe, die vor einem Monat vereinbart wurde, im Libanon rund 380 Menschen durch israelische Angriffe ums Leben. Laut Israel handelte es sich dabei um Hisbollah-Kämpfer, die libanesischen Behörden hingegen sprechen von vielen Zivilisten, darunter auch Kinder. Dass die Waffen tatsächlich ruhen, ist auch bei dieser Verlängerung unwahrscheinlich. In der Tat hat die israelische Armee nach eigenen Angaben bereits heute Ziele im Süden Libanons angegriffen. Libanon meldet 6 Tote, darunter 3 Sanitäter. Es mag deshalb zynisch klingen, wenn die libanesische Verhandlungsdelegation in Washington nach der Verlängerung der Feuerpause von einer dringend benötigten Verschnaufpause spricht, angesichts der fortlaufenden Angriffe auf den Süden des Landes. Dennoch ist die Diplomatie für die libanesische Regierung der einzig gangbare Weg. Denn der libanesische Staat ist selbst keine Konfliktpartei. Ihm bleibt nichts anderes übrig, als zwischen der Hisbollah und Israel eine politische Lösung zu suchen. Die libanesischen Streitkräfte sind der israelischen Armee unterlegen und militärisch gegen die Hisbollah vorzugehen, könnte im tief gespaltenen Libanon einen erneuten Bürgerkrieg auslösen. Doch auch der diplomatische Weg birgt große Risiken. Die libanesische Regierung läuft Gefahr, sich längerfristig zu diskreditieren, wenn sie weiterhin auf einen Dialog mit Israel setzt, das sich nicht an die Abkommen hält. Dies dürfte wiederum der Hisbollah in die Hände spielen. Die Verhandlungen zwischen Libanon und Israel kamen auf Druck der USA zustande. Die USA wollen damit Iran beweisen, dass sie zumindest auf dem Papier an einem Ende des Krieges im Libanon arbeiten. Dies, um in der gegenseitigen Blockade der Straße von Hormuz einen Schritt in Richtung Lösung weiterzukommen. Ob dies die Führung in Teheran beschwichtigt, ist allerdings fraglich. Einziger Lichtblick: Vertreter Libanons und Israels sollen sich Ende Mai und Anfang Juni erneut treffen, um über einen dauerhaften Frieden zu verhandeln. Die Waffenruhe soll bis dahin gelten, auch wenn die Waffen in der Zwischenzeit wohl kaum zum Schweigen kommen.
2: Bundespräsident Guy Parmelin kritisiert die EU. Er wirft ihr vor, sie verstoße gegen eine Abmachung zum geplanten gemeinsamen Vertragspaket. Marco Koller.
4: Parmelin kritisiert einerseits die Ankündigung der EU, Stahllieferungen aus der Schweiz ab Juli mit einem Zoll von 50% zu belegen. Das entspricht einer Verdoppelung. In der Samstagsrundschau von Radio SRF sagte Parmelin, er sei überrascht über das Vorgehen.
5: Wir haben abgemacht, während das Paket im Parlament diskutiert ist, solange das die Bevölkerung nicht entschieden hat in der Schweiz, dass wir versuchen, alle solche Unsicherheiten nicht auf den Tisch bringen.
4: Ebenso unannehmbar ist laut Parmelin die Forderung der EU, dass die Schweiz künftig Arbeitslosengelder für Grenzgängerinnen und Grenzgänger aus der EU vollumfänglich bezahlen müsse. 2 Tage nach dem Rücktritt der lettischen Regierungschefin hat der Staatspräsident einen Nachfolger bestimmt, nämlich Andris Kulbergs von der konservativen Opposition. Das lettische Parlament muss aber noch zustimmen. Auslöser für die Regierungskrise waren fehlgeleitete ukrainische Drohnen, die in Lettland abgestürzt waren. Die Regierungschefin entließ daraufhin den Verteidigungsminister, das führte zu einem Streit und schließlich zerbrach die Koalition.
2: Bis 2030 haben sich die UN-Mitgliedstaaten globale Nachhaltigkeitsziele vorgenommen. Dabei geht es um die Bekämpfung von Hunger und Armut und Geschlechtergleichheit, Biodiversität, Klimaschutz und letztlich auch um den Weltfrieden. Bei der Umsetzung dieser breiten Palette allerdings hapert es. Und jetzt geht der Bundesrat sogar auf Distanz. Anstatt sich mehr zu engagieren, scheint sich der Bundesrat in seinem jüngsten Bericht zur Zielerreichung eher zurückzuziehen. Inlandredaktor Matthias Strasser berichtet.
1: Für UNO-Generalsekretär Antonio Guterres ist die Sache klar. Es brauche jetzt entschlossenes und sofortiges Handeln, um die Nachhaltigkeitsziele noch zu erreichen. Für den Bundesrat geht die Entwicklung dagegen in eine andere Richtung. Zwar habe die Schweiz bei Themen wie Konsum, Klima oder Biodiversität erheblichen Handlungsbedarf, aber erstmals hält der Bundesrat auch fest, dass die Ziele nicht in allen Bereichen bis 2030 erreichbar seien. Und im neuesten Zwischenbericht von dieser Woche heißt es:
6: Die Agenda 2030 entwickelt sich von einer umfassenden Transformationsagenda zu einem pragmatischen Referenzrahmen.
1: Die Ziele sollen also nicht mehr in ihrer ganzen Breite verfolgt werden. Wirkung vor Vollständigkeit müsse das neue Leitprinzip sein. Auch im letzten Bericht vor 4 Jahren stellte der Bundesrat bereits fest, die Zielerreichung werde anspruchsvoll. Dort hieß es allerdings noch, der Bund wolle sein Engagement weiterführen und verstärken. Besorgt über den jetzt beschlossenen Kurswechsel ist man beim Schweizer Netzwerk zur Umsetzung der Agenda 2030, SDSN Schweiz, Co-Direktorin Carol Küng.
7: Ich glaube, es ist sehr wichtig, was jetzt gerade passiert. Das ist nicht gut für die Schweiz.
1: Mit der Abschwächung von der Agenda zum Referenzrahmen verabschiede sich die Schweiz von einem konsequenten Handeln, mit dem die Ziele erreicht werden sollen, so Küng.
7: Der Bundesrat sagt eigentlich im Länderbericht, die Welt ist zu kompliziert geworden für eine nachhaltige Entwicklung. Es nützt doch nichts, wenn die kleine Schweiz hier etwas macht. Und ich denke, das ist grundsätzlich falsch, weil es geht hier um das Wohlergehen der Bevölkerung und auch unserer Wirtschaft.
1: Dass der Bundesrat die Agenda 2030 nicht mehr als Transformationsagenda, sondern nur noch als unverbindlicheren Referenzrahmen verstehe, bezeichnet sie als grundsätzlich falsch. Das zuständige Departement für Auswärtige Angelegenheiten, EDA, hält auf Anfrage schriftlich fest, der Bundesrat wolle die Nachhaltigkeitsziele nicht relativieren. Auch Ziele, die sich als schwer erreichbar herausgestellt hätten, würden grundsätzlich weiterhin gelten. Allerdings sollten die knappen Ressourcen auf die Umsetzung von denjenigen Maßnahmen gelenkt werden, welche am meisten Wirkung entfalten. Welche das konkret sind, werde noch definiert. Man kann den neuen Zwischenbericht als Anerkennung der politischen Realitäten sehen oder als Abkehr von den Nachhaltigkeitszielen kritisieren. Fakt ist, der Bundesrat verfolgt diese Ziele nicht mehr mit demselben Ehrgeiz wie noch vor 4 Jahren.
2: Der Iran plant nach eigenen Angaben einen Lenkmechanismus, wie Schiffe die Straße von Hormus durchqueren sollen.
4: Es sei vorgesehen, den Schiffsverkehr entlang einer festgelegten Route durch die Meerenge zu steuern. Das sagte der Vorsitzende der Parlamentskommission für nationale Sicherheit. Profitieren würden jene Länder, die mit dem Iran kooperierten. Wie die Route genau aussehen soll, sagte er nicht. Die wichtige Verbindung vor der iranischen Küste ist seit dem Beginn des Iran-Kriegs faktisch blockiert. Der Buckelwal, der in den letzten Wochen in einer aufwendigen Rettungsaktion aus der Ostsee befreit wurde, ist tot. Gestern wurde vor der dänischen Insel Anholt ein Buckelwal entdeckt. Nun sagt die dänische Umweltbehörde, es handelt sich dabei um den Wal, der im März in der Nähe von Lübeck gestrandet war. Am Tier habe man einen Tracker entdeckt, man könne den Wal somit identifizieren. Der diesjährige Schweizer und Jugendbuchpreis geht an die Schweizer Illustratorin Verena Pavoni, die österreichische Autorin Lena Raubaum und die deutsche Buchdesignerin Franziska Walter, und zwar für ihr gemeinsames Werk «Schlich ein Puma in den Tag». Es ist ein Kunstbuch mit 5 Gedichten, die sich beim Umblättern Zeile für Zeile entfalten, und 5 Tierporträts, die mit einer Kratztechnik entstehen.
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2: Dass italienische Medien anders funktionieren als jene der Schweiz, das wissen wir spätestens seit der Brandkatastrophe von Gramontana. Wochenlang haben die italienischen Medien mit Live-Schaltungen aus dem Wallis berichtet, deutlich intensiver als jene der Schweiz oder anderer Länder. Diese Fokussierung auf Unglücksfälle und Verbrechen zeigt sich auch beim Mordfall Garlasco. Er liegt fast 20 Jahre zurück. Aber die italienischen Medien berichten zurzeit fast täglich darüber. Was dahinter steckt, weiß Italien-Korrespondent Franco Battel.
9: Italiens diverse Tagesschauen berichten wieder täglich über den Fall Garlasco, ein Dorf südlich von Mailand. Dort wurde vor fast 20 Jahren eine junge Frau ermordet. Seit Jahren schon füllt dieser tragische Fall Zeitungen und Sendungen. Allein am letzten Freitag waren diesem Mord 6 der insgesamt 30 Minuten der Haupttagesschau auf Rai Uno gewidmet. Eine junge Frau wird im Keller der elterlichen Wohnung erschlagen. In einem Indizienprozess spricht man schließlich ihren Freund schuldig. Er verbüßt seine Strafe noch heute. Doch es gibt Zweifel. Ist nicht doch ein anderer Bekannter des Opfers der Mörder? Derzeit rollt die Justiz den Fall neu auf. Italien verfolgt jede Wendung in diesem Fall Millimeter um Millimeter, fast täglich mit Live-Schaltungen vor das Einfamilienhaus, in dem das Opfer 2007 erschlagen wurde. Was steckt hinter dieser italienischen Faszination für Unglücksfälle und Verbrechen? Roberto Saviano, der Mafia-Experte und Schriftsteller aus Neapel, lieferte vor kurzem in einem Artikel Antworten. Italien drücke sich vor den wahren Problemen. Die Obsession für Revolvergeschichten lenke ab von noch viel Schlimmerem, zum Beispiel von Cutro. Vor diesem Küstenort in Kalabrien ertranken vor 3 Jahren 94 Migrantinnen und Migranten. 35 von ihnen waren Kinder oder Jugendliche. Italiens Küstenwache war zwar alarmiert worden, schickte aber keine Rettungsschiffe los. Deswegen stehen die Verantwortlichen derzeit vor Gericht. Doch für diesen Prozess, für diese Toten, interessieren sich Italiens Medien weit weniger. Lieber schaltet man täglich zum Korrespondenten nach Garlasco, denn dieser Fall ist und war unpolitisch, konsumierbar wie ein Serienkrimi. Vielleicht hängt die Lust auf eine gute Portion Unglück und Verbrechen in den Nachrichten auch damit zusammen, dass Italien, anders wie etwa Deutschland, keine populären Krimis hat. Aber es gibt Garlasco, wie eine Soap auf Netflix. Jeden Tag geht's bei den Ermittlungen über dieses alte Verbrechen ein kleines Stück vorwärts oder rückwärts. Heute wohl wieder auf allen Sendern.
2: Und vor dem Blick aufs Wetter noch 2 Resultate von der Eishockey-WM in der Schweiz.
4: Die Slowakei hat gegen Norwegen gewonnen mit 2-1 und Großbritannien verlor gegen Österreich mit 2-5. Ja, und der Blick aufs Wetter. Heute Abend ist es noch vereinzelt nass. Morgen Sonntag wird es dann recht sonnig bei rund 16 Grad im Norden und 20 Grad im Süden.
2: 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Heute produziert von Marco Koller und Cosette Espinosa.
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11: Eishockey WM, der Heimtag 2 nach einem wunderbaren Auftakt gestern gegen die USA und vor allem mit viel Gänsehaut auch beim Stürmer und Torschütz zum 2-0 beim Sven Andrighetto.
12: Es war wirklich einfach ein riesen Vorfreude-Tag oder immer noch, das Spiel zu spielen und da rauszukommen und daneben sieht man die Fans, die riesen Stimmung machen und es ist einfach... Es ist wirklich mega cool, einfach zu spielen und freue mich eigentlich schon wieder, zum wieder zu spielen.
11: Ja, und heute Abend geht es dann weiter, Spiel Nummer 2 von der Schweiz gegen Lettland und bis dahin eure Live-Begleitung direkt aus der offiziellen Fanzone. Ich bin Jenny Herren, guten Abend miteinander.
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0: 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Alice,
1: Veronica Fusaro, der Schweizer Song am Eurovision Song Contest, das Jahr, was leider nicht im Finale geschafft hat. Das ist kurz nach der 11. letzten Donnerstagabend der bitter Moment für die Veronica Fusaro, Endstation Halbfinale für die Thuner Sängerin. Trotz einem grossartigen Song, wie ich finde. Das Motto jetzt für die Veronica, abhaken, weitermachen.
2: Ein bisschen traurig darf es sein. Und dann wieder aufstehen. Wieder aufstehen und weitermachen. Das Leben geht weiter. Eurovision ist cool gewesen, aber ich komme zurück und ich glaube an Musik. Ich glaube mega fest an meine Musik und es kommt schon gut.
1: Oh, ohne die Schweiz kommt es heute Abend zum grossen Finale mit dem immer noch sehr deutlichen Favorit Finnland. Das sind die da mit der Geige. Und jetzt Achtung, ihr habt heute Abend schon ein bisschen Qual der Wahl. Auf SRF 2 gibt es Eishockey Live mit Schweiz gegen Lettland im Fernsehen. Oder dann seid ihr bei uns mit dabei. Im Stadion SRF 3 schaltet ihr regelmässig zum Match. Und eben auf SRF 1 könnt ihr den ESC schauen. Und das lohnt sich auch ohne Schweiz, sagt unser Sven Epine zu Wien.
3: Ja, unbedingt dabei sein beim Finale des diesjährigen Eurovision Song Contest. Es ist ja nach wie vor der grösste Musikwettbewerb der Welt. Und am besten macht man es sich ein bisschen bequem vor dem Fernsehen. Vielleicht hat man noch ein paar Freunde ein. Und dann kann man zurücklehnen, geniessen, staunen, auch ein bisschen lästern. Und über allem steht ja noch die Frage, wer macht das Rennen? Und wer kann den Finnen den Titel noch strittig machen? Und vielleicht wird es ja sogar noch enger als das Wettbüro, das im Moment voraussagen.
1: Also jetzt noch heute alle Snacks kümmern, die man so braucht für einen langen ESC-Abend. Alle Freundinnen und Nachbarn zusammen trommeln und ESC schauen und nebenbei eben vielleicht ein bisschen Radio laufen für Hockey. Ich weiss, es ist nicht so einfach heute Abend.

Joya Marlene. Wir hören sie hier auf SRF 3 mit Terrible Things. Gott, halb 6 Uhr. SRF Verkehrsinfo von 17.32 Uhr in der Region Basel auf der A2 Richtung Deutschland. Stockender Verkehr ab Breite wegen eines Unfalls bei Badischer Bahnhof. Dann Stau auf folgenden Strecken in der Region Zürich vor dem Gubrist Richtung St. Gallen ab dem Limmataler Kreuz. Daher auch auf dem Westring ab Burdorf Nord und vor dem Gotthardtunnel Richtung Norden. 3 Kilometer und eine halbe Stunde Wartezeit ab Quinto. Die Autobahneinfahrt in Airolo ist gesperrt. Habt Sorge unterwegs, seid weiter gut mit uns unterwegs. Jenny Herren am Mic. Es ist die Lira, Truman Show. Guten Samstagabend.

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1: Hecht, fuck, in ein paar Jahren heisst der Song, der ist unterwegs mit SRF 3.
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1: Ja, und die Schweizer Hockey-Nazi, die will Gold. Nicole Bernegger, die hat ihren Preis schon. Die Woche ist sie ausgezeichnet worden mit dem Kulturpreis vom Kanton Basel-Landschaft als Würdigung quasi für ihr Lebenswerk, für ihre unglaubliche Soul-Stimme. Und wenn ihr die Soul-Stimme live erleben wollt und die Energie, die die Frau auf die Bühne bringt, dann könnt ihr das zweimal machen nächste Woche. Nicole Bernegger spielt am nächsten Freitag, 22. Mai, in der Pflugfabrik zu Ersigen im Emmental und eine Woche später dann noch am 29. am Open Air Bischofszell. Es gibt noch für beide Konzerttickets. Und wenn ihr statt einer Soulstimme lieber zu Beats tanzt, dann empfehlen wir euch wärmstens Sirens of Lesbos. World Beat nennt sich ihr Sound. Elektro, Soul, Jazz, Indie. Es ist ein bisschen alles, was drin spielt. Berner Quintett um die beiden Schwosten Nabila und Jasmina Serak spielen nächstes Wochenende am Samstag, 23. Mai, in Bern ihr neues Album, kombiniert mit einem DJ-Set. Das Ganze das findet in Turnhauen in Bern statt. Und dann freuen wir uns auch ganz besonders, seit die Herren da wieder zurück.
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0: So tönt der Samstagabend auf SRF 3.
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0: Die erste Schweizer Leichtathletik-Weltmeisterin, Tashi Kambunji, ist heute in die Freiluft-Saison gestartet. David Lendi vom Sport. Es war aber verhältnisstark für Weltmeister über die 100-Meter-Hürde.
2: Die Bernerin ist fast 6 Zehntelsekunden langsamer gelaufen als noch bei ihrem WM-Triumph vor 8 Monaten. Tashi Kambunji wird beim Saisonauftakt in Shanghai 5. Und auch nicht gut gelaufen ist es Jason Joseph über 110 Meter Hürde. Er ist fast eine halbe Sekunde über seiner persönlichen Bestzeit geblieben und wird achten.
0: Okay, gute Schweizer Nachrichten gibt es vom Giro d'Italia.
2: Für den Schweizer Veloprofi Fabio Christen ist die Italien-Rundfahrt nämlich schon vorbei. Er ist auf der heutigen 8. Etappe gestürzt und hat sich am Schlüsselbein verletzt. Gewonnen hat der 156 Kilometer lange Abschnitt von Chieti auf Fermo, der Jonathan Narváez aus Ecuador und der Portugies Afonso Eulalio hat Malia Rosa erfolgreich können verteidigen.
0: Und in der deutschen Bundesliga ist der letzte Spieltag ganz im Zeichen vom Abstiegskampf gestanden. Welche zwei Teams hat es verwünscht?
2: Der erste FC Heidenheim und St. Pauli spielen in der nächsten Saison nur noch zweitklassig. Heidenheim verliert gegen das Team vom Schweizer Trainer Urs Fischer Mainz mit 0:2 und St. Pauli verliert direkt duell um den Relegationsplatz gegen Wolfsburg mit 1:3. Heisst, der VfL Wolfsburg mit dem Schweizer Sportdirektor Birmin Schwegler spielt in der Relegation noch um den Ligaanhalt. Gegen wer, das ist noch offen und kommt dem morgen aus.
0: Und nachher schauen wir noch voraus auf die Schokei-WM da bei uns in Schweiz. Gestern sind die Schweizer mit einem 3:1 gegen die USA ins Heimturnier gestartet. Lange Zeit zum Ausruhen bleibt aber nicht wirklich.
2: Nein, weil schon heute Abend steht das Schweizer Team schon wieder auf dem Eis. Die Schweiz trifft auf Lettland und das könnte unangenehm werden, warnt der Schweizer Trainer Jan Gadieu.
3: Es ist ein neuer Tag, ein neuer Challenge und wir kennen Lettland. Sie spielen sehr physisch und intensiv und sie sind sehr gut auf dem Vorcheck und wir wissen, sie werden herkommen.
2: Los geht's am 20.08.
0: Und auf SRF 3 sind wir natürlich mit regelmässigen Live-Schaltungen dabei, wie auch bei den 3 Spielen in der Schweizer Fußballmeisterschaft. Die werden dann am 6. abpfiffen.
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0: Heartbreak Kids. Und jetzt gibt es das Neueste, was ihr von diesem Tag wissen müsst, hier auf SRF 3.
1: Die Nachrichten von SRF um 18 Uhr mit Marco Koller. Die Waffenruhe zwischen Israel und dem Libanon soll um 45 Tage verlängert werden. Darauf haben sich die beiden Seiten geeinigt. Nun wollen der Libanon und Israel weiter an einer politischen Lösung arbeiten, um den Krieg zwischen der Hisbollah-Miliz und der israelischen Armee zu beenden. Nahost-Korrespondent Thomas Gutersohn.
2: Die Hisbollah sieht sich grundsätzlich nicht an Abmachungen zwischen libanesischen und israelischen Diplomaten gebunden und Israel hält sich das Recht vor, Stellungen der Hisbollah im Libanon weiterhin anzugreifen, was der Grundidee einer Waffenruhe widerspricht. So kamen auch während der bisherigen Waffenruhe, die vor einem Monat vereinbart wurde, im Libanon rund 380 Menschen durch israelische Angriffe ums Leben. Laut Israel handelte es sich dabei um Hisbollah-Kämpfer, die libanesischen Behörden hingegen sprechen von vielen Zivilisten, darunter auch Kinder. Dass die Waffen tatsächlich ruhen, ist auch bei dieser Verlängerung unwahrscheinlich. In der Tat hat die israelische Armee nach eigenen Angaben bereits heute Ziele im Süden Libanons angegriffen. Libanon meldet 6 Tote, darunter 3 Sanitäter. Es mag deshalb zynisch klingen, wenn die libanesische Verhandlungsdelegation in Washington nach der Verlängerung der Feuerpause von einer dringend benötigten Verschnaufpause spricht, angesichts der fortlaufenden Angriffe auf den Süden des Landes. Dennoch ist die Diplomatie für die libanesische Regierung der einzig gangbare Weg. Denn der libanesische Staat ist selbst keine Konfliktpartei. Ihm bleibt nichts anderes übrig, als zwischen der Hisbollah und Israel eine politische Lösung zu suchen.
1: In einer aufwendigen Rettungsaktion ist vor gut 2 Wochen ein Buckelwal aus der Ostsee befreit worden. Nun ist der Wal gestorben. Er wurde gestern vor der dänischen Insel Anholt entdeckt. Die dänischen und deutschen Behörden haben nun bestätigt, dass es sich um diesen Wal handelt. Man habe am Tier den Tracker entdeckt, der bei der Rettung angebracht worden sei. Damit habe man den Wal identifiziert. Der diesjährige Schweizer Kinder- und Jugendbuchpreis geht an die Schweizer Illustratorin Verena Pavoni, die österreichische Autorin Lena Raubaum und die deutsche Buchdesignerin Franziska Walter, und zwar für ihr gemeinsames Werk namens «Schlich ein Puma in den Tag». Es ist ein Kunstbuch mit 5 Gedichten, die sich beim Umblättern Zeile für Zeile entfalten und 5 Tierporträts, die mit einer Kratztechnik entstehen. Der Schweizer Kinder- und Jugendbuchpreis wurde heute an den Solothurner Literaturtagen vergeben. Er ist mit 10'000 Franken dotiert. Und das Wetter. Heute Abend ist es noch vereinzelt nass. Morgen Sonntag wird es dann recht sonnig bei rund 16 Grad im Norden und 20 Grad im Süden. Das waren Nachrichten von Radio SRF, verantwortlich Julia Gabaul.
0: SRF Verkehrsinfo von 18.03 Uhr. Stau auf folgenden Strecken in der Region Basel. Auf der A2 Deutschland, Richtung Deutschland ab dem Schweizer Halle-Tunnel wegen eines Unfalls bei Badischer Bahnhof. Dann Richtung Luzern ab Wiese bei Pratteln. In der Region Zürich vor dem Gubristunnel Richtung St. Gallen ab dem Limmataler Kreuz und vor dem Gotthardtunnel Richtung Norden 3 Kilometer Stau und 1,5 Stunde Wartezeit ab Quinto. Die Autobahneinfahrt in Airolo ist gesperrt.
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0: Noch 2 Stunden und etwa 15 Minuten. Dann wird das zweite Spiel von der Nazi schon abpfiffen. Sie spielen gegen Lettland am 20 ab 8. Es hat sehr viele Schweizer Fans schon jetzt unterwegs, auch hier bei unserer Fanzone in Zürich. Und es macht Freude.
4: Ja, natürlich die Schweizer, oder? Jetzt spielen sie endlich mal daheim. Besser geht es gar nicht. Immer alles geben, he, Jungs. Ist einfach wichtig und richtig, he?
0: Ist einfach wichtig und richtig, dass die ab den 20 abachten. Dann wird hier geschootet, abpfiffen worden vor etwa 4 Minuten. Winterthur gegen Luzern, Lausanne gegen GC und Zürich gegen Servette. Dort sind wir auch zwischen live mit dabei. Jenny Herrenamik wünscht einen wunderbaren Samstagabend.
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0: Schweizer Nazi, die steht heute schon wieder auf dem Eis. Nach dem äußerst erfolgreichen Auftakt in die Heim-WM gestern gegen die USA trifft die Schweiz heute auf Lettland. Der Trainer Jan Gadio sagt:
1: Es ist ein neuer Tag, ein neuer Challenge und wir kennen Lettland. Sie spielen sehr physisch und intensiv und sie sind sehr gut auf dem Vorcheck und wir wissen, sie werden herkommen.
0: Ja, und genau so ein lettischer Spieler mit dieser typischen Spielweise, Reto Witzmer, jetzt live in der Fanzone, hast du heute Morgen noch getroffen.
2: Ja, es ist der 24-jährige Oskar Slapinski. Er spielt während der Saison bei den SCL Tigers im Emmental. Heute aber spielt er ausgerechnet gegen die Schweiz sein allererstes WM-Spiel.
3: Ja, schon ein bisschen Nervosität. Vor allem erstes Spiel gegen die Schweiz ist halt schon speziell. Wenn du da bist aufgewachsen, ist es sicher ein geiler Match sein.
2: Ja, hier aufgewachsen trifft es so halb, würde ich mal sagen, mit 14, also als Teenager, ist Oskar Slapinski in die Schweiz gekommen, wegen anderen lettischen Spielern, die dann bei Langnau gespielt haben.
0: Also man kann fast sagen, die Hälfte von seinem Leben hat Oskar Slapinski in der Schweiz im Emmental verbracht.
2: Ja, ein bisschen weniger, aber ja, er ist schon lange in der Schweiz und gleich sieht er sich als Lett. Gut, vielleicht auch ein bisschen als Schweizer oder auch zumindest als Emmentaler.
3: Emmentaler schon. Schweiz darf ich nicht sagen. Aber im Herzen ist sicher schon ein bisschen mehr lettische Power.
2: Ja, und Power trifft es auch bei ihm. Der Oskar Slapinski ist ein Spieler, der genau die physischen Sachen reinbringt und enorm viel Leidenschaft zeigt. Und das hat er eben zu Langnau gelernt.
3: Man kennt, Langnau ist ein Bauernhof und es geht alles mehr oder weniger mit Spiel und hart arbeiten, glaube ich, mit meiner Hartnäckigkeit. Und so wie ich spiele, habe ich mein Spiel entwickelt.
2: Und eben, weil er das gemacht hat, steht er heute das erste Mal für Lettland bei einer WM auf dem Eis.
0: Wie schön hat er es gesagt? Langnau ist ein Bauernhof.
2: Ja, wir haben geschafft, genau.
0: Und das eben noch gegen die Schweiz, das ist das erste WM-Spiel. Das ist eine grosse Geschichte für ihn, oder?
2: Ja, und das habe ich wirklich auch gemerkt, am Morgen, als ich mit ihm geredet habe. WM-Teilnahme bedeutet ihm sehr viel. Es sei ein Ziel gewesen als kleiner Bub, ja, Traum sogar. Und alles das könnte heute noch grösser werden, wenn er das schafft, was er sich erhofft.
3: Ja, sicher gewinnen. Jeden Tag sicher für das Gewinnen.
2: Ja, wenn es schwierig wird, weil Lettland auf dem Papier sicher ein schwächeres Kader da hat als bei den letzten Weltmeisterschaften. Aber mit dem Willen und Leidenschaft, die Oskar Slapinski verkörpert, ist sicher etwas möglich. Also die Schweiz ist definitiv gefordert.
0: Das Spiel zwischen der Schweiz und Lettland startet am 20 ab 6. Es ist ziemlich genau in 2 Stunden und 10 Minuten. Zu sehen auf SRF 2 und zu hören selbstverständlich hier im Radio auf SRF 3.
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0: das ist Musik aus der Schweiz vom Blick. BLI Doppel-G gehört da auf SRF 3. SRF Verkehrsinfo von 18.31 Uhr. Stau auf folgenden Strecken in der Region Basel auf der A2 Richtung Deutschland, ab dem Schweizerhalle-Tunnel wegen eines Unfalls bei Badischer Bahnhof. Dann Richtung Luzern ab Wiese bis Pratteln in der Region Zürich vor dem Gubrist Richtung St. Gallen ab dem Limmataler Kreuz und vor dem Gotthardtunnel Richtung Norden. 3 Kilometer Stau und eine halbe Stunde Wartezeit ab Quinto. Die Autobahneinfahrt in Airolo ist gesperrt.
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0: In der Fußball-Super League laufen gerade noch die letzten 3 Spiele von der Abstiegsrunde. David Lendi vom Sport, jetzt sind wir ehrlich, eigentlich geht es ja um nichts mehr. Schliesslich ist alles entschieden.
2: Es fällt mir wirklich schwer, dir zu widersprechen. Ja. Schliesslich ist klar, Winterthur steigt ab und GC bekommt in der Barrage gegen Aarau noch mal eine Chance, über, um dann den Klassenerhalt zu schaffen. Und gleich möchte sich zum Beispiel Winterthur heute im Heimspiel gegen den FC Luzern noch anständig aus der Super League verabschieden. Deborah Dudley, wie gut klingt das am Absteiger bis jetzt?
3: Stimmungstechnisch sehr gut. Tolle Atmosphären auf der einmal mehr. Gut gefüllte Schützenwiese. Und das von beiden Fanlagern. Es ist ja nicht nur der Abschied vom FC Winterthur aus der Super League, sondern auch der letzte Auftritt von Mario Frick als Luzern-Trainer. Fußballtechnisch ist das von beiden Teams bis jetzt recht engagiert, aber noch ziemlich ungefährlich. Und so steht es bei uns nach einer halben Stunde zwischen Winti und Luzern immer noch 0-0.
2: Vom Absteiger Winterthur zu GC, wo in diesen Minuten gegen Lausanne spielt, aber schon übermorgen gegen Aarau in der Barrage um den Klassenerhalt kämpfen muss. Darum beobachtet unser Reporter vor Ort, Fabio Halbisen, in Lausanne ein völlig neues und ganz junges GC-Team.
4: Ganz, ganz jung. So jung, dass GC einen neuen Rekord aufstellt. Noch nie in der Super League ist so eine junge Mannschaft in einen Match gegangen. 20 Jahre alt und 11 Monate, das ist der Durchschnitt. Aber die jungen Grasshoppers machen das ganz gut. Es steht 1-0 für GC. Seit der 14. Minute der Dominik Papic hat getroffen. Der ist erst 18 Jahre alt.
2: Und beim Fabio Halbisen ist es ganz ruhig, weil das Spiel ohne Zuschauer stattfindet. Und von GC gehen wir noch zum Stadtrivalen FCZ, wo die Heike gegen Servet spielt. Und auch wenn es in dieser Partie sportlich wirklich um rein gar nichts mehr geht, ist es für einen Zürcher ganz ein spezieller Match, Reto Hilz. Ja, da haben ihn nicht auf der Leitung. Ich glaube, er hört mich nicht. Aber den speziellen Moment erlebt heute der Yannick Brecher, der zum letzten Mal für den FCZ im Goal steht. Jetzt wird es schon wieder ein bisschen lauter. Reto, hörst du mich? Offenbar nicht. Der Yannick Brecher heute eben das letzte Mal im Liebling vom FCZ. Der Start des Spiels ist ihm aber mit seinem Team missglückt. Servet führt mit 1-0.
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0: Ich bin Jenny und wisst ihr, wie man sich auch richtig

0: gut warm machen für ein Match vor der Schweizer Nazi gegen Lettland. Der fährt um 20:08. Ja, mit Tanzen ist jetzt warm. Und da in der Fanzone ist eher kalt von aussen. Unser Haus-DJ, der Matthias Völm, hat einen Minimix ready. Eine Viertelstunde Warm-up für einen Samstagabend. Bitte schön. 1, 2, 3,
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0: ein dickes B. Das ist SRF 3 und noch gut. Anderthalb Stunden geht's bis das Spiel von der Schweiz gegen Lettland losgelegt. Der zweite Match an dieser Heim-WM für die Schweizer und einer, der gut weiss, wie es sich so anfühlt. So kurz vor dem Match ist der Matthias Seeger. 16 Mal ist er mit der Schweiz an der WM dabei gewesen. 7 Jahre davon als Captain. 305 Länderspiele. Das absolute Highlight 2013. Dort hat er mit der Schweiz Silber geholt. Heute Nachmittag hat der Matthias Seeger bei uns in der Fanzone da bei SRF 3 vorbeigeschaut. Der Auftakt gestern mit dem 3-1 gegen die USA sieg aus seiner Sicht fast schon perfekt gewesen.
1: Es war wirklich ein sehr gutes Spiel von der Schweiz. Ich glaube, es war auch ein wichtiges Zeichen gewesen, dass man ein bisschen in eine WM reinkommt. Das ist natürlich quasi jetzt auch in einer Heim-WM extrem wichtig für das Ganze rundherum. Es ist wirklich ein super Start für die Nazi. Und perfekt. Super Start. Hoffentlich geht es weiter so.
0: Ja, jetzt also der zweite Match heute Abend gegen die Letten. Und der Matthias Seeger hat gegen die auch schon x-mal gespielt. Ein unbequemer, aber bezwingbarer Gegner.
1: Die Letten sind so ein bisschen eine Mannschaft, die sehr schnell in ein Spiel hineinkommen kann. Und auch, sie haben ein gewisses Potenzial. Und wir dürfen ihnen einfach nicht viel geben. Ich glaube, es ist jetzt das zweite Spiel. Die Schweizer sind drin, sie haben Selbstvertrauen. Für die Letten ist es, sie werden in das Spiel hineinkommen. Sie haben eigentlich nichts zum Verlieren. Es ist sicherlich kein einfaches Spiel, aber die Schweizer werden das schon regeln.
0: Schweiz gegen Lettland. Könnt ihr schauen im Fernsehen, SRF 2. Auf dem neuesten Stand seid ihr aber natürlich auch hier bei uns auf SRF 3. Unsere Reporter Christoph Sterchi und Reto Mittmer, die melden sich live aus dem Stadion.
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0: Nachrichten von SRF um 19 Uhr mit Marco Koller. Der ehemalige Gesundheitsminister von Großbritannien, Wes Streeting, will Premierminister werden. An einer Medienkonferenz kündigte er an, sollte der Chef der Labour-Partei neu gewählt werden, fordere er den aktuellen Premierminister Keir Starmer heraus. Dieser steht nach der Niederlage der Labour-Partei bei den Lokalwahlen letzte Woche unter Druck. Mehrere Abgeordnete fordern seinen Rücktritt. Ambitionen auf das Amt des Premierministers hat auch bereits Andy Burnham geäußert. Er ist zurzeit Stadtpräsident von Manchester. Damit Keir Starmer als Chef der Labour-Partei herausgefordert werden kann, braucht es die Unterstützung von mindestens 81 Abgeordneten im Parlament. Wir bleiben in Großbritannien. In der Innenstadt von London steht die Polizei mit einem Großaufgebot im Einsatz. Mit über 4000 Beamten, gepanzerten Fahrzeugen und Helikoptern. Grund sind zwei Kundgebungen. Einerseits protestieren Tausende gegen die Einwanderungspolitik. Zu dieser Kundgebung aufgerufen hatte der rechtsextreme Aktivist Tommy Robinson. Und andererseits sind tausende pro-palästinensische Demonstranten anlässlich des Nakba-Tages auf die Straßen Londons gegangen. Der Tag erinnert an die Vertreibung und Flucht von Palästinensern im Zuge der Staatsgründung Israels im Jahr 1948. Die Londoner Polizei rechnete im Vorfeld mit insgesamt mindestens 80.000 Demonstrierenden. Sie sagt, 11 Personen seien bisher wegen verschiedener Vergehen festgenommen worden. Dann zum Sport. Am zweiten Tag der Eishockey-WM in der Schweiz sind weitere Gruppenspiele ausgetragen worden. Ungarn hat gegen Finnland 1-4 verloren und Italien verlor gegen Kanada mit 0-6. Zuvor hatte die Slowakei gegen Norwegen 2-1 gewonnen und Großbritannien verlor gegen Österreich mit 2-5. Die Schweiz spielt ihr zweites Gruppenspiel dann heute Abend gegen Lettland. Und zum Fußball. In der Super League der Frauen hat sich IB für den Playoff-Final qualifiziert. Die Bernerinnen haben das Rückspiel gegen den FC St. Gallen 1-0 gewonnen. Das Hinspiel hatten die IB-Frauen ebenfalls gewonnen mit 3-1. Im Finale um die Schweizer Meisterschaft treffen die IB-Frauen auf Servette Chinois. Und noch der Blick aufs Wetter. Heute Abend ist es noch vereinzelt nass. Morgen Sonntag wird es dann recht sonnig bei rund 16 Grad im Norden und 20 Grad im Süden. Das waren Nachrichten von Radio SRF, verantwortlich Julia Gapaul.
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2: Mit dem David Lendi am Mikrofon und einem Blick auf die letzten drei Spiele von dieser Saison in der Abstiegsrunde von der Fußball-Super League, die gerade laufen. Auch wenn es sportlich in allen Spielen um nichts mehr geht, gibt es gleich die ein oder andere Geschichte, die sich zu erzählen lohnt. Zum Beispiel beim Spiel FC Zürich gegen Servette, wo der langjährige FCZ-Captain Yannick Brecher sein letztes Spiel als Fußballprofi bestreitet. Reto Hilz.
3: 367 Mal war er im Goal vom FC Zürich und seine Ehrung, das war der beste Moment vom FC Zürich in der ersten Halbzeit. Servette hat auch einen guten Moment gehabt, ein wunderbar schönes Goal rauskombiniert. Jeremy Girimano hat geschossen. Servette 1-0 vorne gegen einen schwachen FC Zürich.
2: Und GC spielt diese Minute gegen Lausanne bei den Zürcher. Ist schon angesagt, weil sie schon übermorgen in der Barrage gegen Aarau das erste Spiel spielen. Und darum steht eine extrem junge, unbekannte GC-Mannschaft auf dem Platz, die aber liefert, Fabio Halbisen.
4: Und wie die Mannschaft liefert, 2-0 führt GC in dem Spiel. Mit 2-0 ist in die Pause gegangen. Der Dominik Papic und der Demis Fichter haben getroffen. Beides normalerweise U21-Spieler, 18 und 20 Jahre jung. Überhaupt GC mit einer ganz jungen Mannschaft. Noch nie ist ein so ein junges Team überhaupt je in der Geschichte der Super League auf dem Platz gestanden. Es ist jetzt gerade losgegangen mit der zweiten Halbzeit, immer noch 2-0 für GC.
2: Und von Lausanne auf die Winterthurer Schützenwiese, wo der FC Winterthur gegen Luzern zur Pause in Rückstand liegt. Deborah Dudle.
5: In der 39. Minute bringt der Oskar Kapwit Gäste aus Luzern verdient in Führung. Eine richtig emotionale Achterbahn wird für die Winterthur dann 5 Minuten später. Zuerst fliegt nämlich der Thibaut Sitterle mit Rot vom Platz. Und dann hebt der Antonio Spagnoli den Penalty von Matteo Di Giusto. Es geht zwar um rein gar nicht mehr, aber Botte wird bei uns auf der Schützenwiese also durchaus noch einiges. Winterthur Luzern zum Start von der zweiten Halbzeit 0-1.
2: Deborah Dudle ist das gewesen, live aus Winterthur. So viel Fußball für den Moment. Das nächste Update aus der Stadien gibt es auf SRF 3, dann etwa in einer halben Stunde, und auf SRF 1, dann nach den 8 Nachrichten.
6: SRF Verkehrsinfo von 19.05 Uhr. Stau in der Region Basel auf der A2 Richtung Luzern. Ab Basilea Kleinhünigen bis Pratzeln. Habt Sorge, fahrt gut.
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6: Der Pegu, der steigt da bei unserer Fanzone. Es ist laut, immer mehr Schweizer Fans kommen da auf Zürich in die Fanzone vorbei und bringen nicht nur Kuhglocken mit, sondern noch die besten Wünsche.
7: Ich wünsche den Jungs ganz viel Glück, habe volles Vertrauen in sie, dass es dieses Jahr endlich mal klappt. Und ja, Hopp Schweiz!
6: Ja, dann schließen wir uns an. Hopp Schweiz, Jenny Herren am Mick, heute guten Samstagabend.
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0: Paradise with you. Chasing Paradise, Kaigo und One Republic. Es ist der Samstag, der 16. Mai, der uns so klein vor einer fast unmögliche Wahl stellt. Ist ja kein WM oder doch Eurovision Song Contest. Gut, die Schweiz leider nur noch am Ende von diesen beiden Events dabei. Aber was ja schon noch schön ist, irgendwie tun so beiden Grossanlässe recht ähnlich. ESC oder Eishockey-WM ist nicht immer ganz klar.
1: Oh, wir sind dabei, wir sind Österreich, wir freuen uns sehr. Und wir fiebern mit allen, die jetzt dabei sind.
0: Ja, die Frau kommt aus Österreich, die haben wir zu Wien getroffen, also ESC.
2: Ja, ich glaube, Finnen sind absolut mit bei den Top-Favoriten dabei. Und die werden sicher weit kommen. Ich glaube, die Skandinavier, die Finnen und die Schweden sind sicher vorne mit dabei.
0: Ja, er ist Österreicher, aber er ist gerade an der Eishockey-WM da in der Schweiz. Aber Exoten, das hat zwar auch an der Eishockey-WM, aber so exotisch wie beim ESC, ja, sie sind dann, glaube ich, gleich nicht.
3: My favorite is Finnland, France and Australia.
0: Ja, und spätestens, wenn jemand sagt,
4: Schweiz! Weil die Schweiz ist auch gut und die Fans haben richtig Lust auf einen Gün. Ja, und jetzt haben sie es wirklich auch mal verdient.
0: Ja. Ja, dann ist klar, wir sind wieder an der Hockey-WM. Nur da ist die Schweiz noch dabei. Und die spielen heute gegen Lettland. Abpfiffen wird am 20 ab 8. Das ist in einer Stunde und 5 Minuten. Live auf SRF 2 seid ihr da dabei. Am ESC kämpfen heute 25 Länder um einen Sieg ohne die Schweiz. Heute Abend ab den 9 live auf SRF 1 im Fernsehen. Und von beiden Events bekommt ihr hier eigentlich beides. Updates gibt es im Radio auf SRF 3 vom ESC und von der Hockey-WM.

0: «What have you done for me lately?» Janet Jackson, SRF 3 live aus der Fanzone von der Hockey-WM, die heute schön rot-weiß eingefärbt ist. Machen sie alle parat für den zweiten Match heute Abend gegen Lettland. Ganz ein Haufen Schweizer Fans da in der Fanzone, die da das Schweizer Spiel auf Grossleinwand verfolgen oder einfach eine gute Zeit haben vor dem Match oder einfach so. Es ist wirklich sehr eine entspannte Eishockey-Stimmung. Und mitten drin, da steht das SRF 3-Studio, wo wir regelmässig Gäste empfehlen. Unter anderem haben wir den Bundespräsident Guy Parmelin getroffen, der uns verraten hat, dass er ein riesen Hockey-Fan ist. Schon früh am Morgen schaut er die NHL-Zusammenfassungen.
1: Ah, vor dem ersten Kaffee. Ich bin normalerweise bin ich im Büro um 6 Uhr ungefähr. Natürlich, ich muss zuerst Mail oder solche Dossier noch einmal studieren. Aber wenn ich einige Minuten habe, sehe ich die Highlights vom NHL, besonders wo die Schweizer Eishockeyspieler spielen.
0: Ja, bei uns Gast im Studio gestern auch, der ehemalige Nazi-Trainer, der Ralf Krüger. Er hat ja vor kurzem bekannt gegeben, dass er an Parkinson erkrankt ist. Sein Rezept dagegen? Viel Sport?
2: Ja, ich habe so 8-9 Sportarten, die ich treibe und immer wieder abwechselnd und die Kraft auch nicht verlieren, das Ausgleich, alles, was damit verbunden sein kann, verzögern. Und Sport ist auch eine gute Quelle, psychologisch oft in die Natur. Also die Schweiz ist perfekt für das.
0: Ja, und heute am Nachmittag der Besuch von dem Mann, der gerade können selber Hockey-Star werden konnte, hat sich aber für die Musik entschieden. Oder besser gesagt, er hat sich müssen entscheiden, der Bastian Baker.
3: Ja, ich weiss noch genau. Es ist mir eigentlich gesagt worden, dass ich nicht alles machen kann. Ich hatte ein Meeting mit dem Sportchef damals bei Lausanne HC. Yeah. Und dann hat er gesagt, sie würde mich gerne in der ersten Mannschaft mitnehmen. Und ich habe gesagt, ja super. Ich möchte aber wissen, ich ab und zu so Musik, wahrscheinlich Konzerte oder Proben und so.
0: Immer.
3: Ich komme nicht immer. Und hey, ich bin 18, naiv gewesen, und gemeint, alles ist möglich. Und dann hat er mir einfach sehr liebevoll gesagt, dass es nicht wird lange für Profi-Hockeyspieler zu werden. Ja.
0: Ja, der Bastian Baker heute Nachmittag bei uns auf Besuch und aktuell geht nebendran bei uns auf der Bühne von der Fanzone. Nächstes Mal live von hier von der Hockey-WM sind wir dann am Montag Nachmittag ab der Drehe. Dann unter anderem mit dem früheren SCB-Kult-Goalie am Renato Tosio.
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0: Loco, ein Gritte gehört mit Mentira da auf SRF 3. Und einmal gute Meldungen, SRF Verkehrsinfo von 19.30 Uhr. Es liegen zurzeit keine Meldungen über größere Störungen vor.
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0: In der Fußball-Superliga stehen Teams von der Abstiegsrunde heute zum letzten Mal im Einsatz. Eine Übersicht gibt es jetzt von David Lendi vom Sport.
2: Ja, für GC, wo dann schon übermorgen im Barrage-Heinspiel gegen Aarau spielt, ist heute noch nicht Türli, noch nicht das letzte Spiel. Eine völlig neu formierte GC-Mannschaft spielt in diesen Minuten auswärts in Lausanne. Und für uns vor Ort ist der Fabio Halbis.
3: Und GC sorgt in dem letzten Match der Saison für einen Rekord. Noch nie ist so ein Jungsteam in der Super League zum Einsatz gekommen. 20 Jahre alt und 11 Monate im Schnitt. Aber die jungen GC-Spieler machen das sehr gut. Es läuft die 75. Minute. GC führt dank zwei Goal, die noch in der ersten Halbzeit passiert sind, mit 2:0.
2: Und der Absteiger FC Winterthur spielt heute definitiv sein letztes Spiel von dieser Saison in der Super League gegen den FC Luzern. Deborah Dudle, und das aktuelle Resultat passt eigentlich ganz gut zu der Saison vom Absteiger.
4: Ja, man kämpft, man will, man ist bemüht, aber die anderen machen eben Goal. Der Pius Doni, der 54. und Oskar Kabit mit dem 3:0 nach einer guten Stunde sorgen auf der Schützenwiese für die Entscheidung. Winterthur mit einem Mann weniger rennt zwar an, aber ohne viel Druck zu kreieren. Und so führt Luzern gegen Winterthur eine gute Viertelstunde vor Schluss komfortabel mit 3:0.
2: Ja, und der einzige Club aus dem Kanton Zürich, der nächste Saison definitiv in der höchsten Liga spielt, ist der FCZ. Zürich spielt die heimige Servette und liegt aktuell mit 0:1 zurück. Reto Helz.
5: Und auch das passt zu dieser Saison vom FC Zürich, wo am Schluss hier zählt wird, egal wie das Spiel rauskommt. Und damit natürlich krass unter den eigenen Erwartungen bleibt. Das ist ein ganz farbloser Auftritt vom FC Zürich, wo jetzt gerade einen Penalty moniert, aber nicht bekommt. Und darum logischerweise mit 0:1 hingen ist, auch noch ein Mann weniger hat nach der roten Karte schon in der ersten Halbzeit.
2: So viel Fußball für den Moment. Die Schlussbericht von diesen drei Spielen gibt es dann gerade nach den 8 Nachrichten.
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0: Jenny Ehrenamik wünscht einen wunderbaren Samstagabend. Schön, seid ihr mit uns unterwegs. Hallo miteinander.

0: Bist du da? Oder wo bist du? Von der Nebrik hören. Ah, schau, er ist nicht drin aufgehängt. Ich komme noch mal. Wo nehme ich ihn ab?
1: Das ist besetzt.
0: Hallo, hallo. Er läuft da bei uns auf, aber das geht. Oder wer doch mehr? Ja, nochmal weg von dem.
1: Nein, das wäre doch. Nein, auch nichts.
0: Ah, gut. Ah, nein.

0: Fever Dream, Alex Warren, gehört auf SRF 3 und wir hoffen fest, es gibt keinen Fiebertraum heute Abend beim Match zwischen der Schweiz und Lettland an dieser Hockey-WM, die am 20.08. losgeht. Der Reto Wittmer und der Christoph Stärchi vom Sporti sind schon in der Einschau drin. Christoph, gibt es einen anderen Match als Favorit, als das gestern gegen die USA war?
1: Ich glaube schon, dass es einen anderen Match gibt, weil die Schweizer, die sind schon ein bisschen drin im Spiel und ja, sie sind Favorit und die Läden, die haben das erste Spiel heute an dieser WM, die sind natürlich auch geladen, die wollen gut starten, die werden ziemlich die Schweizer unter Druck setzen oder probieren und vor allem werden sie probieren, das am Anfang schon zu machen, weil die Schweizer eben gestern einen ziemlich anstrengenden Match hatten gegen die USA, das spüren die Schweizer, je länger der Match geht und ihr Spiel nicht entwickeln können. Darum probieren sie sicher, die Läden irgendwie herzubringen, dass die Schweizer nicht ins Spiel reinkommen. Übrigens kann ich noch Personalien melden. Heute im Goal bei den Schweizern nicht Leonardo Giannoni, der gestern wirklich stark gespielt hat. Heute steht im Goal bei den Schweizern der Sandro Aeschlimann, der Goalie vom HC Davos.
0: Und Reto, was muss man denn über Lettland wissen, wenn wir sagen, hey, die Schweiz ist Favorit?
2: Ja, das ist sicher nicht das beste Kader von Lettland hier auf dem Eis steht. Also, sie hätten viel, viel mehr Potenzial in der Nation. Aber eben, da gibt es zum Beispiel solche, die sie irgendwo noch am Spielen, in ihren Meisterschaften, wo sie tätig sind. Oder sie haben einfach schlicht irgendwie ein Verletzungspech gehabt oder Absagen bei der lettischen Nationalmannschaft. Also, man muss sagen, die Letten sind sicher nicht ganz so stark, wie sie das in den letzten Jahren auch schon waren. Und vier von diesen Letten kennen wir auch aus der Schweiz. Der bekannt ist sicher der Rudolf Spalter, der sonst in dieser Arena hier beim ZSC spielt und da ja wirklich eine wichtige Rolle hat, als der Rudolf Balzes, ist vermutlich auch der beste Lett, der in diesem Kader ist. Aber man muss glaube schon sagen, die Schweizer sind die grossen Favoriten.
0: Wir freuen uns auf den Match. Um 20.08 Uhr geht es los. Wir schalten regelmässig zum Christoph Stärchi und zum Reto Wittmer in die Einschauen und ja, gehen davon aus oder hoffen ganz fest, dass die Schweizer dieser Favoritenrolle natürlich gerecht werden heute Abend.
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0: ist Dana mit Blindsided unterwegs mit SRF 3 und nach der Nacht der hier auch live. Der Match zwischen der Schweiz und Lettland live von der Hockey-WM. Jetzt ist das Neueste zum Tag. Da auf SRF 3.
1: Die Nachrichten von SRF um 20 Uhr mit Marco Koller. In der norditalienischen Stadt Modena ist ein Mann mit einem Auto in eine Menschenmenge gerast. Dabei wurden 8 Menschen verletzt, 4 von ihnen schwer. Das sagte der Stadtpräsident zu italienischen Medien. Der Mann habe zuerst mit hoher Geschwindigkeit eine Gruppe von Passanten erfasst. Dann sei er aus dem Auto ausgestiegen und habe fliehen wollen. Laut Augenzeugen habe er dabei ein Messer in der Hand gehabt. Einige Passanten hätten den mutmaßlichen Täter schließlich überwältigen können. Die Polizei habe den Mann festgenommen. Die Hintergründe der Tat seien noch unklar. Der ehemalige Gesundheitsminister von Großbritannien, Wes Streeting, will Premierminister werden. An einer Medienkonferenz kündigte er an, sollte der Chef der Labour-Partei neu gewählt werden, fordere er den aktuellen Premierminister Keir Starmer heraus. Dieser steht nach der Niederlage der Labour-Partei bei den Lokalwahlen letzte Woche unter Druck. Mehrere Abgeordnete fordern seinen Rücktritt. Ambitionen auf das Amt des Premierministers hat auch bereits Andy Burnham geäußert, der Stadtpräsident von Manchester. In Kongo-Kinshasa ist eine seltene Variante des Ebola-Virus ausgebrochen, gegen die es keinen zugelassenen Impfstoff gibt. Die Weltgesundheitsorganisation WHO teilt mit, es seien bisher 80 Todesfälle gemeldet worden, die vermutlich auf diese Variante zurückzuführen seien. In 8 Fällen sei die Infektion mit dieser Variante bestätigt. Einen bestätigten Todesfall gab es auch im benachbarten Uganda. In mehreren afrikanischen Ländern kommt es regelmäßig zu lokalen Ebola-Epidemien. Das Virus führt zu einem zu hohem Fieber und inneren Blutungen. Eine Infektion endet oft tödlich. Dann aktuelle Sportmeldungen kurz zusammengefasst. An der Eishockey-WM hat Ungarn das Gruppenspiel gegen Finnland 1-4 verloren. Italien verlor gegen Kanada 0-6. Zuvor hatte die Slowakei gegen Norwegen 2-1 gewonnen. Und Großbritannien verlor gegen Österreich mit 2-5. In der Super League der Frauen spielen IB und Servette Genua um den Schweizer Meistertitel. Die Bernerinnen haben das Rückspiel gegen den FC St. Gallen 1-0 gewonnen. Das Hinspiel hatten die IB-Frauen mit 3-1 gewonnen. Und dann die Resultate in der Super League der Männer. Lausanne hat gegen die Grasshoppers 1-3 verloren, Winterthur verlor gegen Luzern 0-3 und der FC Zürich unterlag Servette Genf mit 0-2. Und das Wetter morgen Sonntag, es wird recht sonnig, zeitweise hat es aber dichtere Wolken, bei rund 16 Grad im Norden und 20 Grad im Süden. Das waren Nachrichten von Radio SRF, verantwortlich war Julia Gapaul.
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3: Mit dem David Lendi am Mikrofon und einem Blick auf die Fußball Super League und der letzten Runde der Abstiegsgruppe dieser Saison. GC, wo schon übermorgen in der Barrage gegen Aarau spielt, gewinnt auswärts in Lausanne mit 3-1. Das haben wir gerade in den Nachrichten gehört. Jetzt noch zu den Details von dem Spiel. Die hat der Fabio Halbiser.
4: Und genau wegen dieser Barrage hat GC heute eine komplett andere Mannschaft auf dem Platz gehabt, wie sonst in der Super League. Praktisch nur U21 Spieler sind auf dem Platz gestanden und alles von den Goalschützen sind auch normalerweise Nachwuchsspieler gewesen. GC also hat den Fokus voll auf den Montag gehabt. Lausanne auf der anderen Seite, da muss man sagen, dass man gegen so einen GC im letzten Auftritt der Saison 1-3 verliert, das ist kein guter Auftritt gewesen.
3: Schon vor dem Spiel klar war, ist, dass der FC Winterthur in die Challenge League absteigt und die Winterthurer verabschiedet sich dann auch mit einer 0-3 Niederlage gegen Luzern aus der höchsten Liga. Deborah Dudle.
5: Am Ende ist es eine klare Sache beim letzten Auftritt vom FC Winterthur in der Super League. Zweimal der Oscar Kapwit und einmal der Captain, der Pius Dorn, sorgt für einen komfortablen Auswärtssieg für den FC Luzern. Der Mario Frick verabschiedet sich also mit dem ersten Saisonsieg gegen Winterthur als Luzern-Trainer. Der FC Winterthur steigt mit der 25. Saisonniederlage und 100 Gegengol aus der Super League ab. Winterthur Luzern 0-3.
3: Und auch eine Heimniederlage hat es am letzten Spieltag für den FC Zürich gegeben, wo die Heige gegen Servette mit 0-2 verliert. Reto Held.
6: Der emotionalste Moment war sicher die 88. Minute, wo Janik Brecher ausgewechselt wurde. Nach 367 Spielen ist er also am Ende seiner Karriere angekommen. Seine Kollegen konnten ihm keinen schönen Abschluss bereiten. Zürich verliert mit 0-2 gegen Servette. Der Mann vom Spiel hat das schönste Goal geschossen und das war 2-0 für Servette. Es ist der Mann mit dem 10, der Junior Kadil, der bei Servette überragend war.
3: Und vom Fußball wechseln wir jetzt noch zum Eishockey. Nach dem 3-1 gegen die USA gestern stehen die Schweizer schon gleich wieder auf dem Eis. Heute spielt die Schweiz nämlich gegen Lettland. Und das ist jetzt ein Spiel, wo die Schweizer eigentlich nur verlieren können. Reto Wittmann und Christoph Stärke.
7: Und das zwar, weil die Schweizer gestern ein Supermatch gespielt gegen Amerika. Wirklich ein sehr gutes Spiel gewesen, das aber auch Kraft gekostet hat. Und darum sind die Schweizer heute total in der Favoritenrolle und wie sie mit dieser umgehen, das sehen wir dann heute Abend in diesem zweiten Spiel für die Schweizer gegen Lettland.
8: Ja, und die Letten, die muss man vor allem auf die Rechnung haben, weil sie sehr physisch spielen, weil sie sehr kämpferisch spielen und sehr leidenschaftlich spielen. Nur so können sie irgendwie überstehen, weil das Talent, das fehlt der lettischen Mannschaft an diesem Turnier definitiv. In ein paar Minuten geht es los zwischen der Schweiz und Lettland.
3: So viel vom Sport für den Moment. Regelmäßige Einschaltungen vom Match Schweiz gegen Lettland gibt es unter der auf SRF 3.
9: SRF Verkehrsinfo von 20.06. Es liegen zurzeit keine Meldungen über größere Störungen vor.
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9: Eine Bühne so gross wie 3 Tennisfelder, 38 Kilometer Kabel, 200 Special Effects, Maschinen und alles Mögliche, ganz, ganz viel mehr. Es ist parat und angerichtet für den heutigen Abend, für den grössten Musikwettbewerb der Welt, der Eurovision Song Contest 2026 in Wien. Herzlich willkommen, schön sind ihr da. In knapp einer Stunde geht es dann los, um 9 Uhr mit dem Finale. Hier auf SRF 3 können wir alles mit über mich verfolgen, den ESC Live. Ich bin Steffi Brändli und vis-à-vis von mir, da hockt der gerne Jürger, unser Musikredakteur und Österreicher.
11: Servus Steffi.
9: Ja, servus, du haust den Österreicher schon fest raus. Ich mag mich wirklich noch erinnern, wie du letztes Jahr mitgefiebert hast und gehofft, dass der ESC von der Heimat Schweiz über die andere Heimat auf Österreich geht. Das ist also wirklich eine ganz besondere Angelegenheit für dich heute Abend.
11: Ja, ja, ganz, ganz speziell. Ich mag mich noch erinnern an den Moment, oder, wo der JJ dann die letzten Punkte bekommen hat und dann wirklich, das ist der Moment passiert. Ich bin in Basel auf dem Messeplatz gewesen, in unserer SRF3-Box und habe dürfen co-kommentieren, dass ausgerechnet der Schätzeputzi JJ, dass es der von der Schweiz schafft, nachher den ESC nach Wien zu bringen. Also ich bin völlig ausgeflippt, das weiss ich noch.
9: Bist du schon nervös? Wie ist die Stimmung aktuell, hibbelig?
11: Ja, klar bin ich nervös, aufgeregt. Ich freue mich aber auch. Natürlich wäre ich lieber in Wien, wie anstatt da mit dir. Da.
9: Du, gell, hey, also.
11: Nein, ich sehe alles voll leiwand. Ich freue mich natürlich jetzt wahnsinnig auf die Show. Mal schauen, was die Österreicher da anbringen für eine ESC-Finalshow. Ja.
9: Ab 9 Uhr geht der Finale los vom Eurovision Song Contest. Sehen wir natürlich auch im Fernsehen auf SRF 1, da auf SRF 3 haben wir, aber mit Fiebern im Doppelpack. Wir schalten nämlich auch immer wieder rüber in die Eishockey Arena zu Zürich, da spielt ab dem 20.08. die Schweizer Eishockey-Nazi gegen Lettland. Wenn wir also schon beim ESC nicht auf Schweiz können, hoffen, dann immerhin im Eishockey 2. Nice, dementsprechend hier auf SRF 3.

0: Eine ganze Stunde lang, bis es losgeht mit dem Finale vom Eurovision Song Contest, gehört ihr auf SRF 3 nur Schweizer ESC-Musik. Gern Jürgler, unseren ESC-Experten hier heute Abend. Ja, von wegen Schweizer ESC-Musik. Wie fest tut es noch weh, dass wir als Schweiz jetzt heute Abend beim grossen Finale eben nicht vertreten sind?
1: Also mir tut es schon noch weh, wirklich. Und wie der Österreicher sagt, es zipft mich an. Das heisst, es schießt mich an, Entschuldigung. Weil die Performance ist gut gewesen. Getroffen hat sie eh jeden Ton. Sie hat den Song völlig im Griff gehabt. Es ist eine wirklich spektakuläre Choreografie gewesen mit diesen Netz. Ich verstehe es nicht, warum das Veronika von Saro nicht
0: ist. Versteht es niemand! Es ist wirklich schade. Aber hey, das haken wir jetzt dann ab. Und man muss ja sagen, sonst von diesen zwei Halbfinals von dem Eurovision Song Contest in Wien, wo wir schon erleben durften, es hat viele Highlights gehabt. Wirklich ganz, ganz viele. Was würdest du so als erstes rauspicken?
1: Also wirklich weggeblasen hat mich der zweite, im zweiten Halbfinale der Auftritt von der Delta Goodrem für Australien.
0: Das ist grandios gewesen.
1: Ja, also der Song ist ja nicht gross spektakulär. Es ist keine ESC-Revolution, so wie der Song von Nemo oder JJ letztes Jahr. Es ist ein normaler Pop. Rocksong. Aber der Auftritt von dieser Frau ist so gewaltig und so viel, mit so viel Charisma gewesen. Und wenn sie dann noch an das goldige Piano angesessen ist und dann ist sie auf den Flügel gestanden und dann wird sie noch mit so einer Liftsäule aufgekommen, 3 Meter hoch, wo plötzlich aus dem Flügel rauskommt. Es ist einfach ein super Effekt gewesen. Übrigens, weißt du, woher das die Liftsäule kommt?
0: Nein, wo?
1: Das hat sie sich geborgt bei der Beyoncé.
0: Nein!
1: Das haben Production Manager bestätigt, dem CNN gegenüber. Das hat man sich ausgelehnt von der Beyoncé, weil die hat zwar 2023 in Dubai bei einer Show von einer Hoteleröffnung genau die Liftsäule gehabt und die hat man sich jetzt geborgt für diesen Auftritt.
0: Ihr merkt, der Gerne Jürgen, der hat die ganz, ganz guten spicy Insights da rund um den ESC, wo wir heute dürfen, immer wieder uns anhören. Und man muss ja eben auch sagen, also wirklich gute Gastgeber, die Österreicher, was sie da alles organisiert haben, gemacht haben, gute Entertainment, wobei aber also so musical-mässig, einlagentechnisch müsst du ein bisschen üben, weil sie es nicht so gut im Griff wie mir, oder?
1: Ja, ich weiss, was du ansprichst. Du sprichst das erste Halbfinale an mit dieser Musical-Comedy Einlage. Ah, oh Gott, ja, also die war wirklich nicht das Beste gewesen. Also stellenweise hat das ausgesehen wie eine Teletubby-Kindersendung.
0: Wir hören kurz rein. Die Message und so war ja eigentlich nicht mal so schlecht gewesen.
1: Ja, der Gag, also dass man auch Austria mit Australia verwechselt, ja, das ist gut, aber die Kängurus, was soll das? Und ich weiss schon, das ist dann Diskussion losgegangen in der Schweiz. Ja, die haben ja das nur geklaut oder probiert uns zu kopieren, das Made in Switzerland, wo ja so um die Welt gegangen ist letztes Jahr. Ja, sie haben es wahrscheinlich probiert zu kopieren, aber sich Entschuldigung, sie sind wirklich nicht als Schweizer Made in Switzerland angekommen.
0: Ist ja auch wirklich fast nicht möglich. Auf was freust du dich jetzt aber heute in diesem Finale besonders gerne?
1: Wer der Sieger wird. Also die Spannung, die wir werden erleben, oder? Weil es gibt wirklich viele Optionen heute Abend. Es kann in Richtung Finnland gehen oder es kann Richtung Australien gehen, etc. Auf das freue ich mich eigentlich am meisten, auf die Spannung heute Abend.
0: Ja, man könnte es kaum erwarten, die Vorfreude, die ist da. Los geht's am 9. mit dem ESC-Finale und auch im Fernsehen gibt es eine Warm-Up-Show, die ist jetzt gerade vor ein paar Minuten losgegangen, auf SRF 1, eine Sendung vom SRF zusammen mit der ARD und dem ORF und hat dort auch noch einen Special Guest dabei, die Veronika von Saro. Unsere leider schon ausgeschiedene Schweizer Hoffnung ist dort für einen Tag, wo ihr könnt reingüchseln. Wir freuen uns aber natürlich, wenn ihr da bei uns bleibt.
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0: Lisa Sia mit Refrain, dem Song, wo sie den allerersten Eurovision Song Contest gewonnen hat. Und heute wird der ESC 70. Es ist das Finale, aber eben nicht nur das, auch weitere grosse Events.
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0: Es ist losgegangen, der Böck ist eingerührt, Schweiz gegen Lettland an der Heim-Hockey-WM. In Zürich vor Ort sind der Reto Wittmer und der Christoph Stärchi.
3: Und das Spiel läuft seit einer Minute und 20 Sekunden. Und die Schweiz trotz das erste Mal in Unterzahl. Der Ken Jäger sitzt draussen auf der Strafbank wegen einem Haken, der ja zumindest fragwürdig ist.
4: Ja, das ist es definitiv. Und jetzt gibt es eine gute Chance in dieser Überzahlsituation für die Letten. Ja, es war wirklich in einem Goal so eine Szene gewesen, wo der Jäger einhängt. Und der, ja, aus meiner Sicht wirklich eine sehr harte Strafe. Vielleicht auch ein bisschen aus der Schweizer Brille gesehen, aber mir jetzt denkt, es ist sicher eine harte Strafe. Aber bis jetzt ein gutes Überzahlspiel von den Letten.
3: Und die Schweizer stehen im Prinzip gut. Sie machen Passwege zu, probieren da den Weg zum Goal zuzumachen. Und jetzt können sie auch befreien, den Pius Sutter kann schieben, aus dem Drittel befördern. Die Letten wieder hinter dem eigenen Goal müssen Anlauf nehmen in diesem Überzahlspiel. Sie jetzt in der Mitte kommen über die linke Seite in die Zone rein. Aber sofort werden sie gestört von den Schweizer. Der Calvin Türkauf geht dort auf den Toms Andersons los. Und die Schweizer können nicht ganz befreien. An der blauen Linie bleibt die Schiebe hängen. Immer noch die Schiebe in der Zone von der Schweizerinnen. Der Bertschi bringt sie jetzt aber raus. Und die Letten können die Schiebe nicht übernehmen. Der Bertschi kann sogar... Nein, er kann nicht, weil es ist abgepfiffen worden. Das Spiel ungebrochen. Und damit bleibt es also im Moment beim 0-0. Strafe gegen Ken Jäger. Noch 25 Sekunden gespielt sind. 2,5 Minuten genau. Und zwischen der Schweiz und Lettland steht es 0-0.
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0: Warm-up der Vorfreude für den Final heute vom Eurovision Song Contest sind, ist in der Eishockey-Halle in Zürich schon die WM am Laufen. Das Spiel von der Schweiz gegen Lettland.
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0: Der Reto Wittmer und Christoph Stärchi sind vor Ort und halten uns up to date.
3: 6,5 Minuten sind gespielt im ersten Drittel zwischen der Schweiz und Lettland. 0-0 steht's. Das heisst, die Schweizer haben die Strafe vom Cam Jäger unbeschadet überstanden. Und 5 gegen 5. Da habe ich das Gefühl, sind die Schweizer ein bisschen besser im Spiel. Klar, junge Zahl, da sind sie unter Druck gewesen. Aber 5 gegen 5. Da sieht man schon, dass die Schweiz die bessere Mannschaft ist.
4: Ja, sie haben sicher auch mal den Böck mehr. Aber sie kommen bis jetzt noch nicht in die Positionen, wo sie wirklich richtig gefährlich sind. Wir haben vielleicht so eine halb gute Chance bis jetzt gesehen von den Schweizern. Also da muss man wirklich auch sagen, dass es die Letten sehr gut machen in der eigenen Defensive. Sie versuchen, die Schweizer weit weg vom Goal zu behalten. Und das klingt bis jetzt in den ersten knapp 7 Minuten sehr, sehr gut. Die Schweizer, die ja immer wieder versuchen, mit einem schönen Passspiel in die Zone reinzukommen, gelingt aber eben noch nicht ganz wie gewünscht. Darum nach 3, 7 Minuten noch 0-0.

0: Seb Alter, wir erinnern uns, Eurovision Song Contest 2015 ist das gewesen, Hunter of Stars, dazumals der Song, ja, und Eurovision Song Contest und Schweiz heute Abend. Ah, das Herzli, das tut immer noch ein bisschen weh. Das ist immer noch ein bisschen schwer, gerne Jürgler von der Musikredaktion.
1: Ja, gell, und es ist seit 2019 das erste Mal, dass wir nicht im Finale dabei sind. Also wir haben eine schöne, lange, schöne Strecke gehabt. Wir hatten die fetten Jahre. Jetzt leider hat es nicht gelangt. Aber es nimmt mich dann noch Wunder. Um wie viele Punkte hat sie es nicht geschafft im Finale? Das weiss man jetzt noch nicht. Also doch, man weiss es schon, aber es ist noch nicht bekannt, gell? Die Punktzahlen, die kommen dann erst, wenn der ESC fertig ist, wird dann das veröffentlicht. Und dann wird man sehen, wie knapp Veronika Fusaro gescheitert ist.
0: Weil es ist ja so ein guter Song. Und es verstehen sie eben nicht nur wir nicht, sondern ganz viele, die wir an dem ESC zu Wien angetroffen haben.
2: Schade, dass sie nicht weitergekommen sind.
3: Ja, das fand ich sehr, sehr schade. Da habe ich auch echt gedacht, das war ein sehr, sehr guter Song, fand ich.
4: Das tut uns sehr leid. Ne? Nein, da sind wir sehr traurig. Ja, sie hätten es verdient, voll verdient. Vor allem habt ihr ja letztes Jahr großartig den Song Contest ausgerichtet, ja? Da waren wir auch dabei. Ihr seid die Sieger der Herzen, ja?
0: Ma, das nehmen wir gern. Sieger der Herzen.
1: Ja, danke. Servus, Papa.
0: Ich höre jetzt so gerne, der ist Österreicher und darum noch mehr mit Leidenschaft heute Abend mit dabei. Auch wenn die Schweiz nicht antritt in diesem Finale und eben, wir fiebern ja trotzdem mit all diesen Nationen, die heute um den Sieg am Eurovision Song Contest kämpfen. Und weil wir sie nicht live hören, heute Abend hören wir sie dafür jetzt dann gerade auf SRF 3, Veronika Fusaro mit ihrem Song Alice. Zuerst aber noch ganz kurz eine wichtige Meldung. SRF Verkehrsinfo von 20:39 Uhr, A2 Basel Richtung Luzern zwischen Pratzeln und der Verzweigung Augst. Gefahr wegen Gegenständen auf der Fahrbahn. Ich wiederhole, A2 Basel Richtung Luzern zwischen Pratzeln und der Verzweigung Augst. Gefahr wegen Gegenständen auf der Fahrbahn. Weitere Meldungen, A2 Chiasso Richtung Gotthard in Höhe Airolo ist die Einfahrt gesperrt und A2 Chiasso Richtung Gotthard zwischen Quinto und Airolo 2 Kilometer Stau. Das gibt eine Verkehrsüberlastung und Wartezeit von bis zu 20 Minuten. Und jetzt hier eben unsere Veronika Fusaro mit ihrem ESC-Song 2026. Alice.

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1: Egal, ob sie heute im Finale steht oder nicht. Wir finden trotzdem Go Schweiz, Hopp Schweiz führt Veronika Fusaro einfach einen Weg. Und im Sport können wir das ja heute machen mit dem Hopp Schweiz.
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1: Unsere Schweizer Eishockey-Nazi, die spielt aktuell gegen Lettland. Christoph Derchi und Reto Witzmer vor Ort im Stadion Zürich. Wer hat denn bis jetzt so ein bisschen mehr Chancen?
3: Ja, es war ein langer Ausgleich von den Chancen her, aber mittlerweile muss man sagen, die Schweizer haben definitiv viel mehr Chancen. Die 16. Minute läuft, das Einzige, was noch fehlt. Sein Goal steht nämlich immer noch 0-0, aber ja, jetzt haben wir doch die eine oder andere wirklich ganz grosse Chancen von den Schweizer gesehen. Die grösste hat Roman Josi, der Superstar gehabt von den Schweizer in der 13. Minute, ist von der rechten Seite von Pio Sutter freigespielt worden. Und dann aus etwa 9 bis 10 Metern hat er können schiessen und eine wunderbare Parade von Gudlievskis im Goal von den Letten. Aber die Schweizer, die müssen aufpassen. Immer wieder werden die Letten eben so mit schnellen Gegenstößen auch gefährlich.
4: Sobald sie Schieben haben, werden sie gefährlich. Die Letten jetzt gerade wieder einen Abschuss. Sandra Eschlimann mit Mühe. Schieben immer noch frei. Schieben immer noch vor dem Goal, aber jetzt gegen hinten können. Abwehr, aber jetzt eben gibt es so eine wirklich gute Chance auch für die Letten. Der Reto, wie wir jetzt gesagt, die Schweizer müssen aufpassen. Und genau das passiert eben, sobald die Letten Schieben haben, spielen sie sehr schnell gegen vorne, weil sie genau wissen, dass wenn sie sich Zeit lassen, kommen sie nicht durch die Schweizer durch, durch das Abwehrbau. Von der Schweizer. 3 Minuten 30 sind noch zu spielen in diesem ersten Drittel zwischen der Schweiz und Lettland. Steht es weiterhin 0-0.
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0: Wir sind auf SRF 3 an dem Samstagabend. An dem Abend, wo wir uns mit Schweizer ESC-Musik einwärmen auf den Finale und wo wir aber eben auch für die Schweiz fähnen an der Hockey-Heim-WM. Die Schweiz, die spielt da gegen Lettland. Der Christoph Stärchi und der Reto Wittmann sind vor Ort. Es hat fast ein Goal gegeben. Fast, aber eben nur fast.
1: Ja, das ist absolut recht. Eben wirklich nur fast. Also es ist knapp, hätte es wirklich fast nicht können sein. Es ist die letzte Minute gelaufen, da in dem ersten Drittel. Und der Nino Niederreiter hat sich den Böck genommen im linken Ecke. Und dann ist er angegriffen worden, hat aber der Böck wirklich super können abdrängen. Oder beziehungsweise er ist wieder vor das Goal gelaufen. Und schießt nachher den Backhand dem Goalie vorbei. Aber der Böck ist dummerweise an der Latte gelandet. Ja, es wäre verdient gewesen. Das 1-0 für die Schweizer kann man glaube ich wirklich sagen.
2: Ja, das kann man sagen. Sie haben viel mehr Spielanteile, sie haben mehr Scheibenbesitz, hier die grösseren Chancen. Der Roche mit einer grossen, der Josi mit einer grossen und eben der Niederreiter mit dem Lattenschuss. Aber das, was zählt, das ist das, was auf der Anzeigetafel steht. Und da steht erstens, dass Pause ist, das erste Drittel durch. Und zweitens steht dort, dass zwischen Schweiz und Lettland nach dem ersten Drittel eben 0-0 steht.
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0: ESC-Musik da auf SRF 3 an diesem Samstagabend. Musik von ganz vielen Schweizer Artists, die in den letzten Jahren für uns auftreten sind. Es ist heute der Finale vom 70. Eurovision Song Contest. Der ist zu Wien, weil ja der JJ letztes Jahr in Basel an unserem Heimfest gewonnen hat. Und wir sind gespannt, was da heute passiert im Finale. Gerne Jürger, unseren ESC-Experten heute Abend. Du hast da das Ganze voll und ganz im Griff. Wir wollen mal schnell ein bisschen auf die Favoriten schauen an dem heutigen Abend.
1: Mhm. Wir müssen mit dem ersten Favoriten anfangen und das ist Finnland.
0: Lina Lampenius und Peter Parkkonen sind Anfang eigentlich eh und je Favoriten.
1: Ja, genau. Also sie sind jetzt heute Abend mit 40% Siegeschancen
0: wow.
1: in den Wettquoten. Das ist eine hohe Zahl, aber das will wirklich nichts heissen. Ich habe nachgeschaut, letztes Jahr, 2025, war Schweden favorisiert mit Barabadabastu, kannst du dich erinnern, mit 50%. Und sie haben nicht gewonnen. Also die 40% will noch gar nichts heissen. Kommen wir zum Nummer 2, das ist Australien.
0: Wo gut aufgeholt hat, Delta Goodrem mit Eclipse.
1: Ja, die ist von Platz 5 auf Platz 4 und jetzt auf Platz 2 bei der Wettquote. Und es hat sicher mit dem Auftritt zu tun, den wir vorher schon besprochen haben. Der zweite Halbfinale, wo sie da auf das Piano aufsteigt und so. Und mit einer Gewaltstimme das singt. Die hat wirklich gute Chancen. Wenn wir gerade schnell die Frage noch besprechen, was passiert, wenn Australien gewinnt? Ja, ist dann der ESC in Australien?
0: Gute Frage. Also ich meine, wäre natürlich irgendwie schon noch ein Erlebnis,
1: ja,
0: oder?
1: Das wollen alle. Aber Stand jetzt, im Ernst, im Stand jetzt ist so, der wäre nicht in Australien, der ESC. Weil Australien müsste sich dann einen Co-Host in Europa suchen und finden und mit dem zusammen das in Europa veranstalten. Aber die EBU hat gesagt, sie wollen zuerst, wenn der Final vorbei ist, Stellung nehmen zu dieser ganzen Problematik, falls Australien überhaupt gönnt.
0: Okay.
1: Kommen wir zum Nummer 3 und das ist lustigerweise jetzt ganz neu Bulgarien. Bangaranga, Bangaranga, Bangaranga,
0: Bangaranga, Bangaranga. Ja, ist jetzt, haut recht rein.
1: Ja, mir erschliesst sich die Nummer nicht, aber egal. Platz 3 auf jeden Fall Bulgarien. Und dort ein interessanter Fakt ist, dass der die Choreo gemacht hat in Bulgarien, das ist der Frederik Riedmann. Und das ist der gleiche Mann, der auch Choreo gemacht hat für Nemo und auch für unsere Veronika Fusaro.
0: Ach so, spannend. Ja, die kommen immer wieder ein bisschen und sind an verschiedenen Hochzeiten am Tanzen her, an dem ESC. Und dann ist es ja so, dass es noch so die sogenannten Dark Horses gibt. Das habe ich heute schon von dir gelernt. Was wäre dann da dementsprechend ein Dark Horse?
1: Also mit Dark Horse meint man kein Favoriten beim ESC. Das ist ein ganz wichtiger Begriff. Und da hat natürlich jeder, der sich mit dem ESC befasst, ein anderes Dark Horse, oder? Das ist so quasi wie der Joker, den du ziehst. Bei mir persönlich ist es jetzt Rumänien.
0: Alexandra Capitanescu mit Choke Me.
1: Ja, Alexandra Capitanescu mit Choke Me. Und warum fällt mir das so gut? Weil die kann wechseln ihre Stimme von einer Note zur anderen, von der Rockröhre über Ufer in Opernfalsettgesang. Keine Ahnung, wie sie das macht, aber das hat mich beeindruckt. Ich finde es auch ein griffiger Song. Performance ist okay, aber ich darf...
0: Wir sind gespannt. Oh, ja. Wir sind gespannt, was da heute Abend passiert. Am 9 Uhr geht's los, also schon ganz, ganz bald. Und da auf SRF 3 sind wir natürlich immer auf dem Laufenden.
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0: Wir sind auf SRF 3 an diesem ESC-Finalabend.
1: Die Nachrichten von SRF um 21 Uhr mit Marco Koller. In der norditalienischen Stadt Modena ist ein Mann mit einem Auto in eine Menschenmenge gerast. Dabei wurden 8 Menschen verletzt, 4 von ihnen schwer. Das sagte der Stadtpräsident zu italienischen Medien. Der Mann habe zuerst mit hoher Geschwindigkeit eine Gruppe von Passanten erfasst. Dann sei er aus dem Auto ausgestiegen und habe fliehen wollen. Laut Augenzeugen habe er dabei ein Messer in der Hand gehabt. Einige Passanten hätten den mutmaßlichen Täter schließlich überwältigen können. Die Polizei habe den Mann festgenommen. Die Hintergründe der Tat seien noch unklar. In der Londoner Innenstadt sind heute Zehntausende auf die Straßen gegangen an 2 gegensätzlichen Demonstrationen. Die Polizei stand mit einem Großaufgebot im Einsatz. Einerseits hatte der rechtsextreme Aktivist Tommy Robinson zu einem Protestmarsch gegen die Einwanderungspolitik aufgerufen. Mehr als 60.000 Personen nahmen laut britischen Medien daran teil. Rund 20.000 Personen beteiligten sich gleichzeitig an einer pro-palästinensischen Demonstration. Laut der Polizei verliefen die Kundgebungen weitgehend friedlich. 31 Personen wurden festgenommen. Um Zusammenstöße zwischen den beiden Gruppierungen zu verhindern, standen über 4.000 Polizistinnen und Polizisten in der Londoner Innenstadt im Einsatz. Dann in die Schweiz mit 3 Meldungen aus den Regionen. In Zürich ist ein Mann bei einer Auseinandersetzung schwer verletzt worden. Passiert ist es in einer Wohnung im Stadtkreis 10 in der Nacht auf heute. Die Stadtpolizei schreibt, der mutmaßliche Täter sei ein Eritreer. Er sei noch am Tatort festgenommen worden. Was in der Wohnung genau passierte, sei noch nicht klar. Ebenfalls im Zürcher Stadtkreis 10 am Ufer der Limmat ist am frühen Morgen ein schwer verletzter Mann entdeckt worden. Er wurde ins Spital gebracht. Auch da sei unklar, was genau passierte, sagt die Stadtpolizei. Sie bittet die Bevölkerung um Hinweise. Und auch in Rheinach im Baselbiet sucht die Polizei Zeuginnen und Zeugen. Dort ist gestern Abend mutmaßlich ein Gewaltdelikt passiert. Die Polizei fand Blutspuren, das mutmaßliche Opfer und die Täterschaft waren aber verschwunden. Die Polizei schreibt, zuvor habe jemand eine laute Auseinandersetzung zwischen einem Mann und einer Frau gemeldet. Noch der Blick aufs Wetter morgen Sonntag. Es werde recht sonnig, zeitweise hat es aber dichtere Wolken, bei rund 16 Grad im Norden und 20 Grad im Süden. Das waren Nachrichten von Radio SRF, verantwortlich war Julia Kapaul.
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3: David Lendi am Mikrofon und ein Blick aufs zweite Spiel von der Schweizer Eishockey-Nationalmannschaft an der Heim-WM. Die Schweiz steht gegen das Team aus Lettland auf dem Eis und hat Mühe gehabt im ersten Drittel. Reto Wittmann und Christoph Sterbi.
4: Mühe, vor allem mit Goalschiessen. Das Spiel haben sie eigentlich im Griff, um 5 gegen 5 gegen Lettland. Aber sie sind in weitem nicht so effizient wie gestern gegen die USA im ersten Drittel. Da hat es 2-0 geheissen nach 20 Minuten. Heute heisst es 0-0.
5: Ja, aber die Chancen wären wirklich da gewesen. Kann man so sagen. Der Nino Niederreiter zum Beispiel hat die beste K-Minute. Vor Schluss von diesem ersten Drittel hat er nur die Latte brechst. Ein wunderbarer Angriff. Eine gute Kombination im Drittel von den Letten. Aber dann schlussendlich eben die Latte. Geht. Auch sonst Grosschancen, Rochette, Josi, die hätten das Goal schiessen, aber hey, sie haben es jetzt nicht gemacht. Aber es bleiben ja noch 40 Minuten. Im Moment steht es aber nach dem ersten Drittel 0-0 zwischen der Schweiz und Lettland.
3: Der Reto Wittmann und der Christoph Stärke live aus Zürich. Weitere Einschaltungen unter der Stunde gibt es auf SRF 3. So viel für den Moment vom Sport.
0: SRF Verkehrsinfo von 21.04 Uhr. A2 Chiasso Richtung Gotthard in Höhe Airolo ist die Einfahrt gesperrt. Und A2 Chiasso Richtung Gotthard zwischen Günther und Airolo hat es 2 Kilometer Stau. Es gibt eine Verkehrsüberlastung und eine Wartezeit von bis zu 20 Minuten.
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0: Da ist sie eröffnet worden, die grösste Musikbühne von der Welt und das bekannte Signet erklungen. Der Eurovision Song Contest, wo das Jahr 70. Jubiläum feiert. Gerne Jürgler, unseren heutigen ESC-Experten an diesem Abend. Wir sind hibbelig.
7: Ja, wir sind hibbelig. Endlich fängt es an. Im Moment steht gerade der JJ auf der Bühne, der einen neuen Song darf präsentieren. Ja, das ist meistens so, dass der Gewinner vom letzten Jahr auch nochmal darf natürlich auf die Bühne kommen. Das hat auch promotechnische Gründe natürlich, selbstverständlich. Aber ja, ich freue mich, jetzt geht's dann los.
0: Du freust dich auf jemanden ganz spezifisch. Dein, vielleicht nicht Favorit an sich, wo du denkst, gönnt, aber der, wo du dich am meisten darauf freust, wenn er einen Auftritt.
8: Saremo io e te. 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
0: Da ist er am Abgehen dazu.
7: Sal da Vinci für Italien am Start. Und ja, ich habe richtig Freude an dieser Nummer. Mir ist schon klar, der kann nicht gewinnen. Das ist zu altbacken und so. Aber ich liebe die Disco-Beats, ich liebe die Disco-Gigen hinten dran. Und ich liebe die Idee. Ich meine, der Song ist ja ein Hochzeitsschnulzen. Mhm. Aber wie sie es auch umgesetzt haben auf der Bühne, sie tun nämlich eine Hochzeit darstellen auf der Bühne. Und da habe ich mich gefragt, Sapperlot, warum hat in all diesen Jahren ist da noch nie jemand auf die Idee gekommen, so eine Inszenierung zu machen? Weil das passt ja so gut zum ESC. Ein Hochzeitsantrag, oder?
0: Ich finde aber eben eigentlich, es ist fast noch ein bisschen vergeben, weil beim Bad Bunny am Super Bowl hat man ja eine richtige Hochzeit erlebt. Also ja. Meine Hoffnung ist eigentlich, dass da heute auch noch eine echte Hochzeit auf dieser Bühne stattfindet.
7: Wow,
0: vielleicht wäre das eine grosse Überraschung.
7: Ui, das wäre der Hammer. Und wenn es nicht heute passiert, dann, hey, Schweizer Delegation, merkt euch die Idee.
0: Wir erleben zusammen da den Eurovision Song Contest Finale auf SRF 3. Immer wieder behalten wir euch auf dem Laufenden und auch neben dem eben kombiniert ist noch die Heim-Hockey-WM da bei uns in der Schweiz, wo eben die Schweiz gegen Lettland spielt. Wir fiebern also eigentlich gerade so an zwei Orten gleichzeitig mit. Und da ist er jetzt eben, der schon auf der Bühne auftreten ist heute Abend in Wien, der JJ mit seinem Siegersong von letztem Jahr.

0: JJ mit Wasted Love, einem Siegersong vom Eurovision Song Contest, der letztes Jahr in Basel war. Und darum ist heute der Finale ja zu Wien. Aber wir haben noch ein anderes grosses Happening am Laufen.
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0: Unsere Schweizer Eishockey-Nazi steht schon das zweite Mal auf dem Eis, nachdem es erst gestern losgegangen ist mit dieser Heim-EM. Die Schweiz spielt heute gegen Lettland und kaum ist das zweite Drittel losgegangen, hat es schon eine riesen Chance gegeben, Reto Wittmer und Christoph Stärke vor Ort.
3: Der Roman Josi in der ersten Minute vom zweiten Drittel scheitert genau zweimal hintereinander am lettischen Goalie, der ein super Match macht. Der Roman Josi kommt zum Abschluss. Der Goalie pariert und auch der Nachschuss irgendwie leitet das Bein ab und kann den Schuss abwehren. Und wir haben zu dann gesagt, der Roman Josi, der verzweifelt jetzt wahrscheinlich gerade.
4: Selten mal so gesehen, der Josi, der wirklich der Superstar von diesem Schweizer Team. Es ist wirklich so, dass er ja im ersten Drittel schon riesen Chancen vergeben hat. Jetzt wieder. Und ich glaube einfach, der will um jeden Preis heute Abend noch das Goal machen. Und ich würde irgendwie fast etwas wetten, dass ihm das auch gelingt. Und
3: die Schweizer, also er probiert alles.
4: Er probiert wirklich alles. Die Schweizer, die drücken und drücken und drücken. Und ich glaube, lang geht es nicht mehr, bis das erste Goal kommt.
3: Nein, es ist eine Frage von Zeit. Im Moment sind ein bisschen mehr als 3 Minuten gespielt. 3:16 genau im zweiten Drittel. Und der Spielstand immer noch 0:0.
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0: der Duncan Lawrence mit Arcade an dem ESC-Finalabend. Es ist 19:17 und demnächst geht's los mit dem ersten Auftritt. Dänemark macht den Start. Was schon läuft, ist das Spiel an der Eishockey-Heim-WM von der Schweiz gegen Lettland. Man schaltet über ins Stadion zum Christoph Stärchi und dem Reto Wittmer. Was haben wir verpasst?
1: Ich habe so dermaßen viel, aber einfach noch kein Goal. Es ist unglaublich. Also, mir spürt richtig, wie die 10.000 Fans hier langsam, aber sicher am Verzweifeln sind. Es gibt Chancen im Sekundentakt, nicht im Minutentakt. Also, ich glaube, wenn wir jetzt würden Namen aufzählen von all denen, die Chancen hatten.
2: Der ist die Eurovision-Punkteverteilung durch und wir sagen immer noch Namen. 100%. Es ist unglaublich. Die Schweizer machen Druck auf das Goal. Und jetzt, wenn ein Sportchef von der National League Team zulässt. Hier ein kleiner Tipp. Es gibt einen Mann, der heisst Christos Gudliewskis und der spielt bei den Fishtown Penguins in Bremerhaven und der ist Goalie. Den würde ich holen, wenn ich einen ausländischen Goalie suche, sofort holen.
1: Das ist unglaublich. Also der wird ab und wird ab und wird ab. Wir haben mittlerweile, es ist noch nicht mal Spielhälfte, 30 Schweizer Schüsse gesehen auf das Goal von Gudliewskis und der pariert eins ums andere Mal wirklich mirakulös. Es ist der Letzte, der sich eigentlich fast alleine wird gegen die Schweizer.
2: Vorher hat Timo Meier eine Chance gehabt. Er ist das Spiel unterbrochen gewesen. Wir haben Timo Meier gesehen, wie er sich so ein bisschen die Schnudder vor der Nase wegpustet und dazu einfach lacht, weil er einfach ja, die sind im Verzweifeln. Die wissen genau, wir sind besser. Wir müssen nächstens ein Goal machen. Und wir werden wahrscheinlich auch eins machen. Aber der Goalie, der spielt fantastisch. Ich glaube, das ist das Spiel von seinem Leben bis jetzt. Gespielt sind jetzt 9 Minuten. Noch nicht ganz 9 Minuten. Im zweiten Drittel zwischen der Schweiz und Lettland steht es 0:0.
0: Der Christoph Stärchi und der Reto Wittmer zu Zürich an der Schweizer Heim-Hockey-WM. Und gerne Jürgler. Jetzt sehen wir schon die Postkarte von Dänemark und es geht los mit dem ersten Auftritt.
3: Ja, das ist Dänemark. Hui, das ist so schwierig zum Aussprechen. Der Søren Toppegaard Lund vor wie gehen heim. Wunderschöner Song.
0: Jetzt live, wie er das singt.
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0: hat. Der erste Auftritt an dem Finale vom Eurovision Song Contest heute Abend tönt. Dänemark ist das gewesen, der Sören Torpegaard Lund. Und wir gehen gerade über zum Christoph Stärchi und dem Reto Wittmer zu Zürich in der Eishockey Arena. Da ist nämlich jetzt endlich mal so ein Topf gemacht worden.
1: Ja, endlich, endlich, wirklich endlich haben sich die Schweizer können zu diesem Goal durchringen. Wir haben es ja schon angekündigt. Es war eine Frage vor Zeit gewesen. Und jetzt waren die Schweizer Superstars gewesen. Mit dem Hischier, wo der Böcki mitspielt, und der Timo Meier, der nachher das 1-0 schießt.
2: Jetzt Timo Time 1-0 für die Schweiz. Und jetzt sind wir gespannt, was geht weiter. Ist es die Lösung? Ist es der Treffer, der quasi den Knopf drückt, dass alles viel ringen geht? Oder wehren sich die Letten weiter? 8 Minuten geht es noch im zweiten Drittel. 1-0 für die Schweiz.
0: Und ein paar Minuten, nein, Sekunden geht es nur noch bis zum nächsten Auftritt an dem Eurovision Song Contest Finale in Wien. Zara Engels für Deutschland ist in den Startlöchern. Ihr Song, der heisst «Fire». Und wir hören den jetzt gerade live hier auf SRF 3.

0: So tönt's live am Eurovision Song Contest. Zwien Zara Engels ist gerade mit Fire für Deutschland auftreten. Und live so tönt's Zürich in der Eishockey Arena beim Christoph Stärchi und dem Reto Wittmer, wo unser Schweizer Herz nicht ganz so freut.
1: Ja, mühsam, würde ich sagen. Wirklich mühsam. Die Schweizer haben ein Goal kassiert. 1:1 der Ausgleich. Und das mit dem 8. Schuss, den die Letten hatten. Ja, und das war eine Schweizer Co-Produktion, kann man, glaube ich, irgendwie sagen. Das Mirnovs, der für Kloten spielt, spielt überall auf den Balzen, so für den ZSC spielt. Und der trifft nachher zum 1:1.
2: Und das war so ein Goal, wo man eben gesagt hat, genau so spielen die Letten. Kaum haben sie Schieben, gehen sie vorwärts. Und das war genau so gewesen. Sie haben die Schweizer können bezwingen zu dem 1:1. Und jetzt Achtung, Blick in Statistik einfach zu diesen Partien an den letzten, in den letzten 10 Spielen, in den letzten 10 Weltmeisterschaftsspielen hat es 6-mal einen Sieg gegeben für die Schweiz, aber was viel wichtiger ist, 7-mal ist das Resultat nur mit einem Goal Unterschied gewesen zwischen diesen beiden Mannschaften und die anderen 3-mal mit 2 Goal Unterschied. Also das ist immer eine enge Sache und das ist so heute 6 Minuten 35 noch auf der Uhr im zweiten Drittel, Schweiz 1, Lettland 1.
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0: Und haut nach eben auch an dem Eurovision Song Contest Finale zu Wien. Die 70. Eurovision Song Contest gerne Jörgler. Wir sind jetzt bei Start Nummer 3 angekommen. Was müssen wir dazu wissen?
4: Das ist Israel, Noam Betan mit einem schönen Song, Michelle. Sie hat einen grossen Diamant auf der Bühne, das ist ihr Erkennungszeichen. Interessant dabei ist, dass Yuval Raphael hat auch mitgeschrieben. Das ist die, die letztes Jahr Zweite geworden ist in Boston. Die hat bei dem Song mitgeschrieben. Und auch das Jahr ist der Song wieder dreisprachig auf Hebräisch, Englisch und Französisch.
0: Hören wir da doch dementsprechend rein. Noam Betan mit Michelle für Israel.

0: Noam Betan, Michel für Israel Start Nummer 3. Und als nächstes dran ist Belgien, die Sila mit Dancing on the Ice.
1: Ja. Oh, Entschuldigung, da bin ich. Ja, ich freue mich wahnsinnig auf den Song, weil du weißt ja, dass ich ja auch ein sehr grosser Skifan bin. Also Österreicher sowieso. Und in dem Song schneit es auf der Bühne.
0: Jetzt habe ich gerade gedacht, bin ich gespannt, wo das hergeht, gerne.
1: Der ganze Song kommt wie ein Schneesturm da daher. So, das macht für mich.
0: Und ich finde auch, also das ist auch einer meiner Favoriten im Fall. Da ist sie jetzt. Esila mit Dancing on the Ice.

Essila für Belgien mit Dancing on the Ice.

0: Also ich finde es ja ein Banger, gerne Jürgler, ESC-Experte heute Abend. Was meinst du?
1: Du, in meinen Notizen steht drin nichts Besonderes.
0: Ich finde einfach, er ist noch eigentlich schon auch nicht mega speziell, aber einfach so, er ist catchy.
1: Okay. Also, ja. Viele ESC-Experten haben gesagt, hey, der Anfang tönt ein bisschen wie Billie Eilish und so. Okay. Ich finde noch lustig, Esila ist, ihr Künstlername ist Esila und das ist Alice rückwärts gesprochen. Alice erinnert uns wieder an etwas.
0: Yeah. Das finde ich jetzt aber nicht ganz so spannend. Oder einfach so nicht jetzt wahnsinnig kreative Artist-Namen.
1: Was ich noch sagen kann, ist, Belgien hat erst einmal gewonnen, der ESC. Das war 1986 in Norwegen mit Sandra Kim, J'aime la vie.
0: Okay. Und jetzt schalten wir gerade wieder rüber, weil ich habe gesehen, es gibt wieder Erfreuliches in einer anderen Halle, wo heute noch Grosses passiert.
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0: Der Reto Wittmer und der Christoph Stärchi sind garantiert am Jubeln, was da die Schweiz gegen Lettland gerade macht.
4: Dancing on Ice, das kann man für die Schweizer sagen. Schneit zwar nicht gerne, aber die Schweizer führen 2-1. Der Damien Ria in einem Überzahlspiel hat getroffen, also ein Powerplay-Goal. Vorbereitet vom Sven André Ghetto, der hat so lange verzögert, dass der Ria plötzlich vor dem Goal ist freigestanden und der Chiba konnte reinkläpfen zum 2-1, also die Schweizer führen wieder.
5: Ja, und das ist wirklich so etwas von klar gewesen, dass das Goal irgendwann wirklich wieder kommt. Wir haben das schon beim 1-0 gesagt und jetzt auch bei dem 2-1. Die Schweizer haben auf 1 Goal gespielt. Sie haben Druck gemacht und sie haben abgeschlossen. Und jetzt haben sie schon 34 Mal auf das Goal geschossen von den Letten. Und das zweite Drittel, das geht noch 1 Minute 40. Und die qualitativ guten Schuss, das ist eben nicht irgendwie nur ein oder zwei gewesen. Nein, das sind ganz viele gute Abschlüsse gewesen. Darum absolut hochverdient auch das 2-1.
4: Hochverdient die Führung von der Schweizer vom Spielverlauf her, von der Chance her, die Letten. Und das muss ihnen zugestehen, die wehren sich mit allem, was sie können und bis jetzt recht erfolgreich. Noch 1:15 zu spielen im zweiten Drittel im Stadion Zürich stehen alle Zuschauer und Gumpen, weil die Schweiz führt jetzt 1 Minute vor Ende vom zweiten Drittel gegen Lettland mit 2-1.
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0: Der Alice, miteinander. Für Albanien auftreten am Eurovision Song Contest zu Wien und in Zürich an der Eishockey-WM. Da ist jetzt das zweite Drittel durch. Die Schweiz hat da kein Goal mehr bekommen, aber auch keins mehr gemacht. Es steht 2-1 nach dem zweiten Drittel. Und wir gehen wieder zum Eurovision Song Contest. Über da ist jetzt Griechenland an der Reihe mit Ferto vom Akilas.
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1: Der wahrscheinlich verrückteste Auftritt heute an dem Eurovision Song Contest. Wien, gerne Jörgler, deine Meinung dazu?
2: Also ich bin jetzt rausgegangen und rauche. Ich sage es dir ganz ehrlich, ich halte den Song nicht aus. Ich verstehe es nicht. Es ist, er besteht fast nur aus Rhythmus. Am Schluss kommt dann vielleicht auch ein bisschen eine Melodie. Gesanglich sehe ich da keine Leistung. Er ist früher Sänger auf Kreuzfahrtschiff. Er ist ein Kreuzfahrtschiffsänger. Also ich bin kein Fan von Griechenland. Ich sage es ganz offen und ehrlich. Sie sind runtergefallen, ja, bei den Webbüros auch ein bisschen. Aber es ist immer noch ein Favorit und so. Also,
1: ja, schon mal auf dem 3 gewesen, jetzt mittlerweile auf dem 4. Oder ja. Sogar mal auf dem 2 auch. Zwischenzeitlich, oder?
2: Sogar, okay. Look, wenn ich den Song physisch haben würde, dann würde ich den nicht in einem Plattenladen suchen gehen, sondern bei einem Computer-Videospiel. Also,
1: hat ein etwas, auch vom Auftritt her ist das ein bisschen Computer oder einfach so game-mässig. Ihr könnt euch meine natürlich auch durchgeben auf 079 308 33 33 direkt ins Studio. Wir sind gespannt über eure Meinungen oder auch, wo dass ihr den Eurovision Song Contest dann mit uns so also verfolgt. Jetzt dran als nächstes die Ukraine. Da ist Leleke mit Rhythm.

0: So tönt die Lilleke mit Rhythm live am Eurovision Song Contest zu Wien. Sie ist für die Ukraine angetreten. Gerni Jörgler, du als Experte da heute Abend, was müssen wir wissen über den Auftritt?
1: Also zuerst einmal der Liedtitel Rhythm. Klar, ich habe auch gemeint, das heisst Rhythmus auf Ukrainisch. Nein, es heisst für meine Liebsten. Das ist ganz etwas anderes. Was sehr schön ist bei dem Auftritt, dass ein Bandura-Spieler auf der Bühne war.
0: Was ist eine Bandura?
1: Was ist eine Bandura? Das ist eine ukrainische Laute, die ein bisschen tönt wie eine Harfe. Sehr schönes, altes, traditionsreiches Instrument. Sie singt Englisch und Ukrainisch und die Sängerin kommt eigentlich aus dem Jazz. Nicht aus dem Pop. Und sie lebt in Berlin seit 2016 und man hat auch gehört, dass sie wirklich gut singen kann, wie sie am Schluss in die hohe Stimmlage aufgegangen ist, ist schon beachtlich, muss man sagen.
0: Als nächstes dran jetzt dann Australien und das ist ja eine altbekannte, nämlich die Delta Goodrum. Die kennen wir von Songs wie dem da, mal kurz, falls ihr nicht ganz in den Ohren habt, Lost Without You. Und da hören wir schon, sie hat eine grandiose Stimme. Auch eben in dem Song, wo sie dann heute Abend auftritt, Eclipse. Gerni, du bist Fan.
1: Ja, wie gesagt, also das war mein Highlight im zweiten Halbfinale. Eine grosse Überraschung für mich. Ich freue mich jetzt sehr auf den Auftritt von ihr. Was wir noch nicht darüber geredet haben, ist über ihr Kleid. Weil das ist bestückt mit sage und schreibe 7000 Kristallsteiner. Von einer bekannten österreichischen Kristallfirma, die in Tirol ist. Die Moderatorin, die heute hier moderiert, das ist eine der Erbinnen von dieser Firma. Frau Swarovski. Ohne, dass ich jetzt den Namen von der Firma sage.
0: Ist jetzt da ein bisschen Vetterli-Wirtschaft echt dabei?
1: Nein, sicher nicht. Aber gut, vielleicht haben sie es schon gescheit gemacht, dass die Australier nach Tirol angerufen haben und gesagt, du könntest da uns ein Kleid machen. Hey, 7000 solche Edelsteine sind da drauf und die haben da anscheinend 500 Stunden an diesem Kleid gearbeitet.
0: Yes, Gott.
1: Und das glänzt also wirklich dann auf der Bühne und das macht etwas her, ja.
0: Und es ist ja wirklich auch ein verrückter Auftritt, muss man sagen, eben nicht nur stimmlich, sondern auch, was sie da leistet. Sie steht noch am Klavier und spielt, geht nachher noch mit einem Lift dort drauf und darum ist sie wahrscheinlich auch wegen dem Gesamtpaket in der Favoritenliste ziemlich aufgewandert.
1: Ja, genau. Und jetzt hast du das Wort, du hast es jetzt zuerst gebracht heute Abend. Mich hat es Wunder genommen. Das war ein Wett, den ich für mich selber abgemacht habe. Wer sagt zuerst von uns zwei das Unwort Gesamtpaket? Ich habe das Wort nicht gern.
0: Entschuldigung.
1: Eigentlich bin ich näher dran, dass ich das bei Finnland auch schon sage. Und ich hätte dann dort sagen, lass jetzt, ich sage es jetzt einmal heute Abend, Gesamtpaket, nachher sage ich es nie mehr. Ich finde das so ein mühsames Wort. Es wird immer so viel gebraucht beim Eurovision Song
0: Contest. Hast ja recht.
1: Jetzt du bist zuerst gewesen, der das gesagt hat. Ach. Aber ja, du hast recht.
0: Shame on me.
1: Alles gut, alles gut.
0: Delta Goodrum. Sie jetzt dann gerade für Australien am Eurovision Song Contest zu Wien. Wir hören sie da mit Eclipse. Schön sind ihr auf SRF 3.

0: Ja, also ich wäre nicht böse, wenn sie würde heute Abend an dem Eurovision Song Contest ziehen. Delta Goodrem mit Eclipse haben wir gehört, ist da auftreten für Australien. Startnummer 8, Startnummer 9 ist Serbien gerne.
1: Ja, und ich hoffe jetzt wirklich, dass alle kleinen Kinder schon im Bett sind und das nicht hören und das auch nicht sehen, weil was jetzt kommt, das ist Todesmetall. Sehr dämonisch. Alles ist in Schwarz mit Nietengürtel und so. Und dann gibt's wirklich eine Stelle, wo der Sänger einen sogenannten Growling-Gesang macht. Das ist das...
0: Das, oder?
1: Ja, genau. Super, du könntest morgen gerade eine Metalband anfangen. Ja, das ist die Stelle und die ist also recht heftig, deftig und ich bin recht verschrocken, als ich das erste Mal gesehen und gehört habe. Hätte ich nie gedacht, dass so etwas das schafft im Finale von einem ESC, weil es so gefürchtet ist. Aber wir erinnern uns, Lordi, hä?
0: Und es grenzt sich halt ab von den anderen, oder?
1: Ja, natürlich, genau. Und es fällt sehr auf, natürlich.
0: Serbien mit Krei Mene, die Band, die heisst Lavina.

0: Das muss lange. Lavina, Krei, Mene für Serbien am Eurovision Song Contest. Vor allem uns eben lange, weil wir schnell etwas ganz Wichtiges verkünden haben. An der Eishockey-WM in Zürich. Da hat es ein Goal gegeben, Rita Wittmer und Christoph Stärchi.
1: Die Schweiz führt 3-1 gegen Lettland und das nach 59 Sekunden im dritten Drittel. Da hat Dean Kukan zum 3-1 getroffen.
2: Ja, es ist hochverdient hier in dieser Höhe und jetzt eine weitere Chance für die Schweizer. Aber der Böck von Janis Moser geht neben durch. 3-1 für die Schweiz.
0: Wir sind auf SRF 3.
3: Die Nachrichten von SRF um 22 Uhr mit Marco Koller und diesen Themen. Mitten in der Innenstadt von Modena fährt ein Mann in eine Menschenmenge. 8 Personen werden zum Teil schwer verletzt. Und auch in Kanada gibt es nun einen bestätigten Fall des Hantavirus. Der Mann, der positiv getestet wurde, war zuvor Passagier auf dem Kreuzfahrtschiff Hondius. Und das Wetter morgen Sonntag recht sonnig, trotz teilweise dichteren Wolken bei 16 bis 20 Grad. In der norditalienischen Stadt Modena ist ein Mann mit einem Auto in eine Menschenmenge gerast. Danach wollte er fliehen, offenbar mit einem Messer in der Hand. Julia Gapaul berichtet.
4: 8 Menschen wurden verletzt, 4 von ihnen schwer oder sogar sehr schwer. Das sagte Stadtpräsident Massimo Mezzetti zu italienischen Medien nach der Tat heute Nachmittag mitten in der Innenstadt von Modena. Der Mann habe zuerst mit hoher Geschwindigkeit eine Gruppe von Passantinnen und Passanten erfasst, dann sei er aus dem Auto ausgestiegen und habe fliehen wollen. Laut Augenzeugen habe er dabei ein Messer in der Hand gehabt. Einige Passanten hätten den mutmaßlichen Täter schließlich überwältigen können. Ob es sich um einen Anschlag handle, dazu könne man noch nichts sagen, so Stadtpräsident Mezzetti zum Sender Rai. Die Einsatzkräfte müssten nun ihre Arbeit machen.
5: Non si possono fare in queste fasi concitate fare supposizioni, bisogna che le forze dell'ordine facciano tutti i loro accertamenti e ce lo dicano con chiarezza.
4: Die Polizei hat den mutmaßlichen Täter festgenommen. Laut der italienischen Nachrichtenagentur ANSA soll er psychische Probleme haben. Bestätigte Angaben dazu gibt es aber noch nicht. Die italienische Regierungschefin Giorgia Meloni drückte den Verletzten ihr Mitgefühl aus und schrieb, sie danke den Passanten, die den Mann überwältigt hätten.
3: Julia Kapaul hat berichtet. In Kanada ist eine Person positiv auf das Hantavirus getestet worden. Es handelt sich dabei um eine von 4 Personen aus Kanada, die auf dem Kreuzfahrtschiff Hondius waren und sich nach ihrer Rückkehr in die Heimat auf Vancouver Island in Isolation befinden. Das erklärte die Gesundheitsministerin der kanadischen Provinz British Columbia. Der infizierte Mann sei in stabilem Zustand. Er habe keinen Kontakt zu Personen außerhalb der Isolation gehabt. Das Hantavirus war auf dem Kreuzfahrtschiff Hondius ausgebrochen, das Anfang April von Argentinien aus aufgebrochen war. Insgesamt sind nun 11 Infektionen bestätigt. 3 Personen sind gestorben. Dann zum Sport und zuerst zu den heutigen Gruppenspielen an der Eishockey-WM. Ungarn hat gegen Finnland 1-4 verloren, Italien verlor gegen Kanada 0-6. Und zuvor hatte die Slowakei gegen Norwegen 2-1 gewonnen und Großbritannien verlor gegen Österreich mit 2-5. Dann weiter mit Fußball. In der Super League der Frauen spielen IB und Servette Genua um den Schweizer Meistertitel. Die Bernerinnen haben das Rückspiel gegen den FC St. Gallen 1-0 gewonnen. Das Hinspiel hatten die IB Frauen mit 3-1 gewonnen. Und noch die Resultate aus der Super League der Männer. Da hat Lausanne gegen die Grasshoppers 1-3 verloren, Winterthur verlor gegen Luzern 0-3 und der FC Zürich unterlag Servette Genf mit 0-2. Wir kommen zu weiteren Meldungen des Tages in der Übersicht. Die EU verstoße gegen eine gemeinsame Abmachung zum geplanten Vertragspaket. Das kritisierte Bundespräsident Guy Parmelin in der SRF-Samstagsrundschau. Er nannte einerseits die Ankündigung der EU, Stahllieferungen aus der Schweiz mit einem Zoll von 50% zu belegen. Und andererseits kritisierte er die Forderung, dass die Schweiz künftig Arbeitslosengelder für Grenzgänger aus der EU vollumfänglich bezahlen müsse. Die neu verhandelte Waffenruhe zwischen Israel und dem Libanon ist brüchig. Israel hat weitere Ziele im Südlibanon angegriffen. Die pro-iranische Hisbollah-Miliz habe die Waffenruhe gebrochen, sagt das israelische Militär zur Begründung. Nur Stunden zuvor hatten sich Israel und der Libanon auf eine Verlängerung der Waffenruhe geeinigt. Die bestehende wäre morgen Sonntag ausgelaufen. Der Buckelwal, der vor gut zwei Wochen in einer aufwendigen Rettungsaktion aus der Ostsee befreit worden war, ist tot. Er wurde gestern vor der dänischen Insel Anholt entdeckt. Aufgrund eines angebrachten Trackers bestätigten nun die dänischen und deutschen Behörden, dass es sich um diesen Wal handelt. Der Schweizer Kinder- und Jugendbuchpreis geht dieses Jahr an drei Frauen. An die Schweizer Illustratorin Verena Pavoni, die österreichische Autorin Lina Raubaum und die deutsche Buchdesignerin Franziska Walter. Und zwar für ihr gemeinsames Werk mit dem Titel «Schlich ein Puma in den Tag». Der Preis wurde heute an den Solothurner Literaturtagen vergeben. Er ist mit 10'000 Franken dotiert. Und dann noch der Blick aufs Wetter morgen Sonntag. Im Norden wird es recht sonnig, trotz einigen dichteren Wolkenfeldern. In der Nacht gibt es noch Bodenfrost. Morgen Nachmittag erreicht die Temperatur dann rund 16 Grad. Und im Süden wird es morgen meist sonnig, bei bis zu 20 Grad. Das waren Nachrichten von Radio SRF. Verantwortlich war heute Abend Julia Kapaul.
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7: Mit dem David Lendi am Mikrofon und wir schalten gerade in die Eishalle auf Zürich, wo das Schweizer Eishockey-Nationalteam das zweite Spiel von der Heim-WM gegen Lettland spielt. Und aktuell sieht es dann auch aus, dass die Schweizer den zweiten Sieg im zweiten Spiel feiern können. Reto Witzmann, Christoph Stärke.
8: Es ist tatsächlich so, 12 Minuten 54 geht das dritte Drittel noch und die Schweizer führen mit 2 Goal Vorsprung 3-1. Nach nur 59 Sekunden im dritten Drittel hat der Team Pukans 3-1 geschossen.
2: Und das absolut hochverdient. Die Schweizer, die sind überlegen. Die Schweizer spielen eigentlich hier fast nochmal den Match. 40 Mal haben sie schon aufs lettische Goal geschossen und die Letten, aber genau 13 Mal auf das Schweizer Goal. Also auch darum absolut hochverdient und im Moment sieht es auch sehr souverän aus, dass die Schweizer den zweiten Sieg kann holen. 3-1, noch knapp 13 Minuten.
7: Der Reto Wittmann und der Christoph Stärke live aus Zürich. Regelmässige Schaltungen im Stadion gibt es unter der Stunde noch auf SRF 3. In der Schweizer Fußballmeisterschaft ist heute die letzte Runde von der Abstiegsgruppe gespielt worden. Rein sportlich ist es um nichts mehr gegangen. Winterthur steht schon länger als Absteiger fest. GC muss in die Barrage und trifft dort auf den FC Aarau. Und gleich hat der letzte Spieltag noch die eine oder andere schöne Geschichte geschrieben. Zum Beispiel die von Yannick Brecher, einem Goalie vom FC Zürich, der heute gegen Servette sein letztes Spiel als Profi gespielt hat. 15 Jahre lang hat er für die erste Mannschaft vom FC Zürich gespielt. Heute ist er verabschiedet worden.
9: So können zu hören, ja, noch mit der Auswechslung, mit der Geste vom Verein. Heute den ganzen Tag, das ist sehr, sehr schön, so meine Karriere zu beenden.
7: Da ist es fast nur noch eine Randnotiz, dass der FCZ gegen Servette zum Saisonabschluss mit 0-2 verloren hat. Ebenfalls mit einer Niederlage aus der Super League verabschiedet hat sich der FC Winterthur. Winterthur verliert gegen Luzern mit 0-3. Ein schönes Abschiedsgeschenk also für den Luzern-Trainer Mario Frick, der heute nach 4,5 Jahren das letzte Mal für Luzern an der Seitenlinie gestanden ist.
10: Heute konnte ich es einfach geniessen. Ich bin auch, glaube ich, so wenig am Spielfeldrand gestanden wie noch nie. Und darum, wie gesagt, die Basis ist gelegt. Und jetzt bin ich gespannt, zuerst mal, wie es mit dem FCL weitergeht, wer mein Nachfolger wird, weil das weiß ich auch nicht. Und dann bin ich vor allem gespannt, wie es mit mir weitergeht.
7: Und weil GC schon übermorgen gegen Aarau aus Barrage Einspiel spielt, ist heute beim Auswärtsspiel gegen Lausanne eine ganz junge GC-Mannschaft mit lauter Nachwuchsspielern auf dem Platz gestanden. Die haben ihren Job aber sehr gut gemacht und Lausanne mit 3-1 geschlagen. Der GC-Sportchef Alain Sutter.
11: Zuerst mal freue ich mich für die jungen Spieler. Aber jetzt ist aber der Fokus voll auf dem Barrage-Spiel am Montag gegen Aarau. Aarau hat eine sehr, sehr gute Mannschaft. Und wir wissen, was auf uns zukommt.
7: Das Barrage-Spiel zwischen Aarau und GC ist dann schon übermorgen. Und im Kampf um den Schweizer Meistertitel in der Women's Super League kommt es zum Duell zwischen Servette und IB. Die Frauen von IB haben sich heute für das Finale qualifiziert. IB gewinnt gegen den FC St. Gallen aus Rückspiel, heute mit 1-0. Damit setzen sich die Bernerinnen gegen die St. Gallerinnen mit einem Gesamtscore von 4-1 durch. Das Finale-Hinspiel zwischen IB und Servette ist dann erst in 9 Tagen. Dann ist seit heute klar, welche beiden Teams aus der deutschen Bundesliga absteigen. Verwünscht hat es der 1. FC Heidenheim und St. Pauli. Der VfL Wolfsburg mit dem Schweizer Sportchef Birmin Schwegler hat dank dem 3:1-Sieg im Direktduell gegen St. Pauli noch die Chance, um sich über die Barrage zu retten. Gegen wer Wolfsburg in dieser Barrage spielt, kommt dann erst morgen aus. Und Manchester City gewinnt in England den FA Cup, also der wichtigste Cup-Wettbewerb im Land. Das Team von Pep Guardiola gewinnt im Finale gegen Chelsea mit 1:0. Und noch zum Radsport. Für den Schweizer Veloprofi Fabio Christen ist die Italien-Rundfahrt schon vorzeitig vorbei. Er ist auf der heutigen 8. Etappe gestürzt und hat sich am Schlüsselbein verletzt. Gewonnen hat die 156 Kilometer lange Etappe der Jonathan Narváez aus Ecuador. Leider im Gesamtklassement bleibt der Portugies Afonso Eulalio mit gut 3 Minuten Vorsprung auf den Dänen Jonas Vingegaard. Und dann schaue ich ganz zum Schluss nochmal auf den Bildschirm hier bei mir im Studio, wo der Eishockey-Match zwischen Schweiz und Lettland läuft. Es ist nicht mehr weiters passiert seit der letzten Einschaltung. Die Schweizer führen nach wie vor mit 3:1.
0: SRF Verkehrsinfo von 22.10 Uhr. Auf der A2 Chiasso Richtung Gotthard in Höhe Airolo ist die Einfahrt gesperrt. Zudem auf der A2 Chiasso Richtung Gotthard zwischen Quinto und Airolo hat es 2 Kilometer Stau. Das bedeutet eine Wartezeit von bis zu 20 Minuten. Dann auf der A1 Genf Richtung Lausanne zwischen der Verzweigung Le Mangereau und Coppe hat es eine Verkehrsbehinderung wegen eines Pannenfahrzeugs. Der Standstreifen ist deshalb blockiert.
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0: Ein Jubiläum wird gefeiert. Der Eurovision Song Contest, der wird das Jahr 70. 25 Nationen kämpfen zu Wien um den Sieg. Leider ja ohne Schweiz. Veronika Fusaro hat den Einzug ins Finale nicht geschafft, aber wir fiebern natürlich gleich mit. Jetzt gerade durch, unter anderem Malta. Das ist der Aidan mit Bella Gerni Jörgler, unseren ESC-Experten, der da ganz, ganz genau mitverfolgt. Was hast du da dazu, uns Wichtiges mitzugeben?
12: Entschuldigung. Der Aidan, der ist 23 und der hat aber einen Rekord auf Malta. Der hat nämlich ein Live-Konzert gegeben von 10'000 Leuten auf Malta. Und das ist ein Rekord für das für eine kleine Inselstadt, für einen maltesischen Künstler. Also er hat als Malteser das grösste Konzert von seinem Land abgehalten und es ist sehr ein schöner Song, er singt Englisch und Maltesisch und es hat viele Streicher in diesem Song drin. Und die Streicher, die kommen, das ist übrigens, die kommen vom Symphonieorchester des bulgarischen Rundfunks. Und ich habe mir notiert, auf meinem Zettel ist, der Song «Bella ist zu schön, um zu gewinnen».
0: Oh, okay, da eben also die Expertise vom Gerni. Dann hätten wir die auch noch gern zum Song von Tschechien, vom Daniel Siska, «Crossroads». Das finde ich tönt fast noch schöner.
12: Ja, das ist auch sehr schön. Popballade, geht auf und ab. Choreografie hat so viel Spiegel auf der Bühne gehabt und so, das war sein Effekt gewesen. Hingegen Tschechien, sorry, assoziiere ich jetzt wieder mit einem traurigen Ereignis. Tschechien war nämlich das letzte Land, das genannt wurde, ist im zweiten Halbfinale, das es geschafft hat im Finale. Und es ist,
0: muss ja nichts heissen, aber...
12: Nein, nein. Aber es hat eben nicht die Schweiz geheissen.
0: Drum, ja, ja, logisch, ja. Die haben also den letzten Platz da weggeschnappt, die Tschechen. Nein, nein, nein, dann wollen wir gar nicht, dass die gewinnen. Nein, nein, nein, nein. Jetzt gerade dran als nächstes mit der Startnummer 12 ist Bulgarien und die haben sich ja auch recht ein bisschen als Favoriten gemausert. Der Song, der heisst «Bangaranga» von Dara. Wir hören rein.

0: Kroatien im Finale vom Eurovision Song Contest. Nicht geschafft haben das die Schweiz und Lettland. Die stehen aber dafür im Eishockey auf dem Platz.
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0: Respektive auf dem Eis. Und dort in dieser Halle sind auch der Christoph Stärchi und der Reto Wittmer. Man kann sagen, die Schweiz schlägt sich da aktuell definitiv besser.
2: Ja, das kann man so sagen. Die Schweiz hat nämlich auf 4-1 erhöht. Es war eine wunderbare Kombination von Simon Knack, der vor dem Goal der Damien Ria sieht. Und der bricht zum zweiten Mal am heutigen Abend. Ja, eigentlich identisch, wie er eben schon das Goal gemacht zum 2-2. Soll der den Trainer nur noch brauchen, einschieben, weil der auch wunderbar ist, wirklich freigespielt worden. Und jetzt eben gerade wieder von Simon Knack. Absolut verdient.
3: Also der Mist ist geführt, würde man im Emmental sagen. Also der Oskar Slapinskis, der lettische Spieler, der heute auf SRF 3 hat gesagt, eigentlich sind er Emmentaler und nicht Lett und heute sicher kein Schweizer. Der würde sagen, der Mist ist geführt. 4-1 steht, 6 Minuten und 7 Sekunden vor Ende von dieser Partie, so kann man es sagen. Und ja, jetzt noch eine Strafe gegen die Schweiz. Das heisst, die Letten noch ist mit 5 gegen 4. Aber auf das Endresultat sollte das eigentlich keinen Einfluss mehr haben. Oder zumindest auf den Sieg der Schweizer. 6 Minuten noch zu spielen im dritten Drittel. Schweiz 4, Lettland 1.
0: Weiterhin natürlich Hopp Schweiz, wo wir aber eben leider nicht können sagen für auf der Bühne zu Wien.
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0: Trotzdem verfolgen wir den grossen Event natürlich gerne, Jörgler. England ist gerade am Auftritt dran. Da hat es einen Herr mit einem lustigen Namen, der singt für England. Look, Mom, no computer. Oder wie ist das genau gegangen?
4: Ja, das ist tatsächlich sein Bandname oder sein Künstlername. Eigentlich heisst er Sam Bartle oder Sam Battle. Er ist 37. Nicht nur lustig ist auch sein Künstlername, sondern auch der Songtitel. Der heisst wirklich 1, 2, 3 auf Deutsch. Und er ist ein Soundtüftler und er erfindet auch Synthesizers selber. Die bringt er heute Abend auch auf die Bühne. Das sind wunderschöne Geräte eigentlich. Und seine Bühnenshow spielt in einem Grossraumbüro, wo dann eben die Synthesizer auftauchen. Es ist Elektropop. England hat schon 5-mal gewonnen. Und, das finde ich noch lustig zu wissen, hat einen Rekord in den zweiten Platz. 16-mal zweiter.
0: Nein! Ui, die machen immer zweiten. Ja. Also eben nicht ganz immer, aber häufig. Oh, ja. Drücken wir Daumen, dass es heute nicht so wird. Aber ich glaube, ein Sieg auch nicht, oder?
4: Nein.
0: Da ist der Song. 1, 2, 3.

0: absolute Hühnerhaut macht sie die Monroe für Frankreich am Eurovision Song Contest. Der Reto Wittmer ist vor Ort in der Halle in Zürich an der Hockey-Heim-WM. Da ist auch Hühnerhaut, immer wieder.
1: Ja, kann man so sagen, weil es ist halt einfach nicht nur eine Eisstation, nein, es ist fast ein bisschen ein Party-Tempo. Da wird wirklich gefestet und gefeiert und die Schweizer werden wirklich eben auch gefeiert für ihre Top-Leistung. Das Spiel, das geht noch knapp in 4 Minuten und die Schweizer, die führen nach wie vor mit 4-1, nach wie vor nicht selbstverständlich, weil die Letten, die haben vorhin noch ein Goal geschossen in Überzahl. Aber das Coaching-Team von Jan Gadio hat sofort gesehen, da war etwas nicht gut gewesen. Da beim Zone, oder wo sie in die Zone reingefahren waren, war ein Offside und genau das haben sie nachher nachgeprüft und das Offside war Tatsache. Darum ist das Goal von der Letten wieder aberkannt worden. Heisst, knapp 4 Minuten vor Schluss, Schweiz 4, Lettland 1.
0: Der Reto Wittmer vor Ort in Zürich in der Halle. Und wir haben eben vorher gerade gesagt, die Monroe ist für Frankreich auftreten mit ihrem Song «Regarde gerne Jürgler», unseren ESC-Experten heute. Das ist ein wirklich, also ich finde so ein Hühnerhaut-Song und so eine Hühnerhaut-Stimme, die sie hat.
2: Ja, die hat eine absolut sensationelle Stimme. Die hat natürlich auch eine klassische Ausbildung. Aber wirklich verrückt ist, die ist erst 17.
0: Nein.
2: Übrigens, man muss 16 sein, damit man überhaupt beim ESC mitmachen darf. Da gibt es eine Alterslimite. Sie ist 17. Aber sie hat, wie gesagt, eine klassische Ausbildung. Und entdeckt worden ist Monroe im französischen Fernsehen in der Castingshow Prodige, was auf Deutsch heisst Wunderkinder. Das ist eine Castingshow für 7- bis 16-Jährige, die klassische Musik machen. Und dort hat sie gewonnen mit einer Arie von Wolfgang Amadeus Mozart. Oh. Passend zu Österreich, nicht wahr? Aus der Oper Zauberflöte, Köchelverzeichnis 620, mit dem Lied «Der Hölle Rache kocht in meinem Herzen». Wir kennen das besser unter «Die Königin der Nacht» und so.
0: Das hat sie dann auf Deutsch und also so voll...
2: Ja, auf Deutsch.
0: Das musst du auch zuerst mal hinbringen. Hey. Ja. Also als natürlich Französisch sprechende und aber Englisch sprechende, dann noch Deutsch.
2: Ja. Und also sie hat den Song also dann auch rausgegeben auf einer Platte und man kann den hören. Also den findet man auf den Streaming-Portals. Die Zauberflöte von der Monroe. Das kann man hören, wenn man will.
0: Ich muss sagen, irgendwie fände ich es schon auch toll, wenn sie gewinnen. Sie ist ja jetzt so gemäss den Wettbüros und so jetzt nicht unbedingt eine Favoritin. Finde ich aber eigentlich recht überraschend, weil es ist wirklich so eine gute Performance auch.
2: Sie ist abgerutscht bei der Wettquote von Platz 4 jetzt auf Platz 9. Absturz. Aber ja, es ist wirklich...

0: So tönt der Auftritt von Moldawien am Eurovision Song Contest. Ihr habt es gehört hier auf SRF 3.
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0: Der Reto Wittmer ist vor Ort für uns in der Arena in Zürich. Und da hat es jetzt kurz vor Schluss noch mal gerebelt.
2: Ja, es hat noch mal ein Goal gegeben. Die Letten haben noch ein zweites Goal hergebracht. Die Überzahl ist es wieder der Rudolf Spalzers gewesen. Er, der schon das Goal geschossen am heutigen Abend, er schießt auch jetzt wieder ein Goal. Also das zweite Goal auch vom Rudolf Spalzers bei den Letten. Aber das Gute an dieser ganzen Geschichte ist, der Match geht nur noch 13 Sekunden. Und darum gewinnen die Schweizer auch das zweite Spiel an dieser Heim-WM. Hoch souverän, muss man sagen. Oh, wenn es jetzt so ein bisschen knapp aussieht mit dem 4-2, aber die Schweizer, die haben ganz, ganz, ganz lange in diesem Spiel nur auf ein Goal gespielt. Sie haben so viele gute Chancen gehabt. Am Schluss 43 Abschlüsse, die es hat gegeben für die Schweizer. Und von diesen 43 Abschlüssen ist die Hälfte sehr, sehr gefährlich gewesen. Und das ist natürlich ein hervorragendes Zeichen. Und was mich persönlich auch beeindruckt am heutigen Abend, ist die Geduld, die die Schweizer hatten. Weil es ist bis zur Spielmitte gegangen. 31. Minute hat es das erste Goal gegeben. Man hat manchmal fast ein bisschen Top verloren als Fan oder in diesem Stadion. Man hat es gemerkt, oh, da wird irgendwie alles so ein bisschen ungeduldig. Aber die Schweizer selber, die sind nicht ungeduldig geworden. Die haben weitergespielt und weiter Druck gemacht und haben sich eben dann nachher belohnt. Nach Spielhälfte war es der Timo Meier, der das erste Goal hat geschossen. Nachher der Mann vom Spiel, muss man glaube schon sagen, der Damien Ria, der am heutigen Abend zwei Goals geschossen hat. Und das vierte Goal von der Schweizer hat der Team Kukan gemacht. Also die Schweizer mit dem perfekten Start zu dem Auftakt in die Heimweltmeisterschaft. Gestern der Sieg gegen die USA und in dieser Sekunde ist auch der 4-2-Sieg im zweiten Spiel gegen Lettland Tatsache.
0: Danke, Red.

0: widmen und einen schönen Feierabend dann auch dir.
1: Danke vielmals.
2: SRF Verkehrsinfo von 22.36 Uhr. Auf der A2 Chiasso Richtung Gotthard in Höhe Airolo ist die Einfahrt gesperrt. Außerdem auf der A2 Chiasso Richtung Gotthard zwischen Günther und Airolo hat es 1 Kilometer Stau. Das bedeutet eine Wartezeit von bis zu 10 Minuten. Nation Nummer 16 ist durch. Moldawien ist da auftreten mit dem Satoshi. Der Song, der heisst dementsprechend passend zum Land Viva Moldova. Gerni Jörgler, wir sind kurz vor dem Auftritt von den absoluten Favoriten an dem Eurovision Song Contest zu Wien.
3: Genau, jetzt kommt Nummer 17 und das ist Finnland. Und wie gesagt, also das ist wirklich eine starke Nummer. Das ist ja durch die Presse schon durchgegangen. Ich glaube, das weiss jetzt jeder, der sich ein bisschen mit dem ESC befasst, dass der Songtitel Liekenheiti.
0: Es ist ja gemein. Finnisch ist ja eine der schwierigsten Sprachen auf der Welt.
3: Heisst auf jeden Fall auf Deutsch Flammenwerfer. Und es ist wirklich ein grossartiger Auftritt, den die da anlegen. Achtung! Jetzt noch eine kleine Zahlenspielerei. Finnland geht mit Startnummer 17 ins Rennen. Und das letzte Mal, wo Finnland gewonnen hat mit Lordi 2006, war Startnummer auch 17.
0: Okay. Da sind wir gespannt. Da sind sie jetzt live aus

0: Ein absolut verrückter Auftritt von Finnland. Linda Lampenius und Pete Parkkonen für eben Finnland da auftreten. Die Favoriten gerne Jörgler. Ja, also die sind schon wirklich absolut verständlich Favoriten.
1: Ja, also Sie haben also auch heute wieder voll abgeliefert, kein Fehler. Mich nimmt's Wunder. Ich habe es einfach gesehen, den Fernsehbilder. Der Gigerin, der reisst immer Seiten am Gigerbogen. Warum passiert ihr das die ganze Zeit?
0: Vielleicht liegt es an ihren wirklich sehr, sehr eindrücklichen Oberarm. Ja, hast du mal gesehen, was die für, ich meine, logisch, wenn sie so Giger spielt, dann musst du auch weite Arme haben. Aber das ist also wirklich, boah.
1: Okay, habe ich mir jetzt nicht geachtet.
0: Drauf, mega eindrückliche Oberarme hat sie vielleicht leid zu denen. Und ich meine eben, also es ist ja einfach der wahnsinnige energetische Auftritt. Weiss nicht, aber du kennst dich besser aus mit Gegenseiten, ob die so können heben bei so einem Auftritt.
1: Ja, Gegenseiten schon, aber die, weisst vom Bogen, also die Fäden, die der Gegenbogen
0: ja,
1: hat,
0: ja, genau, ja.
1: Die schwadern da in der Luft um die ganze Zeit und so. Aber offenbar spielt das keine Rolle. Es sieht auch noch gut aus und spektakulär, so ein bisschen rockig so. Weisst, ein bisschen kaputt und so.
0: Was ich mich ja schon ein bisschen frage, eben, wir wissen ja, die Linda Lampenius, die hat jetzt da eine Sonderregelung bekommen, dass sie live die Gige spielen darf. Normalerweise darf man das ja nicht.
1: Richtig. Also das ist so, dass du beim ESC darfst du eigentlich nur, also du darfst kein Instrument live spielen. Und
0: Das macht doch keinen Sinn. Ja, dann sind alle zusammen Schauspielern auf der Bühne.
1: Ja, nein, weißt du, es geht natürlich aus logistischen Gründen nicht, oder? Dass du kannst nicht irgendwie ein Schlagzeug aufbauen und so, wo das muss tönen und so. Sie hat eine Ausnahmebewilligung bekommen, weil man kann bei der Giga ein Mikrofon auf Giga nur setzen. Und zum Beispiel Veronika Fusaro hat keine solche Bewilligung bekommen, ihre E-Gitarre einzustecken, weil sobald es eingestöpselt ist, ist verboten. Das sind die Regeln von der EBU.
0: Okay, ja. Sind generell einmal ein bisschen spannende Regeln, die wir bei dieser EBU haben rund um den Eurovision Song Contest. Also, gell, aber das lassen wir jetzt ja so stehen. Die nächste ist an der Reihe, die Alicia mit Pray für Polen.

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1: Also die Stimme, die schmeißt einem einfach sowas von weg. Das ist ja krass, die Alicia mit Pray für Polen gerne.
2: Ja, wirklich krass. Es ist aber ein komischer Aufbau von dem Song, finde ich. Am Anfang fängt es an mit Gospel und dann wechselt es über in so den Beyoncé R&B-Pop. Aber stimmgewaltig ist sie definitiv, ja, da hast du recht.
1: Es hat schon etwas mit dem Beyoncé-Vibe, auch so ein bisschen, wie sie gestylt ist etc. Man könnte schon fast meinen, dass da Beyoncé auf der Bühne steht. Als nächstes auf der Bühne ist der Lion. Der heisst wirklich so, der Song Solo Giero Mas für Litauen. Das ist der silbrige Mann.
2: Ja, das ist der, der ganz silbrig geschminkt ist und dann auch so roboterhafte Tanzbewegungen macht.
1: Schön inszeniert, finde ich.
2: Ja. Für mich, also ich sage jetzt einmal so, Kunsthochschule schreit da am lautesten in dem Finale, bei dem Act.
1: Ja. Zu viel für den ESC?
2: Ja, für mich schon. Also ich habe eine ESC-Expertin gehört, die gesagt hat, ist das Kunst oder kann das weg?
1: Ah, okay. Könnt ihr jetzt gerade mitentscheiden und uns durchgeben? Auf 079 308 33 33, wir sind gespannt. Da ist er live für Litauen, der Lion.

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1: Sehr viel Kunst. Gerne, Jörgle, du hast schon gesagt, dir ein bisschen zu viel Kunst. Der Lion für Litauen am Eurovision Song Contest zu Wien.
2: Ja. Jetzt komm, lieber weiter zu Schweden.
1: Ja, du willst nicht mehr über Litauen sprechen. Hast du genug davon? Das ist gut. Wenigstens bist du ehrlich. Also können wir auch. Das sind wir heute Abend.
2: Weil bei Schweden, da muss ich sagen, da bin ich ein bisschen enttäuscht gewesen. Also von Schweden kommen ja immer sehr gute Beiträge. Und es ist ja, Entschuldigung, kein Zufall, dass die schon 8-mal den ESC gewonnen haben. Die sind Rekordsieger zusammen mit Irland, die auch 8-mal gewonnen
1: haben. Ja, und man muss ja sagen, bei Schweden ist da ja vor allem die Loreen eigentlich dafür verantwortlich, oder?
2: Genau. Jetzt, die Dame, die jetzt auf der Bühne steht, das ist keine Loreen. Und das ist einfach ein Techno-Banger mit ganz, ganz viel Lasershow. Und was auch komisch ist, sie hat eine Maske vor dem Mund zum Singen. Also das ist etwas, was ich nicht würde wollen machen als Sänger, dass ich eine Maske vor dem Mund habe. Aber offenbar geht das bei ihr. Und ihr Song ist übrigens aber, muss man sagen, in Schweden, in den schwedischen Charts auf Platz 1 gegangen.
1: Ui, und also für das, dass es so ein Rave-Song ist, ist das eigentlich sehr, schon noch bewundernswert.
2: Ja, sehr speziell.
1: Also da ist sie. Achtung, jetzt könnt ihr raven am Samstagabend. Die Felicia mit «My System».

0: Rave am Samstagabend am Eurovision Song Contest zu Wien und dementsprechend eben auch hier auf SRF 3 live haben wir sie jetzt gerade gehört. Die Sängerin, die für Schweden antritt, Felicia mit My System. Grüßen übrigens raus an alle von euch, die hier zuhören und uns auch geschrieben haben. Danke vielmals, Sarah, für deine liebe Nachricht. Schön, dass du lieber bei uns dabei bist als am TV. Oder der Alan, der sogar direkt aus der Arena zu Wien uns ein Foto geschickt hat und da scheinbar irgendwie auch uns Grüße schickt. Jetzt haben wir nur noch 5 Länder. Wir sind schon so weit hinten, gerne. So viel haben wir schon gesehen und gehört. Als nächstes ist Zypern an der Reihe. Wo, kann man sagen, nicht ganz so souverän war im Halbfinale und gleich jetzt im Finale ist?
1: Ja, also da haben mehrere ESC-Experten gesagt, sie hätten dort nicht ganz getroffen. Und dazu muss ich mal etwas noch sagen. Also ich habe in den letzten Jahren beobachtet beim ESC, du hörst eigentlich fast keine schlechte Sänger oder Sängerinnen mehr. Mittlerweile ist der Wettbewerb so eine gute Qualität und auch die Länder, die finden jedes Mal wirklich grossartige Sängerinnen, grossartige Sänger, du hörst eigentlich keinen falschen Ton mehr. Viel früher ist das noch ein bisschen anders gewesen, das war manchmal ein bisschen Schäbs gewesen, jetzt aber nicht mehr.
0: Und es ist ja auch nicht zu unterschätzen, was die leisten auf dieser Bühne. Drum,

0: Ja, also da wäre ich auch außer Puste, ganz ehrlich, oder gerne du auch?
1: Ja, ja, genau. Also, ja, also gross falsche Töne habe ich jetzt nicht gehört. Aber vielleicht bei einer Stelle war es ein bisschen kurzatmig. Ich sage jetzt mal so, sie hat keine Reserve in ihrem Gesang. Und wenn du einen Song singst, dann solltest du im optimalsten Fall immer noch ein bisschen Reserve haben. In der Luft, in der Bauch, bei der Bauchkräfte und so. Das ist optimal. Das ist das, was eine Céline Dion kann, oder?
0: Ja, aber eine Céline Dion muss man auch fairerweise sagen, tanzt nicht so wie eine Antigone da für Zypern mit ihrem Song «Jalla».
1: Da hast du recht, ja.
0: Darum, hey, also muss man gleich auch sagen, einen souveränen Auftritt, einen sehr unterhaltenden Auftritt. Und als nächstes dann dein Liebling, Gerni. Saremo io e te per sempre legati per la vita. Sal da Vinci für Italien. Jetzt aber zuerst Neuesten aus der Welt. Ihr seid hier auf SRF 3 am ESC-Finale.
2: Die Nachrichten von SRF um 11 mit Lukas Siegfried. In der norditalienischen Stadt Modena ist ein Mann mit einem Auto in eine Menschenmenge gerast. Dabei wurden 8 Menschen verletzt, 4 von ihnen schwer. Das sagte der Stadtpräsident von Modena zu italienischen Medien. Der Mann habe zuerst mit hoher Geschwindigkeit eine Gruppe von Passanten erfasst, dann sei er aus dem Auto ausgestiegen und habe fliehen wollen. Laut Augenzeugen habe er dabei ein Messer in der Hand gehabt. Einige Passanten hätten den mutmaßlichen Täter schließlich überwältigen können. Die Polizei nahm den Mann fest. Laut italienischen Medien ist er in der Region aufgewachsen. Außenminister Antonio Tajani schrieb, er habe marokkanische Wurzeln. Die Hintergründe der Tat in Modena sind noch unklar. In Kanada ist eine Person positiv auf das Hantavirus getestet worden. Es handelt sich dabei um eine von 4 Personen aus Kanada, die auf dem Kreuzfahrtschiff Hondius waren und sich nach ihrer Rückkehr in die Heimat auf Vancouver Island in Isolation befinden. Das erklärte die Gesundheitsministerin der kanadischen Provinz British Columbia. Der infizierte Mann sei in stabilem Zustand. Er habe keinen Kontakt zu Personen außerhalb der Isolation gehabt. Das Hantavirus war auf dem Kreuzfahrtschiff Hondius ausgebrochen, das Anfang April von Argentinien aufgebrochen war. Insgesamt sind nun 11 Infektionen bestätigt, 3 Personen sind gestorben. Dann zum Sport. An der Eishockey-WM gewinnt die Schweiz auch ihr 2. Gruppenspiel. Die Schweizer bezwingen Lettland mit 4:2. Und im 2. Spiel des Abends gewinnt Slowenien gegen Tschechien 3:2 nach Verlängerung. Noch 2 Meldungen zu Kulturanlässen. Die Organisatoren der Fantasy Basel haben erneut einen Besucherrekord vermeldet. Vom Auffahrtsdonnerstag bis heute Samstag hätten über 103.000 Personen die Messe für Comics, Computerspiele und Filme besucht. Bei der Premiere vor 11 Jahren waren es noch rund 20.000 Besucherinnen und Besucher gewesen. Und der Schweizer Film «The Narrative» hat den Hauptpreis am Internationalen Dokumentarfilmfestival in München gewonnen. Der Film erzählt die Geschichte des ehemaligen UBS-Investmentbankers Kweku Adoboli, der mitverantwortlich für einen Milliardenverlust der Grossbank im Jahr 2011 war. Das Wetter morgen Sonntag, es wird recht sonnig, zeitweise hat es aber dichtere Wolken, bei rund 16 Grad im Norden und 20 Grad im Süden. Das waren Nachrichten von Radio SRF, verantwortlich Lukas Siegfried.
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4: Mit David Lindy am Mikrofon. Das Schweizer Eishockey-Nationalteam gewinnt als 2. Spiel an der Heim-WM. Nach dem Startsieg gegen die USA bezwingt die Schweiz heute auch Lettland, wie gerade in den Nachrichten gehört, mit 4:2. Reto Wittmer.
5: Und der 2. Auftritt war sehr ein guter von der Schweiz, aber es hat lange Geduld gebraucht an diesem heutigen Abend. Erst in 33. Minute, also nach Spielmitte, hat der Timo Meier für die Schweizer das erste Goal gemacht. Aber eben, es hat Momente gegeben in diesem Match, wo die Schweiz lange nur auf 1 Goal hat geschossen. Es hat x Chancen gegeben und die Schweizer hätten am Schluss auch viel, viel höher gewinnen können. Aber der letzte Goal in der Gutjelski ist heute Abend wirklich einfach sackstark gewesen. Er hat so viele gute Chancen von der Schweizer zunichte gemacht. Der Schweizer Goal hat 2x Ria und je einmal der Kukan und eben der Meier gemacht. Dort mit dem 4:2, ist der perfekte Auftakt in die Heim-WM mit 2 Siegen. Also Tatsache.
4: der Reto Witzmann gesagt. Der Timo Meier hat das Heimpublikum erst nach der Spielhälfte mit seinem 1-0 Führungsgoal erlöst. Die Möglichkeiten zum ersten Goal hätte die Schweiz aber auch schon viel früher noch gehabt, sagt auch der Timo Meier kurz nach der Schlusssirene.
6: Ich glaube, in vielen Spielzeugen haben wir vielleicht noch einen Pass versucht zu viel machen. Wir waren nicht am Verzweifeln, das wäre das Falsche gewesen. Und denke, ein gut erkämpfter, harter Sieg. Sie haben es auch gut gemacht. Sie sind hartnäckig geblieben, sie sind defensiv und gut verteidigt. Ein Goalie hat viel gekratzt, aber es war gut von uns, dass wir da geblieben sind.
4: Jetzt hat das Schweizer Team einen Tag Pause, bevor es dann übermorgen Montag im dritten Spiel gegen Deutschland spielt. So viel für heute vom Sport.
0: SRF Verkehrsinfo von 23.04 A9 Vevey Richtung Lausanne zwischen der Verzweigung Lavert und Schepch. Verkehrsbehinderung wegen eines Unfalls. Der rechte Fahrstreifen ist blockiert und auf der A12 Freiburg Richtung Vevey zwischen Châtel-Saint-Denis und der Verzweigung Lavert. Auch Verkehrsbehinderung wegen eines Unfalls. Der linke Fahrstreifen ist hier blockiert.
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0: Und mit ganz rührenden Szenen. Der Sal da Vinci, der für Italien am Start ist mit seinem Per Sempre. Er hat fast brüllt nach seinem Auftritt, gerne.
8: Ja, ich auch. Sal da Vinci, ich meine, weißt, nur schon den Namen, Sal da Vinci.
0: Ja, da hätte er fast müssen Musiker werden.
8: Ja, genau. Und ich meine, und, weißt, also er hat eigentlich den Sieg schon im Namen drin. Vinci, du gewinnst.
0: Ah.
8: Oder? Aber er wird, glaube ich, leider nicht gewinnen. Trotzdem, er bleibt mein Liebling von dem heutigen Abend eindeutig.
0: Und darum tun wir ihn doch jetzt da gerade noch anhören, weil wir ihn von lauter News verpasst haben. Da ist er. Und der Gerni, der schwingt jetzt Tanz bei.

0: Jonas Löw für Norwegen mit «Ja, ja, ja, gerne». Das «Ja» kommt ein paar Mal vor.
1: Hey, man hat das gezählt, das kommt tatsächlich 91 Mal vor.
0: Ja, dafür ist es ein Ohrwurm. Der Text ist relativ einfach zu merken.
1: Ja, natürlich. Aber du hast noch andere Geschichten mir vorher erzählt, die ich jetzt nicht gewusst habe.
0: Ja, ich bin fast ein bisschen stolz, dass ich etwas weiss, was du als wirklich Nerd da nicht weisst. Scheinbar ist der Jonas ein bisschen gerügt worden von der EBU, weil sein Auftritt ursprünglich ein bisschen zu anrüchig, ein bisschen sexy war. Aber es hat jetzt, glaube ich, okay ausgesehen. Also,
1: Ich habe nicht anrüchig gesehen. Ich habe noch herzig gefunden, die Geste, wo er seinem Gitarristen über die Glatze streichelt.
0: Ah ja, da hast du noch wieder ein schönes Detail gesehen. Der Jonas jetzt für Norwegen an der Reihe war, Startnummer 23 und 24, das ist Rumänien.

0: bisschen hässige Musik da von Rumänien. Und wir sind auch ein bisschen hässiger auf Rumänien, weil, ja, man könnte jetzt da so ein bisschen behaupten, dass die vielleicht schuld sind, dass wir als Schweiz nicht dabei sind, gerne.
1: Ja, gell, dafür kann Rumänien aber nicht. Ja, das ist einfach so eine Theorie von mir, dass, weil sie halt auch ein bisschen so eine Rocknummer gemacht hat, die Alexandra. Und dass der Song halt schon ein bisschen mehr Bums hat als wie der von der Veronika Fusaro. Plus auf der Bühne spielt sie auch mit so Bändern und Schnüren. Also das gleiche Süße wie Veronika Fusaro auch gehabt hat. Und dann ist es so meine Theorie, dass die uns viel Punkte gekostet hat.
0: Ja. Eben, es ist ein bisschen ähnlich mit den Bändern, die sie da hat, die so, sogar noch leuchten. Unsere leuchten nicht dafür, sind unsere rot. Kann man jetzt wirklich sagen, ja, nein, wir können jetzt nicht ihre Schuld geben da. Was können wir sonst, was müssen wir noch wissen über sie? Wie hast du ihren Auftritt jetzt da sonst so gefunden, jetzt live zu sehen und mitzuverfolgen?
1: Super, also wirklich super. Und ich habe ja gesagt, heute am Anfang von der Sendung, das ist unser, oder Miss Dark Horse, mein Keimfavorit, meine Keimfavoritin. Und sie hat es wieder super rübergebracht. Und was mich halt wirklich eben fasziniert, und ich sage es gerne noch einmal, also die Frau, stimmlich, oder? Wie sie kann wechseln von dem Genre Rockröhre in den Sopran-Gesang auf. Also schon fast der Zauberflöten-Mess.
0: Das ist auch recht gut.
1: Nein. Das ist also schon erstaunlich, oder? Und das ist zum Beispiel, Veronika Fusaro ist eine super Sängerin und so. Nur das Element hat jetzt Veronika in ihrem Song nicht drin gehabt. Sie hat das. Wir haben es ja gesehen letztes Jahr, oder? Dass es, wenn du es noch ein klassisches Element reinbringst in den Song rein, dass es dann gut kommt.
0: Ja, das ist es so.
1: Oh,
0: also, die Alexandra Capitanescu ist das gewesen für Rumänien und jetzt kommt der letzte Auftritt von einem Land heute Abend. Österreich.

0: Nation Nummer 25 und damit der letzte Auftritt vom heutigen Abend am Eurovision Song Contest zu Wien. Zumindest von denen, die teilnehmen, die um den Sieg kämpfen heute Abend. Das ist dementsprechend darum Österreich gewesen. So ist es immer. Die Host Country, die tritt als letztes auf. Der Cosmo mit Tanzschein.
1: Stopp.
0: Oh, habe ich einen Seich erzählt?
1: Ja, jetzt musste ich korrigieren.
0: Oh, ups, okay, darum haben wir den gerne da. Was habe ich für einen Seich erzählt?
1: Es ist nicht so, dass traditionell der Gastgeber als letzter auftritt. Der Auftrittsplatz, die Startnummer vom Finale, wird ausgelost. Und das ist ausgelost worden schon im März. Und es ist per Zufall die Startnummer 25 gewesen, also der letzte Startplatz im Finale. Das ist aber wirklich eine Auslosung und ist keine Regel.
0: Excuse me, Fake News dem Fall von mir da. zum Glück haben wir den gerne da. Der Tanzschein, wie haben wir jetzt den erlebt da auf dieser Bühne zu Wien?
1: Ja, sehr moderne Aufführung, oder? Mit so Tanzchoreografieren, gute LED-Show, wo vom Boden unten nur kommt. Dann hat's noch Tänzer gehabt, die auf Gitter rumgeklettert sind. Und dann, also wirklich gespässig, die haben so Tiermasken an. Und da kommst du wirklich nicht raus, was soll das? Jetzt hat der sich da erklärt, der Cosmo. Soll ich's sagen?
0: Also, ja, natürlich, ich möchte alles hören gerne. Gut.
1: Also, der Cosmo selber stellt Modern Global als Tanzmusik dar.
0: Aha.
1: Der Gitarrist, der Gazellen ist, der soll die Zukunft darstellen.
0: Okay, ja.
1: Dann das Nashorn ist 70er Jahre Indie-Hippie, Löwin ist 80er Jahre Disco-Fieber und der Gorilla 90er Street-Style.
0: Also einmal ein bisschen alles.
1: Ja, aber ich sehe es nicht, oder? Also, ich verstehe es überhaupt nicht, aber so hat er sich das erklärt. Das ist heute passiert auf der Bühne.
0: Ja, vielleicht dementsprechend eben auch darum, der Cosmo für Österreich nicht unbedingt gut gestellt, wenn es um die Wettbüros geht. Von diesen 25 Nationen ist er auf dem letzten Platz.
1: Ja, als Gastgeberland, leck mir. Also ich hoffe nicht, dass das passiert, oder? Dass das dann auch wirklich eintritt, dass wir da Letzte werden. Ja, wir werden sehen. Aber, das ist der Benjamin Gedeon, der ist 19 und der hat eigentlich ungarische Wurzeln, ist aber im Burgenland aufgewachsen.
0: Müssten wir dann den bis jetzt sonst so kennen, nein, als Künstler?
1: Nein, nicht bei uns da in der Schweiz. Aber immerhin, sein Song Tanzschein, der ist immerhin auf Platz 7 gekommen in den österreichischen Charts.
0: Hm.
1: Ich kann noch etwas sagen zu Tanzschein, weil das mich auch persönlich betrifft. Das Wort, das hat es früher wirklich gegeben in Österreich.
0: Hast du einen Tanzschein gebraucht?
1: Ja, pass auf. Ein Tanzschein war eine Urkunde gewesen, dass du eine Tanzschule besucht und auch bestanden hast. Und das weiss ich nur deshalb, weil meine Eltern, die ja Österreicher sind, die sind in Österreich Turniertänzer gewesen. Und die haben so einen Tanzschein gehabt. Und dann sind sie in die Schweiz ausgewandert und ich bin dann da geboren.
0: Also, und bist denn du jetzt dementsprechend der Gorilla gewesen, der Giraffe oder welches von diesen Tieren?
1: Ich bin immer der Bär.
0: Der Tanzbär gerne.
1: Tanzbär gerne. Ja, was kann man noch sagen zu Cosmo? Ein blauer Stern auf dem
0: hat
1: linken.
0: Hat er ja, glaube ich, einfach sich ausdenkt, damit ja, er ein bisschen mehr auffällt.
1: Genau, das ist noch ein Erkenntnis.
0: Mal schauen, ob es vielleicht ein bisschen geholfen hat oder nicht. Sind jetzt alle Auftritte durch? Man kann ja immer noch abstimmen. Natürlich, man kann voten, aber halt nicht fürs eigene Land, wobei das können wir ja eh nicht leider das Jahr im Finale im Eurovision Song Contest.
1: Stopp! Auch jetzt muss ich dich wieder korrigieren.
0: Also nein, aber wir können nicht, also das wäre eh nicht möglich, dass wir für unser Land
1: ach so, ja, da hast du recht natürlich. Entschuldigung.
0: Ich habe nicht schon wieder Fake News erzählt.
1: Entschuldigung, Steffi.
0: Alles gut. Ihr könnt eben noch voten, wenn ihr wollt. Das läuft. Die Auftritte, die sind alle durch, mal für den Moment. Und wir geben euch ein bisschen Verschnaufspause mit den grössten ESC-Songs von den letzten Jahren. Schön sind ihr da bei uns und verfolgt das mit uns mit. Ich bin Steffi Brändle und vis-à-vis von mir hockt der Gerni Jürgler.
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Unterbruch auf SRF 3. Verkehrsinfo von 23.31 Uhr auf der A2 Gotthard-Chiasso. Vorsicht zwischen dem St. Nikolau-Tunnel und

0: Alexander Rybak mit einem von den greatest ESC-Songs in den Zeiten vom Eurovision Song Contest. SRF Verkehrsinfo von 23.33 Uhr. Vorsicht auf der A2 Gotthard Chiasso zwischen dem São Nicolau-Tunnel und Mendrisio. In beiden Richtungen besteht Gefahr wegen Personen auf der Fahrbahn. Dann eine Meldung von der A12 Freiburg Richtung Vevey zwischen Châtel-Saint-Denis und der Verzweigung Laver. Verkehrsbehinderung wegen eines Unfalls. Der linke Fahrstreifen ist blockiert.
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0: Alle 25 Nationen haben gezeigt, was sie auf dem Kästchen haben, ihre Auftritte präsentiert. Und jetzt ist so ein die Frage, okay, wie sieht das aus? Wir haben unsere Favoriten schon im Vorhinein einmal besprochen, gerne Jürgen und ich, Steffi Brändli. Und haben jetzt eben die Auftritte gesehen. Wir haben auch bei euch da draussen gefragt auf 079 308 33 33, was so eure Favoriten sind. Der Gonzalo hat uns geschrieben, ja, wenn die Schweiz und die zweite Heime Portugal nicht mehr dabei sind, dann soll es entweder Sarah Engels für Deutschland richten oder Tara für Bulgarien. Gerni, bist du einig mit dem Gonzalo?
2: Ja, also wenn das sein Wunsch ist, das soll ihm gewährt sein, natürlich, selbstverständlich. Aber ich glaube, es wird nicht passieren.
0: Du hast zwar aber gesagt, Bulgarien könnte so ein bisschen ein Dark Horse sein, je nachdem. Die haben ja auch in der Wettquote doch ein bisschen aufgeholt.
2: Ja, die sind bis auf Platz 3 jetzt wieder gekommen. Wer weiß? Mein Ding ist es, wie gesagt, nicht. Du merkst eh, dass ich mehr auf der melodiösen Seite bin. Ist halt so. Aber ich bleibe bei Finnland als Favorit.
0: Du bleibst bei Finnland als Favorit. Das tönt so. Sicher schon mal gehört, wenn ihr erst gerade frisch zugeschaltet habt. Weil der Song, der ist schon lange ein Favorit und immer wieder thematisiert worden, natürlich auch hier bei uns auf SRF 3. Das sind Lina Lampenius und der Peter Parkunen.
2: Was ich eben auch noch schön finde an diesem Song, ist, dass er finnisch gesungen ist, also in der Landessprache. Das habe ich immer sehr gern. Auch wenn es übrigens da ein Textziel hat, das nicht ganz jugendfrei ist.
0: Was sagen Sie?
2: Ja, das verstehen wir natürlich nicht, weil wir kein Finnisch können, oder? Aber anscheinend gibt es Textziele dort drin, die heisst, sag mal, ist's eigentlich, kann man eigentlich davon sterben, wenn man zu sexgeil ist.
0: Oh, okay. Ja, um die Zeit, am 23.35 müssen wir auch keine Angst mehr haben, dass jetzt irgendjemand zuhört, der das nicht hätte hören sollen. Sehr gut, sind wir safe. Wir haben ja aber noch jemanden Zweites, wo wir finden, hey, würden wir uns freuen oder könnten wir uns auch gut vorstellen, dass sie den Sieg heimnimmt. Wir haben es ein bisschen von den Wettbüros abgeschaut. Das ist Delta Goodrem mit ihrem Song Eclipse für Australien. Sie ist zweitplatzierte gemäss den Wettbüros.
2: Ja, immer noch auch. Also bei diesen Wettbüros kann man schauen, die ändern sich ständig immer noch. Und was ich jetzt aber sehe, das ist immer noch Platz 2, allerdings mit gebührendem Abstand zu Finnland. Finnland hat 44% Gewinnchancen. Australien 22%, also mal die Hälfte.
0: Ich hoffe, es wird ein bisschen mehr auf Australien, wenn ich ehrlich bin. Aber ihr habt es auch in der Hand. Könntet auch noch abstimmen. Je nachdem, wenn ihr möchtet. Die Show, die läuft noch. Und unter anderem auch gerade dort auf der Bühne gestanden sind Gewinner.

0: Gewinner von Finnland. Aber eben nicht von diesem Jahr, das wissen wir noch nicht, sondern ist schon eine Weile her. Ihr kennt es garantiert.
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0: Toto. Coutinho mit Insieme, ESC-Song von 1992. Und wir sind da mit euch auf SRF 3, der Eurovision Song Contest 2026 live am Mitverfolgen. Es ist ja ein Jubiläum, das wir feiern, gerne Jürgler.
1: Jawohl, 70 Jahre. Ah, nein, Entschuldigung, nicht 70 Jahre, sondern die 70. Austragung.
0: Genau, so, muss korrekt die 70. sagen. Eurovision Song Contest. Und da ist fleissig und schön alle miteinander gesungen worden. Die ganze Wiener Stadthalle hat da mitgesungen. Volare. Wo ja?
1: Ja, wo ja, also wie ich sagen würde, Entschuldigung, das ist der bekannteste Song, der am ESC teilgenommen hat, aber nicht erst geworden ist.
0: Das ist eigentlich schon krass.
1: 1958, oder? Domenico Modugno ist da damit nur Dritter geworden. Sogar noch hinter der Liz Assia, die Zweite geworden ist. Und der Song von der Liz Assia, und es war nicht der Refrain, kein Mensch mehr. Und das singt der ganze Globus heute immer noch. Und wie es mir jetzt auch wieder gehört hat in Wien.
0: Das sind eben so verrückte Geschichten, die der Eurovision Song Contest schreibt. Und wir behalten euch eben da immer auf dem Laufenden, was gerade so am Passieren ist. Wir wollen euch nicht weglocken, aber auf srf.ch könnt ihr das sonst auch machen. Jetzt hat es einen grandiosen Live-Ticker. Gell, gerne, wo du fast, wo du sehr viel Sympathie mit dem Shimon Krause verbindest.
1: Seit heute Abend ist er jetzt mein bester Freund. Shimon, falls du das hörst, du bist mein bester Freund. Und es ist mir eine grosse Ehre, dass ich mit dir zusammen auf der Musikredaktion zusammenarbeiten darf. Tisch neben Tisch. Warum? Ich lese deine Einträge auf dem Ticker. Und ich habe riesige Freude, wenn ich da zuoberst oben anfange. Du lobst Österreich. Servus, mein Freund. Du schreibst Gottfried Stutz, der Song von Österreich sei doch 1 Million Mal besser als wie die, Entschuldigung, Schnarchnummer von Malta und Tschechien.
0: Vielleicht schnell für die es nicht gerade im Ohr haben.
2: Sie brauchen einen Tanzschein, da muss ich streng sein. Weil ohne Tanzschein...
0: Ja, sie sind schon streng im Wettbüro. Also ich finde schon auch eigentlich... Er packt schon ein bisschen, da der Cosmo mit Tanzschein.
1: Ja, also er ist ja die ganze Zeit Letzte gewesen. Jetzt ist er gerade im Moment nicht mehr Letzte. Jetzt ist er Zweitletzte. Belgien ist jetzt Letzte. Aber danke vielmals, Shimon, für das, für die Würdigung an mein Heimatland. Und dann, ja, jetzt wird es noch viel besser. Ich habe ja immer gesagt, heute ganz Abend, mein Dark Horse ist Rumänien. Und siehe da, auch du, Shimon, du hörst das genau auch so raus. Du lobst Rumänien über alles.
0: Das ist Alexandra Capitanescu mit Choke Me.
1: Der Shimon schreibt, auch Rumänien ist mindestens maximal unterwegs. Und hey, wenn schon Metal am ESC, dann genau so. Und er betont eben auch das, was ich schon immer gesagt habe, oder? Die Sängerin, wie die das kann umdrehen, einerseits von Rockgesang, dann plötzlich in die klassische Ariengesang über. Also auch danke für das, lieber Shimon.
0: Er ist aber noch nicht fertig, er hat noch mehr. Alle guten Dinge sind drei.
1: Ja, nein, und jetzt wird's richtig wunderschön. Es geht um meine Lieblingsnummer heute Abend, Italien.
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0: Sal da Vinci mit «Per sempre sì». Was sagt denn da der Shimon Jöns?
1: Also er sagt, hey, der Song hat so viel Herz, wer sich da dagegen wehren kann, das ist eigentlich nicht möglich. Und unser Shimon ist ja im Pressezentrum in Wien und von dort aus macht er den Ticker. Und er beschreibt, dass bei dem Song anscheinend im Pressezentrum haben sich die Medienvertreter zu einer Bolognese versammelt.
0: Nein!
1: So schön!
0: Also das ist ja wirklich absolute Legende. Mhm. Sehr, sehr schön. Ja, danke vielmals, Shimon, für das auch auf srf.ch am Laufenden behalten. Wir machen das natürlich auch weiterhin. Es geht demnächst dann los mit den Punkteverteilungen. Auch die gehört natürlich bei uns. Vor allem fangen nämlich wir an von der Schweiz mit der Punkteverteilung.
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0: Hallo miteinander, hab fest Freude, sind ihr da bei uns.
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0: Ein paar wenige Minuten haben wir noch Zeit zum Abstimmen am Eurovision Song Contest. Das Wiens Voting, das läuft noch. Alle 25 Nationen, die sind auftreten. Und eben jetzt so zum Zeitüberbrücken bei so einer Fernsehsendung hat man auch noch ein paar Ass aus dem Ärmel geholt, ein paar Artists auftreten lassen, die man sonst irgendwie kennt. Unter anderem eben auch der österreichische Artist Parov Stelar hat den Song, den neuen Song Black Lilies, da gesungen auf der grössten Musikbühne der Welt. Und wir geben es uns jetzt auch hier bei uns im Radio. So tönt das.

0: Par of Stellar mit Black Lilies, österreichischen Künstler, der da eben an dem grossen Finale vom Eurovision Song Contest auftreten ist. In diesen Minuten ist das Voting, oder in diesen Sekunden ist das Voting zugegangen. Man kann nicht mehr anrufen, gerne Jürgen, unseren ESC-Experten. Wie läuft das genau mit dem Voting?
1: Also ganz oberflächlich erklärt, jetzt zuerst kommt das Jury-Voting. Das heisst, jetzt kommen all die Punkte werden jetzt zuerst verteilt, wo die Jurys von diesen Ländern alle bestimmt haben. Und das Jahr ist es so, dass die Schweiz als erste die Punktzahlen verkünden wird. Das ist so, weil die Schweiz letztes Jahr der Gastgeber war. Und das ist so eine Tradition, dass dann auch der letztjährige Gastgeber anfangen darf. Und das ist die Schweiz.
0: Sind wir gespannt, wie das dann dort rauskommt. Schön sind ihr da auf SRF 3.
2: Die Nachrichten von SRF um Mitternacht mit Lukas Siegfried und mit diesen Themen. In Modena in Norditalien ist ein Mann mit einem Auto in eine Menschenmenge gefahren. Es gibt 8 Verletzte. Die Hintergründe sind noch unklar. In Kanada ist eine weitere Person mit dem Hantavirus infiziert worden. Und die Schweizer Eishockey-Nazi gewinnt an der Heimweltmeisterschaft auch ihr 2. Spiel. Das Wetter der Sonntag wird recht sonnig mit einigen Wolken. In der norditalienischen Stadt Modena ist ein Mann mit einem Auto in eine Menschenmenge gerast. Danach wollte er fliehen, offenbar mit einem Messer in der Hand. Julia Kapaul fasst zusammen.
3: 8 Menschen wurden verletzt, 4 von ihnen schwer oder sogar sehr schwer. Das sagte Stadtpräsident Massimo Mezzetti zu italienischen Medien nach der Tat am Nachmittag mitten in der Innenstadt von Modena. Der Mann habe zuerst mit hoher Geschwindigkeit eine Gruppe von Passantinnen und Passanten erfasst, dann sei er aus dem Auto ausgestiegen und habe fliehen wollen. Laut Augenzeugen habe er dabei ein Messer in der Hand gehabt. Einige Passanten hätten den mutmaßlichen Täter schließlich überwältigen können. Ob es sich um einen Anschlag handle, dazu könne man noch nicht sagen, so Stadtpräsident Mezzetti zum Sender Rai. Die Einsatzkräfte müssen nun ihre Arbeit machen.
4: Non si possono fare in questi fasi concitate fare supposizioni, bisogna che le forze dell'ordine facciano tutti i loro accertamenti e ce lo dicano con chiarezza.
3: Die Polizei hat den mutmaßlichen Täter festgenommen. Laut italienischen Medien ist er in der Region aufgewachsen. Außenminister Antonio Tajani schrieb, er habe marokkanische Wurzeln. Die italienische Nachrichtenagentur ANSA meldet, der mutmaßliche Täter soll psychische Probleme haben. Bestätigte Angaben dazu gibt es aber noch nicht. Die italienische Regierungschefin Giorgia Meloni drückte den Verletzten ihr Mitgefühl aus und schrieb, sie danke den Passanten, die den Mann überwältigt hätten.
2: In Kanada ist eine Person positiv auf das Hantavirus getestet worden. Es handelt sich dabei um eine von 4 Personen aus Kanada, die auf dem Kreuzfahrtschiff Hondius waren und sich nach ihrer Rückkehr in die Heimat auf Vancouver Island in Isolation befinden. Das erklärte die Gesundheitsministerin der kanadischen Provinz British Columbia. Der infizierte Mann sei in stabilem Zustand, er habe keinen Kontakt zu Personen außerhalb der Isolation gehabt. Das Hantavirus war auf dem Kreuzfahrtschiff Hondius ausgebrochen, das Anfang April von Argentinien aus aufgebrochen war. Insgesamt sind nun 11 Infektionen bestätigt, 3 Personen sind gestorben. In der Londoner Innenstadt sind Zehntausende auf die Straßen gegangen an 2 gegensätzlichen Demonstrationen. Die Polizei stand mit einem Großaufgebot im Einsatz. Einerseits hatte der rechtsextreme Aktivist Tommy Robinson zu einem Protestmarsch gegen die Einwanderungspolitik aufgerufen. Mehr als 60.000 Personen nahmen laut britischen Medien daran teil. Rund 20.000 Menschen beteiligten sich gleichzeitig an einer pro-palästinensischen Demonstration. Laut der Polizei verliefen die Kundgebungen weitgehend friedlich. 31 Personen wurden festgenommen. Um Zusammenstöße zwischen den beiden Gruppierungen zu verhindern, standen über 4.000 Polizistinnen und Polizisten in London im Einsatz. Dann 2 Meldungen zu Kulturanlässen. Die Organisatoren der Fantasy Basel haben erneut einen Besucherrekord vermeldet. Vom Auffahrtsdonnerstag bis Samstag hätten über 103.000 Personen die Messe für Comics, Computerspiele und Filme besucht. Bei der Premiere vor 11 Jahren waren es noch rund 20.000 Besucherinnen und Besucher gewesen. Und der Schweizer Film «The Narrative» hat den Hauptpreis am Internationalen Dokumentarfilmfestival München gewonnen. Der Film erzählt die Geschichte des ehemaligen UBS-Investmentbankers Kweku Adoboli, der mitverantwortlich für einen Milliardenverlust der Grossbank im Jahr 2011 war. Dann zum Sport. Die Schweizer Eishockey-Nationalmannschaft hat auch ihr zweites Gruppenspiel an der Heimweltmeisterschaft gewonnen. Nach dem Startsieg gegen die USA am Freitag bezwingen die Schweizer auch Lettland mit 4:2. Es habe Geduld gebraucht, sagt der Schweizer Stürmer Timo Meier.
5: Ich denke, ein gut erkämpfter, harter Sieg. Sie haben es auch gut gemacht. Sie sind hartnäckig geblieben, sie sind defensiv und gut verteidigt. Ein Goalie hat viel gekratzt, aber es war gut von uns, dass wir da geblieben sind.
2: Im zweiten Spiel des Abends gewinnt Slowenien gegen Tschechien mit 3:2 nach Verlängerung. Und die weiteren Resultate der Gruppenspiele vom Samstag. Ungarn verlor gegen Finnland 1:4. Italien unterlag Kanada 0:6. Die Slowakei gewann gegen Norwegen 2:1. Und Großbritannien verlor gegen Österreich mit 2:5. Dann weiter zum Fußball. In der Super League der Frauen hat sich IBE für den Playoff-Final qualifiziert. Die Bernerinnen haben das Rückspiel gegen St. Gallen 1:0 gewonnen. Das Hinspiel hatten die IBE-Frauen ebenfalls gewonnen mit 3:1. Im Final um die Schweizer Meisterschaft trifft IBE nun auf Servette Genoa. Und die Resultate aus der Super League der Männer. Lausanne hat gegen die Grasshoppers 1:3 verloren. Winterthur unterlag Luzern 0:3. Und der FC Zürich verlor gegen Servette Genf 0:2. Die Wetteraussichten für heute Sonntag, den 17. Mai. Es wird recht sonnig, zeitweise hat es aber dichtere Wolken. Nach einem kalten Start mit Bodenfrost gibt es am Nachmittag rund 16 Grad. Im Süden wird es meist sonnig bei bis zu 20 Grad. Das waren Nachrichten von Radio SRF, am Mikrofon und verantwortlich Lukas Siegfried.
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0: Was war schon ein aufregender Abend, gerne Jürgler.
1: Ja, meine Güte. Ja.
0: Viel haben wir erlebt. Ganz viele tolle Auftritte mit verrückten Special Effects, mit Stimmgewalten. Was ist dir irgendwie besonders geblieben?
1: Die Masse an Musik. Also, gell, du musst ja wissen, ich meine, wir Musikredakteure, wir sind seit etwa 2 Wochen an dem ESC dran, hören die Songs, beobachtet alles. 2 Wochen lang nur ESC im Kopf. Schöne Aufgabe, keine Strafaufgabe, aber langsam kommt die Erschöpfung.
0: Ja, nach heute ist ja dann einmal, also nein, nicht ganz durch, weil wir berichten dann natürlich auch noch, wer hat gewonnen, was gibt's noch irgendwie für Folgestories etc. Aber wir ziehen noch durch für euch, natürlich. Wir nutzen und holen noch die letzte Energie für euch. Es geht jetzt so langsam los mit der Punkteverteilung. Das Voting, das ist durch. Nochmal ganz kurz gerne, wie funktioniert das?
1: Also jetzt kommt zuerst das Jury-Voting. Und wie gesagt, die Schweiz fährt an. Also wir müssen aufpassen, das passiert jetzt an jedem Moment, dass die Schweiz ihre Punkte verkündet. Und zwar die Jury-Punkte. Die ganzen Televoting-Punkte, die kommen dann erst später. Jetzt kommen zuerst mal alle Jury-Punkte von allen Ländern, die am ESC teilgenommen haben.
0: Also das sind ja Leute, die irgendwelche daraus kommen. Und da haben wir jetzt unseren Livio Gistel live aus der Schweiz.
7: Tonight I'm calling not from Basel, but from Chur, surrounded by the beautiful Swiss Alps, where I grew up watching Eurovision. And to be part of it now is just beautiful. Or as we say here, Bellezza. And now to the vote, the 12 points from Switzerland go to Ukraine!
0: Ukraine! Russia! Okay, die Schweiz gibt der Ukraine 12 Punkte. Hättest du das erwartet, Gerni?
1: Nein. Niemals, ich bin paff. Und ich schaue noch weiter aufs Scoreboard. Oh, Tschechien kommt 10 Punkte über, Polen 8 Punkte, Frankreich 7, Australien 6, bla bla bla. Und dann Finnland 0 zum Beispiel. Also einer der grossen Favoriten hat nicht gezogen bei der Schweizer Jury. Aber dass die Ukraine 12 Punkte bekommt, ja, das haut mich jetzt um.
0: Vielleicht ganz kurz. Weil, also ich muss ganz ehrlich sagen, ich habe jetzt den Song auch nicht unbedingt in den Ohren gehabt, der ist mir wirklich nicht wahnsinnig geblieben.
1: Ja, wir auch nicht. Also überhaupt nicht. Und auch Tschechien nicht. Polen, okay, ja, gut, die Stimmgewalt haben wir angesprochen. Australien, unser Favorit ja auch, immerhin 6 Punkte bekommen. Und,
0: es bleibt spannend in dem Fall. Wir können, vielleicht gibt das noch etwas ganz anderes, als wir gedacht haben mit diesen Favoriten heute Abend. Ihr gehört weiterhin hier auf SRF 3.

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1: Auch wenn es eine langgezogene Hurensache ist, da, dass das Verteilen von diesen Punkten an dem Eurovision Song Contest jedes Jahr immer das Gleiche. Trotzdem ist es jetzt gerade irgendwie recht spannend, gern Jürgler.
2: Extrem spannend. Also, hey, so etwas habe ich noch gar nie gesehen. Beim ESC so einen Jurypunkt. Schau jetzt! Und jetzt kommt gerade Italien auch nochmal 12 Punkte über.
1: Das freut er gerne natürlich. Sein Liebling.
2: Ja, also Steffi, komm, lese mal ab, wer jetzt gerade im Moment führt.
1: Italien führt jetzt gerade im Moment gerne mit 83 Punkten. Wir sind ja aktuell bei der Verteilung der Jurypunkte. Die vom Publikum, die kommen dann noch. Aber es ist wirklich, also wir haben schon ein paar Fragen, weil es ist bis jetzt recht ausgeglichen. Es haben schon so viele Länder irgendwie 12 Punkte bekommen.
2: Absolut. Also schau, ich schaue jetzt schnell drauf. Italien vor Bulgarien, Finnland, Australien, also das sind die Favoriten. Dänemark und Frankreich. Und es ist wirklich überraschend. Also, es sind so viele Länder, die 12 Punkte bekommen. Albanien, Polen, Rumänien, Bulgarien, Finnland, Australien. Also, das ist so eine breite Streuung von 12 Punkten. Habe ich das schon lange nicht mehr gesehen. Normalerweise einigt man sich fast immer auf 1, 2, 3 Länder, die dann davor ziehen. Aber in dem Fall, wow.
1: Es ist also noch lange nichts entschieden.
2: Noch lange nicht entschieden. Vielleicht noch ein Wort. Die Jurys, die sind besetzt von 7 Menschen pro Land. Da hocken 7 Leute, die Musikredaktoren sind, Musik kennen, selber Musizierende oder Produzenten, Bühnenproduzenten und so. Also Fachexperten, die das zusammenstellen. Und neu ist aufgenommen worden, dass es auch Junge muss drunter haben in dieser Jury. Also nicht nur jetzt irgendwie Ältere so wie ich halt, oder? Sondern auch zwischen 25 und 35-Jährigen und sogar, zwischen 18 und 25-Jährigen muss es auch haben.
1: Zum aber eben auch nicht nur da ein bisschen Ausgleich schaffen bei der Punkteverteilung, sondern auch um die Jungen ein bisschen anziehen für den Wettbewerb an sich natürlich.
2: Absolut, absolut. Und das ist auch völlig richtig, finde ich.
1: Ihr seid da bei SRF 3, beim Gerne Jürger und bei mir, Steffi Brändli, immer up to date, was läuft an dem ESC zu Wien. Es sind aktuell 17 von 35 Ländern an Punkten verteilt worden. Und eben, es kann sich noch ganz, ganz viel tun. Es bleibt spannend.
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1: Die grossen Hits in der Geschichte vom Eurovision Song Contest gehört da aktuell auf SRF 3 und es läuft das Voting, die Vergabe der Jurypunkte aktuell da im Finale zu Wien. Wir haben schon 28 Länder, die Punkte vergeben haben. Gerne, obwohl die Schweiz nicht dabei ist in diesem Finale, können wir doch recht mitfiebern. Es ist wirklich spannend, was da passiert.
2: Wirklich spannend. Also so viele verschiedene Länder, die 12 Punkte bekommen. Und ich muss sagen, ich gebe zu, ich bin überrascht, dass Bulgarien so gut abschneidet beim Jury-Voting. Hätte ich jetzt nicht gedacht.
1: Jetzt hat dafür gerade Frankreich recht Punkte geholt. Und wir hören mal rein ins nächste Voting.
3: And tonight, a piece of that magic will travel to one of you. Our 12 points go to Czechia!
1: Czechia! Lettland hat da ganzes ruhiges und verzaubertes Punkte-Vergabeding gemacht. Es hat es auch ein bisschen rausgezogen. Wir haben es gerade mitbekommen. 12 Punkte sind gegangen an Tschechien.
2: Ja, auch das ist ein Song, den ich niemals auf der Rechnung gehabt hätte. Aber es ist eigentlich schön, oder, dass es so schön verteilt wird. Eben durch das bleibt es natürlich spannend. Aber es zeigt auch, dass der ESC-Ausgabe 2026 wirklich eine grosse Spannbreite hat an musikalischen Acts, verschiedene Sachen. Und dass es offenbar honoriert wird von verschiedenen Jurys. Es wird dann so spannend noch, wenn dann noch das Televoting dazukommt.
1: Vielleicht wird es ja dann dort doch so klar, wie die Wettbüros in den letzten Wochen so ein bisschen angekündigt haben, dass ja Finnland ganz, ganz klar soll gewinnen. Aber eben, Stand jetzt sieht es nicht so aus, als wird es so klar.
2: Nein, also, und ich bin fertig mit den Nerven. ich habe gemeint, ich käme raus beim ESC. Nein, ich komme nicht raus, natürlich, oder? Es kommt wieder alles anders.
1: So ist der ESC. Das ist einfach die Eurovision Song Contest Edit.

0: Best. Wir haben noch 5 Länder, die ihre Punkte vergeben. Und jetzt, weil wir eben langsam ein bisschen durch sind, die Energie ein bisschen knebe, haben wir einen von den Songs von letztem Jahr, der uns da ein bisschen Koffeinschub gibt.
1: Ah, ich glaube, ich weiss, welcher kommt.
0: Am liebsten hätte der das Jahr auch wieder dabei gehabt. Der Tommy Cash mit Espresso Macchiato. Mega schön sind wir auf SRF 3 mit dem Gerni Jörgler und mir, der Steffi Brändli.

0: aber mit Watchaloo, aber das muss ich euch ja eigentlich nicht sagen, das wissen der garantiert den Song kennen der sehr gut. Was wir euch dafür können sagen, ist, wie es aktuell aussieht beim Eurovision Song Contest Final, da sind jetzt alle Jurypunkte gerade vergeben worden. Wir schauen auf die Top 3 aktuell gerne, Jürgler. Das ist ja ein bisschen verrückt.
1: Also ja, auf Platz 1 ist Bulgarien, auf Platz 2 Australien, Platz 3 Dänemark, Frankreich, Finnland, Italien. Also, zusammengefasst kann man schon sagen, dass die Wettbüros, das sind genau die Favoriten, die Wettbüros vorausgesagt haben, allerdings nicht genau in dieser Reihenfolge.
0: Ja, also eben, wir haben Dänemark als Drittplatzierten aktuell. Sören Torpegaard Lund auf dem zweiten Platz, Delta Goodrum. Mit Eclipse für Australien und eben aktuell führend Dara mit Bangaranga für Bulgarien. Es hat sich eben, wie du gesagt hast, gerne schon ein bisschen abzeichnet in den Wettbüros. Und gleich ist es irgendwie ein bisschen überraschend.
1: Ja, wirklich überraschend. Also, hey, vielleicht der Titel Bangaranga passt vielleicht gerade das zu dem, was da passiert. Das heisst nämlich auf Deutsch Aufruhr.
0: Ah!
1: Was auch noch zu sagen ist zu Bulgarien, und das macht es, finde ich, sogar noch erstaunlicher. Bulgarien ist ein sogenannter Comebacker.
0: Mhm.
1: Die sind nicht mehr dabei gewesen seit 2022 und sind jetzt wieder zurückgekommen, schönerweise, beim ESC 2026 und gehen jetzt da in Führung.
0: Und man muss ja auch sagen, Bulgarien hat den gleichen Herr, der da die ganze Bühnenshow gemacht hat, wie unsere Veronika Fusaro, die mit Alice für die Schweiz auftreten ist.
1: Ja, das ist der Fredrik Riedmann aus Schweden. Der, das ist ein wahrer Bühnenprofi. Also der macht das vollberuflich, solche ESC-Shows zu gestalten. Übrigens auch an dem ESC, jetzt nicht nur für Bulgarien, sondern auch noch für andere Länder auch noch. Und eben, wie du sagst, der hat Veronika Fusaro Bühnenshow gemacht und auch damals Nemo. Also, wenn wir gehen, könnte das ein bisschen schwitzen. Oder beschissen.
0: Böse Zunge und das geschundene Schweizer Herz könnten auch sagen, hätte er gescheiter ein bisschen mehr Liebe den Auftritt von der Veronika Fusaro gegeben.
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0: 9:01. Jetzt müssen wir noch eine Zeit lesen. 9:01, so spät in der Nacht ist es. Darum ist es langsam ein bisschen streng zum Zeitlesen hier auf SRF 3. Wir sind mitten in der Punktevergabe von der Publikum an dem Eurovision Song Contest. Und da haben sich jetzt schon so ein paar Entscheidungen abzeichnet. Gerne Jürgler, ein erster Favorit so ein bisschen, ist sicher schon mal aus dem Schneider für den Sieg.
1: Ja, das ist Griechenland. Habe ich halt gedacht, dass die vom Publikum nicht viele Punkte bekommen, weil der Song doch eher rhythmisch als musikalisch, als melodiös ist. Im Moment führt Rumänien, Miss Dark Horse.
0: Du hast gesagt, ja, die könnten vielleicht so kein Favorit sein, Dark Horse.
1: Aber es wird wahrscheinlich für den Sieg nicht lange. Aber im Moment sind sie am ersten Platz. Zweiter ist Moldau und dritter ist Ukraine. Was man auch schon weiss, was man kann sagen, letzte wird England oder United Kingdom und zweitletzte Österreich und drittletzte Deutschland.
0: Ja, die haben ihre Punkte nämlich schon überkommen und sind damit klar abgeschlagen hinten drin. Und weil wir jetzt so langsam in die heisse, entscheidende Phase reinkommen. Oh, was ist passiert, Gerni?
1: Israel. Jetzt hat Israel gerade die Spitzen übernommen.
0: Die haben gerade Punkte geholt, damit zuvorderst vorne. Wir machen die Leitung auf, Direktschaltung auf Wien.
2: The audience vote for Italy is... 147 points!
0: Ah. Dein Liebling Gerni lange nicht damit, hä?
1: Nein, lange nicht. Oh, jetzt haben sie da noch eine Panne.
0: Oh, der Rechner ist kaputt gegangen.
1: Ja.
0: Das ist eben auch langsam spät für den.
1: Also, mit dem ist Italien jetzt auf Platz 3. Das heisst, kein Sieg natürlich.
0: Kein Sieg, aber könnte es Podest sein? Wahrscheinlich nicht.
1: Nein.
0: Könnte aber sein.
2: Denmark, France and Finland.
0: Wir haben es gehört.
2: Still waiting for their audience points.
0: 5 Punkte. Die 5 Länder sind noch offen. Bulgarien, Australien, Dänemark, Frankreich und Finnland. Finnland ja gemäss den Wettbüros auf Platz 1 gewesen.
1: Und Israel hat halt wieder, man muss es sagen, ganz viele Punkte vom Televoting bekommen. Das war letztes Jahr ja auch schon so gewesen, da haben sie mit Abstand am meisten Punkte bekommen durch das Televoting.
0: Jetzt kommt Finnland als nächstes. Oh, das langt nicht, hä?
1: Nein.
0: Finnland, der ganz, ganz klare Favorit gemäss der Wettbüros. Wird den Sieg nicht holen?
2: The audience has given you
1: Platz 4 im Moment, Finnland. Hei, hei, hei.
0: Wir sind auf SRF 3, zmitzt.
2: 14 Points.
0: In der Punktevergabe. Ui. Frankreich hat nur 14 Punkte bekommen.
3: Next up,
0: oh, das ist
3: bitter. Denmark. How many points will you get from the audience? The audience has given you 78 points.
0: Okay. Hey, hey, also. Hey, hey. Noch 2 Länder sind offen. Australien und Bulgarien.
2: Israel is currently in the lead.
0: Wir haben es jetzt gerade gehört vom Moderator. Israel führt.
2: And Australia.
0: Je nachdem.
2: We're still waiting for their points. They could still overtake the current leader.
0: Gerni, was meinst
1: du? Ich glaube, Israel wird gewinnen. Ich glaube nicht, dass sie so. Also, wenn, dann kann es nur noch Australien sein, wo ganz viele Punkte vom Publikum bekommt. Ei.
0: Israel, Bulgarien oder Australien macht den Sieg.
3: Eurovision Song Contest. And before that, you won your national selection. Hopes and dreams, sweats and tears are the chorus of the Eurovision Song Contest. The biggest live music event in the world. an event that has been writing a new chapter every year for 70 years. And will continue to do so.
0: Ei. Es bleibt spannend. Es ist spannend. Sie ziehen es noch mehr raus.
3: There are no losers tonight.
0: Wer gewinnt den Eurovision Song Contest 2026?
2: And to all of you in countries that didn't take part tonight, we missed you and you're always welcome back.
3: Okay, everyone.
0: Ja, kommen, jetzt machen wir vorwärts. Ja, bitte. Hopp. Wir wollen es jetzt wissen.
2: The next country to receive their audience points is Australia.
0: Da drücke ich ja die Daumen, ehrlich gesagt, ganz fest.
1: Mhm.
2: The audience has awarded you 122 points.
0: Langt nicht?
1: Langt nie nicht.
0: Nein, ich habe schon gehofft, sie müssen dann gleich auf Australien. Dass die Ebu noch mal über Bücher muss und entscheiden, was passiert.
1: Ja, das wird jetzt nicht passieren.
0: Okay. Gerne, das heisst?
1: Es ist nur noch Bulgarien. Auf der Tafel. Bulgarien kommt jetzt seine Punkte über von der Audience.
0: Und entweder ist Bulgarien oder Israel.
2: Bulgaria,
1: richtig.
2: Who have yet to receive their audience points.
3: You can see the heart on the left that stands for 343 points for Israel.
0: So, hopp de Basse, mach vorwärts.
3: Bulgaria will now go up depending on the amount of points they receive.
2: And I can tell you already that Bulgaria needs at least 140 points to win.
1: Uh-huh.
2: In case of a tie, the country that received more points from the audience wins.
0: Okay.
1: Oh.
3: Are you
0: Bulgarien
3: ready?
0: Braucht 140 Punkte zum noch aufholen, zum den ersten Platz holen.
1: Und gell, das wäre der erste Sieg für Bulgarien.
3: The Eurovision Song Contest 2026 is...
0: Der Gerni steht schon mal auf. Lisi, unsere SRF3-Hörerin, sie hat geschrieben, Bulgarien bitte. Wer ist es? Oh oh.
4: Oh oh oh oh.
0: Oh oh. Es ist... Oh! Bangaranga! Bulgarien gewinnt!
3: Wow!
4: Bulgarien gewinnt zum ersten Mal den ESC.
0: Und das, nachdem sie so viele Jahre nicht dabei sind.
4: 2022 sind sie zum letzten Mal dabei gewesen, haben jetzt 4 Jahre ausgesetzt, kommen zurück und holen das Teil.
0: Das sind eben die Geschichten, die der Eurovision Song Contest schreibt. Dara, Siegerin für Bulgarien, sie kann es verständlicherweise nicht ganz verstehen. Sie gumpelt, sie jubelt. Damit der Eurovision Song Contest, der 71. 2027.
1: In Bulgarien.
0: Eine verrückte Sache. Und natürlich tun wir jetzt noch das anhören, wie sie sich da freut, wie das Publikum feiert, weil es geht jetzt auch mehr oder weniger direkt auf die Bühne. Und Dara performt ihren Siegersong nochmal. Bangaranga.
1: Hey, hey, hey. Schön.
0: Es ist verrückt.
1: Ein neues Sieger?
0: Ich bin baff. Weißt du, es ist lustiger, Gerni. Das ist im Fall der erste Song, den ich irgendwie mitgeschnitten habe vom Eurovision Song Contest.
1: Ah ja, okay. Ja. Bei also, mir ist der immer aussen vorgelaufen. Ich habe dem nicht so grosse Beachtung geschenkt, ganz ehrlich. Ja.
0: Ich habe wirklich irgendwie natürlich den Schweizer Song, das war irgendwie der erste, den man mitbekommen hat und so. Aber sonst ist wirklich Bangaranga von der Dara der erste Song, den ich irgendwie mitbekommen habe, dass es den gibt, dass sie mit dem antritt und jetzt gönnt sie den Eurovision Song Contest 2026.
1: Mhm.
0: So, und jetzt ab mit ihr auf die Bühne.
2: Nochmal performen. Congratulations, it's Fangaranga time to Bulgaria!
3: And now, once again, the winning song is, Michael said, Fangaranga from Dara!
1: Und Israel ist wieder Zweiter geworden.

0: Das ist er, der Siegersong vom Eurovision Song Contest 2026 in Wien. Bangaranga von der Dara für Bulgarien. Gerne Jürgler, wir sind immer noch ein bisschen baff.
1: Ja, immer noch ein bisschen baff. Auch jetzt, wo ich ihn wieder gehört habe, oder? Es hat sehr viele orientalische Klänge dort drin. Das ist für meine Musikwelt ist das ein bisschen verrammt, aber es ist toll, dass eben jetzt auch mal ein bisschen Musik aus dem Osten so eine grosse Bühne bekommen hat und so einen grossen Sieg heimgeholt hat.
0: Also demnächst im 2027 in dem Fall der ESC zu Bulgarien. Wir freuen uns.
1: Ja, vielleicht Sofia, gell?
0: Wer weiß? Und bis dahin sagen wir Tschüss.
1: Ja, wir sagen Tschüss, bis nächstes Jahr wieder.
0: Danke vielmals gerne für deine grandiose Expertise. Es hat Spass gemacht.
1: Danke dir, Steffi. Es war eine wilde Nacht, auch mit dem ganzen Eishockey-Spiel, oder, wo wir auch noch haben müssen begleiten oder dürfen begleiten. Dort hat es wenigstens dann einen Schweizer Sieg gegeben.
0: Genau, immerhin dort haben wir können mit der Schweiz mitfiebern. Und danke natürlich auch euch da aussen, die fleissig mit dabei sind, da bei uns auf SRF 3, das grosse Event, das Happening mit uns miterlebt haben. Gute Nacht! Schön, sind ihr dabei gewesen. Gerne Jürgler und Steffi Brändli verabschieden sich.
1: Gute Nacht!

Die Nachrichten von SRF um 2 mit Lukas Siegfried. Bulgarien hat die 70. Ausgabe des Eurovision Song Contest gewonnen. Die Sängerin Dara hat mit ihrem Song Bangaranga in der Finalshow in Wien die meisten Punkte gewonnen. Bangaranga, Bangaranga, Bangaranga, I'm the Bangaranga. Bulgarien gewinnt den ESC zum allerersten Mal in der Geschichte. Auf den zweiten Platz schafft es Israel. Im Vorfeld hatte es Proteste gegeben gegen die Teilnahme Israels. 5 Länder, darunter Spanien und die Niederlande, haben den ESC deswegen boykottiert. Und in der Innenstadt von Wien haben vor der Finalshow mehrere tausend Menschen protestiert. Sie warfen den ESC-Veranstaltern Heuchelei vor, weil Israel im Gegensatz zu Russland teilnehmen dürfe. Die Polizei hat dabei 14 Personen festgenommen, wie eine Sprecherin zur deutschen Presseagentur sagt. Die Personen hätten eine unangemeldete Kundgebung abgehalten und gegen das Vermummungsverbot verstoßen. In der norditalienischen Stadt Modena ist ein Mann mit einem Auto in eine Menschenmenge gerast. Dabei wurden 8 Menschen verletzt, 4 von ihnen schwer. Das sagte der Stadtpräsident von Modena zu italienischen Medien. Der Mann habe zuerst mit hoher Geschwindigkeit eine Gruppe von Passanten erfasst, dann sei er aus dem Auto ausgestiegen und habe fliehen wollen. Laut Augenzeugen habe er dabei ein Messer in der Hand gehabt. Einige Passanten hätten den mutmaßlichen Täter schließlich überwältigen können. Die Polizei hat den Mann festgenommen. Laut italienischen Medien ist er in der Region aufgewachsen. Außenminister Antonio Tajani schreibt, der Mann habe marokkanische Wurzeln. Die Hintergründe der Tat in Modena sind noch unklar. Weiter mit 2 Meldungen zu Kulturanlässen. Die Organisatoren der Fantasy Basel haben erneut einen Besucherrekord vermeldet. Vom Auffahrtsdonnerstag bis Samstag hätten über 103.000 Personen die Messe für Comics, Computerspiele und Filme besucht. Bei der Premiere vor 11 Jahren waren es noch rund 20.000 Besucherinnen und Besucher gewesen. Und der Schweizer Film «The Narrative» hat den Hauptpreis am Internationalen Dokumentarfilmfestival in München gewonnen. Der Film erzählt die Geschichte des ehemaligen UBS-Investmentbankers Kweku Adoboli, der mitverantwortlich war für einen Milliardenverlust der Grossbank im Jahr 2011. Das Wetter heute Sonntag, es wird recht sonnig, zeitweise hat es aber dichtere Wolken bei rund 16 Grad im Norden und 20 Grad im Süden. Das waren Nachrichten von Radio SRF, verantwortlich Lukas Siegfried.